0: Wild Horse 9. In der Fußball-Bundesliga haben sich am Abend der erste FC Köln und Werder Bremen 1:1 getrennt. Aus der Sportredaktion Thomas Kos.
1: Nachdem die Kölner früh einen Elfmeter verschossen hatten, brachte kurz danach Linton Meiner die besseren Gastgeber in Führung. Die Bremer waren in der zweiten Halbzeit aktiver. Für den verdienten Ausgleich sorgte nach knapp 70 Minuten Niklas Füllkrug mit einem Abstaubertor. Neuer Tabellenführer ist der SC Freiburg nach dem 5:0-Erfolg gegen Mönchengladbach. Dortmund bezwang Paderborn mit 3:0 und feierte genauso wie die Freiburger den dritten Sieg im dritten Spiel. Augsburg verpasste diesen mit dem 2:2 gegen Leverkusen. Hoffenheim bezwang Stuttgart mit 2:1 und außerdem verlor Mainz gegen Frankfurt mit 1:3.
0: Und zum Tennis. Jelena Rybakina hat zum ersten Mal die US Open gewonnen. Die Kasachin entthronte im Finale von New York die Belarusin Arina Sabalenka in 3 Sätzen. Sabalenka hatte in den vergangenen beiden Jahren in New York gewonnen. Das waren die Nachrichten. Das Deutschlandwetter. Am Tage bewölkt, teils gewittrige Schauer, später von der Nordsee her Auflockerungen. Südlich der Donau freundlich und trocken, 17 Grad im Thüringer Wald bis 26 Grad am Oberrhein. Am Montag freundlich, vom Westen bis in den Südosten Regen, 17 bis 27 Grad. Und am Dienstag einzelne Schauer, im Südosten heiter und sonnig, 20 bis 30 Grad. Es ist jetzt 2.03 Uhr.
2: Und hier der Verkehrsservice in der ARD-Hitnacht. Die gute Nachricht zuerst, die Entwarnung auf der A65 Karlsruhe-Landau. Zwischen Wörterkreuz und Rohrbach ist kein Falschfahrer mehr unterwegs. A2 Oberhausen Richtung Dortmund. Die A2 ist zwischen Kreuz Oberhausen und Dreieck Bottrop wegen Bauarbeiten noch bis Montag früh gesperrt. Die A7 Ulm-Würzburg ist zwischen Wörnitz und Rothenburg ob der Tauber wegen Brückenarbeiten in beiden Richtungen bis 5 Uhr gesperrt. Die A7 Flensburg-Hamburg ist in Richtung Süden zwischen Hamburg-Schnelsen-Nord und Stellingen sowie in Richtung Norden zwischen Volkspark und Schnelsen-Nord wegen Tunnelwartungsarbeiten noch bis Montag früh gesperrt. Hier ist eine Umleitung für Sie eingerichtet. Die A23 Heide-Hamburg ist zwischen Eidelstedt und Dreieck Hamburg-Nordwest in beiden Richtungen wegen Tunnelwartungsarbeiten noch bis Montag früh etwa 5 Uhr gesperrt. Auch hier ist eine Umleitung eingerichtet. Die A40 Essen Richtung Dortmund zwischen Dreieck Bochum West und Bochum Zentrum ist die Autobahn wegen Bauarbeiten für 2 Wochen gesperrt. Die A42 Dortmund Richtung Kamp-Lindfort ist zwischen Bottrop Süd und Oberhausen Neue Mitte wegen Bergungsarbeiten gesperrt. Die A45 Dortmund Gießen ist zwischen Dillenburg und Herborn West wegen Brückenbauarbeiten noch bis Montag früh 5 Uhr in beiden Richtungen gesperrt. Auch hier sind Umleitungen eingerichtet. Die A46 Düsseldorf-Wuppertal ist zwischen Düsseldorf-Bilk und Holthausen bis Montag früh in beiden Richtungen gesperrt. Die A52 Essen Richtung Düsseldorf ist zwischen Essen-Kettwig und Breitscheid wegen Brückenarbeiten bis Montag früh gesperrt. Und die A115 Berlin stadteinwärts ist in Höhe Kreuz-Zehlendorf nach einem Unfall gesperrt. Allen unterwegs eine gute und sichere Fahrt.
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2: Was für ein Hit, der Effa David 1982 gelungen ist. Ein Welthit, der ihn eine ganze Karriere lang begleitet hat, bis heute. Und zu Recht zeitlos geblieben. Sie sind weiter dabei in der ARD-Hitnacht aus dem Dresdner Funkhaus mit Heiko Rasch. Ich grüße Sie.

0: auch so ein Meilenstein. Hotel California von den Eagles hier in der ARD-Hitnacht. Vor 50 Jahren entstanden dieser Song und mit einem Grammy dekoriert. Es geht dabei um einen Reisenden, der in einem Hotel übernachtet, in dem er gastfreundlich aufgenommen wird, aber auch erkennen muss, dass die Bewohner ihrer Süchte unterliegen und dass es so schwer ist, sich davon wieder zu lösen. Ein sozialkritisches Lied, auch wenn es scheint, dass es die Sehnsüchte nach Ferne in uns weckt. Gleich bei uns Simply Red und zuvor noch Cliff Richard. Nächste Woche kommt ja sein neues Album auf den Markt, Only Number Ones, so heißt es, die neue Platte. Und in einem Monat wird er 86, bleibt der Musik weiter treu und gehört zu den erfolgreichsten Sängern nach wie vor der Welt. Hier ein Song aus der Mitte der 80er von Cliff Richard. She's so beautiful.
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0: 35 Jahre her, als Mick Hucknall mit seiner Band diesen Song auf Platte brachten, konnte sich auch beidseits des Atlantiks in den Charts platzieren. Und jetzt bei uns Joris Herz über Kopf war auch seine Debütsingle vor reichlich 10 Jahren erschienen. Und dafür gab es mehrfach Gold. Und ist bis heute sein erfolgreichster Song.
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Kurz nach 2:30, hier der aktuelle Verkehrsservice für die ARD-Hitnacht. Die A2 Oberhausen Richtung Dortmund ist zwischen Kreuz Oberhausen und Dreieck Bottrop wegen Bauarbeiten noch bis Montag früh gesperrt. Die A7 Ulm-Würzburg ist zwischen Wörnitz und Rothenburg ob der Tauber wegen Brückenbauarbeiten in beiden Richtungen noch bis

0: etwa 5 Uhr gesperrt. Die A7 Flensburg-Hamburg ist in Richtung Süden zwischen Hamburg-Schnelsen-Nord und Stellingen sowie in Richtung Norden zwischen Volkspark und Schnelsen-Nord wegen Tunnelwartungsarbeiten noch bis Montag früh gesperrt. Eine Umleitung ist hier für Sie eingerichtet. Die A23 Heide-Hamburg ist zwischen Eidelstedt und Dreieck Hamburg-Nordwest in beiden Richtungen wegen Tunnelwartungsarbeiten bis Montag früh gesperrt. Auch hier ist eine Umleitung eingerichtet. Die A40 Essen Richtung Dortmund ist zwischen Dreieck Dortmund West und Bochum Zentrum wegen Bauarbeiten für 2 Wochen gesperrt. Die A42 Dortmund Richtung Kamp-Lindfort ist zwischen Bottrop Süd und Oberhausen Neue Mitte wegen Bergungsarbeiten gesperrt. Die A45 Dortmund-Gießen ist zwischen Dillenburg und Herborn West wegen Brückenbauarbeiten noch bis Montag früh 5 Uhr in beiden Richtungen gesperrt. Auch hier sind Umleitungen eingerichtet. Die A46 Düsseldorf-Wuppertal ist zwischen Düsseldorf-Bilk und Holthausen bis Montag früh in beiden Richtungen gesperrt. Die A52 Essen Richtung Düsseldorf ist zwischen Essen-Kettwig und Breitscheid wegen Brückenbauarbeiten noch bis Montag früh gesperrt. Und die A115 Berlin stadteinwärts ist in Höhe Kreuz-Zehlendorf nach einem Unfall gesperrt. Allen unterwegs eine gute und hoffentlich auch entspannte Fahrt. Jetzt mit Sting.
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0: das tut auch mal gut. Mal ein Instrumentalstück. Magic Fly von Space, vor 50 Jahren auf Platte gebracht. Und jetzt habe ich Michael Patrick Kelly. Schon im Kindesalter war er Plattenmillionär, als er nämlich mit seinen Geschwistern als die Kelly Family internationale Erfolge feiern konnte. Sie füllten die größten Hallen und Arenen mit ihren Konzerten und einer der erfolgreichsten Songs der Kelly Family hat er ja auch selbst geschrieben. Der Song An Angel gab der Familie einen mächtigen Karriereschub. Und vor allem auch solistisch beweist er sein Talent, nun auch schon wieder einige Jahre. Dieses Jahr war ja auch ein besonderes Jahr für ihn. Groß war die Resonanz auf seine Arenentour, wohl die größte in seiner Sololaufbahn bisher. Und das deutete sich auch schon vor der Tournee an, denn sein 6. Studioalbum, das er im vergangenen Jahr veröffentlichte, ist sein erstes Nummer-1-Album. Und ich habe einen Song von seinem 5. Album Boats. Und darauf auch dieser Song, Beautiful Madness. Hier ist Michael Patrick Kelly.
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aus der Mitte der 90er Jahre, Fool's Garden mit Lemon Tree. Ja, da blieb doch keine Tanzfläche leer und der Bandsänger Peter Freudenthaler selbst hat diesen Song ja geschrieben. An einem Sonntagnachmittag, nämlich während er auf seine Freundin wartete. Und es soll nur 20 Minuten gedauert haben und schon war die Idee auf Papier gebracht. Also wenn so ein Hit rauskommt, da wartet man doch gerne etwas länger, oder? Bis zu den Nachrichten noch Hooters und zuvor ist hier noch Crowded House dran.

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1: Um 3 Uhr mit Katja Kindermann. In Deutschland haben Zehntausende Menschen gegen Rechtsextremismus und die AfD demonstriert. Besonders große Kundgebungen gab es heute in Berlin, Hamburg, München und Düsseldorf. Aus der Nachrichtenredaktion Esther Diestelmann.
2: Unter dem Motto »Kein Schritt zurück« gegen die AfD und rechte Hetze sind nach übereinstimmenden Angaben von Polizei und Veranstaltern rund 20.000 Menschen durch die Düsseldorfer Innenstadt gezogen. Auf den Transparenten war etwa zu lesen »Kein Platz für Rattenfänger« oder »Jetzt können wir herausfinden, was wir anstelle unserer Großeltern getan hätten«. Und auch in Bayern fanden Kundgebungen statt. In München etwa wurde unweit des Siegestors demonstriert. Nach Angaben der Polizei nahmen rund 12.000 Menschen teil.
1: Der KI-Konzern OpenAI verschiebt seinen geplanten Börsengang mindestens bis ins nächste Jahr. Unternehmenschef Altman sagte dem Magazin Fortune, angesichts der aktuellen Sicherheitsbedenken bei künstlicher Intelligenz sei gerade ein schlechter Zeitpunkt für einen Börsengang. Altman deutete außerdem an, dass führende KI-Unternehmen kurz vor einer Vereinbarung stehen könnten, die Entwicklung bei künstlicher Intelligenz insgesamt zu verlangsamen, um Risiken zu verringern. Bundesverkehrsminister Bilger fordert, dass die Familienreservierung bei der Deutschen Bahn wieder eingeführt wird. Er sei mit der Bahn dazu im Gespräch, sagte er den Zeitungen der Funke Mediengruppe. Bis Juni 2025 konnten Familien für 10,40 Euro bis zu 5 Sitzplätze reservieren. Seitdem muss jeder Platz einzeln bezahlt werden. In der Fußball-Bundesliga haben sich am Abend der erste FC Köln und Werder Bremen 1:1 getrennt. Aus der Sportredaktion Thomas Kuss.
3: Nachdem die Kölner früh einen Elfmeter verschossen hatten, brachte kurz danach Linton Meiner die besseren Gastgeber in Führung. Die Bremer waren in der zweiten Halbzeit aktiver. Für den verdienten Ausgleich sorgte nach knapp 70 Minuten Niklas Füllkrug mit einem Abstaubertor. Neuer Tabellenführer ist der SC Freiburg nach dem 5:0-Erfolg gegen Mönchengladbach. Dortmund bezwang Paderborn mit 3:0 und feierte genauso wie die Freiburger den dritten Sieg im dritten Spiel. Augsburg verpasste diesen mit dem 2:2 gegen Leverkusen. Hoffenheim bezwang Stuttgart mit 2:1 und außerdem verlor Mainz gegen Frankfurt mit 1:3.
1: Und zum Tennis, Jelena Rybakina hat zum ersten Mal die US Open gewonnen. Die Kasachin entthronte im Finale von New York die Belarusin Arina Sabalenka in 3 Sätzen. Sabalenka hatte in den vergangenen beiden Jahren in New York gewonnen. Das waren die Nachrichten. Das Deutschlandwetter. Bewölkt, örtlich Schauer, Tiefstwerte 17 bis 7 Grad. Am Tage bewölkt, teils gewitterige Schauer, später von der Nordsee her Auflockerungen. Südlich der Donau freundlich und trocken, 17 Grad im Thüringer Wald bis 26 Grad am Oberrhein. Am Montag freundlich, vom Westen bis in den Südosten Regen, bei 17 bis 27 Grad. Es ist 3:03 Uhr.
4: Und hier der Verkehrsservice in der ARD-Hitnacht. Die A2 Oberhausen Richtung Dortmund ist zwischen Kreuz Oberhausen und Dreieck Bottrop wegen Bauarbeiten noch bis Montag früh gesperrt. Die A4 Köln Richtung Aachen ist zwischen Merzenich und Düren nach einem Unfall gesperrt. Auch die A6 Mannheim Richtung Heilbronn ist zwischen Sinsheim Süd und Sinsheim Steinsfurt nach einem Unfall gesperrt. Die A7 Ulm-Würzburg ist zwischen Wörnitz und Rothenburg ob der Tauber wegen Brückenbauarbeiten in beiden Richtungen noch bis etwa 5 Uhr gesperrt. Die A7 Flensburg-Hamburg ist in Richtung Süden zwischen Hamburg-Schnelsen-Nord und Stellingen sowie in Richtung Norden zwischen Volkspark und Schnelsen-Nord wegen Tunnelwartungsarbeiten bis Montag früh gesperrt. Nutzen Sie hier bitte die eingerichteten Umleitungen. Die A23 Heide-Hamburg ist zwischen Eidelstedt und Dreieck Hamburg-Nordwest in beiden Richtungen wegen Tunnelwartungsarbeiten noch bis Montag früh 5 Uhr gesperrt. Auch hier ist eine Umleitung eingerichtet. Die A40 Essen Richtung Dortmund ist zwischen Dreieck Bochum-West und Bochum-Zentrum wegen Bauarbeiten für 2 Wochen gesperrt. Die A42 Dortmund Richtung Kamp-Lindfort ist zwischen Bottrop Süd und Oberhausen Neue Mitte wegen Bergungsarbeiten nach wie vor gesperrt. Die A45 Dortmund Gießen ist zwischen Dillenburg und Herborn West wegen Brückenbauarbeiten noch bis Montag 5 Uhr in beiden Richtungen gesperrt. Auch hier sind Umleitungen eingerichtet. Die A46 Düsseldorf-Wuppertal ist zwischen Düsseldorf-Bilk und Holthausen bis Montag früh in beiden Richtungen gesperrt. Die A52 Essen Richtung Düsseldorf ist zwischen Essen-Kettwig und Breitscheid wegen Brückenbauarbeiten bis Montag früh gesperrt. Und die A115 in Berlin stadteinwärts ist in Höhe Kreuz-Zehlendorf nach einem Unfall gesperrt. Allen unterwegs eine gute und sichere Fahrt. Kommen Sie gut an Ihr Ziel.
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4: Mit den Pointer Sisters starten wir in diese Stunde. Eine weitere hier aus dem Dresdner Funkhaus. Ich bin Heiko Rasch und hoffe, Sie haben musikalisch weiter eine angenehme Begleitung. Wahrscheinlich auch oft voller Erinnerungen an die vergangenen Jahrzehnte.

0: Garrett Gates in der ARD Hit Nacht. Eine Castingshow machte ihn auch weit über seine britischen Landesgrenzen hinaus bekannt. Er war ja bei der ersten Staffel von Pop Idol mit dabei. Da war er noch nicht mal volljährig und stellte schon die ersten Rekorde auf. Er war nämlich der jüngste männliche Sänger, der es in den britischen Singlecharts auf Platz 1 geschafft hat, noch vor seinem 18. Geburtstag. Und er hat es ja danach auch weit gebracht, bis auf die Musicalbühne hat er es geschafft. Gleich bei uns Joe Cocker, Boney M. habe ich dabei und zuvor East 17.
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A23 hier der Verkehrsservice mit einer Gefahrenmeldung. Achtung, ein Falschfahrer auf der A93 Weiden-Holledau. Zwischen Regenstauf und Kreuz Regensburg kommt Ihnen ein Falschfahrer entgegen. Fahren Sie bitte äußerst rechts und überholen Sie nicht. Auf der A93 Weiden-Holledau zwischen Regenstauf und Kreuz Regensburg ein Falschfahrer. Vorsicht bitte in beiden Richtungen.

Kurz nach 3:30. Schönen guten Morgen. Hier der aktuelle Verkehrsservice in der ARD-Hitnacht. Ein Falschfahrer auf der A93 Weiden-Holledau. Zwischen Regenstauf und Kreuz Regensburg kommt Ihnen ein Falschfahrer entgegen. Fahren Sie bitte äußerst rechts und überholen Sie nicht. Zwischen Regenstauf und Kreuz Regensburg ein Falschfahrer. Vorsicht bitte in beiden Richtungen. Die A2 Oberhausen Richtung Dortmund ist zwischen Kreuz Oberhausen und Dreieck Bottrop wegen Bauarbeiten noch bis Montag früh gesperrt. Die A7 Ulm-Würzburg ist zwischen Wörnitz und Rothenburg ob der Tauber wegen Brückenbauarbeiten in beiden Richtungen noch bis etwa 5 Uhr gesperrt. Die A7 Flensburg-Hamburg ist in Richtung Süden zwischen Hamburg-Schnelsen-Nord und Stellingen sowie in Richtung Norden zwischen Volkspark und Schnelsen-Nord wegen Tunnelwartungsarbeiten noch bis Montag früh gesperrt. Nutzen Sie hier bitte die eingerichteten Umleitungen. Die A23 Heide-Hamburg ist zwischen Eidelstedt und Dreieck Hamburg-Nordwest in beiden Richtungen wegen Tunnelwartungsarbeiten bis Montag früh 5 Uhr gesperrt. Auch hier ist eine Umleitung eingerichtet. Die A40 Essen Richtung Dortmund ist zwischen Dreieck Bochum West und Bochum Zentrum wegen Bauarbeiten für 2 Wochen gesperrt. Die A42 Dortmund Richtung Kamp-Lintfort ist zwischen Bottrop Süd und Oberhausen Neue Mitte wegen Bergungsarbeiten

0: Bauarbeiten gesperrt. Die A45 Dortmund-Gießen ist zwischen Dillenburg und Herborn-West wegen Brückenbauarbeiten bis Montag früh 5 Uhr in beiden Richtungen gesperrt. Auch hier sind Umleitungen eingerichtet. Die A46 Düsseldorf-Wuppertal ist zwischen Düsseldorf-Bilk und Holthausen bis Montag früh in beiden Richtungen gesperrt. Die A52 Essen Richtung Düsseldorf ist zwischen Essen-Kettwig und Breitscheid wegen Brückenbauarbeiten auch bis Montag früh gesperrt. Und die A115 in Berlin statt einwärts ist in Höhe Kreuz-Zehlendorf nach einem Unfall gesperrt. Allen unterwegs eine gute und hoffentlich auch entspannte Fahrt. Jetzt mit Kool & The Gang.
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3.38 Uhr, hier der Verkehrsservice mit einer guten Nachricht, eine Entwarnung auf der A93 Weidenholledau. Zwischen Regenstauf und Kreuz Regensburg ist kein Falschfahrer mehr unterwegs. Gute Fahrt.

0: heute Human League mit Human hier in der ARD-Hitnacht. Ein Song, der auch schon 40 Jahre auf dem Buckel hat und noch immer oft im Radio zu hören ist. Und da gehen wir an dieser Stelle noch ein bisschen weiter zurück in die Musikgeschichte mit The Byrds. Mitte der 60er Jahre, innerhalb eines Jahres, gelang ihnen hiermit schon der dritte Single-Chart-Erfolg mit Turn, Turn, Turn.
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1: Um 4 Uhr mit Katja Kindermann. In Deutschland haben zehntausende Menschen gegen Rechtsextremismus und die AfD demonstriert. Besonders große Kundgebungen gab es heute in Berlin, Hamburg, München und Düsseldorf. Aus der Nachrichtenredaktion Ista Diestelmann.
2: Unter dem Motto »Kein Schritt zurück« gegen die AfD und rechte Hetze sind nach übereinstimmenden Angaben von Polizei und Veranstaltern rund 20.000 Menschen durch die Düsseldorfer Innenstadt gezogen. Auf den Transparenten war etwa zu lesen »Kein Platz für Rattenfänger« oder »Jetzt können wir herausfinden, was wir anstelle unserer Großeltern getan hätten«. Und auch in Bayern fanden Kundgebungen statt. In München etwa wurde unweit des Siegestors demonstriert. Nach Angaben der Polizei nahmen rund 12.000 Menschen teil.
1: In Niedersachsen finden heute Kommunalwahlen statt. Unter anderem in der Landeshauptstadt Hannover, in Wolfsburg, Braunschweig, Osnabrück und Oldenburg finden Oberbürgermeisterwahlen statt. Zugelassen sind 26 Parteien. Zudem treten örtliche Wählergruppen und Einzelpersonen an. Eine 5%-Hürde gibt es nicht. Bei der vergangenen Kommunalwahl vor 5 Jahren war die CDU landesweit stärkste Kraft geworden. Knapp vor der SPD, die Grünen belegten Rang 3. Der KI-Konzern OpenAI verschiebt seinen geplanten Börsengang mindestens bis ins nächste Jahr. Unternehmenschef Altman sagte dem Magazin Fortune, angesichts der aktuellen Sicherheitsbedenken bei künstlicher Intelligenz sei gerade ein schlechter Zeitpunkt für einen Börsengang. Altman deutete außerdem an, dass führende KI-Unternehmen kurz vor einer Vereinbarung stehen könnten, die Entwicklung bei künstlicher Intelligenz insgesamt zu verlangsamen, um Risiken zu verringern. In der Fußball-Bundesliga haben sich am Abend der 1. FC Köln und Werder Bremen 1:1 getrennt. Aus der Sportredaktion Thomas Kos.
3: Nachdem die Kölner früh einen Elfmeter verschossen hatten, brachte kurz danach Linton Meiner die besseren Gastgeber in Führung. Die Bremer waren in der zweiten Halbzeit aktiver. Für den verdienten Ausgleich sorgte nach knapp 70 Minuten Niklas Füllkrug mit einem Abstaubertor. Neuer Tabellenführer ist der SC Freiburg nach dem 5:0-Erfolg gegen Mönchengladbach. Dortmund bezwang Paderborn mit 3:0 und feierte genauso wie die Freiburger den dritten Sieg im dritten Spiel. Augsburg verpasste diesen mit dem 2:2 gegen Leverkusen. Hoffenheim bezwang Stuttgart mit 2:1 und außerdem verlor Mainz gegen Frankfurt mit 1:3.
1: Und zum Tennis. Jelena Rybakina hat zum ersten Mal die US Open gewonnen. Die Kasachin entthronte im Finale von New York die Belarusin Arina Sabalenka in 3 Sätzen. Sabalenka hatte in den vergangenen 2 Jahren in New York gewonnen. Das waren die Nachrichten. Das Deutschlandwetter. Am Tage bewölkt, teils gewittrige Schauer, später von der Nordsee her Auflockerungen. Südlich der Donau freundlich und trocken, 17 Grad im Thüringer Wald bis 26 Grad am Oberrhein. Es ist jetzt 4:03.
4: Und hier der Verkehrsservice in der ARD-Hitnacht. Die A2 Oberhausen Richtung Dortmund ist zwischen Kreuz Oberhausen und Dreieck Bottrop wegen Bauarbeiten noch bis Montag früh gesperrt. Die A7 Ulm-Würzburg ist zwischen Wörnitz und Rothenburg ob der Tauber wegen Brückenbauarbeiten in beiden Richtungen noch bis etwa 5 Uhr gesperrt. Die A7 Flensburg-Hamburg ist in Richtung Süden zwischen Hamburg-Schnelsen-Nord und Stellingen sowie in Richtung Norden zwischen Volkspark und Schnelsen-Nord wegen Tunnelwartungsarbeiten noch bis Montag früh gesperrt. Nutzen Sie hier bitte die eingerichteten Umleitungen. Die A23 Heide-Hamburg ist zwischen Eidelstedt und Dreieck Hamburg-Nordwest in beiden Richtungen wegen Tunnelwartungsarbeiten noch bis Montag ca. 5 Uhr gesperrt. Auch hier sind Umleitungen eingerichtet. Die A40 Essen Richtung Dortmund ist zwischen Dreieck Bochum-West und Bochum-Zentrum wegen Bauarbeiten für 2 Wochen gesperrt. Die A42 Dortmund Richtung Kamp-Lindfort ist zwischen Bottrop Süd und Oberhausen Neue Mitte wegen Bergungsarbeiten gesperrt. Die A45 Dortmund Gießen ist zwischen Dillenburg und Herborn West wegen Brückenbauarbeiten noch bis Montag früh 5 Uhr in beiden Richtungen gesperrt. Auch hier sind Umleitungen eingerichtet. Die A46 Düsseldorf-Wuppertal ist zwischen Düsseldorf-Bilk und Holthausen bis Montag früh in beiden Richtungen gesperrt. Und die A52 Essen Richtung Düsseldorf ist zwischen Essen-Kettwig und Breitscheid wegen Brückenarbeiten bis Montag früh gesperrt. Allen unterwegs eine gute und sichere Fahrt. Kommen Sie gut an Ihr Ziel.
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4: Wie wäre es denn mit den Rolling Stones, mit Billy Joel, Katie Melua oder auch Dan Harrow? Alles zu hören in dieser Stunde. Es heißt ja auch die ARD-Hitnacht. Schön, dass Sie dabei sind. Viele Grüße hier aus Dresden. Ich bin Heiko Rasch. Und das sind doch längst schon wieder die ersten Frühaufsteher auf den Beinen. Schönen guten Morgen und wir starten die Stunde mit Cher.

The Lion Sleeps Tonight. Ja, eine lange Geschichte. Und die Ursprünge gehen ja bis in die 30er Jahre zurück von diesem Song. Eine Idee von einem südafrikanischen Musiker, von Salomon Linda, der die Verfolgung von Löwen, die Rinderherden angegriffen hatten, miterlebt hat. Mindestens 150 Coverversionen sind ja daraus entstanden. Und gerade gehört von Tightfit ist eine davon aus dem Jahr 1982. Und dann in den 90er Jahren brachte ja auch Walt Disney mit der Filmproduktion König der Löwen diesen Song in die Kinos und in die Charts. Und jetzt habe ich

0: Tony Giles hier in der ARD-Nacht. In Amerika aufgewachsen. Ihre Eltern wechselten ja mehrfach das Bundesland und erzogen ihre Tochter auch streng religiös. Dazu gehörte damals, dass sie weder Popmusik hören durfte und auch Kinobesuche waren für sie tabu. Und na klar, wuchs dadurch erst recht die Neugier und irgendwie schaffte sie es dann doch, ein Pink Floyd-Konzert zu besuchen. Und danach hatte sie nur noch einen Wunsch. Musikerin zu werden. Schon mit 15 riss sie dann aus dem Elternhaus aus und verfolgte ihren Traum, was aber auch allerhand Geduld von ihr abverlangte, denn schließlich gelang ihr erst Mitte der 80er Jahre dann ein Plattenvertrag. Da war sie bereits 28 Jahre. Aber der Erfolg gab ihr schließlich recht. Bis zu den aktuellen Verkehrsinfos gleich noch Billy Joel und zuvor The Rolling Stones.
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0: 34, schönen guten Morgen. Hier der aktuelle Verkehrsservice in der ARD-Hitnacht. Die A2 Oberhausen Richtung Dortmund ist zwischen Kreuz Oberhausen und Dreieck Bottrop wegen Bauarbeiten noch bis Montag früh gesperrt. Die A7 Ulm-Würzburg ist zwischen Wörnitz und Rothenburg ob der Tauber wegen Brückenbauarbeiten in beiden Richtungen noch bis etwa 5 Uhr gesperrt. Die A7 Flensburg-Hamburg ist in Richtung Süden zwischen Hamburg-Schnelsen-Nord und Stellingen sowie in Richtung Norden zwischen Volkspark und Schnelsen-Nord wegen Tunnelwartungsarbeiten noch bis Montag früh gesperrt. Nutzen Sie bitte die eingerichteten Umleitungen. Die A23 Heide-Hamburg ist zwischen Eidelstedt und Dreieck Hamburg-Nordwest in beiden Richtungen wegen Tunnelwartungsarbeiten bis Montag früh etwa 5 Uhr gesperrt. Auch hier sind Umleitungen eingerichtet. Die A40 Essen Richtung Dortmund ist zwischen Dreieck Bochum West und Bochum Zentrum wegen Bauarbeiten für 2 Wochen gesperrt. Die A42 Dortmund Richtung Kamp-Lindfort ist zwischen Bottrop Süd und Oberhausen Neue Mitte wegen Bergungsarbeiten gesperrt. Die A45 Dortmund Gießen ist zwischen Dillenburg und Herborn West wegen Brückenbauarbeiten bis Montag früh 5 Uhr in beiden Richtungen gesperrt. Auch hier sind Umleitungen für Sie eingerichtet. Die A46 Düsseldorf-Wuppertal ist zwischen Düsseldorf-Bilk und Holthausen bis Montag früh in beiden Richtungen gesperrt. Und die A52 Essen Richtung Düsseldorf ist zwischen Essen-Kettwig und Breitscheid wegen Brückenbauarbeiten bis Montag früh gesperrt. Allen unterwegs, eine gute Fahrt. Kommen Sie entspannt an Ihr Ziel.
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0: Dan Harrow hier in der ARD Hitnachts. Ein Musikprojekt aus Italien, damals in der Italo-Disco-Zeit, Don't Break My Heart, der Hit von 1987. Dahinter steht ja der italienische Musiker Stefano Zantri. Und er konnte damit auch seinen größten Hit landen. Und jetzt bei uns Katie Melua in Peking. Brachte ihr und ihrem Manager ein Besuch in Peking, brachte ihr die Idee zu diesem Hit 9 Million Bicycles, 9 Millionen Fahrräder. Und das war sie in England nicht gewohnt. Und umso beeindruckender in dieser über 10 Millionen Stadt Peking. Einer ihrer großen Hits, vor 20 Jahren entstanden, 9 Million Bicycles, Katie Melua.
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2: 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Eine Stunde ARD-Hitnacht liegt noch vor uns. Bis zu den Nachrichten erstmal Musik von Status Quo und zuvor Mr. Big.

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1: Um 5 Uhr mit Katja Kindermann. In Niedersachsens Landkreisen, Städten und Gemeinden wird heute gewählt. Rund 6,3 Millionen Menschen sind aufgerufen, ihre Bürgermeister, Landräte und Kommunalvertretungen zu bestimmen. Torben Hildebrand erklärt, warum Beobachter besonders auf die AfD schauen, deren Landesverband vom Verfassungsschutz inzwischen als rechtsextremistisches Beobachtungsobjekt geführt wird.
2: Diese Wahl rückt eine Woche nach dem AfD-Sieg in Sachsen-Anhalt natürlich besonders in den Blick. Wie stark ist die AfD in einem westdeutschen Flächenland? Die Wahl wird es zeigen. Vor 5 Jahren lag die AfD in Niedersachsen auf Kreisebene noch bei 4,6%. Dieser Anteil dürfte deutlich steigen. Aber traditionell sind CDU und SPD in den niedersächsischen Kommunen sehr stark verankert. Auch die Grünen und die vielen Wählergemeinschaften kämpfen um Mandate.
1: Der KI-Konzern OpenAI verschiebt seinen geplanten Börsengang mindestens bis ins nächste Jahr. Unternehmenschef Altman sagte dem Magazin Fortune, angesichts der aktuellen Sicherheitsbedenken bei künstlicher Intelligenz sei gerade ein schlechter Zeitpunkt für einen Börsengang. Altman deutete außerdem an, dass führende KI-Unternehmen kurz vor einer Vereinbarung stehen könnten, die Entwicklung bei künstlicher Intelligenz insgesamt zu verlangsamen, um Risiken zu verringern. In ganz Deutschland läuft heute der Tag des offenen Denkmals. Mehr als 6.500 Schlösser, ehemalige Industriestätten, besondere Häuser, Parks und andere historische Schauplätze öffnen ihre Türen für Besucher. Auch Denkmäler, die sonst nicht zugänglich sind, machen mit. Ziel des Aktionstages ist es, auf die vielen Erinnerungsstätten in Deutschland aufmerksam zu machen und die Arbeit der Denkmalpflege zu zeigen. In der Fußball-Bundesliga haben sich am Abend der erste FC Köln und Werder Bremen 1:1 getrennt. Aus der Sportredaktion Thomas Kos.
3: Nachdem die Kölner früh einen Elfmeter verschossen hatten, brachte kurz danach Linton Meiner die besseren Gastgeber in Führung. Die Bremer waren in der zweiten Halbzeit aktiver. Für den verdienten Ausgleich sorgte nach knapp 70 Minuten Niklas Füllkrug mit einem Abstaubertor. Neuer Tabellenführer ist der SC Freiburg nach dem 5:0-Erfolg gegen Mönchengladbach. Dortmund bezwang Paderborn mit 3:0 und feierte genauso wie die Freiburger den dritten Sieg im dritten Spiel. Augsburg verpasste diesen mit dem 2:2 gegen Leverkusen. Hoffenheim bezwang Stuttgart mit 2:1 und außerdem verlor Mainz gegen Frankfurt mit 1:3.
1: Und zum Tennis. Jelena Rybakina hat zum ersten Mal die US Open gewonnen. Die Kasachin entthronte im Finale von New York die Belarusin Arina Sabalenka in 3 Sätzen. Sabalenka hatte in den vergangenen 2 Jahren in New York gewonnen. Das waren die Nachrichten. Das Deutschlandwetter. Am Tage bewölkt, teils gewittrige Schauer, später von der Nordsee her Auflockerungen. Südlich der Donau freundlich und trocken, 17 Grad im Thüringer Wald bis 26 Grad am Oberrhein. Es ist jetzt 5:03 Uhr.
4: Und hier der Verkehrsservice in der ARD-Hitnacht. Die A2 Oberhausen Richtung Dortmund ist zwischen Kreuz Oberhausen und Dreieck Bottrop wegen Bauarbeiten noch bis Montag früh gesperrt. Die A7 Flensburg-Hamburg ist in Richtung Süden zwischen Hamburg-Schnelsen-Nord und Stellingen sowie in Richtung Norden zwischen Volkspark und Schnelsen-Nord wegen Tunnelwartungsarbeiten bis Montag früh gesperrt. Nutzen Sie bitte die eingerichteten Umleitungen. Die A23 Heide-Hamburg ist zwischen Eidelstedt und Dreieck Hamburg-Nordwest in beiden Richtungen wegen Tunnelwartungsarbeiten bis Montag früh etwa 5 Uhr gesperrt. Auch hier ist eine Umleitung eingerichtet. Die A40 Essen Richtung Dortmund ist zwischen Dreieck Bochum-West und Bochum-Zentrum wegen Bauarbeiten für 2 Wochen gesperrt. Die A42 Dortmund Richtung Kamp-Lindfort ist zwischen Bortrum-Süd und Oberhausen Neue Mitte wegen Bergungsarbeiten gesperrt. Die A45 Dortmund-Gießen ist zwischen Dillenburg und Herborn-West wegen Brückenbauarbeiten bis Montag früh in beiden Richtungen gesperrt. Auch hier sind Umleitungen eingerichtet. Die A46 Düsseldorf-Wuppertal ist zwischen Düsseldorf-Bilk und Holthausen bis Montag früh in beiden Richtungen gesperrt. Und die A52 Essen Richtung Düsseldorf ist zwischen Essen-Kettwig und Breitscheid wegen Brückenbauarbeiten bis Montag früh gesperrt. Allen unterwegs eine gute und sichere Fahrt. Kommen Sie gut an Ihr Ziel.
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4: Und wir starten mit Filmmusik aus Dirty Dancing. Da wurde ja auch das gesamte Soundtrack-Album zum Verkaufsschlager. Willkommen hier in der ARD-Hitnacht mit Heiko Rasch im Dresdner MDR-Studio. Ich grüße Sie. Schönen guten Morgen.

5:11 Uhr. Schönen guten Morgen. Hier der Verkehrsservice mit einer aktuellen Meldung betrifft die A6 Nürnberg Richtung Heilbronn. Die A6 ist zwischen Schwabach West und Neuendettelsau nach einem Unfall gesperrt. Nutzen Sie hier bitte die Umleitung über die U60.

0: Barry Manilow hier in der ARD Hitnacht mit seinem ersten Millionenhit Mandy aus der Mitte der 70er Jahre. Und jetzt habe ich die Beatles. Ende August 66, also vor 60 Jahren ziemlich genau, hatten die Beatles ihren letzten öffentlichen Auftritt, ihr letztes Konzert. Das war im Candlestick Park Stadion in San Francisco. Und danach trat die Band dann nie mehr live auf und konzentrierte sich dann eher auf Studioaufnahmen. Und dabei konnten sie weit mehr experimentieren und konnten andererseits dann diese aufwendig produzierten Songs auch nicht mehr live auf der Bühne spielen. Und es dauerte ja dann auch nur noch reichlich 3 Jahre, bis sie offiziell das Ende der Band besiegelten. Here Comes the Sun, diesen Song vom Ende der 60er Jahre habe ich dabei. Das Stück wurde übrigens von George Harrison geschrieben und auch gesungen. Hier sind sie, die Beatles.
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0: 5:16 Uhr. Schönen guten Morgen.

0: 5.30 Uhr, schönen guten Morgen, hier der aktuelle Verkehrsservice in der ARD-Nacht. Die A2 Oberhausen Richtung Dortmund ist zwischen Kreuz Oberhausen und Dreieck Bottrop wegen Bauarbeiten noch bis Montag früh gesperrt. Die A6 Nürnberg Richtung Heilbronn ist zwischen Schwabach West und Neuendettelsau nach einem Unfall gesperrt. Nutzen Sie ja bitte die Umleitung über die U60. Die A7 Flensburg-Hamburg ist in Richtung Süden zwischen Hamburg-Schnelsen-Nord und Stellingen sowie in Richtung Norden zwischen Volkspark und Schnelsen-Nord wegen Tunnelwartungsarbeiten noch bis Montag früh gesperrt. Auch hier ist eine Umleitung für Sie eingerichtet. Die A23 Heide-Hamburg ist zwischen Eidelstedt und Dreieck Hamburg-Nordwest in beiden Richtungen wegen Tunnelwartungsarbeiten bis Montag früh 5 Uhr gesperrt. Die A40 Essen Richtung Dortmund ist zwischen Dreieck Bochum-West und Bochum-Zentrum wegen Bauarbeiten für 2 Wochen gesperrt. Die A42 Dortmund Richtung Kamp-Lindfort ist zwischen Bottrop Süd und Oberhausen Neue Mitte wegen Bergungsarbeiten gesperrt. Die A45 Dortmund-Gießen ist zwischen Dillenburg und Herborn-West wegen Brückenbauarbeiten bis Montag früh 5 Uhr in beiden Richtungen gesperrt. Auch hier sind Umleitungen eingerichtet. Die A46 Düsseldorf-Wuppertal ist zwischen Düsseldorf-Bilk und Holthausen bis Montag früh in beiden Richtungen gesperrt. Und die A52 Essen Richtung Düsseldorf ist zwischen Essen-Kettwig und Breitscheid wegen Brückenbauarbeiten bis Montag früh gesperrt. Allen unterwegs eine gute und hoffentlich auch entspannte Fahrt.
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0: Die Rainbirds hier in der ARD-Hitnacht, 5.40 Uhr, schönen guten Morgen. In den 70er Jahren kam eine Band aus Schweden groß raus. Björn, Benny, Agneta und Frida. Und da wissen Sie längst, um wen es geht. Ja, ihre Karriere verdient ja nun wirklich jede Menge Superlative. Die Gruppe ABBA aus Schweden. Und schon in ihrer aktiven Zeit in den 70er und 80er Jahren brachten sie ja die meisten ihrer zeitlosen Hits heraus. In den 80er Jahren zogen sie sich ja dann immer mehr zurück und so richtig deutlich wurde ihr Erfolg dann vor allem mit ihrem Greatest Hits Album ABBA Gold. Das kam 1992 heraus und mit so viel Erfolg haben sie damals wahrscheinlich auch nicht gerechnet. Das Album belegte in 12 Ländern Platz 1 und es ist mit 31 Millionen Exemplaren das meistverkaufte Album der Gruppe überhaupt. Hier ist ABBA.
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Take That hier in der ARD-Nacht. Gleich 10 vor 6, 5 Uhr 50. Schönen guten Morgen. Und damit gehen wir in die letzte Runde dieser ARD-Hitnacht. Gleich starten ja die Frühprogramme. Und ab heute Abend begleiten die Kollegen in Magdeburg wieder durch die nächsten Nächte. Danke fürs Dabeisein, danke für die vielen Mails. Und kommen Sie doch entspannt durch diesen Sonntag.

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1: Um 6 Uhr mit Felix Sprung. In Niedersachsens Landkreisen, Städten und Gemeinden wird heute gewählt. Rund 6,3 Millionen Menschen sind aufgerufen, ihre Bürgermeister, Landräte und Kommunalvertretungen zu bestimmen. Torben Hildebrand erklärt, warum Beobachter besonders auf die AfD schauen, deren Landesverband vom Verfassungsschutz inzwischen als rechtsextremistisches Beobachtungsobjekt geführt wird.
2: Diese Wahl rückt eine Woche nach dem AfD-Sieg in Sachsen-Anhalt natürlich besonders in den Blick. Wie stark ist die AfD in einem westdeutschen Flächenland? Die Wahl wird es zeigen. Vor 5 Jahren lag die AfD in Niedersachsen auf Kreisebene noch bei 4,6%. Dieser Anteil dürfte deutlich steigen. Aber traditionell sind CDU und SPD in den niedersächsischen Kommunen sehr stark verankert. Auch die Grünen und die vielen Wählergemeinschaften kämpfen um Mandate. Wichtig ist diese Wahl auch, weil Bürgerinnen und Bürger sehr großen Einfluss haben, was bei ihnen vor der Haustür passiert. Straßenlaternen, Feuerwehrhäuser, Kindergärten oder der Umgang mit Windrädern, alles Themen, die vor Ort von Kommunalpolitikern entschieden werden.
1: Nach dem Wahlerfolg der AfD in Sachsen-Anhalt hat es gestern bundesweit zahlreiche Demonstrationen gegen Rechtsextremismus gegeben. Auch im Norden gingen Zehntausende auf die Straße, unter anderem in Hamburg, Hannover, Bremen, Schwerin und Rostock. Auf den Kundgebungen mahnten die Menschen den demokratischen Zusammenhalt an. Allein in Hamburg sprachen die Veranstalter von 25.000 Teilnehmern. Die Polizei bestätigte die Teilnehmerzahl auf NDR-Anfrage. Bundeskanzler Merz reist heute zu einem EU-Arktis-Gipfel nach Finnland. An dem zweitägigen Treffen in Rovaniemi nehmen auch die Staats- und Regierungschefs weiterer EU-Länder teil. Bei dem Gipfel soll über eine Neuausrichtung der europäischen Arktis-Politik beraten werden. Durch neu eröffnete Seewege infolge des Klimawandels ist das geostrategische Interesse an der Arktis deutlich gewachsen. Die dänisch-ägyptische Regisseurin Mai El Touki ist beim Filmfestival in Venedig mit dem Goldenen Löwen für Woman Unknown ausgezeichnet worden. Das Drama handelt vom Leben einer jungen Dänin kurz nach dem Zweiten Weltkrieg. Aus Rom, Lisa Weiß.
3: Die Hauptdarstellerin des Films, Mathilde Arcel, wird als beste Schauspielerin ausgezeichnet. Der Preis für den besten Schauspieler geht an den US-Amerikaner John Malkovich für seine Rolle als todkranker CIA-Agent im Film Wild Horse 9. Den großen Preis der Jury bekommt Possible Love von Lee Chang-dong. Und den Spezialpreis der Jury erhält NASA, ein Dokumentarfilm, in dem israelische Geheimdienstmitarbeitende anonym über Mechanismen hinter israelischen Luftangriffen berichten und das zivile Opfer immer in Kauf genommen worden sein.
1: Werder Bremen hat in der Fußball-Bundesliga auswärts einen Punkt geholt. Die Norddeutschen spielten beim 1. FC Köln 1:1. Aus der NDR-Sportredaktion Tom Gerntke.
4: Gefeierter Mann war wieder einmal Niklas Füllkrug. Der Stürmer traf in seinem 4. Pflichtspiel für Werder bereits zum 3. Mal. Insgesamt ein verdienter Punktgewinn und das, obwohl Bremen früh in Rückstand gegangen war und Keeper Hein zudem noch einen Elfmeter parierte. Neuer Tabellenführer ist vorerst der SC Freiburg nach dem 5:0-Sieg gegen Gladbach. Bei der Borussia steht Trainer Polanski vor dem Aus, Sportdirektor Schröder vermied ein klares Bekenntnis zum Trainer. Unter anderem gewann noch der BVB mit 3:0 gegen Paderborn. Der dritte Sieg im dritten Spiel bedeutet Rang 2 in der Tabelle.
1: Und für die deutschen Basketballerinnen ist der Traum vom Finale im eigenen Land geplatzt. Im Halbfinale unterlagen die DBB-Frauen gegen Frankreich deutlich mit 64:86. Das waren die Nachrichten. Das Wetter in Norddeutschland bewölkt mit vereinzeltem, teils kräftigem Regen. Später lockert es von der Nordsee her etwas auf und gegen Abend lassen die Schauer nach. Höchstwerte 18 bis 21 Grad. Es ist 6.04 Uhr.
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5: Vorsicht bitte. Auf der Autobahn 1 Osnabrück Richtung Bremen zwischen Wildeshausen Nord und Groß-Ippenau befindet sich eine ungesicherte Unfallstelle. A30 Bad Oeynhausen Richtung Osnabrück. Die Ausfahrt Bissendorf ist gesperrt, leider auch nach einem Unfall. Und Hasefeld die Markstraße zwischen Kreisverkehr Friedrich-Hut-Straße und dem Kreisverkehr Buxtehuder-Straße. In beiden Richtungen gesperrt. Noch bis morgen Abend um 17 Uhr.
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5: Malte ist auch schon wach und gehört damit zu unserem Sonntagsclub der Frühaufsteher, weil er regelmäßig arbeiten muss am Sonntag.
6: Moin Sören und alle anderen, die zuhören. Genießt den Tag fein mit NDR 1. Liebe Grüße, euer Malte aus Ostfriesland.
5: Ja, und warum sind Sie schon wach? Melden Sie sich ebenfalls gerne in der NDR Niedersachsen App oder rufen Sie an 0511 88 40 66. Das ist die Nummer direkt hier zu mir ins Studio. 0511 88 40 66. Ja, und währenddessen habe ich Bruno Mars für Sie, Count on Me und Kiss You All Over von Exile.
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5: Guten Morgen.

0: Der Urlaub auf Korfu, der hat Biggi glücklich gemacht, schreibt sie hier in der NDR Niedersachsen-App. Denn das interessiert mich ja immer hier im NDR Niedersachsen-Sonntag, was sie ganz besonders glücklich gemacht hat in der vergangenen Woche. Beim letzten Mal haben sich unter anderem Moritz, Christel und Klaus gemeldet, den ebenfalls sein Urlaub glücklich gemacht hat. Und zwar in
1: Dänemark, auf einer wunderschönen Insel, die heißt Fanø. Da haben wir uns schon ewig lange drauf gefreut. Schönes Wochenende, Sören.
2: Ich hatte einen wunderschönen Tag, ich bin 80 geworden. Meine Kinder und Enkelkinder sind gekommen, meine Freunde. Das war der schönste Tag in meinem Leben.
3: Egal wie traurig, wie schlecht gelaunt ich bin, ich treffe mich mit meinen Kumpels, trinken Bier und dann geht's mir immer wunderbar. Dementsprechend, wir hören uns.
0: Jetzt aber vielleicht besser einen Kaffee, ne? Um 6.13 Uhr. Und was hat sie in dieser Woche so richtig glücklich gemacht? Rufen Sie an 0511 88 40 66 für Ihre ganz persönliche Glücksgeschichte der Woche. 0511 88 40 66. Außerdem erreichen Sie mich über die NDR Niedersachsen App per Text und Sprachnachricht.
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0: Dann halt Platz 3, denn historisch ist dieses Basketballmärchen ja jetzt schon. Sie hören den NDR1 Niedersachsen-Sonntag um 6.19 Uhr. Ja, die Frauenbasketball-Nationalmannschaft hat das Finale verpasst bei der WM. Frankreich war im Halbfinale einfach zu stark. 64-86 hieß es am Ende für Deutschland mit der Osnabrückerin Emma Eichmeier.
1: Ja, direkt danach waren wir natürlich enttäuscht. Wir hatten uns was anderes vorgenommen, aber auch dann nach Abpfiff, vor allem als die Halle nochmal hinter uns stand und so laut wurde, glaube ich, war uns auch noch mal bewusst, das ist jetzt nicht vorbei. Deswegen gilt jetzt einfach, den Fokus schnell wieder umzudrehen.
0: Ganz genau, denn jetzt geht es um Bronze.
1: Ja, der ist natürlich riesig. Also vor allem vor heimischer Kulisse wollen wir den Fans auch was zurückgeben. Und wir sind jetzt schon so weit gekommen und jetzt wollen wir natürlich auch gerne was in den Händen halten.
0: Der riesige Traum also von Bronze. Nachher das Spiel um Platz 3. Los geht's um 16.30 Uhr gegen Spanien.
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0: 14 Grad dort. Braunschweig bedeckt 15. Es regnet immer wieder in Göttingen bei 15. Und Braunlage, Regen 12 Grad dort.
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0: Braunschweig, die Stöckheimstraße zwischen Mascherode und der A36 nach einem Unfall in beiden Richtungen gesperrt. Und Hasefeld, die Markstraße, ist zwischen Kreisverkehr Friedrich-Huth-Straße und dem Kreisverkehr Buxtehuder-Straße in beiden Richtungen gesperrt, noch bis morgen 17 Uhr voraussichtlich.
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0: Frankie Valli und die Four Seasons habe ich gleich für Sie. Außerdem Supertramp und Mario hat angerufen unter der 0511 88 40 66. Er ist nicht nur wach und gehört damit zu unserem Sonntagsclub der Frühaufsteher. Er hat außerdem gedichtet.
2: Ja, hallo Sören, Mario Rottinghaus hier. Ich wünsche euch allen einen schönen Sonntag und Sören, ich kann dich jeden Sonntag gut hören.
0: Das freut mich. Wir in Niedersachsen sind halt kreativ, ne? Auch am frühen Sonntagmorgen.

0: Nachher ab ins Wahllokal zur Kommunalwahl heute bei uns in Niedersachsen und vorher noch ein Digitalradio gewinnen.
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0: Spielen wir ja nachher wieder ab 10 Uhr mit der Chance für Sie, ein Dabi zu gewinnen. Unser DAB Plus Gute Laune Radio. Was in Niedersachsen suchen wir? Beim letzten Mal waren es tierische Bewohner Niedersachsens. Wären Sie drauf gekommen?
3: In der Lüneburger Heide, da ist das ja so, dass die Herden tatsächlich noch jeden Tag draußen sind.
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0: Und gemeint waren die Heidschnucken, genau. 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

0: Der VfB Südharz, dieser Fußballverein ist es, der Alexander Böhle glücklich macht. Hat er mir verraten in der NDR Niedersachsen-App. Frank und Doris, eigentlich aus Grafenhorst bei Gifhorn, die sind ebenfalls glücklich und haben meine NDR Niedersachsen-Studionummer gewählt. Die 0511 88 40 66. Guten Morgen, ihr beiden.
1: Ja, hallo, guten Morgen, Sören.
0: Und eigentlich habe ich gerade gesagt, denn ihr seid gerade wo?
1: Wir sind in Kapstadt, gucken bei uns aus dem Hotelfenster und sehen auf den Tafelberg.
0: Nicht schlecht. Beruflich dort oder im Urlaub? Ich hoffe zweites.
1: Nein, wir sind im Urlaub hier und machen hier eine Rundreise durch den Süden von Südafrika.
0: Sehr schön. Also seid ihr sehr glücklich, kann ich mir vorstellen. Was habt ihr noch so vor?
1: Ja, wir waren gestern am Ende der Welt, am Kap der Guten Hoffnung. Da ein bisschen Salzgischt abgekriegt. Das sind wir aber ja von der Nordsee durchaus gewöhnt.
0: Kenne ich als Wilhelmshavener, ja.
1: Ja. Und ich komme ursprünglich tatsächlich aus Bremerhaven.
0: Na guck.
1: Gebürtig, ja. Und dann haben wir uns Pinguine angeguckt, die man hier so ganz nah an sich rankommen lassen kann. Und heute fahren wir weiter in Richtung Osten und wollen gucken, ob wir irgendwo Wale, bei Hermanus, das ist so ein Ort, da werden wir uns mal irgendwie an den Strand setzen und mit dem Fernglas aufs Wasser gucken, ob wir da eine Fluke sehen.
0: Wir in Niedersachsen drücken die Daumen. Dann wünsche ich noch einen schönen Urlaub und liebe Grüße nach Kapstadt.
1: Ja, danke schön und schöne Grüße zurück. Tschüss.

0: Zwei Hinweise von den Straßen habe ich für Sie.
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0: Braunschweig, die Stöckhamstraße in Höhe der Mascharoder Straße nach einem Unfall gesperrt. Und Hasefeld, die Markstraße in Höhe Kreisverkehr Friedrich-Hut-Straße gesperrt. Noch bis morgen Abend, ca. 17 Uhr.
2: Es ist 7 Uhr.
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2: Mit Konstanze Beisert. Einen schönen guten Morgen. Die Schlagzeilen. Bürger in Niedersachsen wählen kommunale Vertretungen. Menschen im Norden demonstrieren gegen Rechtsextremismus. Werder Bremen spielt unentschieden gegen Köln. Und das Wetter. Viele Wolken, zeitweise Regen, bis 21 Grad. In Niedersachsen wird heute gewählt. Rund 6,3 Millionen Menschen sind aufgerufen, über neue Kreistage, Stadt- und Gemeinderäte sowie zahlreiche Bürgermeister und Landräte zu entscheiden. Torben Hildebrandt, wie wichtig ist diese Wahl?
3: Diese Wahl rückt eine Woche nach dem AfD-Sieg in Sachsen-Anhalt natürlich besonders in den Blick. Wie stark ist die AfD in einem westdeutschen Flächenland? Die Wahl wird es zeigen. Vor 5 Jahren lag die AfD in Niedersachsen auf Kreisebene noch bei 4,6%. Dieser Anteil dürfte deutlich steigen. Aber traditionell sind CDU und SPD in den niedersächsischen Kommunen sehr stark verankert. Auch die Grünen und die vielen Wählergemeinschaften kämpfen um Mandate. Fast 2200 Gemeinde- und Stadträte und Kreistage werden heute gewählt. Dazu gibt es auch rund 400 Direktwahlen. Da geht es um Bürgermeister und Bürgermeisterinnen und um die Landräte. Wichtig ist diese Wahl auch, weil Bürgerinnen und Bürger sehr großen Einfluss haben, was bei ihnen vor der Haustür passiert. Straßenlaternen, Feuerwehrhäuser, Kindergärten oder der Umgang mit Windrädern. Alles Themen, die vor Ort von Kommunalpolitikern entschieden werden.
2: Und alle Infos rund um die Kommunalwahl in Niedersachsen finden Sie in der NDR Niedersachsen-App und auf ndr.de/niedersachsen. Nach dem Wahlerfolg der AfD in Sachsen-Anhalt hat es gestern bundesweit zahlreiche Demonstrationen gegen Rechtsextremismus gegeben. Im Norden sind Zehntausende auf die Straße gegangen, unter anderem in Hannover, Osnabrück, Bremen und Hamburg. Die Teilnehmer demonstrierten für Vielfalt und Toleranz und forderten die Prüfung eines AfD-Verbotsverfahrens. Die AfD wird bundesweit vom Verfassungsschutz als Verdachtsfall beobachtet. Mehrere Landesverbände gelten sogar als gesichert rechtsextrem. OpenAI geht vorerst nicht an die Börse. Der Mutterkonzern von ChatGPT, der weltweit bekanntesten und meistgenutzten KI-Anwendung, verschiebt den geplanten Börsengang mindestens bis ins nächste Jahr. Angesichts der aktuellen Sicherheitsbedenken beim Thema künstliche Intelligenz wäre dies ein schlechter Zeitpunkt für einen Börsengang, sagte OpenAI-Chef Altman. Er deutete zudem an, dass führende KI-Unternehmen kurz vor einer Vereinbarung stehen könnten, die Entwicklung insgesamt zu verlangsamen, um Risiken zu verringern. Am Tag des offenen Denkmals können heute in ganz Deutschland mehr als 6500 Schlösser, Burgen, Kirchen, Industriedenkmäler und weitere historische Orte besucht werden. Die Veranstalter sprechen von Deutschlands größtem Kulturevent. Ziel ist es, auf die Denkmallandschaft Deutschlands und die Arbeit der Denkmalpflege aufmerksam zu machen. Bei uns in Niedersachsen beteiligen sich mehr als 600 Denkmäler an dem Aktionstag. Fußball-Bundesligist Werder Bremen hat am Abend unentschieden gespielt. Werder holte beim 1. FC Köln ein 1:1. Aus der Sportredaktion Bertil Starke.
4: Für Werder Bremen ist das ein gewonnener Punkt. Die erste Halbzeit ging klar an die Hausherren aus Köln. Schon nach wenigen Minuten hatte der FC durch einen Handelfmeter die große Chance zur Führung. Doch Werder-Keeper Hein parierte den Strafstoß von Dallinger. Wenig später vollendete Meiner dann zum 1:0 für die Gastgeber. Nach der Pause fanden die Bremer immer besser ins Spiel. Niklas Füllkrug traf schließlich zum 1:1 Endstand. In der zweiten Liga hat der VfL Wolfsburg die erste Saisonniederlage kassiert. Am Hamburger Millerntor unterlagen die Wölfe beim FC St. Pauli durch einen Gegentreffer kurz vor Schluss mit 0:1. Beide Mannschaften hatten zuvor insbesondere in der ersten Hälfte zahlreiche Offensivaktionen. Für die Wölfe traf beispielsweise Fabian Rehse nur die Latte. In der zweiten Halbzeit verlor Wolfsburg phasenweise dann den Zugriff aufs Spiel. Und so konnte der FC St. Pauli über einen unterm Strich durchaus verdienten Sieg jubeln.
2: In der Handball-Bundesliga hat die TSV Hannover-Burgdorf am Abend eine Niederlage kassiert. Die Recken mussten sich beim Rekordmeister THW Kiel mit 26:29 geschlagen geben. Die Lottozahlen 16, 20, 25, 33, 39, 45. Superzahl 0. Spiel 77, 3, 3, 37680. Super 6 248864. Alle Angaben sind wie immer ohne Gewähr. Die Zeit 7.05 Uhr.
0: NDR 1 Niedersachsen-Hörerin Hanna ist schon wach und gehört damit zu unserem Sonntagsclub der Frühaufsteher, weil sie heute im Einsatz ist als Wahlhelferin, schreibt sie in der NDR Niedersachsen-App. Ja, das ist so ein wichtiger Job, den ihr da heute alle macht. Danke dafür. Auf dem Weg ins Wahllokal könnten sie heute nass werden am Morgen. Es soll aber nach und nach trockener werden, hier und da sogar mit ein bisschen Sonne. Maximal 17 Grad im Oberharz, 18 im Kreis Hildesheim, in Alfeld zum Beispiel. Und bis zu 21 Grad im Kreis Oldenburg in Wildeshausen.
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0: Altstadtfest an diesem Wochenende in Goslar. Da erwarten Sie heute wieder Mitmachaktionen für die ganze Familie, Leckeres zu trinken und zu essen und natürlich auch ganz viel Live-Musik beim Altstadtfest in Goslar. Musik habe ich jetzt auch für Sie. Tina Turner mit What You Get Is What You See und Albert Hammond, Everything I Want To Do.
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0: Sie kommen heute ganz gut rum hier im NDR Niedersachsen Sonntag. 7.10 Uhr haben wir es. Vorhin haben wir schon in Kapstadt Station gemacht. Danke an Doris und Frank, die sich gemeldet haben in der NDR Niedersachsen App. Na gut, jetzt sind wir nicht ganz so weit weg. Susanne hat angerufen. 0511 88 40 66 aus Kassel. Guten Morgen, Susanne.
1: Guten Morgen.
0: Auch in Hessen läuft also NDR Niedersachsen.
1: Ja, bei mir rund um die Uhr.
0: So soll das sein. Und du bist glücklich, weil du klettern warst, hast du mir geschrieben in der NDR Niedersachsen App.
1: Bei uns hier gibt es eine Halle oder ich glaube sogar mehrere Hallen, aber eine im Speziellen, die anbieten für Menschen mit Handicap oder mit Behinderung, mit Einschränkungen, dass man klettern kann.
0: Inklusives Klettern also.
1: Das macht mega Spaß und die Leute sind super mega nett. Als ich letztes Mal runtergelassen wurde, wieder als ich nicht mehr weiter durfte und konnte oben, weil die Halle zu Ende war.
0: Nicht schlecht.
1: Ich kam unten an und ich war so geflasht, ich habe nur geweint, aber die Frau, die mich am Anfang ein bisschen meine Füße gestützt hat, die weinte gleich mit. Die waren alle echt mega gerührt und die machen das schon richtig da.
0: Ach super. Sag nochmal ganz kurz, wo das ist.
1: Das ist in Kassel, hinterm Bahnhof Wilhelmshöhe und dahinter.
0: Also alle, die in Hessen wohnen oder drumherum, die wissen jetzt Bescheid. Ich danke dir für den Tipp. Tschüss, Susanne.
1: Danke, tschüss.

0: Aber sowas von genau, 7.20 Uhr am Sonntag. Und ein weiterer Ausflugstipp ist reingekommen für Sie über die NDR Niedersachsen-App von André.
1: Wir feiern dieses Wochenende in Bardorf unser Schützenfest. Und ich wollte recht herzlich einladen zu unserem diesjährigen Schützenfest in Bardorf. Liebe Grüße.
0: Liebe Grüße zurück und viel Spaß beim Feiern. Und auch Chance, unser Niedersachsen-Reporter, hätte da noch einen Sonntagstipp für Sie. Und einen sehr, sehr wichtigen, wie ich finde.
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3: Moin ihr Lieben, es ist das Wochenende mit der Kommunalwahl. In vielen Städten und Gemeinden werden Bürgermeisterinnen, Landräte, Gemeinderäte, Kreistage und was nicht alles gewählt. Die Wahl mit den meisten Zetteln und Kreuzen. Bessere Radwege, mehr Bäume, neue Umkleidekabinen fürs Schwimmbad. Da die Kommunalpolitik sich auf unser direktes Umfeld auswirkt, lohnt es sich natürlich ganz besonders, da mitzustimmen. Daher mein erster Tipp fürs Wochenende, wählen gehen. Und danach kann man gleich weiter wählen, nämlich das leckerste Gericht. Ihr könnt im Anschluss natürlich in den Gasthof oder ins Restaurant eures Vertrauens gehen. Fürs Wahlwochenende geht ein großer Dank raus an alle Wahlhelfenden in den Wahllokalen. Diese fleißigen Stimmzettelverteiler und dann ab 18 Uhr Stimmenauszähler. Ehrenamt bis teils mitten in die Nacht. Und da wären wir gleich beim zweiten Tipp für dieses Wochenende. Da nämlich die Wahlhelfenden überhaupt keine Verpflegung bekommen, bringt ihnen doch was Nettes zum Naschen mit. Kann ja sogar was Gesundes sein. Wie zum Beispiel ein paar Gemüsesticks mit Dip oder so, eine Tüte Studentenfutter, Energiebälle. Darf halt keine Arbeit machen und muss sich lässig nebenbei wegsnacken lassen. Die begeisterten Helfer werden es euch danken und denken, guck mal, so lecker kann Demokratie sein. Schönes Wochenende, euer Chance.

0: Oldenburg, viele Wolken über der Uni zum Beispiel bei 17 Grad, genauso in Bremen. Lüneburg, stark bewölkt, 16. Osnabrück, es nieselt, auf dem Piesbeck unter anderem, bei ebenfalls 16. Hannover, ab und zu Regen und 16 Grad. Braunschweig, bedeckt, 15. Göttingen, Regen, 14. Und Braunlage meldet Nieselregen am Skimuseum unter anderem bei 12 Grad dort.
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0: Braunschweig. Die Stöckheimstraße ist zwischen Mascherode und der Autobahn 36 in beiden Richtungen gesperrt, leider nach einem Unfall dort. Und Hasefeld, die Marktstraße zwischen Kreisverkehr Friedrich-Huth-Straße und dem Kreisverkehr Buxtehuder-Straße in beiden Richtungen gesperrt, wahrscheinlich noch bis morgen um 17 Uhr.
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0: Und mit ihren Sonntagsgrüßen. Ingrid hat sich gemeldet.
2: Moin Sören, ich grüße meine Cousine Gerda und ihren Mann Paul in Leer. Tschüss.
0: 0511 88 40 66. Das ist die Telefonnummer für Ihre Sonntagsgrüße. 0511 88 40 66. Können Sie mir aber auch ganz einfach schicken mit der NDR Niedersachsen App. Und während Sie das machen, habe ich NDR Niedersachsen, die Musik meines Lebens für Sie von Diana Ross und Harpo.

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0: Sie erzählen uns Ihr schönstes Sommererlebnis und mit ein bisschen Glück gewinnen Sie den 250 Euro Einkaufsgutschein. So wie Albers aus Frieseute. Sie hat uns erzählt in Hellwach in unserer Frühsendung mit Isabel Eulenstein und Kino Bergholz vom 89. Geburtstag ihrer Schwiegermutter.
2: Ja, wir haben uns überlegt, dass wir mit der Oma in den Tierpark Tüde fahren. Und erst hat sie sich so ein bisschen geziert und nö, auch weiß ich auch nicht. Naja gut, so ein bisschen Tiere gucken geht schon. Ja, und dann waren wir im Tierpark und dann hat unsere kleine dreijährige Marie gemeint, dass ja Oma auch wohl mit in die Achterbahn kann. Und das hat Oma dann auch gemacht. 89 geworden an dem Tag.
3: Was? Und Oma ist mit in die Achterbahn rein?
2: Ja, das sind jetzt nicht die Achterbahnen, wie man sie aus dem Heidepark kennt, aber schon, die haben ordentlich Dampf drauf.
4: Das ist ja unglaublich. Und wie war das für Oma und Marie?
2: Ja, das war super. Also eigentlich hatte ich gedacht, ich könnte irgendwo mit rein, aber ich habe den Bollerwagen beaufsichtigt, während denn alle in einem Fahrgeschäft nach dem anderen waren und Oma immer mit dabei.
3: Oh
2: ja,
3: nein.
2: Das Schiffschaukel und so haben wir nachher mit allem Mann gemacht und doch, das war toll. Also 4 Generationen in einer Schiffschaukel, das war schon wirklich ein ganz tolles Leben.
4: Weil wir uns da so mit Ihnen freuen, schenken wir Ihnen einen 250 Euro schweren Einkaufsgutschein zur Verfügung gestellt von Edeka. Herzlichen Glückwunsch!
2: Ja, super, Dankeschön. Da freue ich mich wirklich drüber. Dankeschön.
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0: Gleich 7.50 Uhr am Sonntag und Monika hat sich gemeldet.
1: Ich wollte sagen, was mich diese Woche glücklich gemacht hat.
0: Ja.
1: Das ist einmal der wunderschöne Sonnenaufgang. Und wenn ich auf meinem Sessel sitze und auf meinen Balkon gucke, danke, tschüss.
0: Und was hat Sie besonders glücklich gemacht in dieser Woche? Rufen Sie an 0511 88 40 66. Mich interessiert Ihre ganz persönliche Glücksgeschichte der Woche. 0511 88 40 66 oder Sie melden sich in der NDR Niedersachsen App per Text oder Sprachnachricht. So, wie stehen denn heute die Chancen auf Sonne?
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0: Naja, es kann heute Morgen regnen bei uns in Niedersachsen. Später soll es dann aber trockener werden, mit der Chance für Sie auf ein bisschen Sonne, mit ein bisschen Glück. Bis zu 21 Grad heute in Oldenburg, 18 in Hildesheim und maximal 17 Grad im Oberharz. Morgen früh erstmal verbreitet Nebel oder Hochnebel bei uns in Niedersachsen. Dann wird's heiter bis wolkig, vereinzelt leichte Schauer bei bis zu 22 Grad für Ihren Start in die neue Woche.
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0: kurzer Blick auf die Straßen.
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0: Braunschweig, die Stöckheimstraße ist in Höhe Mascherode nach einem Unfall weiterhin in beiden Richtungen gesperrt.
2: Es ist 8 Uhr.
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2: Mit Konstanze Beisert. Einen schönen guten Morgen. Die Schlagzeilen. Bürger Niedersachsen wählen kommunale Vertretungen. Mehr als 600 Denkmäler in Niedersachsen öffnen heute. Werder Bremen spielt unentschieden gegen Köln. Und das Wetter. Viele Wolken, zeitweise Regen, bis 21 Grad. In Niedersachsen wird heute gewählt. Rund 6,3 Millionen Menschen sind aufgerufen, über neue Kreistage, Stadt- und Gemeinderäte sowie zahlreiche Bürgermeister und Landräte zu entscheiden. Torben Hildebrand, wie wichtig ist diese Wahl?
3: Diese Wahl rückt eine Woche nach dem AfD-Sieg in Sachsen-Anhalt natürlich besonders in den Blick. Wie stark ist die AfD in einem westdeutschen Flächenland? Die Wahl wird es zeigen. Vor 5 Jahren lag die AfD in Niedersachsen auf Kreisebene noch bei 4,6%. Dieser Anteil dürfte deutlich steigen. Aber traditionell sind CDU und SPD in den niedersächsischen Kommunen sehr stark verankert. Auch die Grünen und die vielen Wählergemeinschaften kämpfen um Mandate. Fast 2200 Gemeinde- und Stadträte und Kreistage werden heute gewählt. Dazu gibt es auch rund 400 Direktwahlen. Da geht es um Bürgermeister und Bürgermeisterinnen und um die Landräte. Wichtig ist diese Wahl auch, weil Bürgerinnen und Bürger sehr großen Einfluss haben, was bei ihnen vor der Haustür passiert. Straßenlaternen, Feuerwehrhäuser, Kindergärten oder der Umgang mit Windrädern. Alles Themen, die vor Ort von Kommunalpolitikern entschieden werden.
2: Und alle Infos rund um die Kommunalwahl bei uns in Niedersachsen finden Sie in der NDR Niedersachsen-App. Und auf ndr.de/Niedersachsen. Nach dem Wahlerfolg der AfD in Sachsen-Anhalt hat es gestern bundesweit zahlreiche Demonstrationen gegen Rechtsextremismus gegeben. Im Norden sind Zehntausende auf die Straße gegangen, unter anderem in Hannover, Osnabrück, Bremen und Hamburg. Die Teilnehmer demonstrierten für Vielfalt und Toleranz und forderten die Prüfung eines AfD-Verbotsverfahrens. Die AfD wird bundesweit vom Verfassungsschutz als Verdachtsfall beobachtet. Mehrere Landesverbände gelten sogar als gesichert rechtsextrem. Für Bundesverkehrsminister Bilger sind die Probleme bei der Deutschen Bahn eine Ursache für die Unzufriedenheit der Bürger. In den Funke-Zeitungen nennt Bilger den aktuellen Zustand der Bahn völlig unzureichend. Es gebe Einflüsse, für die die Bahn nichts könne, aber auch Probleme in der Infrastruktur und bei den Abläufen. Der CDU-Politiker verwies aber auch auf die geplanten Milliardeninvestitionen in das Schienennetz. Bilger setzt darauf, dass die Züge pünktlicher fahren, wenn die Bauarbeiten abgeschlossen sind. Mehr als 600 historische Orte und Bauwerke können heute am Tag des offenen Denkmals in Niedersachsen besichtigt werden. Geöffnet werden nicht nur bekannte Denkmäler, sondern auch historische Orte, in die sonst keine Besucher hinein dürfen. Geboten werden unter anderem Führungen und Vorträge. Jan Fragel, was kann alles besichtigt werden?
4: Die Bandbreite beim Tag des offenen Denkmals ist groß. In Amt Neuhaus zum Beispiel, da gibt es das Schloss Preten. Das Haus wird seit 2021 aufwendig instand gesetzt und kann heute auf eigene Faust besichtigt werden. In Ritterhude gibt's Einblicke in eine 100 Jahre alte Apotheke. Und durch eine Denkmalbaustelle, da geht's in Göttingen, dort führt ein Bauhistoriker durch ein Haus aus dem 17. Jahrhundert. Der Tag des offenen Denkmals wird von der Deutschen Stiftung Denkmalschutz koordiniert. Bundesweit beteiligen sich nach ihren Angaben 6.500 historische Orte. Die kostenlosen Veranstaltungen möchten sowohl Schüler, Auszubildende und Studierende begeistern, aber auch Menschen mittleren Alters und Senioren, teilt die Stiftung Denkmalschutz auf ihrer Homepage mit. Dort wird man auch zu einer interaktiven Landkarte geleitet, auf der alle geöffneten Denkmale verzeichnet sind.
2: Werder Bremen hat in der Fußball-Bundesliga auswärts einen Punkt geholt. Die Bremer spielten beim 1. FC Köln 1:1. Aus der Sportredaktion Bertil Starke.
5: Werder Bremen hat sich gegen eine Niederlage gewehrt und durfte sich dann immerhin mit einem Auswärtspunkt belohnen. Die erste Hälfte gehörte noch dem 1. FC Köln. Meiner traf für die Rheinländer zur Führung. Doch in der zweiten Halbzeit gelang Werder immer mehr. Niklas Füllkrug erzielte schließlich den Ausgleich. Werder-Coach Daniel Thun will den Aufwärtstrend seiner Mannschaft aber nicht nur am Torschützen festmachen.
6: Dazwischen sind ganz viele Jungs, die sich anstecken lassen, aber die genauso antreiben, die genauso an den Toren beteiligt sind. positiv wie negativer Weise dann auch. Und entsprechend, wir sind im Prozess, wir sind in der Entwicklung und haben mit Niklas vielleicht jemanden, der, an dem man es gerade am ehesten festmachen kann.
5: Am Nachmittag hatte sich Dortmund mit 3:0 gegen Paderborn durchgesetzt. Hoffenheim gewann 2:1 gegen Stuttgart. Freiburg feierte einen 5:0-Sieg gegen Gladbach. Augsburg und Leverkusen trennten sich 2:2 und Mainz unterlag Eintracht Frankfurt mit 1:3. In der zweiten Liga hat der VfL Wolfsburg am Abend im Nordduell beim FC St. Pauli verloren. Der VfL kassierte den Gegentreffer erst kurz vor Schluss. Die 0:1-Pleite ist nun die erste Saisonniederlage für die Wölfe. Bei der Basketball-WM der Frauen hat das deutsche Team den Finaleinzug verpasst. Die DBB-Auswahl musste sich den favorisierten Französinnen mit 64:86 geschlagen geben. Im Spiel um Platz 3 trifft Deutschland heute nun auf Spanien. Das Finale bestreiten Frankreich und die USA. Die TSV Hannover-Burgdorf musste sich in der Handball-Bundesliga der Männer beim THW Kiel am Abend mit 26:29 geschlagen geben.
2: Und die Lottozahlen 16, 20, 25, 33, 39, 45. Superzahl 0. Spiel 77, 33, 37, 68, 0. Super 6, 24, 88, 64. Alle Angaben sind wie immer ohne Gewähr. Die Zeit 8:06.
0: Ja, und toll, dass sich so viele Wahlhelferinnen und Wahlhelfer melden in der NDR Niedersachsen-App. Peter Waldhaus aus Clausthal-Zellerfeld zum Beispiel. Danke für den Einsatz heute an diesem so wichtigen Kommunalwahltag. Und vom Wetter her gibt es heute Wolken, ab und zu Regen, aber auch ein paar Wolkenlücken. Bei bis zu 21 Grad im Oldenburger Land, in Delmenhorst zum Beispiel, 18 in Hasum im Kreis Hildesheim und maximal 17 Grad heute im Oberharz.
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0: Erntedankfest heute außerdem in Bispingen-Steinbeck. Unter anderem mit einem plattdeutschen Gottesdienst, mit Kunsthandwerk und den Platzkonzerten beim Erntedankfest heute in Steinbeck. Und wir feiern jetzt auch den Sonntag mit Rick Astley, Together Forever und mit Carl Douglas, Kung Fu Fighting.
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0: NDR1 Niedersachsen-Hörer Erik macht sein Hobby glücklich. Er hat sich ein Lenkrad auf seinen Schreibtisch gebaut und fährt dann mit dem Finger über Landkarten und so quasi durch die Welt. Ein Foto davon hat er mir geschickt mit der NDR Niedersachsen-App. Dankeschön dafür. Und außerdem hat Jens meine Studionummer gewählt, also die 0511 88 40 66. Guten Morgen, Jens.
1: Schönen guten Morgen, Sören.
0: Und dich macht dein Ehrenamt glücklich, was mich wiederum glücklich macht, denn du machst was?
1: Ich bin Handballschiedsrichter, das ist mein Hobby.
0: Ich bin großer Handballfan, wie du wahrscheinlich weißt. Du bist einer der Handballschiedsrichter, die am längsten dabei sind bei euch in der Ecke.
1: Ja, genau. Ich mache das jetzt seit 47 Jahren.
0: Was begeistert dich daran so?
1: Der Sport allgemein und das ist eigentlich aus einer Not geboren worden damals. Ich habe spät angefangen mit Handball, da war ich schon 20.
0: Ja.
1: Und da musste man für jede Handballmannschaft einen Schiedsrichter stellen, sodass dann gefragt wurde, wer macht das? Und dann habe ich gesagt, komm, mache ich. Und dann habe ich die Lizenz gemacht und bin hängen geblieben, weil es einfach Spaß macht.
0: Ich freue mich sehr, dass du so eine Pfeife bist.
1: Ja.
0: Wenn ich das so sagen darf, der bot sich an.
1: Darf ich dir zurückgeben.
0: Ja, sehr gut. Dann weiterhin viel Spaß dabei und noch einen schönen Sonntag.
1: Ja, wünsche ich dir auch und deinen Zuhörern auch. Bye, bye.
0: Tschüss.

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0: Mein Kaffee, der macht mich glücklich, freut sich Gabi in der NDR Niedersachsen-App. Ja, und nicht nur mit Kaffee starten Sie gut in den Tag, natürlich auch mit NDR 1 Niedersachsen hellwach mit unserer Frühsendung Montag bis Freitags. In der vergangenen Woche mit Isabel Eulenstein und Keno Bergholz und mit diesen Themen hier.
1: Am Montag haben wir wieder einen Verein aus Niedersachsen mit 2000 Euro unterstützt. Das Geld hat Lotto Niedersachsen zur Verfügung gestellt und den Scheck hat natürlich unser Niedersachsen-Reporter Schorse überreicht.
2: Hier ist euer Scheck über 2000 Euro!
3: Ja, große Freude also beim Heimatverein Achma e.V. und der Vereinsgruppe Heimatstulle, die sich beworben hatten. Genauso groß ist übrigens die Freude am Dienstag garantiert gewesen bei vielen Musikliebhabern.
1: Da durften wir ihn verraten. I just called to say I love you. 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Oktober nach Hannover. 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Weil in dieser Woche eine riesengroße Messe für Kartoffeln in Springe war, haben wir uns am Donnerstag mal richtig gute Tipps geholt, wie Sie zum Beispiel Kartoffeln am besten lagern, wenn Sie, wie wir zu Hause, keinen Keller haben.
4: Ja, im Kühlschrank zum Beispiel. Im Gemüsefach, also kühl und trocken bei plus 5 Grad oder 6 Grad, das ist wunderbar.
3: Sagt Kartoffelbauer Carsten Ellerberg aus der Lüneburger Heide. Was ich mich frage, haben Kartoffelbauern eigentlich Knollennasen?
1: Oh, Kino. Oh Mann, ey. Freitag haben wir Ihnen dann kurz vor der Kommunalwahl in Niedersachsen von Dagmar Müsing erzählt. Die wohnt in Sürhoop, das ist ein Ortsteil von Buchholz. Und weil es da keinen passenden Raum als Wahllokal gibt, räumt Frau Müsing ihren Fitnesskeller leer und dann kommen da Wahlkabinen und Wahlurnen rein, damit die Menschen wählen können.
3: Gut, auf Norderney kann man im Strandkorb wählen, wenn auch nicht am Strand, sondern irgendwie in der Turnhalle. Aber da hat das Wählen dann richtig Atmosphäre.
1: Ganz egal wo, Hauptsache wir alle machen unser Kreuzchen.
0: Genau, und auch in der kommenden Woche sind dann Isabel Eulenstein und Keno Bergholz hellwach ab morgen jeweils zwischen 5 und 10 hier bei NDR 1 Niedersachsen. 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

0: Nachher ins Wahllokal und anschließend vielleicht zum Weinfest am Meer. Gibt's nämlich heute in Bad Zwischenahn. Mit ganz vielen Winzerinnen und Winzern aus fast ganz Deutschland. Und zwar im Kurpark von Bad Zwischenahn. Ich proste Ihnen jetzt mal zu mit meinem Kaffee und mit diesen Temperaturen hier. Norderney bedeckt 18 Grad, Oldenburg viele Wolken 17, ganz ähnlich in Bremen, an der Mühle am Wall zum Beispiel. Lüneburg stark bewölkt 16, genauso in Osnabrück. Es regnet immer wieder am Maschsee in Hannover bei 16, Braunschweig bedeckt ebenfalls 16 Grad. Wolken über dem Gänselieselbrunnen in Göttingen 15 und Braunlage Nieselregen bei 12 Grad.
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0: Braunschweig, die Stöckheimstraße zwischen Mascherode und der Autobahn 36 weiterhin gesperrt in beiden Richtungen nach dem Unfall dort. Hasefeld, die Marktstraße zwischen Kreisverkehr Friedrich-Huth-Straße und Kreisverkehr Buxtehuder-Straße in beiden Richtungen gesperrt, wahrscheinlich noch bis morgen 17 Uhr. Und Hamburg noch, die Kühlbrandbrücke, wegen Brückenarbeiten bis morgen früh in beiden

0: Klar, auf ihn können sich alle Fans von Werder Bremen verlassen, so wie ich. Rückkehrer Niklas Füllkrug, der NDR Niedersachsen Sonntag ist hier um 8.39 Uhr. Am Morgen nach dem 1:1 der Bremer in Köln. Niklas Füllkrug, der war nach dem Spiel aber bescheiden, ganz norddeutsch nach seinem Treffer.
1: Ich will gar nicht so viel über den Treffer reden. Ich würde viel lieber über Szenen aus der ersten und zweiten Halbzeit reden, wo einzelne Spieler nach Ballverlust 30 Meter nach hinten sprinten und Gegner attackieren, denen sie eigentlich nicht zugeordnet sind, sondern es einfach tun aus Bereitschaftsgründen. Und das ist, glaube ich, der Schlüssel dazu, dass solche Tore am Ende fallen. Wir verdienen uns das als Mannschaft und da freue ich mich dann drüber.
0: Gute Laune bei Werder, glückliche Gesichter dort. Das sieht beim VfL Wolfsburg anders aus. Die Wölfe haben verloren in Liga 2 im Nordduell beim 1. FC St. Pauli mit 0:1. Die erste Saisonniederlage. Verteidiger Hauke Wahl mit einem, ich sag mal, Erklärungsversuch.
2: Am Ende geht es immer darum, die Chancen zu nutzen. Ich glaube, das haben wir verpasst, gerade in der ersten Hälfte. Da hätten wir ruhig 1-2 Tore machen können. Dann gehen wir mit einem ganz anderen Gefühl in die Kabine. Zweite Hälfte hatten wir dann nicht mehr so die Hand übers Spiel. Also wir hatten nicht mehr die Kontrolle und haben dann am Ende einen Fehler zu viel gemacht.
0: Ja, heute dann in der zweiten Liga unter anderem noch Osnabrück gegen Hertha um 13.30 Uhr. Und ab 15.30 Uhr spielt noch Bundesligist HSV in Leipzig.
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0: Mein Glücksmoment war der Besuch von unseren Kindern und Enkelkindern, die sonst nämlich in den USA wohnen. Da schreibt Sigi in der NDR Niedersachsen App. Und was hat sie ganz besonders glücklich gemacht in dieser Woche? Melden Sie sich ebenfalls gern in der NDR Niedersachsen App oder rufen Sie an 0511 88 40 66. Das hat auch Martina Weiß aus Salzgitter gemacht an diesem Kommunalwahlsonntag. Guten Morgen.
1: Hallo, guten Morgen, hallo.
0: Dich macht dein Einsatz heute glücklich als Wahlhelferin.
1: Ja.
0: Was machst du denn genau und wo?
1: Ja, das ist bei mir in der Straße, wo ich wohne. Das ist nur über die Straße. Das ist so ein Mietertreff, wo das da ist, das Wahllokal. Und ja, und das mache ich jetzt zum zweiten Mal.
0: Warum ist das für dich so wichtig, dich auf diese Weise zu engagieren?
1: Naja, man kann ein bisschen helfen, ne? Also ich mache das gerne, ne? Weil man lernt auch die Leute kennen hier aus der Nachbarschaft, finde ich auch. Das ist auch so eine tolle Sache, zu helfen dann da, ne? Die Wahlzettel auszugeben und so weiter und so fort. Also ich finde das ganz gut, muss ich sagen.
0: Und du sagst, es ist wichtig, die Stimme abzugeben heute.
1: Ja, auf alle Fälle.
0: Dann Grüße und danke bitte auch an die anderen Wahlhelferinnen und Wahlhelfer und einen schönen Sonntag.
1: Ja, gerne.
0: Tschüss, Martina.
1: Tschüss.

0: Kurzer Blick auf die Straßen und er ist einigermaßen kurz, denn ich habe nur drei Hinweise für Sie.
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0: Braunschweig, die Stöckheimstraße. Es ist zwischen Mascherode und der A36 nach einem Unfall in beiden Richtungen weiterhin gesperrt. Hasefeld, die Markstraße zwischen Kreisverkehr Friedrich-Huth-Straße und dem Kreisverkehr Buxtehuder-Straße in beiden Richtungen ebenfalls gesperrt. Und zwar noch bis Montag, also morgen 17 Uhr. Und Hamburg noch, die Kühlbrandbrücke wegen Brückenarbeiten gesperrt in beiden Richtungen. Das noch bis morgen früh wahrscheinlich.
2: Es ist 9 Uhr.
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2: Mit Konstanze Beisert. Einen schönen guten Morgen. Die Schlagzeilen. Kommunalwahl in Niedersachsen hat begonnen. Menschen im Norden demonstrieren gegen Rechtsextremismus. Werder Bremen spielt unentschieden gegen Köln. Und das Wetter. Viele Wolken, zeitweise Regen. Bis 21 Grad. In Niedersachsen wird heute gewählt. Rund 6,3 Millionen Menschen sind aufgerufen, über neue Kreistage, Stadt- und Gemeinderäte sowie zahlreiche Bürgermeister und Landräte zu entscheiden. Torben Hildebrand, wie wichtig ist diese Wahl?
3: Diese Wahl rückt eine Woche nach dem AfD-Sieg in Sachsen-Anhalt natürlich besonders in den Blick. Wie stark ist die AfD in einem westdeutschen Flächenland? Die Wahl wird es zeigen. Vor 5 Jahren lag die AfD in Niedersachsen auf Kreisebene noch bei 4,6%. Dieser Anteil dürfte deutlich steigen. Aber traditionell sind CDU und SPD in den niedersächsischen Kommunen sehr stark verankert. Auch die Grünen und die vielen Wählergemeinschaften kämpfen um Mandate. Fast 2200 Gemeinde- und Stadträte und Kreistage werden heute gewählt. Dazu gibt es auch rund 400 Direktwahlen. Da geht es um Bürgermeister und Bürgermeisterinnen und um die Landräte. Wichtig ist diese Wahl auch, weil Bürgerinnen und Bürger sehr großen Einfluss haben, was bei ihnen vor der Haustür passiert. Straßenlaternen, Feuerwehrhäuser, Kindergärten oder der Umgang mit Windrädern. Alles Themen, die vor Ort von Kommunalpolitikern entschieden werden.
2: Und alle Infos rund um die Kommunalwahl bei uns in Niedersachsen finden Sie in der NDR Niedersachsen-App und auf ndr.de/niedersachsen. Nach dem Wahlerfolg der AfD in Sachsen-Anhalt hat es gestern bundesweit zahlreiche Demonstrationen gegen Rechtsextremismus gegeben. Im Norden sind Zehntausende Menschen auf die Straße gegangen, unter anderem in Hannover, Osnabrück, Bremen und Hamburg. Die Teilnehmer demonstrierten für Vielfalt und Toleranz und forderten die Prüfung eines AfD-Verbotsverfahrens. Die AfD wird bundesweit vom Verfassungsschutz als Verdachtsfall beobachtet. Mehrere Landesverbände gelten sogar als gesichert rechtsextrem. OpenAI geht vorerst nicht an die Börse. Der Mutterkonzern von ChatGPT, der weltweit bekanntesten und meistgenutzten KI-Anwendung, verschiebt den geplanten Börsengang mindestens bis ins nächste Jahr. Angesichts der aktuellen Sicherheitsbedenken beim Thema künstliche Intelligenz wäre dies ein schlechter Zeitpunkt für einen Börsengang, sagte OpenAI-Chef Altman. Er deutete zudem an, dass führende KI-Unternehmen kurz vor einer Vereinbarung stehen könnten, die Entwicklung insgesamt zu verlangsamen, um Risiken zu verringern. In Hamburg sind bei einem Brand in einem leerstehenden Hotel 7 Menschen verletzt worden, 5 von ihnen schwer. Laut Feuerwehr erlitten sie Rauchgasvergiftungen. Das Feuer war am Abend im Stadtteil St. Georg in dem leerstehenden Gebäude ausgebrochen. Darin hielten sich offenbar Menschen ohne festen Wohnsitz auf. 55 Einsatzkräfte waren vor Ort, um die Flammen zu löschen. Am Tag des offenen Denkmals können heute in ganz Deutschland mehr als 6500 Schlösser, Burgen, Kirchen, Industriedenkmäler und weitere historische Orte besucht werden. Die Veranstalter sprechen von Deutschlands größtem Kulturevent. Ziel ist es, auf die Denkmallandschaft Deutschlands und die Arbeit der Denkmalpflege aufmerksam zu machen. Bei uns in Niedersachsen beteiligen sich mehr als 600 Denkmäler an dem Aktionstag. Fußball-Bundesligist Werder Bremen hat am Abend unentschieden gespielt. Werder holte beim 1. FC Köln ein 1:1. Aus der Sportredaktion Bertil Starke.
4: Für Werder Bremen ist das ein gewonnener Punkt. Die erste Halbzeit ging klar an die Hausherren aus Köln. Schon nach wenigen Minuten hatte der FC durch einen Handelfmeter die große Chance zur Führung. Doch Werder-Keeper Hein parierte den Strafstoß von Dallinger. Wenig später vollendete Meiner dann zum 1:0 für die Gastgeber. Nach der Pause fanden die Bremer immer besser ins Spiel. Niklas Füllkrug traf schließlich zum 1:1 Endstand. In der zweiten Liga hat der VfL Wolfsburg die erste Saisonniederlage kassiert. passiert. Am Hamburger Millerntor unterlagen die Wölfe beim FC St. Pauli durch einen Gegentreffer kurz vor Schluss mit 0:1. Beide Mannschaften hatten zuvor insbesondere in der ersten Hälfte zahlreiche Offensivaktionen. Für die Wölfe traf beispielsweise Fabian Rehse nur die Latte. In der zweiten Halbzeit verlor Wolfsburg phasenweise dann den Zugriff aufs Spiel. Und so konnte der FC St. Pauli über einen unterm Strich durchaus verdienten Sieg jubeln.
2: Und in der Handball-Bundesliga hat die TSV Hannover-Burgdorf am Abend eine Niederlage kassiert. Die Recken mussten sich beim Rekordmeister THW Kiel mit 26:29 geschlagen geben. Und die Zeit 9:05.
0: Ganz Rastede ist heute auf den Beinen und lädt sie ein zum Elernfest. Rund um den Elernteich stehen viele Buden, es gibt Musik und Tanz. Und das Wetter, ja, das feiert heute zumindest ein bisschen mit, denn Wolkenlücken sind möglich. Meist bleibt es aber dicht bewölkt mit noch ein bisschen Regen heute Morgen. Bis zu 21 Grad in Oldenburg heute, 18 in Hildesheim und maximal 17 Grad im Oberharz. Morgen früh erstmal verbreitet Nebel oder Hochnebel, dann wird's heiter bis wolkig. Vereinzelt leichte Schauer bei bis zu 22 Grad.
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0: Von ihrer Motorradtour durch Moldawien und die Türkei haben mir André und Gerd vorgeschwärmt in der NDR Niedersachsen-App. Ja, und genau solche Sommermomente suchen wir. Und mit ein bisschen Glück gewinnen sie dann einen Edeka-Einkaufsgutschein im Wert von 250 Euro. Wie sie mitmachen können, sage ich Ihnen. Nach NDR Niedersachsen die Musik meines Lebens von Olivia Newton-John und John Travolta. Und von Genesis. Also in, ich sag mal, 7 Minuten.
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Ford Genesis, noch schnell der NDR1 Niedersachsen Verkehrsservice um 9.09 Uhr. Vorsicht bitte, auf der Autobahn 1 Hamburg-Bremen, kam gerade rein, denn zwischen Elsdorf und Bokel, da sind Personen auf der Fahrbahn. Hier bitte ganz besonders aufmerksam unterwegs sein.

0: 9.13 Uhr, der Herbst macht sich so langsam breit bei uns in Niedersachsen. Angie zum Beispiel meldet Regen, Regen, Regen hier in der NDR Niedersachsen-App. Wobei nicht überall Herbst, bei uns zum Beispiel.
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0: 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Erzählen Sie uns davon online in der NDR Niedersachsen App oder am Telefon 08000 300 300. Zu gewinnen gibt's jeweils einen Edeka-Einkaufsgutschein im Wert von jeweils 250 Euro. Und den würde auch gern Hannelore Buhl aus Nienburg gewinnen. Guten Morgen, Hannelore.
2: Hallo, Sören.
0: Und Sie hatten einen Sommermoment, der Sie richtig glücklich gemacht hat. Sie haben jemanden wieder getroffen nach mehr als 60 Jahren.
2: Ich war in meiner Stadt Nienburg in einer Buchhandlung am Stöbern.
0: Das freut mich natürlich als Buchhändlersohn.
2: Ja. Plötzlich ging eine Frau an mir vorbei und da hat das gleich so einen Flash-Moment gegeben.
0: Ja.
2: Da zog gleich so Kinderzeit und der Name Christa in meinem Kopf vorbei.
0: Und haben Sie dann sofort angesprochen?
2: Ich traute mich erst nicht, aber ich habe mich auf ihre Fersen gesetzt.
0: Ja.
2: Ich musste das einfach wissen. Sie hat große Augen gemacht, wusste aber auch sofort, was los war und hat sich an meine Familie auch gleich erinnert.
0: Sie tüfteln auch schon an einem Termin für ein längeres Wiedersehen.
2: Ja, klar. Ja,
0: das wird bestimmt ein sehr langes Wiedersehen, dann. Das kann ich mir vorstellen.
2: Auf jeden Fall.
0: Frau Buhl, für diesen Sommermoment gibt es den 250 Euro Edeka-Einkaufsgutschein.
2: Oh, super. Da freue ich mich auch, dass ich dann nochmal Glück hatte. Also vielen Dank.
0: Können Sie dann vorher gut was einkaufen für Ihr Treffen dann?
2: Das ist richtig, genau.
0: Ja, dann liebe Grüße auch an die wiedergefundene Freundin und alles Gute
2: Danke.
0: In Nienburg. Tschüss, Hannelore.
2: Tschüss.

0: 9.17 Uhr, Ende in Niedersachsen ist hier mit dem Verkehrsservice. Und zwar bitte aufpassen, auf der A31 leer Richtung Emden zwischen der Moor und Riepe liegt ein Tier auf der Fahrbahn. Aufpassen.
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0: Herzlichen Glückwunsch an Sie, falls Sie heute Geburtstag haben sollten. Und wir feiern jetzt einen ganz besonderen Geburtstag um 9.21 Uhr.
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0: Die deutsche Seemannsmission wird 140, ist weltweit aktiv und in Niedersachsen-Bremen gleich mit 7 Standorten vertreten. Uwe Baumhauer besucht mit seinem Team einlaufende Schiffe. Aber er ist kein Lotse, auch nicht vom Zoll, sondern Seemannspastor. Wir haben mit ihm gesprochen. Wie werden Sie denn an Bord empfangen?
2: Immer sehr herzlich. Wenn die Gangway hochkommen, werden wir schon mit Winken begrüßt in aller Regel. Und die Seeleute freuen sich, wenn sie sehen, dass wir an Bord kommen.
0: Woran liegt das?
2: Wir sind die Einzigen, die an Bord gehen, ohne dass sie irgendwas wollen. Also wir wollen keine Papiere prüfen, wir wollen keine Abläufe prüfen. Wir sind einfach da, wir gehen an Bord. Und die Seeleute wissen einfach, wenn die Seemannsmission kommt, dann können wir reden oder wir bringen Telefonkarten mit. Sie können fragen, was sie in Bremerhaven tun können und so weiter und so fort.
0: Der Seemannsclub Bremerhaven ist jeweils von 15 bis 22 Uhr geöffnet, 365 Tage im Jahr. Es gibt Aufenthaltsräume, Basketballfeld, kleine Einkäufe. Was ist das Missionarische an der Seemannsmission?
2: Die Bedrohungen, sag ich mal, des Meeres, die Seeleute ja tagtäglich auch so unmittelbar erleben, obwohl sie ja auf diesen Riesenschiffen unterwegs sind, die ist ja schon real. Insofern sind natürlich Erzählungen der Bibel, Jesus stillt den Sturm, er ist derjenige, der das im Griff hat, auch wichtig für die Seeleute.
0: Die deutsche Seemannsmission wurde vor 140 Jahren gegründet. Damals hieß sie Komitee für die kirchliche Versorgung der deutschen Seeleute im Auslande. Was ist heute anders als damals?
2: Die Liegezeiten sind sehr viel kürzer. Ne? Früher waren das ja mehrere Tage, vielleicht sogar Wochen. Heute sind es noch ein paar Stunden. Insofern ist natürlich der Kontakt zu den Seeleuten auch sehr viel kürzer als noch vor meinetwegen 100 Jahren.
0: Ja, La Paloma fällt mir gerade ein. Ne? Freddie Quinn, ferne Länder. Wie viel Romantik gibt es noch in der Seefahrt?
2: Ob es diese Seefahrromantik so jemals gab an Bord, tatsächlich wage ich fast zu bezweifeln. Die Arbeit war schon immer unglaublich hart. Es ist für die Seeleute durchaus ein Opfer, das sie bringen, hauptsächlich für ihre Familien. 9 Monate an Bord zu sein und zu arbeiten. Aber möglicherweise kann man eben auch die harte Arbeit mit schönen Liedern besingen.
0: Uwe Baumhauer, Seemannspastor in Bremerhaven. Und wir gratulieren zum 140. Geburtstag der Deutschen Seemannsmission.
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0: NDR1 Niedersachsen-Hörerin Monika läuft wahrscheinlich heute zum Wahllokal, um sich schon mal fit zu machen für den Halbmarathon. Den läuft sie nämlich heute auch noch durch Springe. Das macht mich glücklich, schreibt sie hier in der NDR Niedersachsen-App. Ja, und Tipps für Sie zum Glücklichsein oder Werden gibt's gleich von unserer Glücksexpertin Regine Stünkel nach Wetter und Verkehr. Norderney bedeckt, 18 Grad aktuell. Oldenburg meist bewölkt, 17 am Schloss zum Beispiel. Bremen Nieselregen, 18. Lüneburg, da ist es meist bewölkt, 17 Grad. Es regnet immer wieder in Osnabrück bei 16, Hannover bedeckter Himmel, 17 Grad. Wolken auch über dem Gewandhaus in Braunschweig, 16, Göttingen, Regen 15 und Braunlage meldet Nieselregen am Heimatmuseum zum Beispiel bei 12 Grad.
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0: Mit dem Hinweis weiterhin für Braunschweig, die Stöckheimstraße zwischen Mascherode und der A36 nach dem Unfall dort weiterhin in beiden Richtungen gesperrt. Hasefeld, die Markstraße zwischen Kreisverkehr Friedrich-Huth-Straße und dem Kreisverkehr Buxtehuder-Straße gesperrt.

0: Ein bisschen Disco-Musik für Ihren Sonntag um 9.40 Uhr. Hot Star von Donna Summer. Gleich in der Niedersachsen die Musik meines Lebens von den Monkeys, Daydream Believer, nach unserer Glücksexpertin.
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0: Ja, und Glück tut gut. Es kann unser Leben ein bisschen schöner, leichter und erfüllter machen. Und genau deshalb sprechen wir jeden Sonntag über etwas, das uns glücklich macht. Unsere Glücksbringerin Regine Stünkel ist jetzt wieder bei mir im Studio. Hallo nochmal, Regine.
2: Hallo, Sören.
0: Und diesmal geht's ja ums Vertrauen. Warum kann Vertrauen eine echte Superkraft sein?
2: Vertrauen ist wie Klebstoff zwischen uns und anderen. Ja. Wenn wir einander vertrauen, dann fühlen wir uns nah, geborgen und gut aufgehoben. Und Vertrauen schweißt uns einfach zusammen. Das ist in der Familie so, aber auch in Freundschaften und in der Liebe. Und es kann unwahrscheinlich erleichternd sein, sich jemandem anzuvertrauen. Wenn der andere vertrauensvoll damit umgeht, dann fühle ich mich sicher und verstanden. Einander zu vertrauen ist also die Basis für unser Zusammenleben.
0: Ja, und wir Menschen vertrauen ja auch täglich Menschen, die wir gar nicht kennen. Wenn ich zum Beispiel morgens mit dem Fahrrad zur Arbeit fahre, ne, dann muss ich den Autofahrern um mich herum vertrauen, dass sie aufpassen. Oder wenn es mir nicht so gut geht, ne, dann vertraue ich mich einem Arzt an. Es ist also wichtig zu vertrauen, sonst würde das alles nicht funktionieren.
2: Ja, wir brauchen ein Grundvertrauen in andere und in unsere Umgebung. Sonst könnten wir ja selbst gar nicht so durch den Tag kommen. Ja. Auch im Kleinen ist es schön, sich zu vertrauen. Wenn jemand beispielsweise Kartoffeln, Heidelbeeren oder Eier am Straßenrand verkauft und eine Kasse dafür aufstellt, dann ist das eine tolle Geste. Jemand gibt uns einen Vertrauensvorschuss und den sollten wir nicht missbrauchen.
0: Das ist ja auch bei Blumen so, ne? Die ich auf einem Feld selbst pflücken kann. Auch da ist Vertrauen gefragt.
2: Vertrauen bedeutet, sich an Regeln zu halten, jemanden nicht zu hintergehen oder zu verletzen. Und wenn ich Blumen anbiete, dann gehe ich eben davon aus, der andere schätzt sie und sieht, wie viel Arbeit darin steckt und bezahlt für sie. Das ist für die meisten ja selbstverständlich, aber es gibt auch Menschen, die mein Vertrauen ausnutzen. Es ist also letztlich mutig, anderen zu vertrauen. Wir gehen dann auch so ein kleines Risiko ein.
0: Um das zu verhindern, müssten wir alles kontrollieren, aber das würde uns wahrscheinlich nicht glücklicher machen, oder?
2: Ja, Studien zeigen das. Wer vertraut, ist oft glücklicher. Die Dänen sind dafür ein gutes Beispiel. 3 von 4 Dänen sind überzeugt, einander grundsätzlich vertrauen zu können. Sie gehen dadurch gelassener durchs Leben, lieben so dieses Gefühl der Gemeinschaft und handhaben einiges recht entspannt. Viele Verträge werden beispielsweise noch mit Handschlag gemacht und auch die Haustüren sind bei den Dänen oft nicht verschlossen.
0: Also meine Studiotür ist für dich immer offen, Regine.
2: Ja, das Glück darf immer rein, so machst du genau richtig.

Zwischendurch der NDR Niedersachsen Verkehrsservice A1 Osnabrück Richtung Bremen in Höhe Osnabrück Nord. Eine ungesicherte Unfallstelle. Aufpassen dort.

0: Das muss dich doch glücklich machen, vermutet Diane in der NDR Niedersachsen-App und meint damit die Facebook-Gruppe Sörens Sonntagsclub der Frühaufsteher. Ja, gibt's tatsächlich, wurde vor kurzem gegründet. Machen Sie da gerne mit und diskutieren Sie da über diese Sendung hier. In der Facebook-Gruppe Sörens Sonntagsclub der Frühaufsteher. Und diese Sprachnachricht hat mich noch erreicht hier im NDR Niedersachsen-Studio über die NDR Niedersachsen-App zur Frage, was sie ganz besonders glücklich gemacht hat in dieser Woche.
1: Oma Andrea und Opa Wolfgang sind mega stolz auf das Enkelkind Denise, die neben Familie, Mann, zwei schulpflichtigen Kindern, einem Hund und dem Haushalt und allem drum und dran ihre Prüfung geschafft hat. Das ist einfach unfassbar großartig. Du kannst stolz auf dich sein und wir sind stolz auf dich.
0: Glückwunsch auch von uns, vom gesamten NDR Niedersachsen-Team.

0: Eine gute Fahrt wünsche ich mit uns durch diesen Sonntag.
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0: Braunschweig, die Stöckheimstraße zwischen Mascherode und der A36 weiterhin gesperrt in beiden Richtungen nach dem Unfall dort. Hasefeld, die Markstraße zwischen Kreisverkehr Friedrich-Huth-Straße und Kreisverkehr Buxtehuder-Straße in beiden Richtungen gesperrt. Bis morgen 17 Uhr wahrscheinlich noch. Und Hamburg, die Kühlbrandbrücke wegen Brückenarbeiten bis morgen früh in beiden Richtungen gesperrt.
2: Es ist 10 Uhr.
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2: Mit Constanze Beisert. Einen schönen guten Tag. Die Schlagzeilen. Bundesverkehrsminister will Rückkehr der Familienreservierung bei der Bahn. Kommunalwahl in Niedersachsen hat begonnen. Mehr als 600 Denkmäler in Niedersachsen öffnen heute. Und das Wetter. Viele Wolken, zeitweise Regen bis 21 Grad. Für Bundesverkehrsminister Bilger sind die Probleme bei der Deutschen Bahn eine Ursache für die Unzufriedenheit der Bürger im Land. In den Funke-Zeitungen nennt Bilger den aktuellen Zustand der Bahn völlig unzureichend. Es gebe Einflüsse, für die die Bahn nichts könne, aber auch Probleme in der Infrastruktur und bei den Abläufen. Bilger will sich zudem dafür einsetzen, dass die vergünstigte Familienreservierung in Fernzügen wieder eingeführt wird. Patricia Werne berichtet.
3: Die Deutsche Bahn hatte die Familienreservierung zum Festpreis von 10,40 Euro für alle Familienmitglieder vor mehr als einem Jahr abgeschafft. Das habe zu Recht für viel Unzufriedenheit gesorgt, sagte Bilger. Deswegen habe er die Entscheidung damals kritisiert. Er betonte aber auch, dass die Bahn für Familien grundsätzlich gute Angebote habe. Die Abschaffung der Familienreservierung zum Fixpreis hatte zu massiver Kritik von Politikern und Fahrgastverbänden geführt. Eine vom Verkehrsclub Deutschland gestartete Petition für die Wiedereinführung unterzeichneten mehr als 128.000 Menschen. Mit Blick auf die Diskussion über ein mögliches Tempolimit auf Autobahnen, sagte Bilger, er halte eine Geschwindigkeitsbegrenzung nicht für sinnvoll. Sie würde die gesellschaftliche Spaltung im Land verstärken, weil viele ein Tempolimit als Einschränkung ihrer Freiheit empfänden.
2: Bundeskanzler Merz berät heute mit anderen europäischen Staats- und Regierungschefs in Finnland über künftige Strategien zum Schutz der Arktis. Das Nordpolargebiet wird geopolitisch immer wichtiger. Bei dem Treffen soll es unter anderem um die durch den Klimawandel veränderten Schifffahrtsrouten und um Rohstoffzugänge gehen. Auch über die Aktivitäten Russlands und Chinas in der Region soll gesprochen werden, um die Sicherheit und Stabilität in der Arktis zu gewährleisten. In Niedersachsen hat die Kommunalwahl begonnen. Gut 6,3 Millionen Menschen können über ihre örtlichen Vertretungen, Landräte und Bürgermeister abstimmen. Unter anderem in der Landeshauptstadt Hannover, in Wolfsburg, Braunschweig, Osnabrück und Oldenburg finden Oberbürgermeisterwahlen statt. Bei der vergangenen Kommunalwahl vor 5 Jahren war die CDU in Niedersachsen stärkste Kraft, knapp vor der SPD. Die Grünen belegten damals Rang 3. Alle Infos zur Kommunalwahl finden Sie auch in unserem Live-Ticker auf ndr.de/niedersachsen und in der NDR Niedersachsen-App. Mehr als 600 historische Orte und Bauwerke können heute am Tag des offenen Denkmals in Niedersachsen besichtigt werden. Geöffnet werden nicht nur bekannte Denkmäler, sondern auch historische Orte, in die sonst keine Besucher hinein dürfen. Geboten werden unter anderem Führungen und Vorträge. Jan Frage, was kann alles besichtigt werden?
4: Die Bandbreite beim Tag des offenen Denkmals ist groß. In Amt Neuhaus zum Beispiel, da gibt es das Schloss Preten. Das Haus wird seit 2021 aufwendig instand gesetzt und kann heute auf eigene Faust besichtigt werden. In Ritterhude gibt's Einblicke in eine 100 Jahre alte Apotheke. Und durch eine Denkmalbaustelle, da geht's in Göttingen, dort führt ein Bauhistoriker durch ein Haus aus dem 17. Jahrhundert. Der Tag des offenen Denkmals wird von der Deutschen Stiftung Denkmalschutz koordiniert. Bundesweit beteiligen sich nach ihren Angaben 6.500 historische Orte. Die kostenlosen Veranstaltungen möchten sowohl Schüler, Auszubildende und Studierende begeistern, aber auch Menschen mittleren Alters und Senioren, teilt die Stiftung Denkmalschutz auf ihrer Homepage mit. Dort wird man auch zu einer interaktiven Landkarte geleitet, auf der alle geöffneten Denkmale verzeichnet sind.
2: In Delmenhorst haben sich am späten Abend 2 Autofahrer ein illegales Rennen geliefert. Nach Angaben der Polizei waren sie mit fast 100 km/h durch die Innenstadt gerast. Als sie einen Streifenwagen mit Blaulicht bemerkten, bog einer der beiden ab und floh. Der andere, ein 20-Jähriger, konnte gestellt werden. Er muss sich nun unter anderem wegen des Rennens und Fahrens ohne Fahrerlaubnis verantworten. Tennisprofi Alexander Zverev kann heute Abend seinen zweiten Grand-Slam-Titel perfekt machen. Im Finale der US Open in New York trifft der Hamburger auf den US-Amerikaner Ben Shelton. Das Finale der Frauen gewann die Kasachin Jelena Rybakina gegen die Belarusin Arina Sabalenka. Noch der NDR ins Niedersachsen Verkehrsservice. Vorsicht bitte auf der A2 Dortmund Richtung Hannover. Zwischen Porta Westfalica und Veltheim befindet sich eine ungesicherte Unfallstelle. Die Zeit 10.05 Uhr.
0: 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Ein Dubby, unser DAB Plus Gute Laune Radio. Wie es geht, das sage ich Ihnen nach dem Blick aufs Wetter. Und da gibt es heute meist viele Wolken für Sie. Auch Regen ist möglich, aber auch ein paar Wolkenlücken. Bis zu 18 Grad in Bad Sachsa, 21 in Verden und maximal 17 Grad im Oberharz. Morgen kann es erstmal ein bisschen Nebel geben, dann wieder Wolken, vereinzelt Regen und ein bisschen Sonne bei bis zu 22 Grad an Ihrem Montag.
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0: Ich freue mich immer auf Sonntag und hoffe, das Digitalradio zu gewinnen, schreibt Uwe aus Emden in der NDR Niedersachsen-App. Ja, Daumen sind gedrückt, ganz feste, auch für Sie, dass Sie nachher den gesuchten Ort in Niedersachsen richtig erraten. Bei unserem Niedersachsen-Rätsel kennst du das, damit Sie ein Dubby gewinnen können, unser DAB Plus Gute Laune Radio. Geht sofort los, nach Musik von Pat Benatar und Gilbert O'Sullivan.
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0: zum Wahllokal heute und Sie könnten nach Westerschäbs in der Gemeinde Edewecht, da heute das große Erntefest mit Umzug. Mehr als 100 Motivwagen, Fußgruppen und Musikzüge machen damit. Ist ein Tipp von Karin und Adolf Klöver aus der NDR Niedersachsen-App. Danke dafür. Und davor noch schnell ein Digitalradio gewinnen.
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0: Da suchen wir heute ein beliebtes Ausflugsziel bei uns in Niedersachsen. Und wenn Sie das erraten, dann haben Sie die Chance auf ein Dabi, unser DAB Plus Gute Laune Radio. Die Tipps zu diesem gesuchten Ausflugsziel bekommen Sie heute von Bennett, Elanur, Isabel, Lea und Franz.
3: Die haben 2 Wüstenbussas.
4: Die haben auch eine Waldohreule.
5: Und 2-mal am Tag machen die eine Flugshow. Und dann zeigen die, wie man auch so mit einem Vogel jagen kann.
6: Aber es ist nicht in ein Zoo. Und auch nicht in einem Vogelpark.
7: Hab ich überhaupt nicht gesagt.
8: Es ist doch egal, wo es überall nicht ist.
9: Genau, es ist ein Wildparkgehege und das ist schon uralt. Das ist älter als meine Oma und die ist schon 87.
10: Der Park ist schon fast 100 und die haben so begründet für so eine bestimmte Sorte. Also so eine Sorte von Wildtieren, damit die nicht aussterben.
11: Und jetzt leben da viel mehr als 300 Tiere.
12: Wie, jetzt Millionen, Tausend oder 100?
11: 300, mehr als 300 Tiere.
13: Die sind alle von ganz unterschiedlichen Arten.
14: Hier sind alle beinahe ausgestorben.
15: Jedenfalls sind die ganz selten.
16: Ja, aber das ist jetzt nicht so, dass die so exotisch sind.
17: Ja, okay, exotisch, weil die jetzt aus anderen Ländern kommen.
18: Ja, aus Polen, aus Korsika, Asien, Rumänien, Skandinavien.
19: Ja, jetzt reicht es aber auch. Es ist schon mal gut.
0: Und wissen Sie schon, welches Ausflugsziel in Niedersachsen wir heute suchen? Dann anrufen 08000 88 00 99, um das neue Digitalradio zu gewinnen. Die Nummer zu mir ins NDR Niedersachsen Studio ist die 08000 88 00 99 oder Sie melden sich über die NDR Niedersachsen App per Text oder Sprachnachricht.
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0: Das ist immer super lehrreich. Immer wieder erfahre ich etwas, das ich vorher nicht gewusst habe, schreibt Marianne in der NDR Niedersachsen-App und meint damit unser Kultspiel am Sonntag.
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0: Das liegt aber natürlich auch an unseren großartigen NDR 1 Niedersachsen-Kindern. Die machen das immer super, finde ich. Heute beschreiben sie ein ganz bestimmtes Ausflugsziel bei uns in Niedersachsen. Das gilt es zu erraten, damit sie ein Dabi gewinnen können. Unser DAB Plus Gute Laune Radio. Weiter geht's mit den nächsten Tipps.
3: Also eigentlich gibt's den Park.
4: Das Gehege
3: gibt's nur, weil sie nur ein Tier retten wollten.
4: Also nicht ein Tier, eine Art. Und die Art, die nennen die auch manchmal Urind.
5: Oder Bison.
4: Jedenfalls ist das so riesig wie ein Büffel mit so einem Buckel. Der Kopf ist ziemlich klein. Die haben so eine coole Frisur mit so einem Pony.
6: Ja, ist ja gut. Vor 100 Jahren gab's in der Natur so gar keine mehr. Fast.
7: Nur noch, ich glaube, in Zoos.
5: Und aus diesem einen Zoo in Berlin, da haben die sich die ersten Tiere geholt.
3: Ja, das war ein Bulle.
4: Der hieß Ivan.
3: Und zwei Kühe.
4: Und die eine hieß Frick und die andere Bodo.
8: Und die haben dann Babys gekriegt.
9: Das erste, das hieß Springer.
5: Mann, das war doch jetzt ein Tipp. Hat keiner gemerkt, oder?
4: Hä, hey, was für ein Tipp?
5: Also das erste Baby, was da geboren wurde, in dem Gehege, in das haben die Springer genannt.
9: Ach so.
6: Nee, das hat jetzt keiner gemerkt. Wir machen einfach weiter.
3: Alles klar.
0: Naja, Springer wissen wir jetzt schon mal. Aber welches Ausflugsziel dort ist denn gemeint? Schicken Sie mir Ihre Lösung direkt hier ins NDR Niedersachsen Studio über die NDR Niedersachsen App mit Ihrem Namen und Ihrer Telefonnummer, ganz wichtig. Sie können aber auch gerne anrufen. 08000 88 0099, um das Digitalradio zu gewinnen. Nochmal die Nummer? Gerne. 08000 88 0099.

0: Heidrun hat heute Geburtstag und ganz liebe Glückwünsche kommen hier über die NDR Niedersachsen-App von Hanne aus Gielde. Wir gratulieren auch gleich musikalisch mit Wake Me Up Before You Go-Go von Wham und mit Sunrise Call On Me. Nach Wetter und Verkehr. Über Norderney hängen dichte Wolken bei 18 Grad, Oldenburg meist bewölkt 17, Bremen stark bewölkt 19 Grad. Lüneburg teils sonnig 17, am Wasserturm zum Beispiel. Osnabrück Nieselregen 17, Wolken über dem Dörener Turm in Hannover ebenfalls 17 Grad. Braunschweig, da stark bewölkt 16, es nieselt in Göttingen und es regnet auch immer wieder im Kurpark von Braunlage bei 13 Grad dort.
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0: Gerade reingekommen, Vorsicht bitte, A1 Münster Richtung Osnabrück. In der Ausfahrt Lattbergen liegt ein Tier. Hasefeld, die Marktstraße zwischen Kreisverkehr Friedrich-Huth-Straße und dem Kreisverkehr Buxtehuder-Straße. In beiden Richtungen gesperrt, wahrscheinlich noch bis morgen Abend 17 Uhr. Und in Hamburg die Kühlbrandbrücke wegen Brückenarbeiten bis morgen früh in beiden Richtungen blockiert.
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0: Danke auch nochmal für Ihre vielen Anrufe und Nachrichten in der NDR Niedersachsen-App darüber, was Sie ganz besonders glücklich gemacht hat in dieser Woche. Dieser Anruf ist noch gelandet auf unserem Anrufbeantworter.
2: Hier ist mal Bruce Wiltrich, Bellinghausen. Mir hat glücklich gemacht die Fahrt nach Helgoland mit dem Katamaran. Mit unseren Kameraden Annette und Udo Berang. Tschüss.

0: Auch in der Türkei wird mitgerätselt. Von da hat sich Günter Schwarz gemeldet über die NDR Niedersachsen-App aus seinem Türkei-Urlaub.
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0: Ja, egal wo Sie gerade miträtseln, auf dem Weg ins Wahllokal vielleicht. Wichtig ist, dass Sie das gesuchte Ausflugsziel in Niedersachsen richtig erraten. Denn dann können Sie ein Digitalradio gewinnen. DABI, unser DAB Plus Gute-Laune-Radio. Ja, hier kommen jetzt allerdings schon die letzten Tipps der NDR Niedersachsen-Kinder. Und das sind heute Bennett, Ilanur, Isabel, Lea und Franz.
3: Also, wenn ihr das sehen wollt, müsst ihr da mit dem Auto hin. Das ist ja schon so ein bisschen auswärts. Ist ja klar, ist mitten in der Natur.
4: Oder man kann auch mit dem Zug fahren oder mit dem Bus. Der Bus hält sogar direkt vor der Tür.
5: Okay, das ist zwischen Hannover und Hameln.
4: Und wir sagen auch nochmal, was man sehen kann.
6: Ja, genau, was die dort züchten, damit sie nicht aussterben.
3: Einmal diese Tiere, nachdem das Gehege genannt wurde.
7: Und es gibt auch Wildpferde.
3: Und Hirsche und Waschbären.
8: Und Wildfraß.
9: Und Fischotter
10: und Wildkatzen.
11: Und da gibt's auch Tiere, da wo man richtig viel von denen lernen kann. Über Wölfe zum Beispiel.

0: Es ist ein Betrieb von dem, ich muss mal ablesen, Landesforsten aus Niedersachsen.
1: Die haben auch Ziele. 4 Stück. Ich lese mal vor. Artenschutz, Umweltbildung, Erholung und Wissenschaft.
0: Und wenn man sonntags geht, dann startet eine Führung. Pünktlich 21:45.
1: Ja, das machen halt so ehrenamtliche Leute. Also es kostet nichts extra. Also wenn man Eintritt bezahlt hat, muss man nichts mehr dafür bezahlen. Das machen sie nur bis Oktober.
2: Gute Sache. Und letzte Chance, um anzurufen hier im NDR Niedersachsen Studio. 08000 88 00 99. Noch schnell anrufen, wenn Sie das neue Digitalradio gewinnen möchten. 08000 88 00 99. Oder Sie schicken mir Ihre Lösung, Ihren Namen und Ihre Telefonnummer ganz einfach über die NDR Niedersachsen App. Das geht auch.

0: Das hat Spaß gemacht. Viel mehr würde es aber Spaß machen, wenn ich auch mal ausgelost werde, schreibt Holger in der NDR Niedersachsen App. Ja, gerne wieder mitmachen, auch am kommenden Sonntag.
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0: Denn heute wurde ausgelost Jutta Selle aus Langenhagen. Moin, Frau Selle.
3: Morgen, Herr Ulrich.
0: Wichtigste Frage an diesem Sonntag. Waren Sie schon wählen?
3: Ja,
0: Darf ich das eigentlich fragen? Doch, das darf man, ne? Das fällt noch nicht
3: unter das
0: Wahlgeheimnis. Es haben sich heute auch unglaublich viele Wahlhelferinnen und Wahlhelfer gemeldet in der NDR Niedersachsen-App. Susanne zum Beispiel, die machen einen guten und wichtigen Job, genauso wie die NDR Niedersachsen-Kinder. Da stimmen Sie mir zu.
3: Ja, die machen das immer wunderbar.
0: Die haben heute wieder ein Ausflugsziel beschrieben bei uns in Niedersachsen. Hier sind nochmal die Tipps kurz zusammengefasst.
4: Die haben 2 Wüstenbussers.
5: Die haben auch eine Waldohreule.
6: Und 2-mal am Tag machen die eine Flugshow.
7: Aber es ist nicht in ein Zoo. Und auch nicht in einem Vogelpark.
8: Ein Wildparkgehege. Und das ist schon uralt. Das ist älter als meine Oma. Und die ist schon 87.
9: Der Park ist schon fast 100.
10: Also eigentlich gibt's das Gehege, weil sie nur ein Tier retten wollten.
11: Also nicht ein Tier, eine Art. Und die Art, die nennen die auch manchmal Urrind.
12: Oder Bison. Also das erste Baby, was da geboren wurde, in dem Gehege, in das haben die Springer genannt.
13: Okay, das ist zwischen Hannover und Hameln.
10: Es ist ein Betrieb von dem Landesforsten aus Niedersachsen.
14: Die haben auch Ziele. Ich lese mal vor. Artenschutz, Umweltbildung, Erholung und Wissenschaft.
0: Frau Selle, welches Ausflugsziel war da gemeint?
3: Das Wiesentgehege Springe.
0: Das Wiesentgehege in Springe, sagen Sie. Wenn das richtig ist, dann gewinnen Sie das Digitalradio und Sie haben völlig recht.
3: Super, herzlichen Dank.
15: Das ist richtig.
16: Gewonnen.
0: Sie gewinnen ein Dabi, unser DAB Plus Gute Laune Radio.
3: Es ist herrlich, vor allen Dingen das erste Mal mitgemacht.
0: Und gleich hat's geklappt. So, macht sich auf den Weg zu Ihnen das Radio nach Langenhagen. Ich sage Glückwunsch und wünsche noch einen schönen Sonntag.
3: Danke Ihnen auch.
0: Tschüss, Frau Selle.
3: Ja, tschüss.
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0: Eine musikalische Ausgabe von Stars am Sonntag wird das heute. Annette Louisanne ist heute zu Gast bei Arne Torben Vogts gleich nach Aktuell. Ich bin Sören Ulrichs und wünsche noch einen schönen Sonntag.
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0: Unter Vorsicht bitte, A7 Hannover Richtung Hamburg, in Höhe Schwarmstedt liegen Metallteile. Hasefeld, die Markstraße, ist zwischen Kreisverkehr Friedrich-Huth-Straße und Kreisverkehr Buxtehuder-Straße. In beiden Richtungen gesperrt, wahrscheinlich noch bis morgen 17 Uhr. Und Hamburg, die Kühlbrandbrücke, wegen Brückenarbeiten in beiden Richtungen gesperrt, das wahrscheinlich noch bis morgen früh.
2: Es ist 11 Uhr.
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2: Mit Constanze Beisert einen schönen guten Tag. Die Schlagzeilen. Bundesverkehrsminister will Rückkehr der Familienreservierung bei der Bahn. Kommunalwahl in Niedersachsen hat begonnen. Mehr als 600 Denkmäler in Niedersachsen öffnen heute. Und das Wetter. Viele Wolken, zeitweise Regen bis 21 Grad. Für Bundesverkehrsminister Bilger sind die Probleme bei der Deutschen Bahn eine Ursache für die Unzufriedenheit der Bürger im Land. In den Funke-Zeitungen nennt Bilger den aktuellen Zustand der Bahn völlig unzureichend. Es gebe Einflüsse, für die die Bahn nichts könne, aber auch Probleme in der Infrastruktur und bei den Abläufen. Bilger will sich zudem dafür einsetzen, dass die vergünstigte Familienreservierung in Fernzügen wieder eingeführt wird. Patricia Werne berichtet.
3: Die Deutsche Bahn hatte die Familienreservierung zum Festpreis von 10,40 Euro für alle Familienmitglieder vor mehr als einem Jahr abgeschafft. Das habe zu Recht für viel Unzufriedenheit gesorgt, sagte Bilger. Deswegen habe er die Entscheidung damals kritisiert. Er betonte aber auch, dass die Bahn für Familien grundsätzlich gute Angebote habe. Die Abschaffung der Familienreservierung zum Fixpreis hatte zu massiver Kritik von Politikern und Fahrgastverbänden geführt. Eine vom Verkehrsclub Deutschland gestartete Petition für die Wiedereinführung unterzeichneten mehr als 128.000 Menschen. Mit Blick auf die Diskussion über ein mögliches Tempolimit auf Autobahnen, sagte Bilger, er halte eine Geschwindigkeitsbegrenzung nicht für sinnvoll. Sie würde die gesellschaftliche Spaltung im Land verstärken, weil viele ein Tempolimit als Einschränkung ihrer Freiheit empfänden.
2: Bundeskanzler Merz berät heute mit anderen europäischen Staats- und Regierungschefs in Finnland über künftige Strategien zum Schutz der Arktis. Das Nordpolargebiet wird geopolitisch immer wichtiger. Bei dem Treffen soll es unter anderem um die durch den Klimawandel veränderten Schifffahrtsrouten und um Rohstoffzugänge gehen. Auch über die Aktivitäten Russlands und Chinas in der Region soll gesprochen werden, um die Sicherheit und Stabilität in der Arktis zu gewährleisten. In Niedersachsen hat die Kommunalwahl begonnen. Gut 6,3 Millionen Menschen können über ihre örtlichen Vertretungen Landräte und Bürgermeister abstimmen. Unter anderem in der Landeshauptstadt Hannover, in Wolfsburg, Braunschweig, Osnabrück und Oldenburg finden Oberbürgermeisterwahlen statt. Nach Angaben der Landeswahlleitung haben bis zum Vormittag etwas mehr Menschen ihre Stimme abgegeben als bei der letzten Kommunalwahl vor 5 Jahren. Damals war die CDU in Niedersachsen stärkste Kraft, knapp vor der SPD. Die Grünen belegten damals Rang 3. Alle Infos zur Kommunalwahl finden Sie auch in unserem Live-Ticker auf ndr.de/niedersachsen und in der NDR Niedersachsen-App. Mehr als 600 historische Orte und Bauwerke können heute am Tag des offenen Denkmals in Niedersachsen besichtigt werden. Geöffnet werden nicht nur bekannte Denkmäler, sondern auch historische Orte, in die sonst keine Besucher hinein dürfen. Geboten werden unter anderem Führungen und Vorträge. Jan Frage, was kann alles besichtigt werden?
4: Die Bandbreite beim Tag des offenen Denkmals ist groß. In Amt Neuhaus zum Beispiel, da gibt es das Schloss Preten. Das Haus wird seit 2021 aufwendig instand gesetzt und kann heute auf eigene Faust besichtigt werden. In Ritterhude gibt's Einblicke in eine 100 Jahre alte Apotheke. Und durch eine Denkmalbaustelle, da geht's in Göttingen, dort führt ein Bauhistoriker durch ein Haus aus dem 17. Jahrhundert. Der Tag des offenen Denkmals wird von der Deutschen Stiftung Denkmalschutz koordiniert. Bundesweit beteiligen sich nach ihren Angaben 6.500 historische Orte. Die kostenlosen Veranstaltungen möchten sowohl Schüler, Auszubildende und Studierende begeistern, aber auch Menschen mittleren Alters und Senioren, teilt die Stiftung Denkmalschutz auf ihrer Homepage mit. Dort wird man auch zu einer interaktiven Landkarte geleitet, auf der alle geöffneten Denkmale verzeichnet sind.
2: Tennisprofi Alexander Zverev kann heute Abend seinen zweiten Grand-Slam-Titel perfekt machen. Im Finale der US Open in New York trifft der Hamburger auf den US-Amerikaner Ben Shelton. Das Finale der Frauen gewann die Kasachin Jelena Rybakina gegen die Belarusin Arina Sabalenka. Das Wetter für Niedersachsen. Heute viele Wolken und neben Schauern auch mal etwas Sonne. Temperaturen 18 bis 21 Grad. Morgen anfangs etwas Nebel, später dann teils heiter, teils wolkig. Im Süden und zur Ems ein paar Schauer. Höchstwerte 22 Grad. Am Dienstag dann wechselnd bewölkt, vereinzelt Regen oder Gewitter bis 26 Grad. Die Zeit 11.05 Uhr.
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5: Ja, herzlich willkommen, Sie alle. Schön, dass Sie dabei sind, sage ich jeden Sonntag. Aber es ist wirklich auch so, dass ich mich immer freue auf Sie alle und natürlich auf meine Stars am Sonntag. Und das ist heute die Sängerin Annette. Louisanne, wie schön, dass du da bist. Hi.
6: Hi.
5: Und ich hab so irgendwie, weiß ich auch nicht, alle denken ja bei dir, oh, das ist doch die mit der zarten Kuschelstimme und übrigens mit viel Gold und viel Platin mal ganz nebenbei. Und ich habe als Beschreibung gelesen, so Pop-Chanteuse oder Bohemienne. Was sagst du?
6: Ja.
5: Chansonsängerin?
6: Ja, Chansonsängerin würde ich sagen.
5: Ist dir das am liebsten?
6: Pop-Chansonsängerin, ja. Sängerin. Ach, diese Labels sind ja auch immer so wertend, ne?
5: Deshalb frage ich immer meist auch gerne.
6: Also es ist aber, glaube ich, eine Aufwertung. Also ich glaube, es soll ein Kompliment sein, wenn man
5: total
6: sagt, sie ist eine Chansonsängerin.
5: Genau. Weil ich finde, du hast ja schon irgendwie so eine eigene Nische geschaffen und so den deutschen Chanson zurück auf die Bühne gebracht. Und jetzt hast du, deshalb bist du heute auch hier, ein neues Album vorgestern erschienen. Das wollen wir heute so ein bisschen zelebrieren. Und ich schlage vor, gleich mal, wollen wir mit dem ersten Song vielleicht einfach mal anfangen?
6: Voll gern.
5: Ja? Ganz frisch, mit ganz viel Herz von Annette Louisanne und vor allen Dingen auch ganz ruhig zum Reinkommen, schlage ich mal vor an diesem Sonntag. Herz mit Gebrauchsspuren.

0: Sie hören Stars am Sonntag heute mit Annette Louisan. Ich habe gerade gesagt, zarte Kuschelstimme. Nervt das manchmal eigentlich, dass alle so süß, immer dieses Süß und dieses Katzenartige und so. Ist das manchmal auch ein bisschen anstrengend für dich?
1: Ja, klar ist das anstrengend. Aber das unterschätzt werden und in Schubladen gepackt werden, das kenne ich schon seit vielen Jahren. Und je doller man schreit, desto weniger kommt man da raus. Also man kann das nur mit Geduld und mit Qualität schaffen und ja.
0: Ich meine gar nicht unterschätzt, sondern ja. So dieses Zuschreiben von, dass du so keine anbetungswürdig, klingt jetzt ein bisschen sehr krass, aber so dieses, dass du denkst, ey Leute, ich bin auch, wie sagt man, nicht mehr so, ich bin nicht. Ja.
1: Ich bin nicht nur nett.
0: Ja, oder auch so ein kleines Mädchen oder so, sondern ey, ich bin eine absolute Frau und ich weiß, was ich hier mache und ich bin nicht einfach nur süß, so meine ich.
1: Ja, also absolut, aber das finde ich, hat für mich schon was mit unterschätzt werden zu tun.
0: Denn ach so,
1: das sind ja, okay. Das ist ja das, was letztendlich daraus resultiert.
0: Okay, ne? Ja.
1: Dass man kann es auch positiv sehen, die meisten Menschen haben keine Angst vor mir. Ich versuche immer alles positiv zu sehen oder
0: auch
1: zu nutzen, ja, weil das ist ja eben so. Ja. Selbst wenn du Pech hast, kannst du dir sagen, ja, vielleicht hat mich das Pech vor noch was Schlimmem gerettet. Mhm. Also und ich versuche diese Angstfreiheit irgendwie zu nutzen, um in die Tiefe zu gehen mit Menschen.
0: Kannst du auch richtig derbe ausrasten?
1: Also ich bin ein harmoniebedürftiger Mensch. Das gehört schon ein bisschen zu meiner Ausstrahlung. Aber, und das ist ein zweischneidiges Schwert, vielleicht warte ich auch immer ein bisschen zu lange, um Kritik zu äußern. Und dann wird's doll. Ne? Dann bin ich auch sehr impulsiv. Und das wirkt dann schon krass bei mir. Also wenn so eine kleine Person dann auch mal wütend wird.
0: Eskaliert.
1: Und mir kann man auch alles im Gesicht ablesen. Was auch wieder schön ist, weil ich gut Geschichten erzählen kann. Mhm. Aber die Wut kann man dann aussehen.
0: Und dann habe ich gelesen, gehst du gern aufs Trampolin. Du hast schon mehrere Trampoline durchgehopst in deinem Leben. Und man kann deine Laune daran ablesen, wie du hüpfst.
1: Das stimmt, ja.
0: Ja, ist das so?
1: Das ist einfach wirklich, ich kann das wirklich jedem empfehlen. Ich mache das glücklich, ich reagiere mich da ab und danach kann ich wieder klar denken. Okay. Und es macht sogar Spaß, es ist wirklich so ein kleiner Kick.
0: Und du denkst da ja auch viel dir deine Texte aus, oder?
1: Wenn ich nicht weiterkomme, also Texten ist harte Arbeit.
0: Ja.
1: Das Musik komponieren, das ist schön und dann aber das Drauftexten ist dann wirklich Handwerk und lange Arbeit. Manchmal geht es schneller, manchmal weniger schnell und das hilft manchmal, wenn ich nicht weiterkomme, ein bisschen zu hüpfen.
0: Ja, und vor allen Dingen, ich glaube auch viele, die Fans, die lieben bei dir auch diesen Wortwitz und so. Ist das alles, bist das du? Du schreibst das alles selber?
1: Ja, ich schreibe gerne mit unterschiedlichen Leuten, weil es mich auch inspiriert.
0: Mhm.
1: Einfach zu schauen, irgendwie, was ist da noch? Also diese Fusion finde ich schon wichtig. Für dieses Album habe ich zum Beispiel mit so 2, 3 unterschiedlichen Teams und Leuten gearbeitet. Das meiste habe ich geschrieben mit einem jungen Songwriter namens Elias Hadeus.
0: Mhm.
1: Genau. Und aber natürlich, ich bin die größte Louisanne-Expertin. Ich bin immer mit dabei. Das ist die einzige Komponente, die stimmt. Und ich liebe das halt, gewisse Themen auch mit Humor zu behandeln, wenn sie zu schwer werden.
0: Und, ja.
1: Aber auch wenn es zu leicht wird, dann auch wieder schwer zu werden.
0: Also ja, ich finde nämlich auch, das ist ja schon, du hast schon diese Range und auch viel Tiefe. Du hast dich mal nach dem Konzert entschuldigt, weil es manchmal nicht so leicht sei, dir zuzuhören. Aber ich glaube, das wollen die Leute. Die wollen Anregung. Und deshalb lass uns mal den nächsten Titel hören von deinem neuen Album, der mich auch wirklich sehr berührt hat. Annette Louisan, Generationen und Dämonen.

0: Annette Louisanne ist mein Star am Sonntag und sagt von sich selber, dass sie ein bisschen reifer geworden ist mit 49 Jahren. Die Stimme ein bisschen reifer, ein bisschen tiefer.
1: Also ich finde meine Stimme heute schöner als früher, weil da ein bisschen mehr drin ist, ist ein bisschen rauer geworden, ein bisschen tiefer. Jede Stimme wird tiefer im Alter, ne? Das ist eine ganz natürliche Entwicklung. Und ich finde, es macht was Gutes mit mir. Und sie hat immer noch den jugendlichen Touch, aber ich komme ein bisschen tiefer.
0: Und du hast gesagt, also aus deiner Perspektive, ich zitiere jetzt, ich kann immer mehr ich sein. Wenn das so ist, wie bist du?
1: Ich bin ein Mensch und ich verändere mich. Gott sei Dank. Alles das, was ich erlebe, macht etwas mit mir. Man nimmt sich überall mit hin. Und ich bin nicht mehr die von vor 22 Jahren. Ich habe heute Lust, über andere Themen zu singen. Aber ich fühle die noch von damals. Das ist mein Weg. Und ich finde, mir ist es wahnsinnig wichtig, mich entschuldigen zu können, auch meine Meinung verändern zu können. Ich bin ein durch und durch progressiver Mensch und ich freue mich auf alles, was kommt. Ich freue mich auch, älter zu werden. Ich freue mich darauf, als Sängerin und als Mensch. Ich finde das sexy und ich möchte dahin, wo ich noch nie war, und ich sehe das absolut mit Neugier. Und sterben müssen wir alle.
0: Ja, und vielleicht, ich würde so übersetzen, so quasi wahrhaftig sein, so auf eine Art.
1: Ja, wer bin ich? Wenn ich das so genau wüsste, ich glaube, ich bin heute mutiger und kann ehrlicher sein, weil gerade als Künstlerin musste ich mir das alles erstmal anschauen. Ja, also für mich war die Öffentlichkeit oder auch Interviews geben, hat sich manchmal ein bisschen angefühlt wie Krieg. Und das waren auch damals noch andere Zeiten, auch als Frau. Immer die Themen, über die man sprechen musste, und die Art, wie man behandelt wurde, das war noch ein bisschen anders.
0: Ja.
1: Dieses ständige sich beweisen oder ja.
0: Kann dann dadurch, dass es vielleicht nicht mehr so ist, vielleicht manchmal auch, weil du mal gesagt hast, du hast auch am Anfang so ein bisschen dein Dialekt so irgendwie weggedrückt, ja, kommt der manchmal wieder häufiger durch? Ich frage das, weil ich das so gern höre. Ich glaube wahrscheinlich, weil ich aus Hannover komme und ich so langweilig.
1: Mein Berliner, genau.
0: Dein Berliner oder so ein bisschen auch der Sachsen-Anhalter.
1: Ja.
0: Sonst, wenn du mit der Mama redest, ne? Da hört man.
1: Also ich sage nicht Magdeburg, sondern Magdeburg.
0: Zum
1: auf jeden
0: Beispiel.
1: Fall. Das weiß ich. Ja, tatsächlich, ich habe es schon als Kind geliebt, Hochdeutsch zu sprechen. Ich habe die alten oder auch ja, Dialekte anzunehmen, wie zum Beispiel den Wiener. Ich habe Romy Schneider immer geliebt. Und ich wollte diese Freiheit, auch nicht gleich erkannt zu werden oder auch in Rollen schlüpfen zu können. Das fand ich total spannend. Aber wenn ich einen sächsischen oder einen Berliner Dialekt höre, dann ist mir das per se erstmal sofort sympathisch. Ich mag Dialekte.
0: Ja, ich auch, deshalb. Ne? Deshalb spreche ich, deshalb komme
1: aber
0: ich auch drauf.
1: Ja, ich wollte das erklären. Also wenn man irgendwie als Teenie vom Osten in den Westen zieht und nach Hamburg geht und man ja auch merkt irgendwie, das ist manchmal zum Nachteil, Kinder können so gemein sein und Jugendliche. Da hatte ich irgendwie den Wunsch, einfach frei zu sein und mich davon frei zu machen.
0: Mhm.
1: Ja. Und ich verzeih mir das auch, weil die Teenagerzeit ist so ein sensibler Prozess und man wird da so wenig durchgelenkt und hat so wenig Hilfe, und es ist schon ganz schön emotional.
0: Mhm.

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1: Autobahn 1 Lübeck Richtung Bremen zwischen Hamburg-Morfleth und Stillhorn 6 Kilometer stockender Verkehr. Hasefeld, die Marktstraße ist zwischen Kreisverkehr Friedrich-Huth-Straße und Kreisverkehr Buxtehuder Straße in beiden Richtungen wegen einer Veranstaltung bis morgen um 17 Uhr gesperrt. Hamburg, die Kühlbrandbrücke ist wegen Brückenarbeiten bis morgen früh in beiden Richtungen gesperrt. Und an der Elbfähre Glückstadt-Wischhafen beträgt die Wartezeit in beiden Richtungen bis zu einer Stunde. Die Zeit 11.31 Uhr.
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2: Und mit meinem Star am Sonntag, das ist Annette Louisanne, hat uns alle 2004 im Sturm erobert mit hauchzarter Stimme und mit ein bisschen auch dieser lasziven Art. Und jetzt warst du aber im Sommer mal so ganz bodenständig in Schweden campen.
3: Hast du das mitbekommen?
2: Habe ich mitbekommen. Wie war's?
3: Ja, es war so toll. Es ist das zweite Mal für mich Schweden. Ich bin sonst immer gen Süden gereist, weil ich dachte, da muss ich hin im Sommer. Und ich habe jetzt Skandinavien für mich entdeckt. Es ist so wunderschön. Es ist einfach wundervoll.
2: Es ist vor allen Dingen ruhiger, ne?
3: Ja,
2: und wenn man kommt
3: Kinder,
2: da mehr runter.
3: Ja, total. Und ich finde, Kinder sollten in ihrer Kindheit auch mal campen. Und dann sind wir wirklich mit unserem Käfer Cabrio los. Meine Tochter hatte gerade noch Platz, hinten zu sitzen. Wir hatten nichts weiter, nur ein Zelt und so. Und das war einfach wundervoll.
2: Also wirklich, ich hätte jetzt auch gedacht, irgend so ein Wohnmobil ausgeliehen. Nein, ihr habt ein Auto, Zelt rein, alles vollgerumpelt und dann?
3: Ja, ich muss aber zugeben, wir hatten Freunde, die wir dort getroffen haben. Die haben einen dicken Camper gehabt und haben uns immer alles bei denen geliehen.
2: Aber das ist wirklich Isomatte, Schlafsack, das komplette Programm, oder
3: ja,
2: wie?
3: Ja.
2: Ah, wo war's besonders schön?
3: Wir sind auf so einem Naturcampingplatz gewesen in der Nähe von Malmö. Das ist doch der Pippi Langstrumpf, also Astrid Lindgren Land, Südschweden. Und
2: ja,
3: das ist einfach auch so toll. Wir haben uns ein Boot gemietet, sind auf einsame Inseln gefahren. Es war einfach herrlich.
2: Herrlich. Also so ganz bisschen wilde Frau. Robuste.
3: Ja. Also, ich tue mich immer so schwer, wirklich zu sagen, das bin ich. Ich habe unterschiedliche Seiten. Ich zum Beispiel bin ein introvertierter Mensch und mache einen extrovertierten Job. Das macht auch was mit mir. Also so, ich habe zum Beispiel Lampenfieber und trotzdem habe ich auch diese extrovertierten Anteile. Natürlich, ich liebe es, auf der Bühne zu stehen und zu singen. Das macht mich so glücklich. Darin wachse ich über mich hinaus und überwinde meine Ängste und danach bin ich stärker. Das ist so mein Weg, dass ich da durch muss und alles erfahren muss, um dann letztendlich wirklich darüber sprechen zu können.
2: Das passt auch super zu deinem nächsten Song, den ich gerne hören würde. Da singst du nämlich ein bisschen auch drüber. Ich schlage vor, wir hören nochmal auch noch An deiner Seite vom neuen Album von meinem Star am Sonntag, Annette Louisanne.
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0: Annette Louisanne ist mein Star am Sonntag und die hat ein irres Jahr gerade, weil bis vor kurzem noch unterwegs gewesen auf Jubiläumstour mit deinem Debütalbum Bohème, ja, 2004, also Jubiläumskonzertreihe. Und jetzt, nur zwei Tage später, ging es gleich los mit dem neuen Album. Das ist ja seit vorgestern raus. Wir haben auch heute schon ein bisschen was gehört. Das klingt ein bisschen irre, Annette.
1: Ja, es ist wirklich richtig gut geplant gewesen. Aber ich habe wirklich kurzfristig entschieden, als das Album fertig geschrieben habe, dass ich es veröffentlichen möchte. Und da waren diese anderen Konzerte schon geplant. Und ja, dann gab es diese Möglichkeit, in der Elbphilharmonie das Release-Konzert zu spielen. Und dann habe ich das einfach genutzt. Und jetzt bin ich unterwegs und springe mein Hin und Her. Aber es gibt mir auch die Möglichkeit, die neuen Songs schon live zu testen. Das habe ich nämlich in diesem Sommer. Und das ist

0: Ein wundervolles Gefühl, weil ich merke, die gliedern sich so schön in mein Repertoire ein und die passen so gut zueinander. Und für mich ist es ja wichtig, mich nicht zu wiederholen. Es gibt noch so viele Geschichten, die ich erzählen möchte. Und je älter ich werde, desto spannender werden die.
1: Das Album heißt Sehnsucht, ja, weil du auch sagst, du bist ein sehnsuchtsvoller Mensch. Und ich finde, es klingt auch so, es hat so ein bisschen so dieses Bittersüße. Sehnsucht wonach, für die, die das Album noch nicht haben?
0: Also Sehnsucht ist für mich tatsächlich positiv besetzt mittlerweile. Meine Sehnsucht hat sich auch verändert. Ich sehne mich nach anderen Sachen als früher. Sie ist nicht mehr so dramatisch. Ich sehne mich nicht mehr nach Dingen, die unerreichbar sind. Eher nach Ruhe und Frieden. Und für mich ist Sehnsucht wirklich immer ein Motor. Wenn ich merke, da ist eine unbestimmte Sehnsucht, dann gehe ich los und versuche, mein Leben zu verbessern. Versuche danach zu suchen, was da ist. Und das bedeutet eben auch, dass diese negativen oder diese Gefühle zuzulassen und sie nicht zu verdrängen.
1: Weißt du? Ist super, weil das wollte ich dir nämlich heute auch noch sagen. Das ist so schön an Annette Louisanne und an dem, was du machst. Ich finde, man kann immer so gut mitfühlen. So, ja? Also, und tut eigentlich, sind wir alles Menschen, gerade auch, finde ich, auch so in Deutschland und dann auch noch mal in Niedersachsen, die das häufig nicht so zulassen. Ja. Wie kriegst du das hin? Weil du selber wahrscheinlich so fühlst und das so rausstülpst. Vielleicht?
0: Ja, also es ist, finde ich, eine Lebensaufgabe, all diese Palette an Gefühlen irgendwie zuzulassen, ne, und damit klarzukommen. Das Leben ist nicht immer einfach. Aber nur wenn wir das wirklich können, alles durchfühlen können, dann können wir damit fertig werden und wachsen. Und also wie gesagt, ich möchte ja, wenn meine Leute zum Beispiel zum Konzert kommen, möchte ich, dass die bei sich sind und nicht nur bei mir, sondern ich möchte, dass sie sich erinnert fühlen an Dinge und fühlen einfach. Es ist mir sehr, sehr wichtig.
1: Ich glaube vielleicht auch dadurch, ja, und dass du auch selber so aufmachst, ne? Also, oder?
0: Das geht ja nicht anders. Also man kann ja nicht Nähe erzeugen, wenn man nicht ehrlich ist. Auch in einer Beziehung, in einer Freundschaft nicht. Wenn man keine Kritik äußern kann, wenn man immer nur sagt, was der andere hören will, dann verliert man die Nähe.
1: Das trifft einen Punkt gerade, an dem Punkt in meiner Beziehung bin ich auch gerade, weißt du, wo man nicht immer alles allem recht machen will, sondern so ein bisschen auch, ne, sich abgrenzt und dann.
0: Also mein Mann und ich, wir kennen uns jetzt seit 15 Jahren, 12 Jahre verheiratet. Wir hatten eine große Krise und seitdem ist es nochmal Next Level bekommen.
1: Eine andere Stufe erreicht.
0: Weil wir streiten können.
1: Ja.
0: Weil wir auch uns jetzt wirklich die Wahrheit sagen und wissen, wie wichtig das ist.
1: Ja, du, 1:1 hier gerade. Ja, also ich bin noch 3 Jahre länger verheiratet, aber wir waren ungefähr in derselben Phase, glaube ich. Lass uns über die Liebe auch nochmal reden. Du sagst, jetzt in den mittleren Jahren nimmst du die nochmal anders wahr. Oder setzt sie nochmal neu zusammen.
0: Ja, also Gott. Es ist wahnsinnig spannend. Ich denke heute nicht mehr so über die Liebe und über Beziehungen. Ich setze da keine Schablonen mehr an. Ja, jede Beziehung ist anders. Jeder Mensch braucht was anderes, hat andere Bedürfnisse. Und ich kann für mich sagen, Ehrlichkeit, Freiheit sind die wichtigsten Rezepte für mich.

0: Zurück bei Stars am Sonntag. Annette Louisanne ist heute zu Gast. Und wenn die Musik hört, dann hört sie Farben. Wie das?
1: Habe ich das mal gesagt?
0: Ja, hast du.
1: Ja, aber doch, nee, also da ist noch mehr. Mehr als Farben. Ich spüre meine Lieder immer visuell. Und wenn ich singe, dann bin ich auch woanders. Also dann bin ich in einem Raum und stelle mir das schon vor. Ja, anders kann ich es gar nicht beschreiben. Also manchmal, wenn ich liebe das auch, Musik zu hören und dann spazieren zu gehen. Dann gehe ich wirklich durch meinen Film und spiele dann meine Rollen durch. Ne?
0: Das ist wahrscheinlich auch wirklich schwer zu beschreiben. Aber es, also ein eigener Film, pro Lied sozusagen.
1: Das, der Soundtrack zu meinem Leben, auf jeden Fall. Ich kann dann schon auch mich in andere Welten beamen.
0: Toll. Ja. Und eigentlich heißt du, wie viele andere Künstler und Künstlerinnen, die ich hier habe, auch eigentlich anders, darf ich den Namen sagen?
1: Klar.
0: Ja, steht ja auch im Internet so. Annette Päge,
1: ja.
0: Richtig ausgesprochen. Und sag nochmal, das finde ich so schön, wie du auf diesen wirklich ja auch tollen Künstlernamen Louisanne gekommen bist.
1: Ja, also wenn man meinen Mädchennamen hört, dann weiß man natürlich auch, warum ich gerne einen Künstlernamen wollte. Vor allen Dingen hat es mich immer genervt, dass man ihn am Telefon nie verstehen könnte. Annette Päge. Na, diese Brücke war immer sehr, sehr schwer. Ach, wenn man schon die Möglichkeit hat, im Leben sich einen Künstlernamen zu geben, dann nutzt man sie auch. Und
0: ja. Es
1: ist der Name meiner Großmutter, Luise. Ich fand das so schön, dass er so französisch klang irgendwie. Und
0: so als Chansonniere.
1: Ja. Und das Verrückte ist, vorher denkt man, es ist absurd. Und dann, wenn er da ist und man damit auch Erfolg hat, dann ist es so selbstverständlich. Auf einmal ist es einfach komplett selbstverständlich, dass man ein Louisanne ist.
0: Na, deshalb, also wie gut der dann auch irgendwie gepasst hat. Und was steht in deinem Perso?
1: Beides.
0: Beides?
1: Ja, ich habe auch den Namen meines Mannes angenommen. Also Päge ständig, das ist mein Mädchenname. Ich habe mittlerweile, also in den letzten 20 Jahren hatte ich ungefähr 5 Namen. Ich habe ja 2-mal geheiratet und voll, ja.
0: Und sag mal, das fiel mir dann auch noch irgendwie eine Frage, die auch an viele Künstler gehen könnte. Aber jetzt heute habe ich dich jetzt sitzen. Wie heißt denn dann deine Tochter? Die könnte sie dich dann auch Louisanne nennen?
1: Klar.
0: Ja?
1: Ja.
0: Also in ihrem Perso dann wiederum,
1: ja.
0: Oder wie?
1: Ja, aber sie heißt nicht Louisanne,
0: okay,
1: ne? sondern nur ich. Manchmal ist es einfach für mich besser, weil wenn Leute irgendwie Hotels buchen oder Flüge und so, dann passiert das manchmal, dass sie den Künstlernamen benutzen und damit kann ich dann jetzt auch reisen. Das ist sehr praktisch.
0: Okay. Ja. Und wie findet deine Tochter das, was die Mama macht?
1: Also sie ist jetzt 9. Und sie versteht das mehr und mehr, auch was passiert und was es bedeutet, ein öffentlicher Mensch zu sein und so bekannt zu sein. Und mittlerweile geht sie da auch behutsam mit um, dass sie das auch nicht mehr jedem erzählt. Und wenn sie Freunde finden möchte, dass sie dann schon drauf achtet, ob sich die Leute zu sehr für ihre Mutter interessieren und so. Also wir versuchen da durchzugehen. Es hat auch, wie alles im Leben, positive und negative Seiten. Aber sie ist mein Kind und wir sind in dieser Situation. Und ich liebe meine Familie. Meine Familie bedeutet mir alles. Und meine Familie ist mir auch wichtiger als die Musik.
0: Mhm.
1: Und meine Tochter ist einfach das allergrößte Geschenk. Für mich als Künstlerin auch. Es ist irgendwie eine Rettung, dass man sich nicht immer nur um sich selbst dreht.
0: Ja.
1: Es ist ein echt ganz wichtiger Punkt in meinem Leben.
0: So soll das ja eigentlich auch sein. Das ist ja auch wirklich schön. Und zur Not geht es halt wieder mal aufs Trampolin.
1: Unbedingt. Und es ist so schön wie so eine Reisefamilie. Alles im Aszendenten schützen und wir reisen unheimlich gern zusammen und ja.
0: Toll. Annette, ich wünsche dir ganz viel Spaß auf der Tour mit deinen neuen Liedern. Im November gibt es 3 Termine in Hamburg oder in Osnabrück, hier bei uns in Niedersachsen, 25. Oktober. Mit dem neuen Album, seit vorgestern draußen. Wir haben heute hier auch ein bisschen was draus gehört und ich würde vorschlagen, als Rausschmeißer einen noch. Ja?
1: Gerne.
0: Ich sag vielen, vielen Dank und du gehst dann schon mal voraus, okay?
1: Das werde ich.
0: So heißt der Titel nämlich.
1: Wie schön, oh toll, dass du den ausgesucht hast.
0: Ja, wieso?
1: Ja, weil der bedeutet mir eine Menge. Der ist für mich ja so ein bisschen Heilung.
0: Ach, wie schön, dass das so unser Gespräch dann nochmal so persönlich auch endet. Ich gehe nur schon mal voraus. Von meinem Star am Sonntag, Annette Louisanne. Schönen Sonntag noch Ihnen allen.

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1: Vorsicht bitte auf der Autobahn 1 Osnabrück Richtung Bremen zwischen Osnabrück-Hafen und Osnabrück-Nord liegt ein Plastikteil. Vorsicht bitte auf der A1 Bremen Richtung Hamburg zwischen Harburg und Stillhorn eine ungesicherte Unfallstelle. Stau oder stockend, A1 Lübeck Richtung Bremen. Zwischen Hamburg-Billstedt und Stillhorn 8 Kilometer stockender Verkehr, Sie brauchen 20 Minuten länger. A1 Bremen Richtung Osnabrück zwischen Ophusen, Bremen-Mahndorf und Arsten 4 Kilometer stockend. A1 Osnabrück Richtung Bremen zwischen Bremen-Brinkum und Hemelingen 4 Kilometer stockender Verkehr. A7 Hannover Richtung Hamburg zwischen Mellendorf und Schwarmstedt 9 Kilometer Stau, Sie brauchen 1,5 Stunden länger. A31 Meppen Richtung Gronau zwischen Wiedmarschen und Emsbüren 5 Kilometer Stau. Die B4 Gifhorn-Uelzen ist zwischen Gifhorn-Gamsen und der Hauptstraße nach einem Unfall gesperrt in beiden Richtungen. Hasefeld, die Marktstraße, ist zwischen Kreisverkehr Friedrich-Huth-Straße und Kreisverkehr Buxtehuder Straße in beiden Richtungen gesperrt wegen einer Veranstaltung bis morgen um 17 Uhr. Hamburg, die Kühlbrandbrücke, ist wegen Brückenarbeiten bis morgen früh in beiden Richtungen gesperrt. Und an der Elbfähre Glückstadt-Wischhafen warten Sie zurzeit auf beiden Seiten der Elbe bis zu 1,5 Stunden.

0: Es ist 12 Uhr.
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0: Mit Tanja Niehoff. Guten Tag. Die Schlagzeilen. Wahlleiter meldet etwas stärkere Beteiligung bei Kommunalwahl. Bundeskanzler Merz nimmt an Arktis-Gipfel in Finnland teil. Hamburger Tennisprofi Zverev spielt um Titel bei US Open. Das Wetter, viele Wolken, zeitweise Regen bis 21 Grad. Die Kommunalwahl in Niedersachsen läuft. Überall im Land werden heute neue Kreistage, Stadt- und Gemeinderäte gewählt. Rund 6,3 Millionen Menschen sind aufgerufen, ihre Stimme abzugeben. Jannik Wittenberg, wie sieht denn bisher die Wahlbeteiligung aus?
2: Bislang haben etwas mehr Menschen ihre Stimme abgegeben als bei der letzten Kommunalwahl vor 5 Jahren. Bis 10 Uhr hatten nach Angaben des Landeswahlleiters 7,6% der Wahlberechtigten gewählt, knapp 1% mehr als zum gleichen Zeitpunkt 2021. Knapp 2200 Gemeinde- und Stadträte sowie Kreistage werden heute hier bei uns in Niedersachsen gewählt. Dazu gibt es rund 400 Direktwahlen. Dabei geht es um Bürgermeisterinnen und Bürgermeister sowie um Landräte, zum Beispiel in Hannover, Osnabrück und Oldenburg, sowie in Lüneburg, Braunschweig und Göttingen. Unter den Wahlberechtigten sind landesweit rund 243.000 Erstwählerinnen und Erstwähler. Um wählen zu dürfen, muss man mindestens 16 Jahre alt sein.
0: Alle Infos zur Kommunalwahl finden Sie auch in unserem Live-Ticker auf ndr.de/niedersachsen und in der NDR Niedersachsen-App. Bundeskanzler Merz und mehrere andere europäische Staats- und Regierungschefs sowie EU-Vertreter treffen sich ab heute in Finnland. Dort wollen sie über ihre künftige Strategie für die Arktis beraten. Durch neu eröffnete Seewege infolge des Klimawandels ist das Interesse an der Region deutlich gewachsen. Zudem lagern dort wertvolle Rohstoffe. Christina Nagel berichtet.
3: Russland baut seit Jahren seine militärische Präsenz in der Arktis aus. China ist aktiv, investiert in wirtschaftliche und wissenschaftliche Projekte. Und auch US-Präsident Trump macht keinen Hehl aus seinen Begehrlichkeiten. Er will Grönland, das zu Dänemark gehört. Das schmelzende Eis eröffnet neue Handelsrouten und Zugang zu wertvollen Rohstoffen wie seltenen Erden, die zum Beispiel für die Produktion von Smartphones und Elektromotoren benötigt werden. Durch die Arktis verlaufen aber auch für den Ernstfall wichtige Versorgungsrouten zwischen den USA und den europäischen NATO-Verbündeten. Um auf all das besser reagieren zu können, hat die EU beschlossen, ihre Arktis-Strategie zu überarbeiten. Sie will sich besser aufstellen. Auch Deutschland hat sein Engagement im hohen Norden in den vergangenen Jahren hochgefahren, vor allem im militärischen Bereich. In ihren Arktis-Leitlinien macht sich die Bundesregierung zudem für freie Schifffahrtswege und einen behutsamen Umgang mit dem sensiblen Ökosystem stark, das durch die Erderwärmung eh schon hart getroffen ist.
0: Für Bundesverkehrsminister Bilger sind die Probleme bei der Deutschen Bahn eine Ursache für die Unzufriedenheit der Bürger. In den Funke-Zeitungen nennt Bilger den aktuellen Zustand der Bahn völlig unzureichend. Es gebe Einflüsse, für die die Bahn nichts könne, aber auch Probleme in der Infrastruktur und bei den Abläufen. Der CDU-Politiker verwies aber auch auf die geplanten Milliardeninvestitionen in das Schienennetz. Bilger setzt darauf, dass die Züge pünktlicher fahren, wenn die Bauarbeiten abgeschlossen sind. In Hamburg sind bei einem Brand in einem leerstehenden Hotelgebäude 7 Menschen verletzt worden, 5 von ihnen schwer. Laut Feuerwehr erlitten sie Rauchgasvergiftungen. Das Feuer war am Abend im Stadtteil St. Georg in dem leerstehenden Gebäude ausgebrochen. Darin hielten sich offenbar Menschen ohne festen Wohnsitz auf. Mehr als 50 Einsatzkräfte waren vor Ort, um die Flammen zu löschen. Volkswagen hat nach eigenen Angaben bislang mehr als 30.000 Bestellungen für den vollelektrischen Polo erhalten. Das übertreffe die ursprünglichen Erwartungen deutlich, vor allem in Deutschland, sagte eine VW-Sprecherin. Seit Ende April ist der Kleinwagen bestellbar. Hergestellt wird der ID Polo in Spanien. Wegen der hohen Nachfrage kommt es aktuell zu längeren Wartezeiten. Man arbeite daran, die Produktion schrittweise hochzufahren, so die VW-Sprecherin weiter. Tennisprofi Alexander Zverev aus Hamburg steht heute in New York im Endspiel der US Open. Gegner in dem Grand-Slam-Finale ist der US-Amerikaner Ben Shelton. Aus New York, Tim Brockmeier.
4: Alexander Zverev bekommt es im Kampf um den zweiten Grand-Slam-Titel seiner Karriere nicht nur mit dem US-Amerikaner Ben Shelton zu tun, sondern auch mit den 24.000 Fans im Ash Stadium. Ganz Tennis-Amerika hofft, dass endlich mal wieder ein US-Amerikaner 23 Jahre nach Andy Roddick den Titel beim Heim-Grand-Slam gewinnt. Alle im Stadion werden geschlossen und ohrenbetäubend hinter Landsmann Shelton stehen. Hoffentlich kann ich diesen amerikanischen Traum verhindern, so Zverev im Vorfeld des Finals, für das er eine klare Leistungssteigerung braucht. Shelton spielt in der Form seines Lebens, scheint mit seinen 23 Jahren erstmals reif für einen Grand-Slam-Titel. Der Deutsche hat allerdings eine perfekte Bilanz gegen den US-Amerikaner. Alle 5 Duelle gewann er, gab dabei nur einen einzigen Satz ab. Das wird heute ein Riesenmatch und ich bin voll fokussiert. So Zverev, der vor 6 Jahren schon mal im Finale der US Open stand und es knapp verlor. Alexander Zverev wäre der erst zweite deutsche Tennisprofi, der den Titel in New York gewinnt. Vor ihm schaffte das nur, natürlich, Boris Becker 1989.
0: Und noch zum Fußball. In der Bundesliga gibt es die erste Trainerentlassung der Saison. Borussia Mönchengladbach und Eugen Polanski gehen getrennte Wege, teilte der Verein mit. Nach dem 0:5 gestern in Freiburg stehen die Gladbacher noch ohne Punkt da und sind Tabellenletzter. Werder Bremen hat am Abend in Köln 1:1 unentschieden gespielt. Heute spielt der Hamburger SV in Leipzig. Und in der zweiten Liga hat der VfL Wolfsburg die erste Saisonniederlage kassiert. Das Team verlor bei St. Pauli mit 0:1. Der VfL Osnabrück empfängt heute Hertha BSC. 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Vorsicht bitte auf der A7 Hamburg Richtung Hannover zwischen Soltau Süd und Dorfmark eine ungesicherte Unfallstelle. Die Zeit, es ist 12:06.
5: Ja, ich danke dir. Das ist irgendwas jetzt zwischen Sommer und Herbst. Wir haben viele Wolken, bisschen Sonne, örtlich immer wieder Schauer möglich. Ja, und das Ganze bei Höchstwerten um 18 Grad in Walkenried und bis 21 Grad in Großenkneten. Morgen dann zum Wochenstart. Ja, Frühnebel könnte ein Thema werden. Und wenn der weg ist, heiter bis wolkig und dann bis 22 Grad.
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5: Sabine hat gerade Pflaumen aus dem eigenen Garten gepflückt, gewaschen und entkernt und die kommen jetzt auf den Kuchen. Also Sabine, das klingt nach einem hervorragenden Plan für den Sonntag. Dankeschön für Ihre Nachricht in der NDR Niedersachsen App. Ja, und die Frage ist auch, was sind denn Ihre Highlights diese Woche? Ihre Themen gleich hier im etwas anderen Wochenrückblick, so gegen 20 nach 12. Schönen Sonntag.
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dieser Song, der läuft seit mehr als 40 Jahren immer dann, wenn es irgendwo auf der Welt was zu feiern gibt. Ne? Egal ob Kellerparty, Sportereignis, Hochzeit oder sogar bei den Astronauten im Weltall. Ne? Alles schon gesehen und erlebt. Celebration, Cool and the Gang ist mit dabei. Und damit passt dieser Song ja auch hervorragend zu so einem grauen Sonntagmittag, einfach um den so ein bisschen aufzuhübschen. 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Schönes Wochenende jetzt mit Little Eva und The Locomotion.

0: Sie hören NDR1 Niedersachsen am Sonntagmittag. Ja, bei Sabine war es der Pflaumenkuchen, haben wir ja vorhin gehört. Bei mir war es der Apfelkuchen gestern. Gott, was war der gut. Also ich bin eigentlich gar nicht so die allerbeste Bäckerin, aber dieses saftige Stück vom Himmel, was wir da hatten, das war wirklich ein Highlight in meiner Woche. Ja, und die Frage ist, wie war das bei Ihnen? Wir kümmern uns jetzt um Ihre Themen in dieser Woche.
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2: Was ist Ihr Thema der Woche?
3: Meine Kinder.
2: Aber diese Woche?
3: Ich gebe bald meine Doktorarbeit ab.
2: Was ist das Thema?
3: Nachhaltige Logistiksysteme.
2: Ganz einfaches Praxisbeispiel?
3: Ich erstelle Ökobilanzen für Transportunternehmen. Die fahren Waren herum. Ich komme bei dir vorbei, A, und bringe deine Ware dahin, wo du sie willst.
2: Mit dem LKW.
3: Mit dem LKW, überwiegend. Die interessieren sich dafür, wie können wir das besser machen in Sachen Umweltauswirkungen. Solche Berechnungen, wie ich die anstelle, helfen dabei.
2: Können Sie da irgendwas bei Ihren Kindern anwenden?
3: Ach doch, seit einem Jahr habe ich ein Lastenrad.
2: So! Was ist Ihr Thema der Woche?
4: Von unserem Team, ein Ballonfahrer, macht heute seine 750. Fahrt. Wir vom Team begleiten als Verfolger und fahren praktisch hinterher.
2: Sie sind in einem Verein, Sie lieben das Heißluft, fliegen sagen wir ja nicht, sondern fahren, ganz wichtig. Und wie lange machen Sie das schon?
4: Also Mitbegründer war mein Vater und seitdem bin ich in dem Club und das schon über 60 Jahre.
2: Dann lassen Sie den Kollegen mal ordentlich hochleben.
4: Ja, das.
2: Hochfliegen quasi. So, jetzt hatte die Dame so viel Zeit zu überlegen und ihr Eis genüsslich zu essen. Was ist denn Ihr Thema?
5: Ich komme trotzdem noch nicht drauf. Nicht viel. Nein.
2: Nicht viel.
5: Nein.
2: Nichts Besonderes.
5: Nichts Besonderes.
2: Okay, aber Eis essen, ist das ein Thema? Ist das so das Abschiedseis für den Sommer?
5: Nein, das glaube ich nicht.
2: Das glauben Sie, wenn Sie das nicht glauben.
5: Also da wird es sicherlich noch das ein oder andere geben.
2: Das heißt, Sie können auch Eis essen ohne Sonne und ohne 30 Grad.
5: Genau.
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0: Und an dieser Stelle einmal Vorsicht in beiden Richtungen auf der B522 Flughafenstraße zwischen der A2 und Gozorner Straße. Hier werden Gegenstände auf die Fahrbahn.

0: Ein wunderschönes Wochenende mit uns, mit NDR 1 Niedersachsen an diesem Sonntagmittag. Wir schauen jetzt einmal auf unser Wetter. Aktuell haben wir in Niedersachsen, ja, auf Norderney so ein bisschen Regen dabei, 17 Grad. Bedeckter Himmel über Bremen bei 21 Grad, das gleiche in Lüneburg bei 20. Auch Osnabrück eher bedeckt, gerade bei 18 Grad. Stark bewölkt ist auch Hannover bei 18, genauso auch Braunschweig. Es regnet über Göttingen 17 Grad, Braunlage meldet auch gerade Regen bei nur 14 Grad.
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0: Vorsicht bitte auf der B65 Braunschweig-Hannover. Zwischen der B494 Rosenthal befindet sich eine ungesicherte Unfallstelle. Dann Vorsicht bitte noch in beiden Richtungen auf der B522 Flughafenstraße zwischen A2 Langenhagen und Gozhorner Straße. Da werden Gegenstände auf die Fahrbahn geworfen. Vorsicht auch A7 Hamburg-Hannover zwischen Soltau Süd und Dorfmark eine ungesicherte Unfallstelle. Die A1 Lübeck-Bremen zwischen Billstedt und Stillhorn 8 Kilometer stockend. A1 Bremen-Osnabrück zwischen Opposen-Bremen-Mahndorf und Arsten 4 Kilometer stockender Verkehr. Das gleiche auf der A1 Osnabrück-Bremen zwischen Brinkum und Hemeling. Die A7 Hannover-Hamburg zwischen Mellendorf und Schwarmstedt 9 Kilometer Stau. 1,5 Stunden mehr müssen Sie hier mit einrechnen. A31 Meppen-Gronau zwischen Wiedmarschen und Emsbüren 5 Kilometer Stau. Die B4 Gifhorn-Uelzen ist zwischen Gifhorn-Gamsen und Hauptstraße nach einem Unfall in beiden Richtungen gesperrt. Und wir haben noch die Elbfähre Glückstadt-Wischhafen. Hier haben wir Wartezeit in beiden Richtungen bis zu 2 Stunden. Gute Fahrt wünsche ich Ihnen.
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0: Gleich geht es dahin, wo die Freiheit wohl grenzenlos sein muss. Ja, mit dem Flieger hoch und vor allem kunstvoll hinaus. Heiko aus Birumbur erzählt uns von seinem Sommermoment des Jahres, bei dem er die Welt von oben sehen durfte. Und wie? Wir staunen mit, so gegen 10 vor 1 machen wir das. Schönen Sonntag für Sie.

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1: Den gibt es am heutigen Sonntag mit Gerrit Schulte, katholischer Diakon aus Osnabrück.
2: Es gibt Tage, Erinnerungen, die sich einbrennen in das Alter.

eigene, aber auch das allgemeine Gedächtnis. Der 11. September 2001 war so ein Tag. Der schreckliche Terroranschlag auf die Türme des World Trade Centers in New York. Am Freitag jährte er sich zum 25. Mal. Wie so viele weiß auch ich noch sehr gut, wo ich damals gerade gewesen bin. Ich war noch Zeitungsredakteur. Über Monate hatte ich an einem Aufmacher gearbeitet. Die Druckmaschinen liefen gerade an, da rief der Chef in den Flurfunk: "Kommt mal rüber!" Und wir sahen entsetzt die Flugzeuge in die berstenden Twin Towers fliegen. Sofort wurde der Druck angehalten, eine neue Titelseite aufgesetzt. Druckmaschinen kann man stoppen, die Spirale von Gewalt und Gegengewalt offenbar nicht. Der mörderische Terroranschlag vom 11. September und die Vergeltungskriege haben die Welt verändert. Ängste und Misstrauen bestimmen mehr denn je das Leben der Völker und der Religionen, auch in Europa, auch bei uns. Der Fremde, der Andere, wird zum Feind. Nährboden für jene, die Hass und Spaltung säen. Mit Religion hat das alles nichts zu tun. Wer Angst und Gewalt predigt, missbraucht den Namen Gottes. Der Name Gottes ist Leben, Frieden, Shalom und Salam. In einem Gebet heißt es: In einer Welt der Angst hilf uns, die Hoffenden zu bleiben. Mir gibt das Kraft.

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1: Ja, wir verlängern ja in diesen Tagen so ein bisschen den Sommer, auch wenn der ein oder andere schon die Kürbisdeko aus dem Keller hochschleppt. Jeden Tag schwelgen wir zusammen mit Ihnen hier in einem ganz besonderen Sommermoment. Und diese Woche hat uns Heiko Fischer aus Berumbur von seinem unvergesslichen Erlebnis hier im Radio erzählt.
2: Ja, also wir waren im großen Familienurlaub in der fränkischen Schweiz in Bayern. Und meine Schwägerin kam auf die Idee, den Kids einen Rundflug zu spendieren. Und dann sind wir da mit allem Mann hin zum Flughafen. Und während die Kids da unterwegs, da oben waren, haben wir so einen echten, originalen Hamburger Jungen kennengelernt. Und der hat uns dann gefragt, ob wir nicht einen Kunstflug mitmachen wollten. Ich bin so einer, ich bin noch nie geflogen, ich saß noch nie in einem Flugzeug. Und ja, und dann fiel natürlich die Frage, wer macht das denn auf mich? Und dann, ja.
3: Ausgerechnet du?
2: Da habe ich mich da reingesetzt und dann ging die Post ab. Das volle Programm. Wir sind da jetzt mit so einem Schlepper hoch auf, ich glaube, irgendwie 1400 Metern. Und dann hat der Schlepper losgelassen und dann fragte er mich, ob ich bereit bin. Und dann ging das los. Also Sturzflug, Loopings, alles,
1: nein,
2: was dazugehört. Ja.
1: Wow.
2: Und irgendwann sagt er dann zu mir, wir kannten ihn ja gerade mal 10 Minuten, sagte er zu mir, übrigens, ich bin Michael. Ja, gut. Ich bin Schiebkeeper, weiß ich zumindest deinen Namen.
1: Oh.
2: Ja, richtig. Den habe ich mein Leben in seine Hand gelegt.
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1: Vorsicht bitte auf der A31 Leerrichtung Emden im Dreieck Leer. Da brennt ein Fahrzeug. Und Vorsicht bitte auch in beiden Richtungen auf der B494, B65 Hildesheim-Braunschweig zwischen Rosenthal und Berghum. Eine ungesicherte Unfallstelle. Dann die A1 Lübeck Richtung Bremen zwischen Billstedt und Stillhorn, 8 Kilometer stockend. A1 Bremen Richtung Osnabrück zwischen Opusen-Bremen-Mahndorf und Arsten, hier 4 Kilometer stockender Verkehr. A1 Osnabrück-Bremen zwischen Brinkum und Hemeling auch 4 Kilometer stockender Verkehr. Die A7 Hannover Richtung Kassel ist zwischen Kassel-Ost und dem Kreuz Kassel-Mitte wegen Bergungsarbeiten gesperrt. Dann die A7 Hannover Richtung Hamburg zwischen Mellendorf und Schwarmstedt 9 Kilometer Stau, macht 1,5 Stunden mehr. A31 Meppen Richtung Gronau zwischen Wiedmarschen und Emsbüren 5 Kilometer Stau, hier auch 1,5 Stunden, die Sie mehr mit einplanen müssten. B4 Gifhorn-Uelzen ist zwischen Gifhorn-Gamsen und Hauptstraße nach dem Unfall immer noch gesperrt. Und wir haben die Elbfähre Glückstadt-Wischhafen. Hier haben wir Wartezeit, und zwar in beiden Richtungen bis zu 2 Stunden. Ich wünsche Ihnen eine gute und sichere Fahrt.
2: Es ist 13 Uhr.
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2: Mit Tanja Niehoff, guten Tag. Die Schlagzeilen. Wahlleiter meldet etwas stärkere Beteiligung bei Kommunalwahl. Mehr als 600 Denkmäler in Niedersachsen sind heute geöffnet. Fußball-Zweitligist Osnabrück will Siegesserie fortsetzen. Das Wetter, viele Wolken, zeitweise Regen bis 21 Grad. Die Kommunalwahl in Niedersachsen läuft. Überall im Land werden heute neue Kreistage, Stadt- und Gemeinderäte gewählt. Rund 6,3 Millionen Menschen sind aufgerufen, ihre Stimmen abzugeben. Jannik Wittenberg, wie sieht denn bisher die Wahlbeteiligung aus?
3: Bislang haben etwas mehr Menschen ihre Stimme abgegeben als bei der letzten Kommunalwahl vor 5 Jahren. Bis 10 Uhr hatten nach Angaben des Landeswahlleiters 7,6% der Wahlberechtigten gewählt, knapp 1% mehr als zum gleichen Zeitpunkt 2021. Knapp 2200 Gemeinde- und Stadträte sowie Kreistage werden heute hier bei uns in Niedersachsen gewählt. Dazu gibt es rund 400 Direktwahlen. Dabei geht es um Landräte sowie um Bürgermeisterinnen und Bürgermeister, zum Beispiel in Hannover, Osnabrück und Oldenburg sowie in Lüneburg, Braunschweig und Göttingen. Unter den Wahlberechtigten sind landesweit rund 243.000 Erstwählerinnen und Erstwähler. Um wählen zu dürfen, muss man mindestens 16 Jahre alt sein.
2: Und alle Infos zur Kommunalwahl finden Sie auch in unserem Live-Ticker auf ndr.de/niedersachsen und in der NDR Niedersachsen-App. Nach dem Wahlerfolg der AfD in Sachsen-Anhalt fordert der Deutsche Richterbund einen besseren Schutz der Justiz vor parteipolitischem Missbrauch. Bundesgeschäftsführer Reben sagte dem Kölner Stadtanzeiger, es sei wichtig, einen Missbrauch der Staatsanwaltschaften zu verhindern. Extremisten in einer Regierung könnten sonst strafrechtliche Ermittlungen in die eine oder andere Richtung lenken. Das müsse per Gesetz ausgeschlossen werden, so Reben. Es sei höchste Zeit, dass die Bundesregierung die Initiative ergreife und das heikle Weisungsrecht der Justizministerien aus dem Bundesrecht streiche. Im Inselstaat Indonesien sind bei einem Fährunglück mindestens 6 Menschen gestorben. Mehr als 120 weitere Menschen werden nach offiziellen Angaben noch vermisst. Andere Schiffe hätten Verunglückte aus der Javasee gerettet. Der Einsatz dauere an, hieß es. Der Funkkontakt zu der Fähre war am Morgen abgerissen. Fähren spielen in Indonesien eine große Rolle beim Transport von Passagieren und Fracht. Der südostasiatische Staat erstreckt sich über mehr als 17.000 Inseln. Mehr als 600 historische Orte und Bauwerke können heute am Tag des offenen Denkmals in Niedersachsen besichtigt werden. Geöffnet werden nicht nur bekannte Denkmäler, sondern auch historische Orte, in die sonst keine Besucher hinein dürfen. Zu sehen sind zum Beispiel eine 100 Jahre alte Apotheke in Ritterhude im Kreis Osterholz, ein Haus aus dem 17. Jahrhundert in Göttingen und ein Schloss in Amt Neuhaus im Kreis Lüneburg. In Führungen und Vorträgen kann mehr über die historischen Stätten erfahren werden. Bei einem Verkehrsunfall in Lehrte in der Region Hannover ist ein Mann ums Leben gekommen. Nach Angaben der Polizei war er gestern mit seinem Wagen von der Straße abgekommen. Das Fahrzeug prallte gegen einen Baum, der Mann wurde eingeklemmt. Er wurde bei dem Unfall in Lehrte so schwer verletzt, dass er noch vor Ort starb. Zum Fußball. Zweitligist VfL Osnabrück empfängt in einer knappen halben Stunde Hertha BSC. Live aus dem Stadion an der Bremer Brücke berichtet Moritz Kühn.
4: Ja, die Osnabrücker möchten ihre Erfolgsserie ausbauen. Zuletzt gab es ja für den Aufsteiger in der Liga 2 Siege in Folge in Bochum und gegen Braunschweig vor einer Woche. Und Gegner Hertha BSC war bislang meistens ein gern gesehener Gast an der Bremer Brücke. Die Niedersachsen haben erst zweimal zu Hause ein Pflichtspiel gegen die Berliner verloren. Allerdings ist Gegner Hertha trotz XXL-Umbruch im Sommer richtig stark in die neue Saison gekommen. 4 Spiele, 4 Siege und es gibt einen Ausfall bei den Osnabrückern. Ismail Badji fehlt, hat Kniebeschwerden. Für ihn startet über links vorne Leonard Münst. Wieder auf der Bank nimmt Neuzugang Daniel Kofi-Tschiré Platz. Der hatte zuletzt nach seiner Einwechslung gegen Braunschweig getroffen und ein richtig tolles Comeback gefeiert. Hatte mehr als 3 Jahre verletzungsbedingt kein Spiel gemacht. Vielleicht trifft er ja heute auch nach Einwechslung.
2: In der Bundesliga gibt es die erste Trainerentlassung der Saison. Borussia Mönchengladbach und Eugen Polanski gehen getrennte Wege, teilte der Verein mit. Nach dem 0:5 gestern in Freiburg stehen die Gladbacher noch ohne Punkt da und sind Tabellenletzter. Die Zeit, es ist 13.05 Uhr.
1: Dankeschön. Also für so einen ausgiebigen Sonntagsspaziergang sollte das reichen heute. Wir haben es zwar heiter bis sehr wolkig und da sind örtlich auch mal Schauer unterwegs, aber vielleicht kann man das so ein bisschen abpassen. Ja, die Höchstwerte um 18 Grad in Braunlage bis 21 Grad in Vechta. Morgen dann zum Wochenstart, nachdem der Frühnebel weg ist. Also schon freundlicher als heute, heiter bis wolkig und bis 22 Grad.
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1: Guten Tag zusammen. Heute ist ja Kommunalwahlsonntag in Niedersachsen. Viele Menschen werden also heute in den Grundschulen, Gemeindehäusern, in den Kindergärten einen Besuch abstatten, weil dort die Wahllokale eingerichtet wurden. Es geht aber auch noch kreativer. Kreuzchen machen im Strandkorb. Welche ungewöhnlichen Orte es zum Wählen noch so gibt, wir schauen da gleich mal hin. So gegen 10 nach 1 hier.
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2: Ja, und selten passt das ja besser als heute am Wahlsonntag. Es ist Chiara Battaglia, unsere Reporterin, die hat heute die Zahl 10 mitgebracht. Chiara, was hat es mit der 10 denn jetzt auf sich?
3: 10 Stufen führen in Suhob, einem Ortsteil von Buchholz in der Nordheide, hinunter in ein ziemlich ungewöhnliches Wahllokal. Es liegt nämlich im privaten Fitnesskeller von Dagmar Müsing. Vor der Wahl werden da Laufband und Bügelbrett herausgetragen und dafür kommen Wahlkabinen und Wahlurne hinein. Der Grund: In Suhob gibt es keinen passenden öffentlichen Raum und ohne Dagmar Müsings Keller hätten viele Menschen einen deutlich weiteren Weg. Sie stellt den Raum deshalb schon seit mehr als 20 Jahren für Wahlen zur Verfügung. Und dann stehen einfach ihre Nachbarinnen und Nachbarn in ihrem Keller. Das ist mein Engagement, würde ich sagen. Es gibt aber auch andere ungewöhnliche Orte zum Wählen in Niedersachsen, zum Beispiel auf Norderney. Die nehmen da Strandkörbe als Wahlkabinen, allerdings drin in einer Sporthalle und nicht am Strand.
2: Da kann auch nichts wegfliegen bei dem Wind. Ja, heute ab 18 Uhr gibt es hier bei NDR 1 Niedersachsen übrigens eine Sondersendung zur Kommunalwahl. Und wir haben auch einen Live-Ticker zur Wahl für Sie eingerichtet. 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
2: Ja, genau das veranstalten wir jeden Sonntagvormittag hier bei uns, einfach weil es so viel Spaß macht. Ne? Kinder machen Rätsel bei uns und Sie können ja einmal kurz hinhören. Hätten Sie das hier heute erkannt?
3: Die haben zwei Wüstenbussas.
4: Die haben auch eine Waldohreule.
5: Und zweimal am Tag machen die eine Flugshow.
6: Aber es ist nicht in einem Zoo. Und auch nicht in einem Vogelpark.
7: Ein Wildparkgehege.
8: Und das ist schon uralt. Das ist älter als meine Oma. Und die ist schon 87.
9: Der Park ist schon fast 100.
6: Also eigentlich gibt's das Gehege, weil sie nur ein Tier retten wollten.
9: Also nicht ein Tier, eine Art. Und die Art, die nennen die auch manchmal Urind.
0: Oder Bison. Also das erste Baby, was da geboren wurde, in dem Gehege, in das haben die Springer genannt.
8: Okay, das ist zwischen Hannover und Hameln.
6: Es ist ein Betrieb von dem Landesforsten aus Niedersachsen.
9: Die haben auch Ziele. Ich lese mal vor. Artenschutz, Umweltbildung, Erholung und Wissenschaft.
2: Na, bei wem hat's da geklingelt? Also Jutta Selle aus Langenhagen, die hat das heute gewusst.
10: Frau Selle, welches Ausflugsziel war da gemeint?
11: Das Wiesentgehege Springer.
10: Das Wiesentgehege in Springer, sagen Sie. Wenn das richtig ist, dann gewinnen Sie das Digitalradio und Sie haben völlig recht.
11: Super, herzlichen Dank.
0: Das ist richtig.
12: Gewonnen.
10: Sie gewinnen ein Dabi, unser DAB Plus Gute Laune Radio.
11: Es ist herrlich. Vor allen Dingen das erste Mal mitgemacht.
2: Ja, so schnell kann das gehen. Und wenn Sie auch unser süßes Dabi, unser DAB Plus Radio gewinnen möchten, das geht. Da haben Sie auch gleich wieder die Chance drauf bei uns im Hitmixer. Ab 10 nach 2 ungefähr geht das los hier bei uns bei NDR 1 Niedersachsen.

0: hallo und ein schönes Wochenende mit uns. 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Das Wetter. Ja, teilweise ein bisschen eingegraut und auch ein bisschen tropfig heute. Wir gucken mal auf die aktuellen Temperaturen. Norderney Regen bei 17 Grad. Oldenburg dick bewölkt, 18 Grad. Das gleiche in Bremen bei 21 und in Lüneburg bei 20 Grad. Auch Osnabrück bedeckt, 18 Grad. Dann haben wir Hannover, auch hier dicke Wolken. 18 Grad dazu, das gleiche in Braunschweig. Göttingen Regen bei 17 und Braunlage Regen bei 14 Grad.
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0: Vorsicht bitte in beiden Richtungen auf der B494 zwischen Rosenthal und Bergum, eine ungesicherte Unfallstelle. Dann A1 Lübeck-Bremen zwischen Billstedt und Stillhorn, 8 Kilometer stockend. A1 Bremen-Osnabrück zwischen Opposen-Bremen-Mahndorf und Arsten, hier 4 Kilometer stockender Verkehr. Das gleiche auf der A1 Osnabrück-Bremen zwischen Brinkum und Hemeling. Dann haben wir die A7 Hannover-Kassel, die ist zwischen Kassel-Ost und dem Kreuz Kassel-Mitte wegen Bergungsarbeiten noch gesperrt. Die A7 Hannover-Hamburg zwischen Mellendorf und Schwarmstedt, hier immer noch 9 Kilometer Stau, also immer noch anderthalb Stunden mehr müssten Sie mit einplanen. Dann die A31 Meppen-Gronau zwischen Wiedmarschen und Emsbüren, 5 Kilometer Stau, auch das hier bedeutet anderthalb Stunden mehr. Dann noch die B4 Gifhorn-Uelzen, die ist zwischen Gifhorn-Gamsen und der Hauptstraße nach einem Unfall in beiden Richtungen noch gesperrt. Und wir haben die Elbfähre Glückstadt-Wischhafen, Wartezeit hier in beiden Richtungen bis zu 2 Stunden immer noch. Gute Fahrt wünsche ich Ihnen.
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0: Die Sommerpause ist vorbei und zwar nicht nur bei unseren Stars am Sonntag, die Sie ja heute Vormittag wieder gehört haben mit der zauberhaften Annette Louisanne. Auch der Tatort kommt aus der Sommerpause zurück und welche Revolution es beim Tatort ab sofort gibt. Sie müssen nämlich gar nicht mehr bis Sonntagabend um 20:15 warten. Das klären wir gleich so gegen 20:40 hier. Schönen Sonntag.
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0: Sie hören NDR1 Niedersachsen am Sonntag. Ja, und was ist das für ein aufregender Sonntag? Erst Kommunalwahl und dann, na logisch, ab von Fernseher. Der Tatort, das Flaggschiff der ARD, kommt in die Mediathek. Und jetzt sagen Kenner, Momentchen mal, das ist ja nichts Neues. Ja, aber eben doch, denn sonst war der Tatort und auch der Polizeiruf ja immer erst nach der Ausstrahlung im Fernsehen in der Mediathek verfügbar. Jetzt kommen die Folgen aber schon freitags online, also jedenfalls für Menschen, die sich in der Mediathek registriert haben. Und das bedeutet auch, der Tatort, der heute Abend die Sommerpause beendet, ist für Fans schon seit Freitag abrufbar. Und Dienst hat dieses Mal Kommissarin Charlotte Lindholm.
1: Lindholm?
2: Hier ist dein Chef. Ich hoffe, ich störe.
1: Was gibt's denn?
2: Leiche in der Seniorenresidenz. Du, ich würde dich niemals fragen, wenn du nicht Bereitschaft hättest, aber die Kollegen in Kleinhude haben ein Thema mit der Personaldecke.
0: Ja, Charlotte Lindholm, gespielt von Maria Furtwängler, die genau heute übrigens 60 Jahre alt wird. Happy Birthday. Die Kommissarin aus Hannover muss zum Auftakt der neuen Saison in einem Demenzdorf einen Mordfall lösen. In der König in Gelb ist Charlotte diesmal im niedersächsischen Kleinhude unterwegs.
1: Achso, sie waren demenzerkrankt, ja?
3: Ja, klar. Wir haben hier nur Menschen mit Demenz. Wir haben 6 demenzgerechte Häuser mit bis zu 10

0: BewohnerInnen.
1: Ist das nicht gefährlich, wenn die Menschen hier in dem Stroh ausrutschen können?
2: Menschen mit Demenz haben auch noch Würde.
3: Also, wer nicht mehr bis heute Abend warten kann, ab in die ARD-Mediathek für den Tatort oder eben heute Abend 20.15 Uhr natürlich im Ersten. Schönen Sonntag mit uns mit NDR 1 Niedersachsen.

0: Sie hören NDR 1 Niedersachsen am Sonntag und vielleicht haben Sie das ja bei uns im Programm gehört. Diese Woche hat bei uns in Niedersachsen in Springe die Potato Europe stattgefunden. Das ist die, ich zitiere, führende Fachmesse für Kartoffelanbau, Verarbeitung und Technologie. Aber Kartoffeln kann man ja nicht nur auf Messen bestaunen, die kann man vor allem auch essen oder man macht ein lustiges Spielchen daraus. Das haben meine Kollegen Isabel Eulenstein und Keno Bergholz diese Woche in unserer Frühsendung hellwach gemacht.
1: 3100 verschiedene Kartoffelnamen gibt es. Was uns hier in der Redaktion zu dieser wunderbaren Idee geführt hat, mit dir, lieber Keno, ein kleines Kartoffelnamensquiz zu machen. Mhm. Und zwar in der royalen Version, also Kartoffel oder königlich. Das ist jetzt die Frage. Sie können gerne zu Hause ja auch mal mitraten. Alegria.
2: Ich würde sagen, das könnte auch so eine spanische oder portugiesische Prinzessin sein. Alegria von Porto.
1: Nee, ist tatsächlich eine mittelfrühe Ovale und sehr festkochend. Also, sprich okay. Kartoffel.
2: Kartoffelsorte.
1: Schade, okay, schon mal kein Punkt. Was ist mit Balmoral?
2: Balmoral weiß ich, das ist, wo die Queen in Schottland hinfährt, um Sommerurlaub zu machen.
1: Kann ich nur einen halben Punkt geben. Balmoral ist tatsächlich auch eine Kartoffel.
2: Was?
1: Lang, oval, mit auffälligen rosa Augen.
2: Okay, ist kein Monarch, ist nur der Ort, wo die Queen nicht mehr, aber wo sie damals hinfuhr. Auch eine Kartoffelsorte, aha, ist ja witzig. Ja.
1: So, was okay. ist mit Lady Anna?
2: Mit Sicherheit Kartoffelsorte.
1: Stimmt. Tatsächlich aber im Grunde auch eine Königin, und zwar die Königin der Pommeskartoffel.
2: Ah, also um gute Pommes zu machen, muss man die heilige Anna nehmen.
1: Ja, so ist es. Gar nicht so schlecht, mein Lieber.
2: Wir in Niedersachsen können noch besser als Kartoffelsorten raten, können wir Kartoffelsorten essen. Egal, was draufsteht. Immer rein damit.
0: Und falls Sie vielleicht ja Nachwuchs irgendwo in der Familie erwarten und noch einen Namen suchen, einfach mal so einen Blick in die Liste der beliebtesten Kartoffelsorten. Das könnte sich lohnen. Da sind wirklich viele, viele schöne Namen mit dabei. Ja, und mit Hellwach geht es dann morgen wieder weiter, unter anderem mit allen wichtigen Infos. Natürlich zur Kommunalwahl hier bei uns in Niedersachsen. Es geht los um 5 Uhr, wie immer ganz früh am Morgen. Natürlich hier bei NDR 1 Niedersachsen.

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1: Vorsicht bitte auf der A1 Bremen Richtung Hamburg zwischen Posthausen und Stuckenborstel. Gefahr durch Fahrzeugteile auf allen Fahrstreifen verteilt hier. Dann nochmal Vorsicht auf der A27 Walsrode Richtung Bremen zwischen Walsrode West und Verden Ost. Da liegt eine Holzpalette. Jetzt die A1 Lübeck Richtung Bremen zwischen Billstedt und Stillhorn. 8 Kilometer stockender Verkehr. 20 Minuten mehr müssten Sie hiermit einplanen. Dann die A1 Bremen Richtung Osnabrück zwischen Opusen, Bremen-Mahndorf und Arsten. 4 Kilometer stockender Verkehr. Das gleiche auf der A1 Osnabrück Richtung Bremen zwischen Bremen-Brinkum und Hemelingen. Hier auch 4 Kilometer stockender Verkehr. Jetzt haben wir die A7 Hannover Richtung Kassel. Die ist zwischen Kassel-Ost und dem Kreuz Kassel-Mitte immer noch gesperrt wegen Bergungsarbeiten, die hier noch laufen. Die A7 Hannover Richtung Hamburg zwischen Mellendorf und Schwarmstedt. 9 Kilometer Stau. Da müssen Sie immer noch ordentlich Geduld mitbringen. 1,5 Stunden mehr bedeutet das. Das gleiche auf der A31 Meppen Richtung Gronau zwischen Wiedmarschen und Emsbüren. Das sind 5 Kilometer Stau, aber eben auch eine Verzögerung von 1,5 Stunden aktuell. Dann noch die Elbfähre Glückstadt Wischhafen. Hier Wartezeit in beiden Richtungen bis zu 2 Stunden. Und das ist gerade noch frisch reingekommen. Vorsicht bitte A27 zwischen Walsrode West und Verden Ost. Hier Holzteile auf der Fahrbahn. Ich wünsche Ihnen eine gute Fahrt.
2: Es ist 14 Uhr.
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2: Mit Tanja Niehoff, guten Tag. Die Schlagzeilen. Bei Kommunalwahlen in Niedersachsen zeichnet sich höhere Wahlbeteiligung ab. Helfer bergen 74-Jähriger auf Spiekeroog tot aus der Nordsee. Fußball-Zweitligapartie Osnabrück gegen Hertha ist noch torlos. Das Wetter wechselnd bewölkt, zeitweise Regen bis 21 Grad. Rund 6,3 Millionen Menschen sind heute in Niedersachsen aufgerufen, neue Kreistage, Stadt- und Gemeinderäte zu wählen. Am Morgen zeichnete sich bereits eine leicht höhere Wahlbeteiligung ab als bei der letzten Kommunalwahl vor 5 Jahren. Jannik Wittenberg, setzt sich dieser Trend fort?
3: Ja, und mittlerweile sieht es sogar nach einem etwas größeren Plus bei der Wahlbeteiligung aus als noch heute Morgen. Nach Angaben des Landeswahlleiters haben bis zum Mittag niedersachsenweit 24,6% der Wahlberechtigten ihre Stimme abgegeben. Das sind gut 3 Prozentpunkte mehr als zum gleichen Zeitpunkt 2021. Fast 2200 Gemeinde- und Stadträte sowie Kreistage werden heute hier bei uns in Niedersachsen neu gewählt. Dazu kommen rund 400 Direktwahlen. Dabei geht es um Landräte sowie Bürgermeisterinnen und Bürgermeister, unter anderem in Göttingen, Oldenburg, Osnabrück und Hannover. Für einen direkten Wahlsieg brauchen die Kandidaten mehr als 50% der Stimmen. Schafft das keiner, treten die beiden Bewerber mit den meisten Stimmen in einer Stichwahl gegeneinander an. Die findet in 2 Wochen statt, am 27. September.
2: In der Ukraine ist ein Zug von einer Drohne getroffen worden, der in Richtung Polen unterwegs war. Nach Angaben des polnischen Bahnbetreibers geschah der Angriff durch eine russische Drohne. In dem Zug hätten sich mehr als 200 Fahrgäste befunden, die unverletzt blieben. Ein weiterer Angriff zielte auf einen Lastwagen nahe der ukrainischen Grenze zu Polen. Wie polnische und ukrainische Behörden mitteilten, wurde ein Grenzübergang vorübergehend geschlossen. Das russische Verteidigungsministerium erklärte, man habe in der Westukraine Infrastruktur attackiert, die für Militärtransporte aus Europa genutzt werde. Bundeskanzler Merz berät heute mit anderen europäischen Staats- und Regierungschefs in Finnland über künftige Strategien zum Schutz der Arktis. Das Nordpolargebiet wird geopolitisch immer wichtiger. Bei dem Treffen soll es unter anderem um die durch den Klimawandel veränderten Schifffahrtsrouten und um Rohstoffzugänge gehen. Auch über die Aktivitäten Russlands und Chinas in der Region soll gesprochen werden, um die Sicherheit und Stabilität in der Arktis zu gewährleisten. Badegäste haben auf Spiekeroog die Leiche einer 74-Jährigen entdeckt. Sie hatten den leblosen Körper der Frau im Wasser treiben sehen. Versuche, sie wiederzubeleben, blieben erfolglos. Nach Angaben der Polizei hatte die 74-Jährige auf Spiekeroog Urlaub gemacht. Warum sie starb, ist noch nicht bekannt. Die Polizei ermittelt. In der Region Hannover haben unbekannte Täter etwa 4 Tonnen Zwiebeln von einem Feld gestohlen. Wie die Polizei jetzt mitteilte, entdeckte der Landwirt den Diebstahl am Freitagmorgen in Uetze. Die Ermittler gehen davon aus, dass die Täter die Zwiebeln mit einem Fahrzeug weggebracht haben. Der Schaden wird auf etwa 1.000 Euro geschätzt. Zum Fußball. Zweitligist VfL Osnabrück spielt zur Stunde gegen Hertha BSC. Live aus dem Stadion an der Bremer Brücke berichtet Moritz Kühn.
4: 33 Minuten sind rum, steht noch 0:0. Gibt jetzt eine Ecke für Hertha. Von der linken Seite hineingetreten, rausgeköpft und dann auch geklärt von den Osnabrückern, die eine gute Partie machen, auch Chancen hatten zur Führung. Die beste in der 18. Minute. Ein katastrophaler Rückpass, Fehlpass von Brekalo auf Robin Meissner. Der parkte da vom 16er, war dann frei vor Hertha BSC. Schlussmann Gersbeek wollte ihn tunneln, der machte aber rechtzeitig die Beine zu. Und dann eben 31. Minute, ein Schuss von Gomez aus 10 Metern gehalten. Aber auch Hertha hatte Möglichkeiten. Die Osnabrücker machen das gut, haben ja schon 6 Punkte auf dem Konto aus den ersten 4 Spielen. Heute sollen die nächsten folgen und es steht noch 0:0 gegen Hertha.
2: Und die weiteren Zwischenstände nach knapp 35 Minuten. Heidenheim gegen Kiel 0:0 und zwischen Karlsruhe und Cottbus steht es ebenfalls noch 0:0. Die Zeit, 14.05 Uhr.
1: Ja, danke dir. Also, die Übergangsjacke, die scharrt jetzt schon so langsam mit den Ärmeln. Es geht dann bald los. Wir haben heute viele Wolken, bisschen Sonne, örtlich Schauer. Bei Höchstwerten um 18 Grad in Walkenried bis 21 in großen Kneten. Also tagsüber kann die Jacke gerne nochmal zu Hause bleiben. Dann morgen zum Wochenstart haben wir erstmal Frühnebel hier und da. Dahinter wird es heiter bis wolkig sein und dann geht's rauf bis 22 Grad.
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1: Ich weiß doch, dass Sie schon drauf gewartet haben. Gleich geht das los hier mit unserem Hitmixer. Wir schmeißen auch heute wieder einen bekannten Song rein da. Der klingt dann natürlich etwas verfremdet, etwas anders als sonst. Aber ich bin mir sicher, Sie werden erraten, was wir da zusammengewurschtelt haben. Gleich 2:10 geht das los und ich wünsche Ihnen einen schönen Sonntagmittag.
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0: So, ich hoffe, Sie sind bereit für das, was jetzt kommt. Ja, eines der Highlights an diesem Sonntag, jetzt.
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0: In dieser Stunde passiert es, da geben wir Ihnen immer wieder ein paar durchgewurstelte Songschnipsel. Und Sie gucken einfach mal, was Sie da raushören können. Es gibt auch was dabei zu gewinnen, und zwar unser DRB Plus Radio, unser süßes Dubby. Und hier kommt jetzt der erste Mixerschnipsel. Es wird noch mehr geben, aber das ist jetzt der erste. Und er hat so ein bisschen was von der Copacabana.

Wow. Also ich weiß ja nicht, also ich finde es schwer, aber vielleicht sind Sie einfach klüger als ich, davon gehe ich sowieso aus. Vielleicht haben Sie schon eine Idee, dann können Sie jetzt einfach anrufen auf der 08000 88 00 99. Sie können mir aber auch einfach eine kleine Nachricht schicken, das geht ganz einfach über die NDR Niedersachsen App und ich habe einfach mal die Daumen hier schon gedrückt für Sie.

0: Also ein paar richtige Antworten habe ich schon gehört, aber ich habe auch so ein bisschen das Gefühl, da ist noch Luft nach oben, was die Tipps angeht. Wir versuchen das jetzt nochmal.
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0: Also das Prinzip ist ja immer ganz einfach, ne? Wir schmeißen einen Musiktitel rein in den Hitmixer. Der klingt logischerweise dann anders, der ist so ein bisschen verfremdet. Und wir hätten gerne, dass Sie trotzdem erraten, welcher Song das ist. Und dann können Sie unser DAB Plus Radio, unser Dabi gewinnen. Also es gibt jetzt wieder einen durchgewurstelten Songschnipsel. Der nächste, der klingt jetzt so ein bisschen, ja, der hat was von Opernsängern.

0: ja, so ein bisschen geknödelt wurde da, ne? Und vielleicht haben Sie jetzt ja auch schon eine Idee, dann bitte ran ans Telefon. Das ist die 08000 88 0099 oder Sie schicken mir einfach eine kleine Nachricht über die NDR Niedersachsen App. Das geht auch immer ganz genauso gut. Also ich drücke die Daumen.
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0: Einen wunderschönen Sonntagnachmittag wünsche ich Ihnen mit uns. Sie hören NDR 1 Niedersachsen. Wir gucken einmal eben auf unser Wetter. Das ist so ein bisschen eingegraut heute. Auf Norderney haben wir Nieselregen bei 16 Grad. Dick bewölkt Oldenburg bei 18 Grad. Das gleiche auch in Bremen bei 21 Grad. Lüneburg, angenehme 22 Grad, aber auch hier Wolken am Himmel. Das gleiche in Osnabrück bei 19 Grad. In Hannover, da dröppelt es gerade so ein bisschen bei 19 Grad. Das gleiche in Braunschweig bei 18 und in Göttingen bei 16 Grad. Und Braunlage sagt auch, jo, immer noch Regen bei 15 Grad.
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0: Vorsicht bitte, auf der A2 Dortmund-Hannover zwischen Dreieck Hannover-West und Langenhagen eine ungesicherte Unfallstelle. Dann Vorsicht bitte auch A31 Lingen-Gronau im Kreuz Schüttdorf, da wo es zur A30 geht Richtung Rheine. Da steht ein defektes Wohnmobilgespann. Dann haben wir die A1 Lübeck Richtung Bremen zwischen Billstedt und Stillhorn, 8 Kilometer stockender Verkehr. Die A1 Bremen-Osnabrück zwischen Oposenbrenn-Mahndorf und Arsten hier 4 Kilometer stockend. Das gleiche auch in der Gegenrichtung Osnabrück Richtung Bremen zwischen Brinkum und Hemeling auch hier 4 Kilometer stockend. Jetzt die A1 Bremen-Hamburg zwischen Maschenerkreuz und Süderelbbrücke 6 Kilometer stockender Verkehr. A7 Hannover-Kassel zwischen Lutherberg und Kreuz Kassel-Mitte 7 Kilometer Stau wegen Bergungsarbeiten, immerhin keine Vollsperrung mehr. Jetzt die A7 Hannover Hamburg zwischen Mellendorf und Schwarmstedt 9 Kilometer Stau, anderthalb Stunden mehr müssten Sie mit einplanen. A31 Meppen-Gronau zwischen Wiedmarschen und Emsbüren hier 5 Kilometer Stau, auch das bedeutet anderthalb Stunden mehr. Und noch die Elbfähre Glückstadt-Wischhafen. Wir haben Wartezeit und zwar in beiden Richtungen bis zu 2 Stunden. Gute Fahrt wünsche ich Ihnen und wir gehen jetzt einmal eben rüber zum Sport mit Bertil Starke.
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2: Und für uns geht's direkt rein in die zweite Fußball-Bundesliga zum Aufsteiger VfL Osnabrück. Die Lila-Weißen, die haben heute die Berliner Hertha zu Gast. Gerade ist Halbzeit im Stadion an der Bremer Brücke. Noch steht's da 0:0. Die weiteren Pausenstände, Heidenheim gegen Kiel, da steht's ebenfalls 0:0. Und Karlsruhe liegt gegen Cottbus 0:1 zurück. In der Bundesliga der Frauen, da wollen die Spielerinnen vom VfL Wolfsburg den 4. Sieg im 4. Spiel einfahren. 35 Minuten sind beim VfB Stuttgart absolviert und es steht 1:0 für die Wolfsburgerinnen. Und noch der Blick zur Regionalliga Nord der Männer, da ist der Bremer SV seit rund einer halben Stunde in Todesfeld im Einsatz. Tore sind noch nicht gefallen, es steht 0:0.
0: Ja, danke schön, Bertil.
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0: So, einmal können wir noch. Wir in Niedersachsen stellen uns noch mal gleich an den Hitmixer und wir stellen die Ohren weit auf. Gleich gibt es noch einen weiteren Songschnipsel-Hinweis bei uns im Hitmixer. Gegen 20 vor 3 hier. Schönen Sonntag.

Da müssen wir leider sofort dazwischen grätschen. Und zwar für diese Meldung von den Straßen. Achtung Kinder auf der A1 Hamburg-Bremen. In Höhe Maschener Kreuz sind Kinder auf der Fahrbahn. Vorsicht bitte in beiden Richtungen auf der A1 Hamburg-Bremen bitte.

0: 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Einmal mit dem Blick zum Fußball. Zweite Bundesliga in die Partie. VfL Osnabrück gegen Hertha BSC. Da liegt Osnabrück jetzt zurück. Hier steht es aktuell 0:1.
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0: So, einmal packen wir den Titel jetzt noch rein in den Mixer. Sie können was gewinnen, und zwar unser DAB Plus Radio, unser Dabi. Hier kommt der letzte Hinweis für heute, und den haben wir so ein bisschen, naja, ins Weltall verfrachtet.
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0: Na, jetzt will ich aber wissen, haben Sie es erkannt? Wenn ja, dann bitte anrufen. Sagen Sie uns, welchen Song wir da heute durchgerüttelt haben. 08000 88 00 99. Es geht aber auch ganz einfach, dass Sie mir so eine ganz kleine Textnachricht schreiben. Einfach über die NDR Niedersachsen App. Ich drücke dafür die Daumen.

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2: Jetzt haben wir sie wirklich lang genug auf die Folter gespannt. Jetzt wollen wir unser Musikrätsel auflösen. Für alle, die vielleicht gerade erst eingeschaltet haben, das sind nochmal alle gesammelten Tipps von heute.

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3: Und da können wir jetzt schon herzlichen Glückwunsch sagen. Und zwar zu Wiebke Burgdorf aus Sottrum bei Hildesheim. Hallo erstmal.
4: Hallo.
3: Und Wiebke, Sie haben heute Geburtstag. Herzlichen Glückwunsch.
4: Genau. Dankeschön.
3: Ja, Mensch, das passt ja perfekt dann heute, ne?
4: Ja, das ist ein wunderbares Geburtstagsgeschenk, schon allein im Radio zu sein.
3: Stören wir Sie denn jetzt gerade bei Geburtstagsvorbereitung oder was machen?
4: Nein, ich bin quasi fast schon fertig. Ich war gerade mit dem Hund spazieren und jetzt wird nur noch der Tisch gedeckt.
3: Und das heißt, heute Abend gibt es lecker Essen und...
4: Genau, zwei Freunde kommen, wir essen gemütlich
3: Ja. Ach schön, also ganz gemütlich klingt das doch und gar nicht nach Stress, genau wie man es haben möchte eigentlich.
4: Genau, ja. Genau so muss das sein.
3: Wiebke, bevor wir das jetzt mit dem Geburtstagsgeschenk klar machen können, muss ich natürlich von Ihnen wissen, was haben wir denn da heute so vermischt?
4: Vom selben Stern von Ich und Ich, würde ich mal so behaupten.
3: Ja, aber selbstverständlich. Herzlichen Glückwunsch dazu zum Dummy.
4: Dankeschön.
3: Das Geburtstagsdummy macht sich also auf den Weg nach Sottrum. Und
4: ja, das ist ja wirklich ein tolles Geburtstagsgeschenk. Ja.
3: Ich bedanke mich fürs Mitspielen trotz Geburtstag und wünsche eine ganz tolle Feier heute Abend. Ja,
4: ja, und ich bedanke mich auch und wünsche noch einen wunderschönen Restsonntag.
3: Ja, danke schön, liebe Wiebke. Und als Geburtstagssong für Sie kann ich jetzt noch anbieten vom selben Stern Ich und Ich, natürlich in der Originalversion, ohne dass wir da irgendwas dran verhunzt hätten. Also,
4: sehr
3: liebe
4: schön,
3: Grüße.
4: Sehr gerne. Danke, tschüss. Danke, tschüss.

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1: Vorsicht bitte, A7 Hannover Richtung Hamburg zwischen Tieshope und Rammelsloh eine ungesicherte Unfallstelle. Dann Vorsicht bitte auch B211 Oldenburg-Brake zwischen Loi und Großenmeer ein defektes Fahrzeug. Achtung, immer noch die Kinder auf der A1 Hamburg-Bremen in Höhe Maschener Kreuz, Kinder auf der Fahrbahn. Vorsicht bitte hier in beiden Richtungen, hier ist immer noch keine Entwarnung für diese Meldung. Dann Vorsicht bitte A2 Dortmund-Hannover zwischen Dreieck Hannover-West und Hannover-Langhang eine ungesicherte Unfallstelle. Und Vorsicht bitte A31 Ling Richtung Gronau im Kreuz Schüttdorf, da wo es zur A30 geht Richtung Rheine. Da steht immer noch das defekte Wohnmobilgespann. Dann die A1 Lübeck Richtung Bremen zwischen Bildstedt und Stillhorn, 8 Kilometer stockender Verkehr. A1 Bremen Richtung Osnabrück zwischen Opposen-Bremen-Mahndorf und Arsten, 4 Kilometer stockend. Das gleiche A1 Osnabrück-Bremen zwischen Brinkum und Hemeling. Dann die A1 Bremen Richtung Hamburg zwischen Maschener Kreuz und Süderelbbrücke, 6 Kilometer stockender Verkehr. A7 Hannover-Hamburg zwischen Mellendorf und Schwarmstedt, 9 Kilometer Stau, bedeutet anderthalb Stunden mehr. Die A31 Meppen-Gronau zwischen Wiedmarschen und Emsbüren, hier 5 Kilometer Stau, das sind anderthalb Stunden mehr. Und noch die Elbfähre Glückstadt-Wischhafen in beiden Richtungen bis zu 2 Stunden Wartezeit. Gute Fahrt.
2: Es ist 15 Uhr.
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2: Mit Tanja Niehoff. Guten Tag. Die Schlagzeilen. Bei Kommunalwahlen in Niedersachsen zeichnet sich höhere Wahlbeteiligung ab. Volkswagen will wegen großer Nachfrage Produktion von ID Polo hochfahren. Fußball-Zweitligist Osnabrück liegt gegen Hertha BSC zurück. Das Wetter wechselnd bewölkt, zeitweise Regen bis 21 Grad. Rund 6,3 Millionen Menschen sind heute in Niedersachsen aufgerufen, neue Kreistage, Stadt- und Gemeinderäte zu wählen. Am Morgen zeichnete sich bereits eine leicht höhere Wahlbeteiligung ab als bei der letzten Kommunalwahl vor 5 Jahren. Jannik Wittenberg, setzt sich dieser Trend fort?
3: Ja, und mittlerweile sieht es sogar nach einem etwas größeren Plus bei der Wahlbeteiligung aus als noch heute Morgen. Nach Angaben des Landeswahlleiters haben bis zum Mittag niedersachsenweit 24,6% der Wahlberechtigten ihre Stimme abgegeben. Das sind gut 3 Prozentpunkte mehr als zum gleichen Zeitpunkt 2021. Fast 2200 Gemeinde- und Stadträte sowie Kreistage werden heute hier bei uns in Niedersachsen neu gewählt. Dazu kommen rund 400 Direktwahlen. Dabei geht es um Landräte sowie Bürgermeisterinnen und Bürgermeister, unter anderem in Göttingen, Oldenburg, Osnabrück und Hannover. Für einen direkten Wahlsieg brauchen die Kandidaten mehr als 50% der Stimmen. Schafft das keiner, treten die beiden Bewerber mit den meisten Stimmen in einer Stichwahl gegeneinander an. Die findet in 2 Wochen statt, am 27. September.
2: Alle Infos zur Kommunalwahl finden Sie auch in unserem Live-Ticker auf ndr.de/niedersachsen und in der NDR Niedersachsen-App. Nach dem Wahlerfolg der AfD in Sachsen-Anhalt fordert der Deutsche Richterbund einen besseren Schutz der Justiz vor parteipolitischem Missbrauch. Bundesgeschäftsführer Rebehn sagte dem Kölner Stadtanzeiger, es sei wichtig, einen Missbrauch der Staatsanwaltschaften zu verhindern. Extremisten in einer Regierung könnten sonst strafrechtliche Ermittlungen in die eine oder andere Richtung lenken. Das müsse per Gesetz ausgeschlossen werden, so Rebehn. Es sei höchste Zeit, dass die Bundesregierung die Initiative ergreife und das heikle Weisungsrecht der Justizministerien aus dem Bundesrecht streiche. Volkswagen hat nach eigenen Angaben bislang mehr als 30.000 Bestellungen für den vollelektrischen Polo erhalten. Das übertreffe die ursprünglichen Erwartungen deutlich, vor allem in Deutschland, sagte eine Sprecherin. Seit Ende April ist der Kleinwagen bestellbar. Hergestellt wird der ID Polo in Spanien. Wegen der hohen Nachfrage kommt es aktuell zu längeren Wartezeiten. Man arbeitet daran, die Produktion schrittweise hochzufahren, so die VW-Sprecherin. Zum Fußball. Zweitligist VfL Osnabrück spielt zur Stunde gegen Hertha BSC. Live aus dem Stadion an der Bremer Brücke, Moritz Kühn.
4: Ja, bitterer kann es für den VfL Osnabrück nicht laufen. 0:2 der Rückstand, 75 Minuten sind rum. Der Führungstreffer für die Gäste aus Berliner 50. Minute durch den Ex-Wolfsburger Brekalo. Dann gab es in der 60. Minute einen Handelfmeter für den VfL Osnabrück und die Riesengelegenheit auf den 1:1 Ausgleich. Meißner trat an, schoss halb hoch links in die Erke. Gersbig, der Ex-VfL Osnabrück-Keeper, ahnte den Braten und konnte auch parieren. Und dann 70. Minute, Ecke für Hertha BSC von rechts. Der Abpraller landet vor den Füßen von Kevin Cessa und der aus 7 Metern hinein ins Glück. Osnabrück liegt zurück gegen Hertha 0:2.
2: Die weiteren Zwischenstände: Heidenheim gegen Kiel 0:0 und Karlsruhe gegen Cottbus 0:3. In der Bundesliga ist der Hamburger SV heute bei RB Leipzig zu Gast. Die Partie beginnt in einer knappen halben Stunde. Live aus Leipzig berichtet Florian Eib.
5: Das ist eine ganz schwere Aufgabe für den HSV heute bei Leipzigern, die ebenfalls kriseln. Beide Teams haben zuletzt 2 Pflichtspiele in Folge verloren. Der HSV wartet sogar noch auf sein erstes Tor. Vielleicht ist es heute soweit mit Yusuf Paulsen in der Startelf, dem Rekordspieler von RB Leipzig. Aber Leipzig hat auch was gut zu machen. Champions League, ein 1:4 zuletzt bei Como, ein 1:3 gegen Bremen. Nicht der Anspruch der Sachsen. 6.000 Hamburger Fans sind mit dabei. 15.30 Uhr ist Anstoß bei dieser richtungsweisenden Partie.
2: Und noch ein Zwischenstand aus der Bundesliga der Frauen zu Beginn der zweiten Halbzeit. Stuttgart gegen Wolfsburg 0:1. Die Zeit 15.05 Uhr.
1: Ja, ich danke dir. Das ist irgendwas gerade zwischen Sommer und Herbst. Das muss ja auch nichts Schlechtes sein. Wir haben es heiter bis sehr wolkig. Örtlich sind heute ein paar Schauer mit dabei. Das Ganze bei Höchstwerten um 18 Grad in Braunlage und um 21 Grad in Vechta. Morgen dann zum Wochenstart müssen wir erstmal den frühen Nebel so ein bisschen wegbrutzeln. Dahinter wird es heiter bis wolkig, überwiegend trocken sein und bis 22 Grad.
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1: Guten Tag zusammen. Wir holen uns gleich unser Stück vom Glück. Das machen wir ja jeden Sonntag. Und da geht es heute um Vertrauen. Ich glaube, das würden wirklich die meisten unterschreiben, dass ja Vertrauen schon mit das Wichtigste im Leben ist. Und wie uns das jetzt noch zu mehr Glücklichsein verhelfen kann, wir schauen hin so gegen 20 nach 3. Schönes Wochenende.
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0: Wir gucken einmal noch mal eben in die zweite Fußball-Bundesliga in die Partie VfL Osnabrück gegen Hertha BSC. Da steht es jetzt 1:2. Sie hören NDR1 Niedersachsen am Sonntagnachmittag. Ja, hier in Niedersachsen, da wachsen logisch, ne, Spargel, Kartoffeln, Grünkohl, aber Tee auch? Also den würde man vielleicht eher in wärmeren Gefilden erwarten. Weit gefehlt. In unserer Frühsendung Hellwach, da haben wir diese Woche mit Albo Schulz aus Etzel gesprochen. Der züchtet in der Teetrinker-Hochburg Ostfriesland selber Teepflanzen. Und die Kollegen Isabel Eulenstein und Keno Bergholz haben ihn natürlich erstmal gefragt, wie kommt man denn auf die Idee?
1: Ja, das ist schon eine Verkettung von Zufällen. Also fängt an mit Tee trinken. Und dann bin ich aber doch schon viel rumgekommen nach der Schule, also weltweit auch. Und war dann auch mal in Ostasien und habe das dann sehr spannend gefunden. Also habe verschiedene Tees da mal gekauft und dann teilweise ist dabei auch gleich der Tee-Bauernhof. Und habe dann mal geschaut, wie man sowas mitmacht, pflückt oder herstellt. Und dann irgendwann war ich im ganz anderen Land und da hat mir jemand erzählt, ja, du kommst aus Deutschland, da gibt's schon was. Das ist ein Ehepaar, Wolfgang und Henk, der Teegarten heißt Chanara, in der Nähe von Köln. Bin da hingefahren, die sind super nett und freundlich und haben mir das halt gezeigt. Dann auch bei der Abfahrt haben die gesagt, ja, du kommst aus Friesland. Die waren auch schon mal bei einem Teemuseum im Norden und die meinten, so viel sie wüssten, gibt's da noch nichts, ich müsste mal was mitnehmen und haben mir einfach zwei Kisten gegeben. Es waren Sämlinge, also sie waren gerade geschlüpft, wenn man so will, und die habe ich mitgenommen und habe dann zu Hause, jeder, der nicht Nein gesagt hat, habe ich ein paar in den Vorgarten getan und sowas oder also von Familie halt. Oder da ist noch das alte Bauernhaus, da wo meine Uroma früher einen Gemüsegarten hatte. Da war richtig viel Platz und da habe ich am meisten reingetan und da ist es auch am besten gewachsen.
0: Ja, guck mal, Teeanbau in Ostfriesland, das klappt offenbar doch richtig gut.
1: Klimatisch ist überhaupt kein Problem, das ist, geht wunderbar. Also es ist echt eine überraschend anpassungsfähige Pflanze, die wächst eigentlich weltweit. Man muss sich überlegen, es gibt ja auch in Asien, da in Japan und Korea Tee, wo es ja auch schneit im Winter. Ne? Also klimatisch ist auf jeden Fall kein Problem bei uns.
0: Das ist doch gut zu wissen. Also ob Sie Ihren Morgen mit einer Tasse vielleicht auch selbstgezüchtetem Tee oder einem Pott Kaffee beginnen, egal, Hauptsache im Radio läuft dazu dann auch morgen wieder Hellwach und zwar ab 5 Uhr hier bei uns, natürlich bei NDR 1 Niedersachsen.

0: Da gucken wir noch einmal in die zweite Fußball-Bundesliga, in die Partie VfL Osnabrück gegen Hertha BSC. Und kurz vor Schluss kassiert Osnabrück hier das 1:3, so steht's hier gerade. Sion, NDR 1 Niedersachsen am Sonntag. Und immer sonntags machen wir ja, dass wir sie ein bisschen glücklicher machen möchten. Wir sprechen dann über etwas, das uns erfüllt, gut tut, das Freude bringt. Und diesmal geht es um Vertrauen, denn Vertrauen schweißt zusammen. Das ist in der Familie so, aber auch in Freundschaft und in der Liebe.
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2: Hallo, hier ist Regine Stünkel, Ihre Glücksbringerin. Die Blumenhändlerin bei mir um die Ecke, die stellt am Wochenende immer kleine Sträuße vors Geschäft. Und eine Kasse, die nennt sie Vertrauenskasse. Da kann jeder Geld reinschmeißen, wenn er sich einen Strauß nimmt. Ich finde ja so eine Vertrauenskasse super. Sie zeigt uns, wie schön es ist, einander zu vertrauen. Wer vertraut, glaubt an das Gute im Menschen und fühlt sich verstanden und sicher. Vertrauen ist wie Klebstoff zwischen uns und anderen. Wenn wir einander vertrauen, fühlen wir uns nah, geborgen und gut aufgehoben. Unser Vertrauen wird manchmal aber auch missbraucht. Das ist natürlich nicht schön. Gerade wenn wir schon mal betrogen wurden, fällt es oft schwer, noch zu vertrauen. Vertrauen bedeutet, sich an Regeln zu halten und fair zu sein. Studien zeigen, wer vertraut, ist oft glücklicher. Die Dänen, die sind ein gutes Beispiel dafür. 3 von 4 Dänen sind überzeugt, einander vertrauen zu können. Sie gehen dadurch gelassener durchs Leben, lieben Gemeinschaft und handhaben einiges recht entspannt. Verträge können mit Handschlag gemacht werden und die Haustüren sind bei den Dänen oft nicht verschlossen. Meine Blumenhändlerin, die vertraut auch ihren Kunden. Und ich bin ihr dankbar, am Wochenende spontan einen Strauß kaufen zu können. In diesem Sinne wünsche ich Ihnen einen glücklichen Sonntag.

0: Mein Gott, was ist das für ein schöner Song, auch nach all den Jahren. Take That. Back for Good hier bei uns an diesem Sonntag bei NDR 1 Niedersachsen. Ja, gucken wir mal auf das Wetter. Das ist heute so ein bisschen eher Moll statt Dur. Wir haben Regen auf Norderney bei 17 Grad. Dick bewölkten Himmel über Bremen bei 21 Grad. Osnabrück auch hier Regen, 17 Grad dazu. Das gleiche in Hannover bei 18. Braunschweig dicke Wolken, 19 Grad. Es regnet in Göttingen bei 17 Grad und Braunlage vermeldet Nieselregen, 15 Grad.
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0: Vorsicht bitte auf der A2 Dortmund Richtung Hannover zwischen Dreieck Hannover West und Langhagen eine ungesicherte Unfallstelle. Vorsicht bitte A7 Hannover Hamburg zwischen Teeshope und Rammelsloh auch hier eine ungesicherte Unfallstelle. Und Vorsicht bitte B211 zwischen Loi und Großenmeer ein defektes Fahrzeug. A1 Lübeck-Bremen zwischen Billstedt und Stillhorn 8 Kilometer stockend. A1 Bremen-Osnabrück zwischen Opusen, Bremen-Mahndorf und Arsten 4 Kilometer stockender Verkehr. Dann die Gegenrichtung zwischen Brinkum und Hemeling auch 4 Kilometer stockend. Jetzt die A1 Bremen Richtung Hamburg zwischen Maschnerkreuz und Süderelbbrücke 6 Kilometer stockender Verkehr. A7 Hannover-Hamburg zwischen Mellendorf und Schwarmstedt 9 Kilometer Stau, anderthalb Stunden mehr. Das gleiche Spiel auf der A31 Meppen-Gronau zwischen Wiedmarschen und Emsbüren. 5 Kilometer Stau und anderthalb Stunden mehr. Dann noch die Elbfähre Glückstadt-Wischhafen. Wir haben Wartezeit ab Glückstadt bis zu 2 Stunden und ab Wischhafen anderthalb Stunden Wartezeit. Gute Fahrt wünsche ich Ihnen. Wir gehen jetzt einmal rüber zum Sport mit Tide Tedinger.
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2: Gerade eben war Anstoß zum ersten Sonntagsspiel in der Fußball-Bundesliga. Der Hamburger SV gibt sich die Ehre bei RB Leipzig. Passiert ist da noch nichts, keine Treffer, 0:0. In der zweiten Bundesliga sind wir durch. Für dieses Wochenende, es hat nicht gereicht für den VfL Osnabrück gegen Hertha BSC. Am Ende quittiert der Aufsteiger eine 1:3 Niederlage. Außerdem verliert Holstein Kiel beim 1. FC Heidenheim knapp mit 0:1 und der Karlsruher SC muss sich Energie Cottbus deutlich mit 0:3 geschlagen geben. In der Bundesliga der Frauen ist der VfL Wolfsburg beim VfB Stuttgart zu Gast. Es ist noch etwa eine Viertelstunde zu absolvieren und die Wolfsburgerinnen haben gerade eben das 2:0 erzielt. Und dann gucken wir noch in die Regionalliga Nord der Männer. Da ist noch etwa eine Viertelstunde zu spielen für den Bremer SV beim SSV Todesfelde. Die Partie nach wie vor torlos. Und so in etwa reichlich 20 Minuten noch für die zweite des FC St. Pauli gegen Eintracht Norderstedt. Die Kiezkicker führen mit 4:0.
0: Danke dir.
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0: Hallo an diesem Sonntag. Wir kümmern uns am Wochenende ja auch immer um die Meilensteine der Popmusik. Heute gehen wir dafür zurück in die frühen 90er. Auf einmal war deutsche Musik wieder cool und ich verrate schon mal so viel. Es geht nicht um die Frau mit dem dicken Pulli an, sondern nein, um die Frau, die freitags nicht kann. Na? Schon eine Ahnung. Also diesen fantastischen Meilenstein und die Geschichte dazu hören wir gleich so gegen 4:10 hier.

Wir müssen sofort dazwischen gehen für diese wichtigen Infos von unseren Straßen. Äußerste Vorsicht bitte in beiden Richtungen auf der A33 Osnabrück-Bielefeld zwischen Dissen-Süd und Bockholzhausen. Da werden Gegenstände auf die Fahrbahn geworfen. Und wir haben Falschfahrer auf der A293. Das ist die Stadtautobahn Oldenburg. Zwischen Dreieck Oldenburg-West und Oldenburg-Nadorst. Da kommt Ihnen jetzt ein Falschfahrer entgegen. Bitte äußerst rechts fahren, nicht überholen. Das ist die Stadtautobahn Oldenburg, die A293 zwischen Dreieck Oldenburg West und Nadorst. Es kommt Ihnen ein Falschfahrer entgegen. Vorsicht bitte in beiden Richtungen hier.

0: Sie hören NDR 1 Niedersachsen am Sonntag. Ja, diese Woche gab es viele große Themen, über die wir gesprochen haben. Der Countdown zur Kommunalwahl natürlich. Dann am Freitag der traurige Jahrestag, 25 Jahre 9/11. Ja, und über all das haben wir natürlich auch in unserer Frühsendung Hellwach gesprochen. Da gab es diese Woche bei Isabel Eulenstein und Keno Bergholz auch noch diese Themen hier.
1: Am Montag haben wir wieder einen Verein aus Niedersachsen mit 2000 Euro unterstützt. Das Geld hat Lotto Niedersachsen zur Verfügung gestellt und den Scheck hat natürlich unser Niedersachsen-Reporter Schorse überreicht.
2: Hier ist euer Scheck über 2000 Euro!
3: Ja, große Freude also beim Heimatverein Achma e.V. und der Vereinsgruppe Heimatstulle, die sich beworben hatten. Genauso groß ist übrigens die Freude am Dienstag garantiert gewesen bei vielen Musikliebhabern.
1: Da durften wir ihn verraten. I just called to say I love you. 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Oktober nach Hannover. Und wir von NDR 1 Niedersachsen präsentieren das Konzert. 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Weil in dieser Woche eine riesengroße Messe für Kartoffeln in Springe war, haben wir uns am Donnerstag mal richtig gute Tipps geholt, wie Sie zum Beispiel Kartoffeln am besten lagern, wenn Sie, wie wir zu Hause, keinen Keller haben.
4: Ja, im Kühlschrank zum Beispiel, im Gemüsefach, also kühl und trocken bei plus 5 Grad oder 6 Grad, das ist wunderbar.
3: Sagt Kartoffelbauer Carsten Ellerberg aus der Lüneburger Heide. Was ich mich frage, haben Kartoffelbauern eigentlich Knollennasen?
1: Kino. Oh Mann, ey. Freitag haben wir Ihnen dann kurz vor der Kommunalwahl in Niedersachsen von Dagmar Müsing erzählt. Die wohnt in Sürhoop, das ist ein Ortsteil von Buchholz. Und weil es da keinen passenden Raum als Wahllokal gibt, räumt Frau Müsing ihren Fitnesskeller leer und dann kommen da Wahlkabinen und Wahlurnen rein, damit die Menschen wählen können.
3: Gut, auf Norderney kann man im Strandkorb wählen, wenn auch nicht am Strand, sondern irgendwie in der Turnhalle. Aber da hat das Wählen dann richtig Atmosphäre.
1: Ganz egal wo, Hauptsache wir alle machen unser Kreuzchen.

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1: Ja, Meilenstein und absoluter Kult. Das ist das Lied, um das es jetzt geht. Unser Musikexperte Roger Lindhorst nimmt uns jetzt mit zurück in dieses wunderschöne Jahr.
2: 1992. In den USA ist Rapmusik und Hip-Hop schon seit längerem auf dem Vormarsch. In Deutschland hat man zwar auch schon mal den Sprechgesang gehört, es gibt auch Fans, aber die sind noch unter sich. Das ändert sich jetzt. Vier junge Männer aus Stuttgart mischen die deutsche Hip-Hop-Szene auf. Die Fantastischen Vier stehen mit Die da auf Platz 2 der deutschen Hitparade. Völlig überraschend. Die eingefleischten Hip-Hop-Fans allerdings rümpfen die Nase. Hip-Hop auf Deutsch ist schon seltsam und dann auch noch so eine Erfolg-, sprich kommerzorientierte, massentaugliche Nummer. Damit wollen die Ur-Hip-Hopper eigentlich nichts zu tun haben. Ja, und dann treten die Fantastischen Vier auch noch bei Dieter Thomas Heck in Melodien für Millionen auf.
3: Wir kommen jetzt zu den Shootingstars des Jahres 1992. Die Fantastischen Vier. Das sind nicht die da und nicht die da und auch nicht die da. Nein, das sind die da.
2: Doch den Unkenrufen der Hip-Hop-Pioniere zum Trotz, was die Fantastischen Vier da abliefern, ist einfach fantastisch. Originelle, witzige, aber auch mal tiefgründige Texte, die jeder versteht. Dazu ein Beat, der selbst Klassik-Fans dazu bringt, leicht mit dem Kopf mitzuwippen. Die da wird damit ein Meilenstein der Popmusik.

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1: Achtung bitte in beiden Richtungen auf der A33. Osnabrück-Bielefeld zwischen Distensüd und Borgholzhausen. Da werden Gegenstände auf die Fahrbahn geworfen. Dann haben wir die A1 Bremen Richtung Osnabrück. Zwischen Opusen-Bremen-Mahndorf und Arsten haben wir 4 Kilometer stockenden Verkehr. Dann die A1 Osnabrück Richtung Bremen. Zwischen Bremen-Brinkum und Hemeling hier 3 Kilometer stockender Verkehr. Dann die A7 Hannover Richtung Hamburg. Zwischen Mellendorf und Schwarmstedt hier 4 Kilometer stockender Verkehr. Wir sind auf der A31 Meppen Richtung Gronau. Zwischen Wiedmarschen und Emsbüren 5 Kilometer Stau. Hier müssen Sie immer noch 1,5 Stunden mehr mit einplanen. Dann haben wir in Hamburg die Köhlbrandbrücke wegen Brückenarbeiten bis morgen früh noch in beiden Richtungen gesperrt. Außerdem in Hasefeld. Die Marktstraße ist zwischen Kreisverkehr Friedrich-Huth-Straße und Kreisverkehr Buxtehuder-Straße wegen einer Veranstaltung bis morgen Nachmittag 17 Uhr noch gesperrt. Und dann sind wir an der Elbfähre Glückstadt-Wischhafen. Hier haben wir Wartezeit ab Glückstadt bis zu 2 Stunden. Und in der Gegenrichtung, also ab Wischhafen, müssen Sie bis zu 1,5 Stunden Wartezeit mit einplanen. Gute Fahrt.
2: Es ist 16 Uhr.
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2: Mit Tanja Niehoff, guten Tag. Die Schlagzeilen. Wahllokale in Niedersachsen sind noch 2 Stunden geöffnet. Polen reagiert alarmiert auf Angriffe in Grenzregionen zur Ukraine. Fußball-Bundesligist Hamburger SV liegt in Leipzig zurück. Das Wetter wechselnd bewölkt, zeitweise Regen bis 21 Grad. Bei der Kommunalwahl in Niedersachsen haben die Wahllokale noch gut 2 Stunden geöffnet. Etwa 6,3 Millionen Menschen sind dazu aufgerufen, über die künftige Zusammensetzung von Stadt- und Gemeinderäten sowie Kreistagen abzustimmen. Jannik Wittenberg, wie sieht es in Sachen Wahlbeteiligung aus?
3: Bei der Kommunalwahl in Niedersachsen zeichnet sich eine höhere Wahlbeteiligung als 2021 ab. Bis zum Mittag hatten nach Angaben des Landeswahlleiters 24,6% der Wahlberechtigten ihre Stimme abgegeben. Gut 3 Prozentpunkte mehr als vor 5 Jahren. Mancherorts mussten die Wähler allerdings Geduld mitbringen. In Hannover bildeten sich zeitweise Warteschlangen. In der Südstadt soll die Wartezeit nach Informationen von NDR-Reportern bis zu 40 Minuten betragen haben. In Barbis im Kreis Göttingen soll sich die Stimmabgabe nach NDR-Informationen sogar um bis zu 1 Stunde verzögert haben. Heute werden fast 2200 Gemeinde- und Stadträte sowie Kreistage gewählt. Dazu kommen rund 400 Direktwahlen. Die ersten Ergebnisse werden frühestens ab 19 Uhr erwartet, zunächst bei den Direktwahlen.
2: Alle Infos zur Kommunalwahl finden Sie auch in unserem Live-Ticker auf ndr.de/niedersachsen und in der NDR Niedersachsen-App. Polen zeigt sich angesichts russischer Angriffe auf die Grenzregion in der Ukraine zu Polen alarmiert. Regierungschef Tusk rief am Nachmittag einen Krisenstab zusammen. Nach Angaben der ukrainischen Eisenbahn wurde die Lok eines Passagierzuges von einer Drohne attackiert. Der Zug war auf dem Weg von Kiew nach Warschau. Außerdem habe es mehrere Drohneneinschläge nahe der polnischen Grenze gegeben, hieß es aus Warschau. Das russische Verteidigungsministerium erklärte, man habe in der Westukraine Infrastruktur attackiert, die für Militärtransporte aus Europa genutzt werde. Bei einem Schiffsunfall auf der Elbe bei Blekede sind 2 Fahrgäste leicht verletzt worden. Nach Angaben der Polizei Lüneburg kam es zu dem Vorfall, als ein historischer Raddampfer von einer Sandbank in der Fahrrinne des Flusses ausgebremst wurde. Durch die Erschütterung kamen 2 ältere Fahrgäste zu Fall. Sie wurden von der Feuerwehr per Boot an Land gebracht. Der Raddampfer setzte seine Fahrt auf der Elbe fort. In der Fußball-Bundesliga spielt der Hamburger SV bei RB Leipzig. Die Hamburger sind als Tabellenvorletzte angereist. Der HSV wartet noch auf den ersten Punktgewinn. Live aus Leipzig, Florian Eib.
4: Das ist eine schwierige Aufgabe, die der HSV hier zu bewältigen hat. Wir sind in der 33. Spielminute und man liegt weiter 0-2 zurück. Der HSV versucht jetzt natürlich so ein bisschen die Initiative zu ergreifen. Leipzig jetzt eher defensiv, weil Hassan Ouedraogo rausgegangen ist und Leipzig aktuell noch keinen Ersatz präsentiert hat. Die Einwechselspieler hatten sich nämlich noch gar nicht warm gemacht. Ouedraogo auf die Schulter gefallen und musste raus, konnte nicht weitermachen. Das ist jammer, jammer schade für den deutschen Nationalspieler. der gerade erst wieder richtig fit war. Das ist auf jeden Fall was, was in den Leipziger Köpfen jetzt drin ist. Und deswegen versucht der HSV auch, sich wieder reinzurobben in diese Partie, nachdem man durch einen kapitalen Abwehrfehler am Ende mit 0:2 nach einer halben Stunde in Rückstand geraten ist.
2: In der zweiten Bundesliga hat der VfL Osnabrück eine Heimniederlage kassiert. Gegen Hertha BSC verlor der Aufsteiger mit 1:3.
5: Es war ein munteres Spiel an der Bremer Brücke. Zur Halbzeit stand es 0:0. In der zweiten Hälfte ging es dann ab. Brekalo für Hertha BSC mit dem Führungstreffer in der 50. Minute. Dann gab es in der 60. Minute einen Handelfmeter für den VfL Osnabrück, verschossen von Meisner. Gersbig, der Ex-Keeper des VfL Osnabrück, konnte den Strafstoß parieren. Hertha mit dem 2:0 in der 70. Minute durch Sessa. Osnabrück kam noch mal ran durch Gomez in der 82. Minute. Aber in der Nachspielzeit machte der eingewechselte Alpha Farid Ruprecht mit dem 3:1 für die Hertha den Deckel drauf.
2: Und die weiteren Endergebnisse: Heidenheim Kiel 1:0 und Karlsruhe Cottbus 0:3. Die Zeit 16.05 Uhr.
1: Ja, danke schön. Für so einen ausgiebigen Sonntagsspaziergang sollte das in jedem Fall reichen, wenn man so ein bisschen vielleicht mal so drumherum fährt um die Regenwolken. Also wir haben viele Wolken, ein bisschen Sonne, örtlich eben auch Schauer dabei. Das bei Höchstwerten so um 18 Grad in Walkenried bis 21 in großen Kneten. Dann morgen zum Wochenstart. Ja, Frühnebel wird ein Thema sein mancherorts. Danach haben wir es heiter bis wolkig, überwiegend trocken und bis 22 Grad.
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1: Ja, das ist ein aufregender Sonntag, ein Wahlsonntag. Und wir fragen uns, was es heute im Fernsehen gibt, was die Kollegen von Hallo Niedersachsen heute so an Themen mitgebracht haben. Wir fragen da jetzt schon mal nach. Und zwar so gegen 3:50 machen wir das gleich. Schönen Sonntag.
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0: Sie hören NDR 1 Niedersachsen am Sonntagnachmittag. Und diese Woche hat die wichtigste Kartoffelmesse Europas in Niedersachsen stattgefunden. Die Potato Europe in Gestorf bei Springe. 2 Tage lang wurde auf einem Rittergut hier neueste Innovationen rund um den Kartoffelanbau gezeigt. Und das haben wir mal zum Anlass genommen, um mal mit ein paar Kartoffelmythen aufzuräumen. Und dafür haben wir mit einem echten Kartoffelexperten diese Woche gesprochen. Mit Kartoffelbauer Carsten Ellenberg aus der Heide, der uns erstmal gesagt hat, wie wir unsere Kartoffeln denn am besten lagern, wenn man eben keinen Kartoffelkeller hat.
1: Ja, im Kühlschrank zum Beispiel. Im Gemüsefach, also kühl und trocken bei plus 5 Grad oder 6 Grad, das ist wunderbar. Dunkel ist schon gut, aber halt, es muss ja auch kühl sein und Abstellräume sind manchmal doch sehr warm. Also von daher ist es dann besser im Kühlschrank.
0: Ja, noch so eine Streitfrage ist ja, kann man die Kartoffeln eigentlich noch essen, wenn die schon gekeimt haben?
1: Nein, das ist gar kein Problem, wenn sie keimen. Die Keime kann man abmachen und dann kann man sie auch gut essen. Das ist eigentlich nur ein Wasserkeim. Der Keim entzieht der Kartoffel Wasser oder Feuchtigkeit und dann wird sie irgendwann etwas weicher, aber durch das Kochen zieht sie wieder das Wasser an und von daher spielt es überhaupt gar keine Rolle. Das schadet überhaupt nicht.
0: Und noch so eine Glaubensfrage ist ja, Kartoffeln mit oder ohne Schale essen?
1: Also wichtig ist, dass sie nicht grün ist. Dann kann man Schale gerne mitessen. Es ist auch Vitamine mehr, gerade unter der Schale, die meisten Vitamine noch dran. Aber das kann man eigentlich machen, wie man möchte. Manch einer mag sie dann lieber geschält oder gepellt. Das, wie jeder möchte.
0: Ja, danke schön für die Tipps. Also das mit dem Kühlschrank hat mich wirklich aus den Socken gehauen. Ich habe mein ganzes Leben lang gedacht, also Kühlschrank, absolutes No-Go. Das darf man nicht. Aber wir lernen ja alle nicht aus, ne? Kartoffelschlau durch den Sonntag mit uns. 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

0: Schönes Wochenende mit uns an diesem Sonntagnachmittag. Sie hören NDR 1 Niedersachsen und wir gucken jetzt mal auf unser Wetter. Wir haben Regen auf Norderney bei 17 Grad aktuell. Bremen bedeckter Himmel bei 20, das gleiche auch in Lüneburg. Osnabrück Regen 18 Grad. Hannover auch dicke Wolken bei 18 Grad. Es regnet in Braunschweig 18 Grad dazu. Nieselregen in Göttingen bei 18 Grad und in Braunlage. Da nieselt es auch bei 15 Grad aktuell.
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0: Die A1 Bremen Richtung Osnabrück zwischen Oposen-Bremen-Mahndorf und Arsten 4 Kilometer stockender Verkehr. Die A2 Dortmund-Hannover ist zwischen Herford-Ost und Flotow-West gesperrt. A7 Hannover Richtung Hamburg zwischen Galsdorf und Horster Dreieck 8 Kilometer stockender Verkehr, eine halbe Stunde mehr. A31 Meppen Richtung Gronau zwischen Wiedmarschen und Emsbüren 5 Kilometer Stau macht eine Dreiviertelstunde mehr. Und wir haben noch die Elbfähre Glückstadt-Wischhafen. Wartezeit hier in beiden Richtungen bis zu anderthalb Stunden. Ich wünsche eine gute Fahrt und wir gehen rüber zum Sport mit Tede Tedinger.
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2: Es sieht nicht so richtig gut aus für den Hamburger Sportverein heute in der Fußball-Bundesliga. Gleich beginnt der zweite Durchgang bei RB Leipzig und der HSV liegt hinten mit 0:2. Wartet also weiterhin auch noch auf den ersten Treffer in dieser noch relativ jungen Saison. Auch in der zweiten Bundesliga gab es aus Nordsicht nichts zu holen heute. Der VfL Osnabrück verliert zu Hause gegen Hertha BSC mit 1:3. Holstein Kiel unterliegt auswärts beim ersten FC Heidenheim mit 0:1. Und außerdem unterliegt der Karlsruher SC Energie Cottbus deutlich mit 0:3. In der Bundesliga der Frauen hat der VfL Wolfsburg den vierten Sieg im vierten Spiel gefeiert. Die Wölfinnen gewinnen mit 2:0 beim VfB Stuttgart. Und dann werfen wir noch einen Blick in die Regionalliga Nord. Der Männer 2 Spiele, da heute der Bremer SV gewinnt auswärts mit 2:0 beim SSV Todesfelde. Und die zweite des FC St. Pauli setzt sich sehr, sehr deutlich durch gegen Eintracht Norderstedt mit 5:0.
0: Ich danke dir.
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0: Einmal in den Limonadenbaum reingreifen oder den Koffer voller Goldstücke mal aufmachen, alles anfassen und den kleinen Onkel in der Villa Kunterbunt streicheln. Ja, das ist sicherlich der Lebenstraum von vielen. Und Susanne Schärf aus Kahlefeld hat sich den Traum erfüllt. Diesen besonderen Sommermoment erzählt sie uns gleich so gegen 10 vor 5 hier. Schönen Sonntag.

Der Song über das nicht ganz so harmlose und jugendfreie Fitnessprogramm Olivia Newton-John. Physical wurde damals in den 80ern sogar von einigen Radiostationen boykottiert, weil die den Song einfach zu anzüglich fanden. Das machen wir nicht. Wir haben auch über 40 Jahre später sehr viel Freude daran hier bei uns. Sie hören NDR1 Niedersachsen am Sonntag. Ja, und jetzt wechseln wir vom Fitnessstudio zu einem der größten Geschichtsmomente der Rockgeschichte. Ja, erkennen wir alle sofort am Pfeifen. Das sind die Scorpions und Wind of Change.

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1: Wir verlängern in diesen Tagen ja den Sommer, auch wenn es draußen mitunter schon ein bisschen herbstlicher aussieht und wir die Kürbisdeko aus dem Keller hochschleppen. Jeden Tag schwelgen wir zusammen mit Ihnen in Ihrem ganz besonderen Sommermoment. Diese Woche hat Susanne Schärf aus Kahlefeld uns erzählt, welcher Moment für Sie unvergessen bleibt vom Sommer.
2: Ja, wir waren mit der AIDA das erste Mal in unserem Leben auf einer kleinen Kreuzfahrt Richtung Schweden. Und erst war Stockholm und den nächsten Tag waren wir in Visby. Das ist eine Insel, eine kleine Insel. Und da wurde damals für Pippi Langstrumpf gedreht. Und ja, und wir hatten dann eine Führung zu den Originalschauplätzen von damals. Und die Frau, die das gemacht hat, diese Führung, die hat auch Fotos aus dem Film gehabt und hat dann uns immer gezeigt, dass man auch wirklich sieht, ja, hier war das, hier wurde das gedreht. Ein Haus, wo hier Annika und Tommy davor gesessen haben und so. Und dann waren wir auch noch in der Villa Kunterbunt. Die steht übrigens woanders.
3: Und die ist genauso, ja, wie wir sie aus dem Fernsehen kennen?
2: Ja, die ist eigentlich relativ klein. Ich war ein bisschen schockiert. Ich habe gedacht, die ist viel größer. Das ist halt ein rosafarbenes Holzhaus. Ja. Und dann, da wird man halt durchgeschleust. Ist halt ein Touristenmagnet.
3: Ja, klar. Ne?
2: Und raus geht's dann mit so einer Rutsche.
3: Ach, wie cool. Sind sie auch gerutscht?
2: Ja, klar.
3: Ach, wie toll.
2: Das war wirklich ein sehr schöner Tag.
3: Das glaube ich. Und diesen schönen Tag, den krönen wir jetzt noch mit einem 250-Euro Einkaufsgutschein gestiftet von Edeka Minden Hannover. Viel Spaß
2: wunderbar,
3: damit.
2: Wunderbar, prima. Da freue ich mich aber. Danke, danke.
1: Ja, wir danken für die schöne Geschichte. Und wir haben ja noch ein paar Einkaufsgutscheine zu verschenken. Die liegen hier noch. Also melden Sie sich gerne auch noch mit Ihrem besonderen Sommermoment ganz einfach bei uns über die NDR Niedersachsen App.

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1: Vorsicht bitte. Auf der A1 Hamburg Richtung Bremen zwischen Elsdorf und Buckel eine ungesicherte Unfallstelle. Dann haben wir die A1 Bremen Richtung Osnabrück zwischen Opusen-Bremandorf und Arsten 4 Kilometer stockender Verkehr. A7 Hannover Richtung Kassel zwischen Dreieck Hannover Süd und Hildesheim 6 Kilometer Stau. Eine gute halbe Stunde mehr müssten Sie hier mit einplanen. Dann die A7 Hannover Richtung Hamburg zwischen Gahlsdorf und Horster Dreieck 8 Kilometer stockender Verkehr. Eine halbe Stunde mehr bedeutet das. Dann sind wir auf der A31 Meppen Richtung Gronau zwischen Wiedmarschen und Emsbüren 4 Kilometer Stau. Hier müssten Sie eine gute halbe Stunde mehr mit einplanen. Dann ist die Köhlbrandbrücke in Hamburg noch gesperrt wegen Brückenarbeiten bis morgen früh und zwar in beiden Richtungen. Und noch die Info von der Elbfähre Glückstadt-Wischhafen. Wir haben Wartezeit ab Wischhafen bis zu 1,5 Stunden und ab Glückstadt bis zu 1 Stunde. Gute Nerven und gute Fahrt für Sie.
2: Es ist 17 Uhr.
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2: Mit Tanja Niehoff. Guten Tag. Die Schlagzeilen. Wahllokale in Niedersachsen schließen in 1 Stunde. CSU-Chef Söder stellt sich hinter Bundeskanzler Merz. Fußball-Bundesligist Hamburger SV liegt in Leipzig zurück. Das Wetter wechselnd bewölkt, zeitweise Regen bis 21 Grad. Bei der Kommunalwahl in Niedersachsen haben die Wahllokale noch gut 1 Stunde geöffnet. Etwa 6,3 Millionen Menschen sind dazu aufgerufen, über die künftige Zusammensetzung von Stadt- und Gemeinderäten sowie Kreistagen abzustimmen. Jannik Wittenberg, wie sieht es in Sachen Wahlbeteiligung aus?
3: Bei der Kommunalwahl in Niedersachsen zeichnet sich eine höhere Wahlbeteiligung als 2021 ab. Bis zum Mittag hatten nach Angaben des Landeswahlleiters 24,6% der Wahlberechtigten ihre Stimme abgegeben, gut 3 Prozentpunkte mehr als vor 5 Jahren. Mancherorts mussten die Wähler allerdings Geduld mitbringen. In Hannover bildeten sich zeitweise Warteschlangen. In der Südstadt soll die Wartezeit nach Informationen von NDR-Reportern bis zu 40 Minuten betragen haben. In Barbis im Kreis Göttingen soll sich die Stimmabgabe nach NDR-Informationen sogar um bis zu 1 Stunde verzögert haben. Heute werden fast 2200 Gemeinde- und Stadträte sowie Kreistage gewählt. Dazu kommen rund 400 Direktwahlen. Die ersten Ergebnisse werden frühestens ab 19 Uhr erwartet, zunächst bei den Direktwahlen.
2: Alle Infos zur Kommunalwahl finden Sie auch in unserem Live-Ticker auf ndr.de/niedersachsen und in der NDR Niedersachsen-App. CSU-Chef Söder stürzt den Reformkurs von Bundeskanzler Merz und weist Spekulationen über einen möglichen Wechsel im Kanzleramt zurück. Die CDU tue gut daran, sich nicht von der AfD auseinanderbringen zu lassen, sagte Söder der Bild mit Blick auf die Diskussionen nach dem schlechten Abschneiden der Schwesterpartei bei der Landtagswahl in Sachsen-Anhalt. In der CDU wird der Kanzler für das Wahldebakel mitverantwortlich gemacht. OpenAI geht vorerst nicht an die Börse. Der Mutterkonzern von ChatGPT, der weltweit meistgenutzten KI-Anwendung, verschiebt den Börsengang mindestens bis ins nächste Jahr. Grund sind die aktuell diskutierten Sicherheitsbedenken. OpenAI-Chef Altman sagte, es sei gerade ein schlechter Zeitpunkt für einen Börsengang. Ein Mann soll in Soltau Menschen ohne deren Einverständnis gefilmt und fotografiert haben, darunter 2 Kinder. Als die beiden 11- und 12-Jährigen ihn darauf ansprachen, soll der Mann den Jüngeren der beiden laut Polizei geschlagen haben. Sie sucht nun Zeugen. In der Fußball-Bundesliga spielt der Hamburger SV bei RB Leipzig. Die Hamburger sind als Tabellenvorletzter angereist. Der HSV wartet noch auf den ersten Punktgewinn der Saison. Live aus Leipzig, Florian Eib.
4: RB Leipzig hat das 3:0 erzielt nach einer Freistoßvariante. Torvorlage dann von Antonio Nusa. Freistoß ganz nah links am Strafraum. Nusa gibt ihn zu David Raum. Der hält nur den Fuß drauf. Nusa bekommt dadurch eine bessere Schussposition, zirkelt den Ball auf den langen Pfosten und jetzt wieder Nusa, 4:0. Quergelegt, Christoph Ankunku erzielt das 4:0. Jetzt wird es ganz, ganz bitter für den HSV. Wieder so eine Art Umschaltsituation. Leipzig hat gerade 3-mal, 4-mal gewechselt sogar. Das macht aber gar nichts. Christoph Ankunku kommt zu seinem Premierentor. Auch noch das, diese Geschichte des Spiels nach seiner Rückkehr. Der hat ja vorher schon 70 Tore erzielt, als er zum ersten Mal da war. Und er bläst wieder einen roten Luftballon auf. Leipzig gewinnt und wird gegen den HSV gewinnen. Aktuell 4:0.
2: In der zweiten Fußball-Bundesliga hat der VfL Osnabrück zu Hause verloren. Gegen Hertha BSC kassierte der Aufsteiger ein 1:3. Aus Osnabrück Moritz Kühn.
5: Das Spielglück war auf Seiten von Hertha BSC. Nach dem Führungstreffer durch Brekalo in der 50. Minute gab es 10 Minuten später einen Handelfmeter für den VfL Osnabrück. Gersbeck konnte den Versuch von Robin Meissner parieren. Danach Osnabrück am Drücker, aber Sessa traf in der 70. Minute zum 2:0 für die Berliner. In der Schlussphase wurde es nochmal spannend, weil Gomez für die Gastgeber mit Hilfe des Innenpfostens den 1:2 Anschlusstreffer markierte. Aber der eingewechselte Farid Alfa Ruprecht machte in der Nachspielzeit den Deckel drauf. Hertha BSC gewinnt mit 3:1 in Osnabrück und ist Tabellenführer. Der Aufsteiger aus Niedersachsen ist mit 6 Punkten Tabellenzehnter.
2: Die weiteren Ergebnisse: Heidenheim Kiel 1:0 und Karlsruhe Cottbus 0:3. In der Bundesliga der Frauen hat der VfL Wolfsburg mit 2:0 beim VfB Stuttgart gewonnen. Und der Verkehrsservice: Vorsicht bitte auf der A1 Hamburg Richtung Bremen zwischen Horster Dreieck und Hittfeld. Steht ein defektes Fahrzeug und es sind Menschen auf der Fahrbahn. Und Vorsicht bitte auch in beiden Richtungen auf der A2 Hannover-Dortmund zwischen Hannover-Langenhagen und Dreieck Hannover-West. Auch dort sind Menschen auf der Fahrbahn. Die Zeit 17.05 Uhr.
1: Ja, ich danke dir. Also die Übergangsjacke, die schart jetzt schon mit den Ärmeln, die will los und geht auch bald los. Wir haben seit da bis sehr wolkig heute, örtlich Schauer dabei. Höchstwerte 18 Grad in Braunlage bis 21 in Vechta. Dann morgen zum Wochenstart erstmal ein bisschen Frühnebel möglich. Hinten raus heiter bis wolkig, überwiegend trocken und bis 22 Grad.
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1: Ja, der Sommer, der soll eigentlich noch gar nicht vorbei sein, oder? Also genau deswegen kochen ja gerade so viele Niedersachsen wieder Kompott ein und Marmelade ein, um die Früchte des Sommers einmal zu konservieren. Und wir räumen mit einem Marmeladenmythos heute ein für alle Mal auf. Und zwar hilft beim Marmeladekochen der Silberlöffel gegen platzendes Glas? Wir gucken mal, was wir da lernen können. Gleich so gegen 10:05. Schönen Sonntag.
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2: Ich bin ja immer ein bisschen traurig, wenn der Sommer zu Ende geht. Ne? Kennen Sie vielleicht auch. Deshalb würde ich ihn immer gerne konservieren, nehme mir immer vor, will ganz viel Marmelade einkochen. Das ist ja auch eigentlich gar nicht so schwer. Aber das Abfüllen, das ist immer so ein bisschen eine kribbelige Angelegenheit. Hält das Glas oder nicht? Springt das? Vor kurzem habe ich mich erinnert, dass Oma immer gesagt hat, Mensch, stell beim Abfüllen einfach einen Silberlöffel ins Glas, dann zerspringt das auch nicht. Aber stimmt das eigentlich, habe ich mich gefragt. Anja, das ist doch ein Fall für dich. Was sagst du?
3: Jein. Also wenn du kochend heiße Marmelade in ein eiskaltes Glas füllst, dann kann auch ein Silberlöffel die Gesetze der Physik nicht aufheben. Dann geht das Glas wahrscheinlich kaputt. Aber wenn du beim Auffüllen so ein paar einfache Dinge beachtest, dann ist Omas Silberlöffel tatsächlich hilfreich. Mhm. Das ist ja so, wir machen mal schnell Küchenphysik. Wenn wir heiße Marmelade in ein kaltes Glas einfüllen, dann entsteht Spannung. Klar, ne? Die Innenseite, die wird schnell heiß und dehnt sich aus, während an der Außenseite die Hitze noch nicht mal angekommen ist. Und das ist der Effekt, der heißt Thermoschock. Und der sorgt dafür, dass so ein Glas zersplittern kann. Ein Silberlöffel im Glas, der kann aber Wärme ableiten. Das heißt, er sorgt dafür, dass der Temperaturunterschied zwischen Innen- und Außenwand nicht mehr so groß ist. Allerdings sollte der Löffel tatsächlich aus echtem Silber sein. Silber leitet Wärme nämlich besonders gut ab, und zwar 5-mal schneller als Eisen oder 2-mal schneller als Aluminium. Das heißt also, prinzipiell funktioniert Omas Tipp schon, aber nur, wenn wir zusätzlich eben auch noch auf ein paar andere Kleinigkeiten achten, dass wir lieber dünnwandige Einmachgläser benutzen, weil sich in denen die Wärme nämlich sowieso schneller und gleichmäßiger verteilt. Oder dass wir die Gläser vor dem Einfüllen auch schon mal so ein bisschen vorwärmen. Also da reicht heiß auswaschen vollkommen aus. Der Fachhandel für Glasverpackungen, der rät, der Temperaturunterschied von Flüssigkeit und Glas sollte nicht mehr als 30 Grad betragen. Ja, und dann als Kirsche auf der Torte natürlich Omas Löffel rein. Da kann dann eigentlich nichts mehr schiefgehen.

0: Sie hören NDR 1 Niedersachsen an diesem Sonntagnachmittag. Ja, unser Programm wird ja erst dann so richtig gut, weil Sie alle zuhören und mitmachen. Diese Woche zum Beispiel, da hatten die Kollegen Isabel Eulenstein und Keno Bergholz in der Frühsendung Hellwach eine Frage. Und sie haben sich mit vielen lustigen Geschichten dazu bei uns gemeldet.
1: Wir sammeln heute Morgen Ihre lustigsten, schrägsten und skurrilsten Geschichten, die Sie mit Ihren Haustieren schon erlebt haben. Schicken Sie uns gerne mal eine Sprachnachricht rüber über die NDR Niedersachsen-App, so wie Alice Richter.
2: Ich war in der Küche, hatte irgendwas gebraten und auf einmal ging der Rauchmelder an. Ich bin dann ins Wohnzimmer, habe den Rauchmelder dann abgeschaltet. Jedes Mal, wenn unser Papagei jetzt Langeweile hat oder ich bin draußen, dann macht er haargenau den Ton des Rauchmelders ab und ich denke immer, nanu, du hast doch gar nichts in der Küche an. Ich hoffe, er gewöhnt sich den Ton bald wieder ab.
1: Das ist ja ansonsten schon ein bisschen anstrengend. Das sind ja schon Geräusche, die man nicht unbedingt die ganze Zeit um sich haben möchte.
3: Das ist eben möglicherweise der Preis, den man bezahlt, wenn man einen Papagei sein eigen nennt. Der halt alles nachmacht.

0: Schönes Wochenende mit uns. Sie hören NDR 1 Niedersachsen. Ich bin Verena Kortmann, werde mich jetzt gleich in den Feierabend verabschieden. Werde Sie dann vertrauensvoll in die guten Hände von Bertil Starke übergeben mit dem Sport. Und direkt danach, ab 18 Uhr, gibt es für Sie hier eine Wahlsondersendung mit allen Infos, die Sie zur Kommunalwahl heute gebrauchen können. Also ab 18 Uhr hier bei uns. Vorher gucken wir jetzt noch einmal auf die Straßen.
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0: Vorsicht bitte auf der A31 Gronau-Meppen zwischen Emsbüren und Lingen, ein defektes Fahrzeug. Und Vorsicht bitte A1 Hamburg-Bremen zwischen Horster Dreieck und Hittfeld. Da steht ein defektes Fahrzeug und es sind Personen auf der Fahrbahn. Dann A1 Bremen-Osnabrück zwischen Opusen-Bremen-Mahndorf und Arsten, 3 Kilometer stockend. A7 Hannover-Kassel zwischen Dreieck Hannover-Süd und Hildesheim, 5 Kilometer Stau. A7 Hannover-Hamburg zwischen Garsdorf und Horster Dreieck, 8 Kilometer stockend. A31 Meppen-Gronau zwischen Wiedmarschen und Emsbüren, hier 4 Kilometer Stau. Und wir haben noch die Elbfähre Glückstadt-Wischhafen. Wartezeit ab Wischhafen bis zu 1,5 Stunden und ab Glückstadt bis zu 1 Stunde. Gute Fahrt wünsche ich Ihnen und viel Spaß jetzt mit dem Sport.
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2: Der Hamburger Sportverein kommt in der Fußball-Bundesliga überhaupt nicht in die Spur. In Leipzig hat der HSV vor wenigen Minuten mit 0:5 verloren. Die Analyse von unserem Reporter aus dem Stadion in Leipzig und Stimmen der Hamburger, all das gibt's gleich hier für Sie. In der zweiten Liga, da konnte der VfL Osnabrück seine Siegesserie nicht fortsetzen. Grund dafür Hertha BSC, denn gegen den Hauptstadtklub setzt es für die Lila-Weißen heute eine 1:3 Niederlage. Und eine Niederlage, die will der Hamburger Tennisprofi wie Alexander Zverev natürlich ganz und gar nicht. Er peilt stattdessen im Finale der US Open nachher seinen 2. Grand Slam-Sieg an. Über all das und noch viel mehr sprechen wir jetzt ausführlich in der nächsten halben Stunde im Sport am Sonntag. Heute mit Bertil Starke. Moin, moin.

0: NDR 1 Niedersachsen mit dem Sport am Sonntag hier um 17.32 Uhr. Und die Voraussetzungen für eine sorgenfreie Saison in der Fußball-Bundesliga, die sind beim Hamburger SV ja eigentlich da. Den Kader haben die Verantwortlichen um Sportchef Klaus Koster sinnvoll zusammengebaut mit klugen Transfers. Doch gezündet hat all das zum Saisonstart bisher nicht. Vorsichtig ausgedrückt, denn letzte Woche ging der HSV schon gegen Mainz regelrecht unter. Und heute, na, dasselbe Hamburger Bild im Spiel bei RB Leipzig, das vor wenigen Minuten zu Ende gegangen ist. Und da lautet der Endstand nämlich ebenfalls 0:5. Fragen wir nach bei Florian Eib live in Leipzig. Florian, wieso war für den HSV heute so überhaupt nichts zu holen?
1: Ja, es ist genau das passiert, was man schon vermuten konnte. RB Leipzig hat am Ende sein Spiel durchziehen können. Sie sind ja individuell besser aufgestellt. Und wenn sie den Ball schnell gemacht haben, also über schnelle Ball-Pass-Staffetten vor dem Strafraum der Hanseaten da waren, dann ging es einfach zu fix. Und so haben sie sich 3-4 Mal gut durchkombinieren können zu den Treffern. In der zweiten Halbzeit, es stand ja zur Halbzeit schon 0:2. Da hat der HSV natürlich versucht, nochmal Druck nach vorne zu machen. Was passiert logischerweise? Du läufst in schnelle Konter von RB Leipzig rein. So sind dann also weitere Tore entstanden. Leipzig bei den Treffern innerhalb von 6 Minuten 3 Tore in der zweiten Halbzeit. Häufig völlig blank vorm Tor. Das sah alles nach Auflösungserscheinungen der HSV-Defensive aus. Und zum Teil war es das auch. Es ist ein ernüchternder Nachmittag.
0: Tja, ernüchternd ist auch der Hamburger Saisonstart. Bisher 0 Punkte, 12 Gegentore. Wie viel Sorgen müssen sich die Verantwortlichen des HSV jetzt schon machen?
1: Ja, man hat ja gesagt vorher, dass man nicht in Panik verfallen will. Das ist erstmal ganz wichtig. Also man konnte schon auch einschätzen, dass mit RB Leipzig eigentlich die falsche Mannschaft zu diesem Zeitpunkt kommt. Leipzig hat jetzt 5 Mal in Folge gegen den HSV gewonnen. Nur ein einziges Mal aus den Aufeinandertreffen konnte der HSV einen Sieg mitnehmen in Leipzig. Das ist allerdings schon 2017 gewesen. Also insofern auch vom spielerischen Ansatz her, es war ja zum Beispiel eine Schwächung in der Defensive da. Bornau konnte nicht spielen, der Abwehrchef der Hanseaten. Das konnte Leipzig alles nutzen. Weiß man das schon einzuschätzen? Und die Verantwortlichen müssen sich jetzt, glaube ich, keine Sorgen machen. Aber man muss natürlich jetzt bestimmte Dinge aufarbeiten und sich Stück für Stück weiterentwickeln. Muss auch hoffen, dass verletzte Spieler wiederkommen und darf sich vor allem aber nicht entmutigen lassen. Denn heute war man einfach chancenlos. Das Ding schnell abhaken und dann in die nächsten Aufgaben gehen, würde ich empfehlen.
0: Der HSV spielt heute 0:5 bei RB Leipzig und wir warten jetzt auf erste Stimmen der Rothosen. Schauen aber jetzt erst nochmal auf das letzte Spiel dieses dritten Spieltags. Dieses Spiel, das läuft seit wenigen Minuten zwischen Elversberg und dem Rekordmeister Bayern München. Tore sind noch keine gefallen, steht noch 0:0. Und es hat heute schon die erste Trainerentlassung in der Bundesliga in dieser Saison gegeben. Borussia Mönchengladbach und Eugen Polanski gehen nämlich getrennte Wege. Das hat der Verein heute bestätigt. Denn nach dem 0:5 gestern in Freiburg stehen die Gladbacher genau wie der HSV tief im Tabellenkeller.

0: Die zweite Fußball-Bundesliga im Sport am Sonntag auf NDR 1 Niedersachsen. Und die hat der VfL Osnabrück in den letzten Wochen richtig aufgemischt. 2 Siege in Folge hat der VfL als Aufsteiger nämlich zuletzt eingefahren. Doch diesen Schwung, den konnten die Lila-Weißen heute nicht mitnehmen. Im Heimspiel gegen die Berliner Hertha, gegen den Hauptstadtclub, unterlag Osnabrück mit 1:3. Moritz Kühn war für uns im Stadion an der Bremer Brücke. Moritz, wieso ist die Siegeserie des VfL heute gerissen?
1: Ja, weil das Spielglück fehlte und die Osnabrücker vor dem gegnerischen Tor zu viele Chancen liegen ließen, nicht nur in der ersten Hälfte, sondern auch in der zweiten. Nach dem Führungstreffer für Hertha durch Brekalo in der 50. Minute gab es einen Handelfmeter für die Niedersachsen, den aber Meißner verschoss. Berlins Keeper Gersbeck konnte den Strafstoß halten an seiner alten Wirkungsstätte.

0: geben und der Saisonstart lässt hoffen, dass es dieses Mal klappt. 6 Punkte aus den ersten 5 Spielen sind für die Osnabrücker voll okay. Nun geht's in einer Woche vor der Länderspielpause zu Holstein Kiel.
1: Heute verliert Osnabrück aber erstmal mit 1:3 gegen die Berliner Hertha. VfL-Trainer Timo Schulz, der ordnet die Niederlage aber unaufgeregt und ganz sachlich ein.
2: Wir als VfL Osnabrück, für uns ist es grundsätzlich ein Highlight, in der zweiten Liga zu spielen. Wir wollen das hinkriegen, dass es ab jetzt regelmäßig so ist. Und bin mir sicher, wenn wir weiterhin solche Leistungen bringen, dann werden wir eine gute Rolle spielen diese Saison.
1: Ziehen wir einen Strich unter diesen Spieltag. Osnabrück unterliegt gegen die Berliner Hertha mit 1:3. Heidenheim schlägt Kiel 1:0 und Karlsruhe verliert 0:3 gegen Cottbus. Die Tabelle, die führt weiter Hertha BSC vor Nürnberg und Heidenheim an. Wolfsburg ist nach der 0:1-Pleite gestern Abend beim FC St. Pauli 5. Osnabrück befindet sich weiterhin im gesicherten Mittelfeld auf Platz 10. Und Hannover 96 liegt nach der Niederlage am Freitag in Nürnberg auf Rang 15. Und das könnte möglicherweise Folgen haben, denn der Trainerstuhl von Christian Tietz, der wackelt bei 96 offenbar gehörig. Das berichten mehrere Medien übereinstimmend. Entschieden ist nach unseren Informationen da aber noch nichts.

0: Richter. Erst wollte es mit dem ersten Grand-Slam-Titel einfach nichts werden. Jetzt steht Alexander Zverev nach seinem Triumph bei den French Open vor dem nächsten Coup auf der großen Tennisbühne. Der Hamburger, der bestreitet am Abend in New York das Finale der US Open und ist gegen Lokalmatador Ben Shelton auf dem Papier klar in der Favoritenrolle. Wobei die meisten amerikanischen Fans vor Ort in Flushing Meadows sehen das anders.
1: Hört man sich bei den Fans auf der US Open Anlage um, ist die Sache ziemlich eindeutig.
2: Ben Shelton wins.
3: Shelton.
1: Ben Shelton wird das Finale heute gewinnen, völlig klar für alle. Die New Yorker Tennisfans wollen ihren Landsmann siegen sehen, natürlich. Er soll den Pokal endlich mal wieder nach Hause holen. Endlich mal wieder soll ein US-Amerikaner den Titel beim Heim Grand Slam gewinnen. Das letzte Mal liegt 23 Jahre zurück. Andy Roddick war es damals.
4: You know, super pumped.
1: Super pumped, voller Vorfreude, voller Euphorie ist Ben Shelton der Hoffnungsträger. Die 24.000 Fans im Ash Stadium werden auf seiner Seite sein, werden ihn bedingungslos und ohrenbetäubend unterstützen. Alexander Zverev weiß das.
5: Mir ist egal.
1: Ja, mal gucken. Er wird ein Ding.

0: dickes Fell brauchen, er wird Nerven brauchen.
1: Ich bin es gewohnt.
0: Er wird versuchen müssen, daraus Energie und Stärke zu ziehen.
1: Ich mag solche Atmosphären auch. Ich werde es auch irgendwo genießen und hoffentlich erfolgreich sein.
0: Gegen Ben Shelton, die Nummer 9 der Welt, der 23-Jährige, der erstmals in einem Grand-Slam-Finale steht und gleich einen ganzen Sack voller Hoffnungen trägt. Eben die 23-jährige US-Titel-Durststrecke zu beenden. Zudem ist er der erste schwarze US-Profi seit 48 Jahren, der im US Open-Finale steht. Der letzte war der Namensgeber des heutigen Schauplatzes, Arthur Ashe. Eine ganze Menge, die da auf den Schultern des Ben Shelton lastet.
2: I've been able to, you know, downplay.
0: Ich habe es bisher ganz gut geschafft, das alles runterzuspielen. Es belastet mich nicht so sehr. Ich habe hier vor allem eine Menge Spaß. Ich werde das Finale genießen. Klar ist aber auch, ich bin noch nicht fertig. Der Job ist noch nicht vorbei.
2: We're not done here, the job's not finished.
0: Sagt Shelton, ein spektakulärer, offensiver, wilder Spieler. Er verfügt über einen Monsteraufschlag, ist Publikumsliebling, hatte gegen Zverev bisher aber immer Probleme. 5:0 die Bilanz für den Deutschen, der aber definitiv eine Leistungssteigerung im Vergleich zu seinen bisherigen Matches braucht. Er muss erstmals in New York wirklich sein bestes Tennis spielen, auch wenn er das nicht hören will.
1: Wie und wo mein Tennis steht, das ist jetzt eigentlich relativ Latte.
0: Nicht Latte, nicht egal ist es, dass er seinen lang ersehnten ersten Grand-Slam-Titel bei den French Open gewonnen endlich in der Tasche hat.
1: Was mir Ruhe gibt, ist, dass ich in Paris gewonnen habe.
0: Alexander Zverev hat die Chance, dieses für ihn jetzt schon herausragende Tennisjahr zu krönen.
3: Aus den USA war das ein Bericht von Tim Brockmeier. Alexander Zverev gegen Ben Shelton. Das US Open Finale. Los geht's nachher um 20 Uhr.

0: der Sport am Sonntag hier auf NDR 1 Niedersachsen und wir schauen nochmal nach Leipzig. Da hat der Hamburger SV heute in der Fußball-Bundesliga die dritte Niederlage im dritten Spiel kassiert und was für eine 0:5 hieß es am Ende bei RB Leipzig. Hören wir mal rein, wie der Hamburger Kapitän Nicolai Remberg das einordnet am Mikrofon von Stefan Schönau.
1: Nicolai Remberg, ist sicherlich kein einfacher Moment für Sie nach dem 0:5. Wie haben Sie Ihre Mannschaft heute in diesem Spiel wahrgenommen?
2: Wenn vielleicht nicht viele zustimmen, aber besser. Also ich finde, wir sind in die Position gut gekommen, haben zweite Halbzeit uns viel mehr rausgespielt als, glaube ich, letzte Woche. Klar, wir haben mit 2 Spiele 5:0 verloren, schönreden kann ich es nicht. Aber ja, es waren, glaube ich, wieder so ein bisschen Eiertore, so ein bisschen selbst hinten reingehauen, so würde ich es mal beschreiben. Aber trotzdem, bessere Ansätze, hört sich natürlich blöd an, wird man mir nicht abkaufen, aber der Meinung bin ich, das Gefühl hatte ich und das ist das Positive, was ich jetzt auf jeden Fall mitnehmen werde. Wir werden nicht den Kopf in den Sand stecken, ich muss unsere Fans nochmal herausnehmen jetzt gerade, also wir verlieren 2 Spiele, 5:0 in Folge, stellen uns davor und die feiern uns ab, als hätten wir 5:0 gewonnen und das ist eine Reaktion, das zeigt die Größe des Clubs, das zeigt aber auch den Zusammenhalt, den wir alle haben und deshalb riesen Respekt an jeden Fan, der sich da so hingestellt hat, uns noch so supportet hat danach. Das gibt der Mannschaft sehr viel, das wird uns einen Push geben und trotzdem ist es jetzt nicht schön nach dem Spiel.
1: Trotzdem, ich will Sie nicht quälen, aber 2 Zahlen, 0:12 Tore, kein einziges Tor geschossen. Wie viel Warnlichter sind da jetzt an bei Ihnen im Verein?
2: Ja, das kommt natürlich wieder von außen, das ist ja dann immer so, aber ja, letzte Saison sind wir auch nicht gut reingestartet. Ich will nicht immer über letzte Saison reden, aber ja, wir haben unsere Ansätze gezeigt heute. Wir haben natürlich viele Gegentore jetzt bekommen und kein Tor gemacht. Und ich kann jetzt auch mich nicht hier hinstellen und sagen, alles war toll. Das ist natürlich nicht. Aber ja, wir werden das Positive aus dem Spiel mitnehmen und werden uns ganz sicher da hochkämpfen wieder.
0: Nächste Woche kann es der HSV besser machen als heute in Leipzig. Dann im Heimspiel am Samstag zu Hause gegen Köln.

0: Der Sonntagnachmittag auf NDR 1 Niedersachsen mit dem Wichtigsten vom Sport. Und da müssen wir natürlich über die sensationelle Heim-WM der deutschen Basketballfrauen sprechen. Die haben in den letzten 10 Tagen Geschichte geschrieben. Jetzt kann die DBB-Auswahl ihre begeisternden Auftritte mit Bronze krönen. Im Spiel um Platz 3 geht es zur Stunde in Berlin gegen Spanien. Armin Lehmann ist unser Reporter in der Halle. Armin, wie läuft die Mission Bronze für das deutsche Team?
1: Ja, im Augenblick nicht ganz so optimal. Wir haben noch 3,5 Sekunden zu spielen im dritten Viertel. Dann gibt es noch mal 10 Minuten hinten drauf. Im letzten Viertel 10 Punkte ist der Rückstand für das deutsche Team, das sich in der Pause bis auf 4 Punkte Rückstand rangekämpft hatte. Während die Spanierinnen jetzt noch versuchen, hier in den letzten Sekunden Punkte zu machen. Über ihre Beste, über Jana Martin, die 16 Punkte gemacht hat, die von draußen diese wichtigen 3-Punkt-Würfe trifft, als wenn es überhaupt nichts Einfacheres gäbe. Und die deutsche Mannschaft bemüht sich, das gut zu verteidigen, kriegt das nicht hin. Letzte Viertelpause haben wir jetzt hier. Das deutsche Team ganz schlecht in die zweite Halbzeit gestartet. Wie gesagt, mit 36-40 lagen sie zur Pause hinten. Das ist im Basketball gar nichts, die 4 Punkte. Und da war noch alles drin. Und dann gab es aber erstmal einen Megalauf der Spanierinnen. Das deutsche Team nur einen Dreier durch Leo Fiebig und ansonsten überhaupt keine Punkte minutenlang. Und dann sind sie dann doch wieder rangekommen und dann ist die Arena wieder da, die 13.000 hier in der Arena am Berliner Ostbahnhof und haben das Team nochmal unterstützt, nochmal nach vorne getrieben und jetzt haben sie eben genau diese 10 Punkte Rückstand. Das wird schwierig in einem Viertel, aber das ist nicht unmöglich. Das hat es im Basketball schon bei größeren und deutlicheren Rückständen auch gegeben. Die deutsche Mannschaft muss besser auf den Ball aufpassen und muss vor allem die einfachen Würfe dann auch treffen. Da haben sie gerade in diesem letzten, gerade zu Ende gegangenen dritten Viertel zu viel liegen gelassen. Dann kann es noch was werden mit der Bronzemedaille.
0: Wir drücken weiter die Daumen. Deutschland gegen Spanien. Das Spiel um Platz 3, das gibt's übrigens bis zum Schluss live und in voller Länge im Netz unter sportschau.de und in der Sportschau-App. Ja, zumindest in der Fußball-Bundesliga behält der VfL Wolfsburg eine weiße Weste. In der Bundesliga der Frauen wohlgemerkt. Die Spielerinnen des VfL, die ärgern sich noch immer über die verpasste Champions League Quali. Klar, dafür haben sie jetzt heute in der Liga den 4. Sieg im 4. Spiel gefeiert. Beim VfB Stuttgart setzten sich die Wölfinnen mit 2-0 durch. Schauen wir nochmal zu den Herren. Da spielen ja gerade Elversberg und Bayern München gegeneinander. So knapp 20 Minuten sind da gespielt. Es steht weiter 0-0. Und noch der Blick zur Formel 1. Kimi Antonelli hat den großen Preis von Spanien gewonnen und seine Führung in der WM ausgebaut. Der 20-Jährige setzte sich vor Max Verstappen im Red Bull und Lando Norris im McLaren durch. Rekordweltmeister Lewis Hamilton schied aus. Nico Hülkenberg im Audi holte als 10. immerhin einen WM-Punkt. Und das war der Sport an diesem Sonntag hier bei NDR 1 Niedersachsen. Übernehmen jetzt Annika Fallack und Patrick Bolduan mit der Sondersendung zur Kommunalwahl hier in Niedersachsen. Ich wünsche Ihnen ganz viel Spaß bei diesem spannenden Wahlabend. Am Mikrofon verabschiedet sich jetzt Bertil Starke. Machen Sie es gut.

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1: Vorsicht bitte auf der B68 Osnabrück Richtung Kloppenburg. Zwischen Osnabrück und Wallenhorst-Lechtingen ist ein Fahrradfahrer unterwegs. Stau oder stockender Verkehr auf folgenden Strecken. Autobahn 31 Meppen Richtung Gronau zwischen Wiedmarschen und Emsbüren. 4 Kilometer Stau, Sie brauchen dort so 20 Minuten länger. Hasefeld, die Marktstraße, ist zwischen Kreisverkehr Friedrich-Huth-Straße und Kreisverkehr Buxtehuder-Straße in beiden Richtungen gesperrt bis morgen 17 Uhr wegen einer Veranstaltung. Hamburg, die Köhl-Brandt-Brücke, ist wegen Brückenarbeiten bis morgen früh in beiden Richtungen gesperrt. An der Elbfähre Glückstadt-Wischhafen beträgt die Wartezeit ab Glückstadt zurzeit bis zu einer Stunde. Und frisch reingekommen, Vorsicht bitte auf der Autobahn 7 Hannover Richtung Hamburg. Zwischen Berghof und Schwarmstedt, dort ist eine Unfallstelle, die noch nicht gesichert ist. Bitte fahren Sie vorsichtig.

0: Es ist 18 Uhr.
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0: Mit Tanja Niehoff. Guten Abend. Die Schlagzeilen. Wahllokale in Niedersachsen schließen. Polen reagiert alarmiert auf Drohnenattacken in Grenznähe. Hamburger SV verliert deutlich in Leipzig. Das Wetter wechselnd bewölkt, vereinzelt Schauer, Tiefstwerte bis 8 Grad. In Niedersachsen haben die Wahllokale zur Kommunalwahl vor wenigen Augenblicken geschlossen. Landesweit waren rund 6,3 Millionen Menschen heute zur Wahl aufgerufen. Jetzt werden überall die Stimmen ausgezählt. Jannik Wittenberg, wie hoch war die Wahlbeteiligung?
2: Abschließende Zahlen dazu gibt es noch nicht, aber eines steht jetzt schon fest. Es haben bei der Kommunalwahl deutlich mehr Menschen hier bei uns in Niedersachsen ihre Stimme abgegeben. Bis 16.30 Uhr hatten nach Angaben des Landeswahlleiters in ganz Niedersachsen knapp 51% der Wahlberechtigten gewählt, rund 7 Prozentpunkte mehr als zum gleichen Zeitpunkt 2021. Briefwähler sind demnach in diesem Wert nicht enthalten. Bis die ersten Ergebnisse der Kommunalwahl vorliegen, wird es jetzt noch eine gute Stunde dauern. Ab 19 Uhr werden den Angaben zufolge erste Zahlen zu den Direktwahlen von Bürgermeistern und Landräten erwartet. 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
0: Und mehr dazu auch gleich im Anschluss an diese Nachrichten in einer Sondersendung zur Kommunalwahl hier bei NDR 1 Niedersachsen. Die Bundesregierung hat einen Bericht der Zeit über angebliche Pläne einer Minderheitsregierung zurückgewiesen. Ein Regierungssprecher sagte der Nachrichtenagentur Reuters, das sei völlig aus der Luft gegriffen. Anlass ist ein Bericht der Wochenzeitung, dass man im Kanzleramt angeblich ein Ende der Koalition mit der SPD und eine Minderheitsregierung angedacht habe. Nach dem schlechten Wahlergebnis der CDU in Sachsen-Anhalt gibt es in der Partei große Unruhe. CSU-Chef Söder wies in der Bild Spekulationen über einen Kanzlerwechsel zurück. Polen zeigt sich angesichts russischer Angriffe auf die Grenzregion der Ukraine alarmiert. Regierungschef Tusk rief am Nachmittag einen Krisenstab zusammen. Nach Angaben der ukrainischen Eisenbahn wurde die Lok eines Passagierzuges von einer Drohne attackiert. Der Zug war auf dem Weg von Kiew nach Warschau. Außerdem habe es mehrere Drohneneinschläge nahe der polnischen Grenze gegeben, hieß es aus Warschau. Das russische Verteidigungsministerium erklärte, man habe in der Westukraine Infrastruktur attackiert, die für Militärtransporte aus Europa genutzt werde. In der Innenstadt von Göttingen ist ein 24-Jähriger durch Messerstiche schwer verletzt worden. Wie die Polizei mitteilte, wurden zwei 19 und 22 Jahre alte Männer festgenommen. Auch sie wurden verletzt. Wegen der Attacke auf den 24-Jährigen ermittelt die Polizei wegen versuchter Tötung. Zuvor soll es in Göttingen gestern Abend einen Streit gegeben haben. Was der Auslöser war, ist nicht bekannt. In der Fußball-Bundesliga hat der Hamburger SV auch sein drittes Saisonspiel verloren. Bei RB Leipzig mussten die Hamburger ein 0:5 hinnehmen. Aus Leipzig Florian Eib.
3: 1:0 durch Gomez in der 17. Spielminute, das 2:0 durch einen Abwehrfehler des HSV, Aufbaufehler durch Antonio Nusa in der 28. Wieder der Rückstand 0:2 zur Halbzeit, wie schon beim Spiel gegen Mainz 05, wie schon beim Spiel gegen Borussia Dortmund. Und das 3:0 für RB Leipzig, das fiel etwas später. Hamburg hatte eine bessere Phase zu Beginn der zweiten Hälfte. 3:0 Freistoßvariante verwertet. Willi Orban spielt sich im Rücken der Abwehr komplett weg in der 72. Minute. 74. dann Christoph von Kunku mit dem 4:0 und das 5:0 den Deckel drauf machte Romulu in der 77. Minute. Leipzig rutscht auf Tabellenplatz 4 und am Tabellenende, da ist der HSV mit 0 Punkten und 0:12 Toren.
0: In der zweiten Sonntagspartie zwischen der SV Elversberg und Bayern München steht es nach gut einer halben Stunde 0:1. In der zweiten Bundesliga hat der VfL Osnabrück mit 1:3 gegen Hertha BSC verloren. Die weiteren Ergebnisse: Heidenheim Kiel 1:0 und Karlsruhe Cottbus 0:3. Die Fußballerinnen des VfL Wolfsburg haben in der Bundesliga mit 2:0 beim VfB Stuttgart gewonnen. Das Wetter für Niedersachsen. Heute Abend und in der Nacht wechselnd bewölkt, vereinzelt Schauer. Tiefstwerte 14 bis 8 Grad. Morgen teils heiter, teils wolkig, später leichte Schauer möglich bis 22 Grad. Und am Dienstag wechseln sich Sonne und Wolken ab. Vereinzelt kann es Regen oder Gewitter geben bis 26 Grad. Die Zeit 18.05 Uhr.
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4: So, schönen guten Abend. Junge, Junge, Junge, das war voll heute Mittag im Wahllokal. Bei mir in der Südstadt von Hannover richtig was los. Die Kommunalwahl hat die Menschen im Land mobilisiert.
5: Ich bin eigentlich immer wählen gegangen. Also von meinem Vater her weiß ich ja schon, dass es wichtig ist, dass man auch seine Meinung sagen kann.
6: Wir leben in einer Demokratie. Und da sollte man wählen, weil es die Bürgerpflicht ist.
7: Wenn man diese Stimme nicht nutzt, kann man sich danach nicht darüber beschweren, dass sich nichts ändert oder dass es jetzt nicht die Wahl ist, die man selbst getroffen hätte.
4: Tja, wie war es bei dir, Annika?
8: Ja, kann ich bestätigen. Lange Schlangen, auch bei mir. Aber ich fand super, alle total geduldig und entspannt. Also mindestens in einigen Wahllokalen in Niedersachsen war es ziemlich voll. Und wie sich das in Zahlen niederschlägt, das klären wir gleich.
4: Und vielleicht haben wir dann in den nächsten 2 Stunden auch schon das ein oder andere Ergebnis für Sie. Uns allen einen schönen guten Abend.
8: Hallo zusammen.

0: Der Wahltag bei NDR 1 Niedersachsen. Es ist entschieden. Die Menschen in Niedersachsen haben bis gerade eben 2182 kommunale Parlamente gewählt. Also Gemeinderäte, Stadträte, Kreistage, Bezirksräte und so weiter. Außerdem haben die Wählerinnen und Wähler über 395 Bürgermeister und Landräte entschieden.
1: Tja, waren ganz schön viele Kreuze heute zu machen. Und bis diese ganzen Stimmen ausgezählt sind, da wird es noch ein bisschen dauern. Aber wir können sicher sein, in einigen Städten, Gemeinden und Landkreisen, da wird in 2 Wochen nochmal gewählt. Dann wird es Stichwahlen geben, nämlich überall dort, wo niemand eine absolute Mehrheit holen konnte.
0: Oliver Jürgens aus unserer Redaktion Landespolitik beobachtet den Wahltag heute für uns. Wie war denn der Zulauf? Kann man das schon sagen?
2: Ja, wir haben noch nicht die aktuellen Zahlen über die Wahlbeteiligung, aber um 16.30 Uhr, um 16:30, da lag die Wahlbeteiligung in Niedersachsen bei 50,67% und damit hatte zu diesem Zeitpunkt jeder zweite Wahlberechtigte seine Stimme abgegeben. Bei den Wahlen 2021 waren das zur gleichen Zeit nur 43,99. Also wir sehen da schon eine Steigerung und die Landeswahlleitung, die sprach auch schon von einer signifikanten Steigerung. Und weitere vorläufige Erhebungen müssen wir mal gucken, ob die kommen noch. Und bei den Kommunalwahlen 2021, da lag die Wahlbeteiligung insgesamt bei 57%. Also da sind wir ja jetzt gar nicht mehr so weit von entfernt.
1: Wie war denn der Wahltag sonst im Land? Ist da alles glatt gelaufen bisher?
2: Ja, es gibt ja immer so kleine Pannen in den Wahllokalen, weil da zum Beispiel diejenigen verschlafen, die die Wahllokale öffnen müssen. In Hannover zum Beispiel, da mussten deshalb heute 2 Gebäude vom Schlüsseldienst aufgebrochen werden. Der Gemeindewahlleiter, der hat erzählt, dass der Schlüsseldienst gleich um 7:30 im Einsatz gewesen ist und die Wahllokale geöffnet hat. Aber um 8, da seien die Wahllokale dann auch offen gewesen. Das habe alles soweit gepasst. Und in Marienhafe im Landkreis Aurich, da hat es am sehr frühen Morgen einen Alarm im dortigen Rathaus gegeben. Die Polizei ist ausgerückt und dachte schon, dass da jemand irgendwie eingebrochen hätte. Allerdings waren es dann doch eben die Mitarbeiter der Verwaltung, die da einfach sehr früh den Wahltag vorbereiten wollten.
0: Man sagt ja immer, Kommunalwahl, das ist irgendwie anders als Bundestags- oder Landtagswahlen. Welche Bedeutung hat diese Kommunalwahl?
2: Ja, die Wahl ist natürlich schon für alle Parteien ein Seismograph für die Landtagswahl im kommenden Jahr. Allerdings hat Ministerpräsident Olaf Lies vor ein paar Tagen noch mal ganz deutlich gemacht, dass heute eben nicht über die Arbeit der Landes- oder der Bundesregierung abgestimmt werde. Die wichtigsten Vertreter der Wirtschafts- und Kommunalverbände, aber auch die Kirchen haben sich da angeschlossen. Alle haben betont, dass man auf die Arbeit der Parteien vor der Haustür gucken sollte. Also was haben die da erreicht in den vergangenen Jahren beim Thema Kita zum Beispiel, beim Krankenhaus? Wie wurden vielleicht die Vereine auch dort unterstützt? Also alle haben versucht, diese Kommunalwahl von der großen Politik wegzuholen und sie haben appelliert, wählen zu gehen und zwar demokratisch wählen zu gehen, was auch immer da so für den Einzelnen eine demokratische Partei sein mag.
1: Tja, und wir bleiben dran in den kommenden 2 Stunden hier bei NDR 1 Niedersachsen. 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

0: NDR 1 Niedersachsen zur Kommunalwahl in Niedersachsen um 17:45. Darf Thorsten Kornblum weitermachen als Oberbürgermeister in Braunschweig? Das ist in der Stadt bei der Kommunalwahl heute wohl die entscheidendste Frage. Der SPD-Politiker ist selbst erneut angetreten, hat aber insgesamt 8 Herausforderer.
1: Ja, und im Rathaus und in den Wahllokalen in Braunschweig wird fleißig ausgezählt. Auf das Ergebnis werden wir noch eine Weile warten müssen. Aber unser Kollege Matthias Zimmermann ist für uns im Rathaus in Braunschweig. Matthias, wie zeichnet sich das ab? Wie stehen die Chancen für Kornblum?
2: Naja, schwer zu sagen, aber der Amtsinhaber Thorsten Kornblum von der SPD dürfte wohl die besten Chancen haben. Er ist bekannt, verfügt über den Amtsbonus und so mein Eindruck, in seiner ersten Amtszeit war er jetzt nicht umstritten. Sein wahrscheinlich größter Herausforderer, das ist Maximilian Pohler von der CDU. Allerdings treten, wie gesagt, insgesamt 9 Bewerber an. Die Wahrscheinlichkeit einer Stichwahl ist deshalb ziemlich hoch. Bei so vielen Kandidaten müsste ja eben einer mehr als die Hälfte der gültigen Stimmen bekommen und das scheint doch eher unwahrscheinlich. Also ob Kornblum tatsächlich weitermachen darf, das entscheidet sich dann womöglich erst in 2 Wochen. Gegen 8:30, also da soll hier das Endergebnis der heutigen Wahl vorliegen.
0: Was hat denn die Braunschweigerinnen und Braunschweiger im Wahlkampf am meisten beschäftigt?
2: Ja, das waren tatsächlich kommunale Stadtthemen. Inhaltlich ging es vor allem um die Zukunft der Stadt. Trotz einer angespannten Haushaltslage von rund 877 Millionen Euro Schulden. Die Kandidaten haben darüber gestritten, ob Braunschweig weiter in Schulen, Kitas, Wohnungsbau, Nahverkehr oder auch Klimaschutz investieren soll oder ob doch zunächst ein Sparkurs nötig ist. Ganz konkret auch eine Frage zum Beispiel, ob weitere Velorouten, also Radschnellwege, gebaut werden sollten oder stattdessen Parkplätze erhalten bleiben sollten. Volkswagen, VW, wichtiger Arbeitgeber hier, hat tatsächlich keine so große Rolle gespielt, aber es wurde dann doch auch schon darüber diskutiert, wie abhängig Braunschweig eigentlich von VW bleiben darf und wie sich die Stadt wirtschaftlich einfach breiter aufstellen kann.
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0: Sie hören NDR1 Niedersachsen zur Kommunalwahl. Mehr als 2100 kommunale Parlamente in Niedersachsen sind heute neu gewählt worden. Fast 70.000 Bewerberinnen und Bewerber sind da landesweit ins Rennen gegangen.
1: Beachtliche Zahlen. Ja, und trotzdem erscheinen Kommunalwahlen gefühlt immer so ein bisschen klein. Also wenn man das mal so mit Bundestags- oder Landtagswahlen vergleicht. Wir haben darüber mit Simon Franzmann vom Institut für Demokratieforschung an der Universität Göttingen gesprochen. Ist das so? Überlagern Bund und Land das Kommunale?
2: Das ist so. Über Krieg und Frieden, über das Rentensystem, über die Wirtschaftspolitik wird in Berlin entschieden, über die Schul- und Bildungspolitik wird in Hannover entschieden. Aber unwichtig ist deswegen die kommunale Ebene nicht. Viele Dinge werden dort umgesetzt. Das heißt, die ganz großen Streitfragen werden auf anderer Ebene behandelt. Das ist vielleicht aber auch ganz gut in unseren polarisierten Zeiten, dass wir Politik auch nicht ganz so intensiv emotionalisiert behandeln.
0: Die Wahlbeteiligung bei einer Kommunalwahl ist in der Regel ja deutlich niedriger. Wie lässt sich das erklären? Weil eigentlich ist man an diesen Politikern ja doch näher dran.
2: Mit den eben genannten Gründen, dass die ganz großen Fragen dann nicht angesprochen werden. Die Menschen dann denken, naja, das ändert ja doch nichts, was ich jetzt hier auf kommunaler Ebene mache. Das stimmt aber nicht, das muss man ganz deutlich sagen. Auf kommunaler Ebene, wo die Straßen gebaut werden, wie die Schulen dann konkret ausgestattet werden vor Ort, das wird da entschieden und das Problem ist gerade die Leute, die vielleicht ohnehin schon nicht so viel Einfluss haben auf die Stadtpolitik. Genau die sind diejenigen, die zu Hause bleiben und dann noch weniger Einfluss haben. Das ist wirklich ein Problem.
0: Auch wir berichten ja immer wieder darüber oder müssen darüber berichten, dass Kommunalpolitiker sich wegen Anfeindungen oder sogar Angriffen zurückziehen und potenzielle Nachfolger sind dadurch abgeschreckt. Wie gefährlich ist das auf Dauer aus Ihrer Sicht für die Demokratie?
2: Ja, das ist sehr gefährlich, weil vor allem Menschen, die sich politisch vielleicht unabhängig für das Gemeinwohl einsetzen wollen, vor Ort für etwas Verbesserung sorgen wollen, die werden ganz massiv davon abgeschreckt, wenn sie so angefeindet werden. Die gehen dann erst gar nicht in die Politik hinein. Das sind aber genau die Leute, die wir brauchen. Genauso wie wir Gegenkandidaten brauchen, also einen gewissen Austausch haben der Meinungen. Und wenn das abnimmt, haben wir ein ganz, ganz großes Problem, dass also auch nicht mehr engagierte Leute in die Politik gehen. Und damit wird der Frust wieder größer und wenn der Frust größer wird, werden die Leute wieder mehr angefeindet. Das ist eine ganz schlechte Entwicklung.
0: Wie bekäme man das denn eingefangen?
2: Naja, wenn die Großwetterlage freundlicher wird, also die Menschen wieder mehr Vertrauen in die Politik haben. Sie haben übrigens in die Kommunalpolitik ein sehr hohes Vertrauen. Das erheben wir ja in Göttingen hier mit unserem Demokratiemonitor. Also wenn Politikerinnen noch vertraut wird, dann auf der kommunalen Ebene. Sie werden aber ganz häufig für das verantwortlich gemacht, was in Berlin oder in Hannover passiert. Vor allem, wenn sie dann das entsprechende Parteibuch haben, ohne damit wirklich viel zu tun zu haben.
0: Das sagt der Demokratieforscher Simon Franzmann von der Uni Göttingen. Das ganze Interview können Sie nachlesen auf ndr.de/niedersachsen. Oder in der NDR Niedersachsen App.

0: NDR 1 Niedersachsen zur Kommunalwahl. Und wir schauen jetzt in den Nordosten des Landes. Lüneburg ist nämlich neben Hannover die einzige grün regierte Stadt in Niedersachsen. Und geht's nach Oberbürgermeisterin Claudia Kalisch, geht es in der Stadt auch genauso weiter.
1: Sie ist wieder angetreten, Albrecht Breitschuh in unserem Studio in Lüneburg. Wie stark sind Kalischs Herausforderer?
2: Ja, das sind schon lokalpolitische Schwergewichte, die ihren Job da haben wollen. Zum einen der Parteilose und in Lüneburg sehr bekannte Heiko Mayer, beim letzten Mal auf Anhieb in die Stichwahl gekommen. Er will es nun im zweiten Anlauf schaffen. Für die SPD geht Andrea Schröder-Ehlers ins Rennen, eine ganz erfahrene Politikerin. 14 Jahre lang war sie Mitglied im Niedersächsischen Landtag. Und nicht vergessen wollen wir auch Patrick Petruk von der CDU mit guten Verbindungen hier zur Lüneburger Wirtschaft. Also diese vier sind im Rennen, natürlich noch ein paar andere, aber zwischen diesen vieren, glaube ich, wird sich entscheiden, wer in die Stichwahl kommt, denn dass irgendeine Kandidatin, irgendein Kandidat das auf Anhieb schafft, gleich die absolute Mehrheit zu erreichen, das halte ich für unwahrscheinlich. Zahlen gibt es auch hier noch keine, weil auch hier erstmal die Stimmen der Landratswahl ausgezählt werden. Kurzer Blick noch in andere Städte hier bei uns. Buchholz, Stade, Buxtehude und Rothenburg werden auf jeden Fall einen neuen Bürgermeister bekommen. Und in Winsen, da hat Amtsinhaber Wiese gleich zwei Herausforderer. Einer davon tritt für die AfD an.
0: Lass uns noch mal kurz ins Wendland gucken. Im Norden ja von der Elbe begrenzt und im Süden von Sachsen-Anhalt, wo ja die AfD am vergangenen Wochenende der klare Gewinner der Landtagswahl war. Im Wendland, da lag die AfD dagegen bei der Bundestagswahl vergangenes Jahr sogar unter dem Landesschnitt in Niedersachsen. Spielt die überhaupt eine Rolle bei dieser Kommunalwahl?
2: Ja, sie lagen knapp drunter. Also die waren aber mit 16% auch nicht so schwach. Kandidatinnen treten für die AfD um wichtigere Posten an. Da ist die parteilose Sabine Römer. Die sitzt im Kreistag für die AfD und sie will Landrätin werden. Und da haben wir noch Jennifer Horn, die in der Samtgemeinde Lüchow für das Amt der Samtgemeinde Bürgermeisterin kandidiert. Große Chancen haben sie allerdings nicht. Trotzdem, es wird natürlich interessant sein zu beobachten, inwieweit die AfD Wahlerfolge vom letzten Sonntag ausstrahlen. Und wo wir gerade bei der AfD sind, schnell nochmal ein Blick nach Blekede, also in den Landkreis Lüneburg. Dort stellt die AfD gleich 7 Kandidaten für den Stadtrat auf, so viel wie sonst nirgends. Blekede gilt so als etwas wie eine Hochburg. Dort hatte die AfD bei der Bundestagswahl 24% der Zweitstimmen, nur knapp hinter der CDU. Und dort trat ja auch letzte Woche Alice Weidel auf. Also auch das ein Ergebnis, auf das wir mit großem Interesse dann gucken.
1: Infos aus dem NDR-Studio in Lüneburg von Albrecht Breitschuh. Dankeschön.
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0: Und damit schauen wir gleich auf die Straßen. Vorsicht bitte auf der A7 Hannover Richtung Hamburg zwischen Berghof und Schwarmstedt. Da befindet sich eine ungesicherte Unfallstelle. Wir haben noch Stau oder stockenden Verkehr auf diesen Strecken. A31 Meppen Richtung Gronau zwischen Wiedmarschen und Emsbüren 1 Kilometer Stau.
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1: Wir sind im ganzen Land unterwegs bei unseren Reportern mit allem rund um die Kommunalwahlen.
0: Erste Ergebnisse, Tendenzen, Besonderheiten, die hören Sie bis 20 Uhr hier bei uns. Und wir hoffen, dass Sie uns trotz allem einigermaßen gut verstehen können.
1: Denn wir haben unsere Stimmen heute schon abgegeben.

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1: Guten Abend mit NDR 1 Niedersachsen. 6,3 Millionen Menschen im Land waren heute aufgerufen zur Wahl. Die genaue Wahlbeteiligung ist ja noch nicht raus, aber bis zum Nachmittag, da haben nach Zahlen des Landeswahlleiters schon mehr als die Hälfte der Niedersachsen gewählt. Fast 7 Prozentpunkte mehr als bei der Wahl vor 5 Jahren.
2: Naja, und die ganzen Stimmen, die müssen jetzt erstmal ausgezählt werden. Das dauert. Für die Kandidaten heißt das Warten. Und gewartet wird unter anderem in der Lagerhalle in Osnabrück. Unsere Reporterin ist dort, Susanne Schäfer. Wie fühlt sich das an, dieses Warten mit den Kandidaten?
3: Ja, das Warten wird hier versüßt mit Live-Musik und Podiumsdiskussionen. Aber die sind hier schon sehr kribbelig, angespannt, voller Vorfreude. Ich habe mit einigen Parteivertretern gesprochen. Es sind erst wenige OB-Kandidaten da. Also wir haben noch nicht die Spitzenkandidaten. Frau Pötter ist noch nicht hier, die ja bislang die Stadt Osnabrück führt als Oberbürgermeisterin. Sie hat die Stadt geführt durch eine schwierige Zeit. Corona-Krise hatten wir, Ukraine-Krieg, die Umbrüche bei VW. Und sie möchte weiter an der Spitze bleiben als Christdemokratin hier in Osnabrück, aber hat 5 Herausforderer, zum Beispiel Robert Alfering, der will das Rathaus nach 13 Jahren wieder für die SPD zurückerobern und in die Fußstapfen von Boris Pistorius treten, der ja auch schon mal hier Oberbürgermeister war. Gute Chancen hat aber auch Volker Bajus von den Grünen als Landtagsabgeordneter auch bekannt. Den habe ich aber auch noch nicht gesehen. Der zittert noch zu Hause im Moment.
1: Eindrücke von der Kommunalwahl in Osnabrück in der Stadt von Susanne Schäfer. Vielen Dank schon mal. Ja, und wir gehen von der OB-Wahl in der Stadt mal ins Umland. Und das hat Stefanie Arndt in unserem Studio dort für uns im Blick.
2: Ja, Stefanie, der Landkreis Osnabrück hat seit 5 Jahren mit Anna Kepschul als einziger Kreis im Land eine grüne Landrätin. Sie ist auch wieder angetreten. Wie stehen Ihre Chancen auf eine weitere dann 8-jährige Amtszeit?
4: Naja, als sie damals die Stichwahl gewonnen hatte, da war das wirklich eine faustdicke Überraschung. Als erste grüne Landrätin Deutschlands in eigentlich einer Hochburg der CDU. Aber sie hat sich etabliert, sie ist beliebt in der Region und sie tritt bei dieser Wahl auch überparteilich an, also nicht mehr für die Grünen, aber mit Unterstützung von denen. Kepschul hofft so, mehr Wähler anzusprechen. Und sie hat Chancen auf eine Wiederwahl, würde ich sagen. Aber Gegenwind gibt es natürlich von rechts, denn die CDU hätte gerne für ihren Kandidaten Thomas Spieker den Posten zurück, logisch. Und auch die AfD will im Landkreis Osnabrück ein Wörtchen mitreden. Besonders im Nordkreis, also so Bersenbrück, Bippen und Fürstenau, da ist die Partei wirklich stark vertreten. Zwar war sie das noch nicht bei der Kommunalwahl 2021, vor 5 Jahren, aber bei der Bundestagswahl im vergangenen Jahr, da war das so.
1: Gucken wir noch mal in eine andere Region, das Emsland, traditionell geprägt eher, da ist die CDU stark. Könnte es da wieder einen glatten Durchmarsch geben?
4: Also ganz ehrlich, im Emsland wäre alles andere als ein CDU-Sieg eine richtige Überraschung. Auch dort wird der Landrat neu gewählt, Amtsinhaber ist CDU-Mann Marc-André Burgdorf und ganz viele erwarten, dass er auch auf dem Posten bleibt. Interessant ist aber die Frage, ob die CDU auch im emsländischen Kreistag die absolute Mehrheit halten kann, so wie bisher. Sollte das nicht so sein, dann wäre das auch eine richtig echte Neuerung hier im Westen.
2: Und wenn Sie auf dem Laufen bleiben wollen denn zu dem Wahltag heute, dann schauen Sie bei uns in unseren Live-Ticker auf ndr.de oder in die NDR Niedersachsen-App. Und wir sagen Dankeschön an Stefanie Arndt im Studio Osnabrück.

0: Es ist Wahlsonntag im Land und auch hier bei NDR 1 Niedersachsen. Wir warten gespannt auf die ersten Ergebnisse, denn vor einer guten Dreiviertelstunde haben die Wahllokale überall bei uns geschlossen und jetzt wird fleißig ausgezählt.
1: Zum Beispiel in den Landkreisen Hildesheim und Celle. Die hat NDR-Reporter Jannik Wittenberg heute besonders im Blick. Jannik, was sind denn dort heute die wichtigsten Entscheidungen?
2: Also neben dem Kreistag wird im Landkreis

0: Inhaber Steffen Krach, der ist ja nach Berlin gewechselt, um dort regierender Bürgermeister zu werden. Jetzt war er in den letzten Tagen ja auch viel in den Medien, weil die Staatsanwaltschaft gegen ihn wegen möglicher Vorteilsnahme ermittelt für seine Nachfolge. Da gibt es eine ganze Reihe Kandidaten und eine Stichwahl in 2 Wochen, die ist da doch sehr wahrscheinlich. Die bestimmenden Wahlkampfthemen in der Region Hannover, das waren die Wirtschaft und auch der öffentliche Nahverkehr. Da gibt es ganz konkret aktuell viele Probleme bei der S-Bahn. Dort hatte ja vor einigen Jahren der Betreiber gewechselt und seitdem kommt es doch sehr, sehr häufig zu Ausfällen, Verspätungen. Pendler in der Region sind zunehmend genervt und das ist sicher ein Thema, um das sich dann ein neuer Regionspräsident oder eine neue Regionspräsidentin kümmern muss.
1: Danke, Yannick. Also interessante Entscheidungen in der Region Hannover. Nicht weniger spannend ist es in der Stadt Hannover. Da wird nämlich ein neuer Oberbürgermeister gewählt. Belet Onay von den Grünen will da weitermachen, hat aber 8 Herausforderer, die was dagegen haben. Nils Christoph beobachtet für uns den Kampf um den Chefsessel der Landeshauptstadt aus nächster Nähe im neuen Rathaus. Wie eng oder wie klar könnte das denn heute werden?
2: Ist es natürlich noch ein bisschen früh. 18 Uhr ging es ja los, da wurde der erste Eimer oder die erste Kiste mit Briefwahlunterlagen auf den Tisch gekippt und dann wurde damit begonnen auszuzählen. Allerdings habe ich schon eine Zahl, die aufhorchen lässt und das ist die Wahlbeteiligung. Schon jetzt steht fest, dass wir hier bei mindestens 60% liegen werden, wahrscheinlich sogar noch weit darüber hinaus. Das wäre wohl der beste Wert seit 40 Jahren in etwa. Und da bleibt natürlich die Frage, was hat die Menschen möglicherweise mobilisiert, die Wahl in Sachsen-Anhalt? Vielleicht aber auch das zu erwartende Kopf-an-Kopf-Rennen hier bei der OB-Wahl. Denn letzten Umfragen zufolge scheint ja Belet Onay, der amtierende Rathauschef, vorne zu liegen. Die Frage also, wer würde es dann noch in die Stichwahl schaffen? Ist es Peter Karst von der CDU oder doch Axel von der Uhe von der SPD? Und die Frage, spielt da vielleicht doch noch diese Ermittlung, die es jetzt ja gab oder gibt, da eine Rolle? Spannende Frage. So ab 19:15 wissen wir vielleicht mehr. Dann kommen hier die ersten Ergebnisse hier rein.
3: Live aus dem neuen Rathaus in Hannover war das Nils Christoph mit der Wahlbeteiligung für Hannover. Und wir schalten nachher nochmal zu ihm in einer guten Stunde. Und vielleicht gibt es dann schon ein bisschen mehr in Sachen Ergebnis.

0: der Wahlabend bei NDR1 Niedersachsen. Und ein Thema, das den Kommunalwahlkampf in den vergangenen Wochen unter anderem in Hannover, Emden, Osnabrück und in und um Wolfsburg beherrscht hat, das ist die Krise bei VW und damit auch die Debatte um die Zukunft der Werke und des Konzerns.
1: Ja, und das betrifft nicht nur Wolfsburg selbst, sondern auch die Region drumherum ist abhängig von VW. Lukas Mauri beobachtet den Wahlausgang für uns in Kalberla im Kreis Gifhorn. Wie bedeutend ist denn die VW-Krise dort so rund um die Wahl? Da scheint die Leitung gerade nicht zu stehen zu Lukas Mauri. Wir versuchen es später nochmal und machen nochmal Musik.

0: So, wir hatten gerade technische Probleme, nach Gifhorn, nach Kalbala zu kommen, im Kreis Gifhorn zu Lukas Mauri. Aber jetzt haben wir ihn und fragen ihn nochmal, wie bedeutend ist denn die VW-Krise rund um die Wahl in der Region um Gifhorn?
1: Ja, ich hoffe, man kann mich hören. Ich bin hier gerade an einem Ort, wo ich ein bisschen ruhiger sein muss, denn hier werden gerade die Briefwahlunterlagen ausgezählt. Man hört das Knistern, das sind hier Riesenkladden, was Volkswagen angeht. Das ist hier natürlich ein Thema. Also die wirtschaftliche Lage ist in den Köpfen drin. Jeder dritte Berufstätige pendelt hier rüber nach Wolfsburg, vor allem zu Volkswagen zum Arbeiten. Aber auch hier in der Region, im Landkreis Gifhorn selber, merkt man natürlich Auswirkungen der wirtschaftlichen Transformation, so nenne ich es mal. IAV ist ein Beispiel, der Automobilentwicklungsdienstleister, der hier Stellen abbaut. Also das wabert hier natürlich überall so rum, das Thema Volkswagen-Krise.
2: Bei der Bundestagswahl vergangenes Jahr war die AfD unter anderem im Raum Gifhorn besonders stark im landesweiten Vergleich mit mehr als 21% der Stimmen. Und direkt nebenan quasi in Sachsen-Anhalt hat ja die AfD am vergangenen Sonntag fast 44% der Stimmen bei der Landtagswahl geholt. Welche Bedeutung hat die AfD in der Region bei dieser Kommunalwahl?
1: Ja, schon eine große. Also es gibt hier so gewisse AfD-Hochburgen, einige kleinere Dörfer. Der Hintergrund, warum die Partei dort besonders stark ist, ist ganz unterschiedlich. Zum einen ist es, weil da viele Russlanddeutsche wählen, die anscheinend eher AfD-gesinnt sind. Und ja, insgesamt kann man davon ausgehen, dass sie sicherlich auch hier zulegen wird, auch wenn sie einige große Probleme hier gehabt hat. Parteiaustritte zum Beispiel wegen interner Machtkämpfe und Streiter. Rein. Da hat sich so eine eigene Bürgerwahlliste gegründet von Menschen, die ausgetreten sind aus der AfD. ZZZ heißt die. Dann fehlen natürlich auch Kandidaten, haben wir schon oft drüber berichtet, in AfD-Hochburgen, wie zum Beispiel in Wesendorf gibt es keinen Bürgermeisterkandidaten, der da antreten kann. Ja, und was Antworten auf die Krise angeht, teilt sich die AfD gewissermaßen die Einschätzung wie auch bei anderen Parteien. Da stehen nicht so richtig viele Lösungen jetzt für das Thema Automobilwirtschaft. Ich glaube, da herrscht aber parteiübergreifend eine Einigkeit, dass es hier im Landkreis darum geht, die Unabhängigkeit von der Automobilindustrie auszubauen. Und da gibt es ja auch schon einige Beispiele, wie zum Beispiel Stiebel Eltron, die im alten Conti-Standort hier Wärmepumpen produziert. Es gibt viele Lösungen.
0: Und während bei Lukas Mauri im Hintergrund noch in Kalbala ausgezählt wird und auch in ganz vielen anderen Wahllokalen, warten wir natürlich auf Ergebnisse. Und sobald die da sind, finden Sie die bei uns im Internet auf ndr.de/niedersachsen und auch jederzeit in der NDR Niedersachsen App.

0: Redaktion NDR 1 Niedersachsen zur Kommunalwahl. Und wir wollen jetzt mal schauen auf eine Region, in der die politische Uhr traditionell ein bisschen anders tickt als im Rest des Landes. Im Oldenburger Münsterland, sprich den Landkreisen Cloppenburg und Vechta, die sind eine Festung der CDU. Die Partei hat bei den Kreistagswahlen seit 1981 ununterbrochen die absolute Mehrheit.
1: Ja, das ist eine halbe Ewigkeit und ein Ergebnis heute unter 50% wäre schon eine Riesenüberraschung, ein großer Knall, könnte man sagen. In heutigen Zeiten scheint aber auch nichts mehr in Stein gemeißelt zu sein. Fritzi Blömer ist für uns im CDU-Wahlkampfhaus in Lohne. Fritzi, wie groß sind die Sorgenfalten bei der CDU?
2: Ach, ich finde, es geht noch, klar. Also nach den Landtagswahlen in Sachsen-Anhalt war auch hier die Stimmung teilweise eingetrübt. Ich habe auch von einigen gehört hier, also der Wahlkampf in diesem Jahr, der war durchaus ein anderer. Aber ja, es sagen auch tatsächlich viele, 50%, ob wir das knacken können im Kreis, das ist echt noch die Frage. Es könnte knapp werden, aber ein bisschen Hoffnung geben die bisherigen Auszählungsergebnisse von den Landratswahlen. Im Landkreis Vechta liegt Tobias Gerdesmeier mit knapp 70% vorne. Aber klar, es wird noch weiter ausgezählt und auch im Nachbarlandkreis Cloppenburg sieht es momentan gut aus für den Kandidaten der CDU. Dirk Gehrmann liegt da aktuell vorne und da ist die Hälfte der Stimmen auch schon ausgezählt. Also ja, zumindest bei den Landratswahlen sieht es für die CDU gut aus und das freut die Menschen hier natürlich.
0: Danke, Fritzi Blömer in Lohne. Ja, es wird noch ausgezählt. Bei uns geht es noch eine Stunde weiter, eine gute Stunde. Und hoffentlich haben wir auch gleich in der nächsten Stunde das ein oder andere Ergebnis, was wir Ihnen schon präsentieren können.

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1: Vorsicht bitte auf der A1 Bremen Richtung Osnabrück. Zwischen Osnabrück Nord und Osnabrück Hafen, da liegen Fahrzeugteile. Eine Meldung für Hasefeld. Die Marktstraße ist zwischen dem Kreisverkehr Friedrich-Huth-Straße und dem Kreisverkehr Buxtehuder-Straße auf beiden Seiten wegen einer Veranstaltung gesperrt, noch bis morgen 17 Uhr. Und in Hamburg, die Kühlbrandbrücke ist wegen Brückenarbeiten ebenfalls bis morgen früh in beiden Richtungen gesperrt. Soweit.

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1: Um 19 Uhr mit Wolfgang Berger. Niedersachsen hat heute neue Räte und Kreistage sowie viele Bürgermeister und Landräte gewählt. Die Wahllokale waren bis 18 Uhr geöffnet. Aus der NDR Nachrichtenredaktion Karin Busche.
2: Es sieht so aus, dass die Wahlbeteiligung bei diesen Kommunalwahlen höher war als 2021. Nach Angaben der Landeswahlleitung hatten am späten Nachmittag mehr als die Hälfte der Wahlberechtigten ihre Stimme abgegeben. Also etwa 7% mehr als vor 5 Jahren. Die Wähler mussten zum Teil Geduld mitbringen wegen langer Warteschlangen. In Hannover zum Beispiel, in der Südstadt, mussten die Wähler nach NDR-Informationen bis zu 40 Minuten anstehen. In Barbis im Kreis Göttingen soll sich die Stimmabgabe sogar um bis zu eine Stunde verzögert haben. Insgesamt wurden heute fast 2200 Gemeinde- und Stadträte sowie Kreistage gewählt. Dazu kamen rund 400 Direktwahlen.
1: US-Präsident Trump hat Rufe zurückgewiesen, die Entwicklung von künstlicher Intelligenz zu drosseln. Hinter derartigen Forderungen stünden negative Kräfte, sagte Trump während seines Besuchs in Irland. Angesichts der deutlichen Warnungen vor Gefahren für die Menschheit durch KI hatte der Chef des KI-Unternehmens Anthropic Amodei gemahnt, die Entwicklung von KI zu verlangsamen. Unterstützung erhielt Amodei vom Chef des Konkurrenzunternehmens OpenAI Altman und dem Tech-Unternehmer Musk. Nach Drohnenattacken auf eine wichtige Ölpipeline in Saudi-Arabien hat auch die jemenitische Houthi-Miliz ihre Angriffe auf das Nachbarland verstärkt. Die mit dem Iran verbündete Miliz habe einen Armeestützpunkt im Süden des Landes attackiert, erklärte ein Sprecher. Die Miliz hatte in den vergangenen Tagen die gesamte Küste am Roten Meer erobert. Nach Angaben der jemenitischen Regierung kontrolliert die Miliz nun die für den Welthandel wichtige Meerenge Bab al-Mandab. Der Hamburger SV hat auch das dritte Bundesligaspiel der neuen Saison klar verloren. Bei RB Leipzig unterlag der HSV 0:5 und steht damit am Ende der Tabelle. Aus Leipzig Florian Eib.
3: Die Abwehrarbeit des HSV zu Teilen desolat. 1:0 für Leipzig in der 17. Minute durch Gomis. Erstes Saisontor für ihn. In der 28. Minute das 2:0 durch Antonio Nusa. 0:2 wieder auch im dritten Bundesligaspiel in dieser Saison. Der Pausenrückstand auf Seiten des HSV, die besser reinkam in die zweite Hälfte. Dann aber in der 72. Minute eine super Freistoßvariante zum 3:0. Das 4:0 zwei Minuten später durch Christopher Nkunku und das 5:0 drei Minuten später. Also innerhalb von 6 Minuten die letzten 3 Tore durch Romulo.
1: Das waren die Nachrichten. Das Wetter in Norddeutschland. Nachts noch ein paar Schauer, häufig auch trocken, gebietsweise Nebel, Tiefstwerte 14 bis 8 Grad. Morgen Wolken und Aufheiterungen, oft bleibt es trocken, Höchstwerte 17 bis 22 Grad. Am Dienstag zum Abend Regen bei 20 bis 26 Grad, am Mittwoch Wolken, Sonne und Schauer bei 18 bis 20 Grad. Es ist jetzt 19.03 Uhr.
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4: Und so langsam kommen wir mit den ersten Ergebnissen der Direktwahl näher. Das erste wird sehr sicher das Ergebnis einer Bürgermeisterwahl in einer kleineren Gemeinde sein. So viel ist schon mal klar.
5: Und das war beim letzten Mal 2021 Dornum im Landkreis Aurich um kurz nach 19 Uhr. Mal sehen, wer heute das schnellste Ergebnis liefert. Ich glaube, einen Preis dafür gibt es aber nicht.
4: Ich glaube nicht. Wir schauen auf jeden Fall nachher noch in den Nordwesten des Landes und auch in die Region Göttingen und schalten dazu unseren Reportern.

0: So, wir kommen den ersten Ergebnissen dieser Kommunalwahl in Niedersachsen näher, aber bisher ist es noch nichts ausgezählt, also müssen noch weiter warten hier zur Kommunalwahl bei NDR1 Niedersachsen.
1: Aus dem Süden des Landes lassen auch die ersten Ergebnisse noch auf sich warten, aber Wieland Gabke ist für uns im NDR-Studio in Göttingen. Was sind denn in und um Göttingen die Knackpunkte bei dieser Wahl, Wieland?
2: Ja, ganz klar, die Landratswahl in Göttingen, die ist so spannend wie nie. Landrat Marcel Rietig war ja nach Vorwürfen wegen seiner eigenen Verwaltung suspendiert worden. Gegen ihn gibt es ein Disziplinarverfahren beim Innenministerium. Er hat die SPD verlassen, ist aber trotzdem unabhängig wieder angetreten. Knapp die Hälfte der Stimmen bei der Landratswahl sind jetzt ausgezählt. Derzeit liegt nicht der suspendierte Amtsinhaber vorne, sondern die SPD-Kandidatin Ulrike Witt mit 27%. Hinter ihr liegt auf Platz 2 Harm Adam von der CDU mit rund 23%. Hier deutet sich eine Stichwahl zwischen SPD und CDU an. Auch bei der Landratswahl im Landkreis Northeim führt aktuell SPD-Kandidat Simon Hartmann mit 39% vor dem CDU-Mann Kühn und auf Platz 3 Jens Kästner, der ehemalige AfD-Landesvorsitzende, mit rund 20%. Durch diesen hohen Zuspruch für die AfD verteilen sich die Stimmen sehr stark, sodass auch hier es wohl zu einer Stichwahl kommen wird. Vor 5 Jahren, da sah das noch ganz anders aus. Da hatte Amtsinhaberin Astrid Klinkert-Kittel von der SPD bei ihrer Wiederwahl gleich 60% geholt. Sie ist aber nicht wieder angetreten.
0: Bei der Oberbürgermeisterwahl in Göttingen, da tritt Amtsinhaberin Petra Breustedt von der SPD ja nicht mehr an. Wer wird ihr denn im Amt wahrscheinlich folgen?
2: Da stehen Ihsan Kangarani, CDU, und Yeka Oshionwu von den Grünen und Florian Dinger für die SPD ganz oben auf der Liste. Kurz vor dem Schließen der Wahllokale war die Stimmung rund um das Gänseliesel in Göttingen etwa so.
3: Ich finde, Herr Dinger ist eine solide Wahl.
4: Ich wünsche mir eine Oberbürgermeisterin, die sich ein bisschen um die Belange der Bürger kümmert und sich auch ein bisschen für die Natur einsetzt.
3: Ja, ich hoffe, die Kandidatin der Grünen, weil für die habe ich tatsächlich auch gestimmt.
5: Ich hoffe, dass Onyeka die Oberbürgermeisterin wird. Aber ich habe gehört, dass er der CDU-Kandidat die meisten Stimmen haben könnte.
6: Ich glaube, sie kommen in die Stichwahl und wer dann... Das wird es schwer zu sagen. Ich könnte mir vorstellen, dass die etwas ältere Gesellschaft eher den Kangarani wählt und die jüngeren eher die Onyeka.
2: Ein klares Ergebnis gibt es hier noch nicht. Nachhaltige Verkehrspolitik, günstiger Wohnraum, das marode deutsche Theater sanieren, das waren so die wichtigsten Themen, was angesichts der desaströsen Haushaltslage der Stadt aber schwierig sein dürfte. In Osterode am Harz sieht es so aus, dass Amtsinhaber Jens Augert von der SPD im Amt bestätigt wird. Er war der einzige Kandidat, der dort angetreten ist. Fast alle Wahlbezirke sind ausgezählt und er hat rund 77% Zustimmung. Spannend wird es auch in Duderstadt, wo sich der liberale Bürgermeister Thorsten Feike und sein Herausforderer, der von der CDU unterstützte parteilose Stadtkämmerer Gerald Werner, das Rennen liefern.
1: Danke, das waren Infos aus dem Studio Göttingen von Wieland Gabke. Und Zwischenstände und später auch Ergebnisse finden Sie auch bei uns im Internet auf ndr.de. Da finden Sie unser Wahltool und wenn Sie da Ihre Postleitzahl eingeben, dann gibt es Zwischenstände und Ergebnisse aus Ihrer Region.

0: NDR 1 Niedersachsen am Kommunalwahlsonntag und die ersten Zwischenstände trudeln ein, auch in unserem Wahltool auf ndr.de. Und wir schauen uns jetzt den Nordwesten des Landes nochmal genauer an bei dieser Wahl.
1: Thomas Stahlberg ist da unser Mann für die Region. Thomas, lass uns mal bitte mit der Stadt Oldenburg anfangen. Klar ist, da kommt jemand Neues. Jürgen Krogmann ist nicht nochmal angetreten als Oberbürgermeister. Wie wahrscheinlich ist es denn nun, dass die Stadt in SPD-Hand bleibt?
2: Ja, das wird wohl eine Stichwahl in 2 Wochen geben. Das Rennen ist sehr offen. Es gibt nämlich 9 Kandidaten, die beiden Favoriten. Landtagsabgeordneter Ulf Prange, der eher in der Tradition Krogmann steht, und der parteilose Unternehmer Jascha Rohr, der aber von CDU und Grünen unterstützt wird, der muss diesen Spagat erstmal schaffen, weil die Positionen beider Parteien schon beim Thema Tempo-30-Zonen konträrer nicht sein könnten. Da führt gerade SPD-Mann Prange, aber das wird in die Stichwahl gehen, das sieht man jetzt schon.
0: Einer der amtsältesten Landräte in Niedersachsen kommt auch aus dem Nordwesten, der ist aber nicht nochmal angetreten. Sven Ambrosi von der SPD im Kreis Friesland. Er geht nach 23 Jahren. Wie geht's da weiter?
2: Ja, Sven Ambrosi geht der Lokalpolitik möglicherweise gar nicht verloren. Er tritt nämlich nochmal an für die SPD, aber nur für den Gemeinderat im Wangerland auf dem letzten Listenplatz. Aber Landrat, das könnte der parteilose Rolf Neuhaus werden, der von SPD und Grünen unterstützt wird. Der liegt gegen seine beiden Mitbewerber deutlich in Front, knapp unter 60%. Könnte im ersten Wahlgang reichen für den Mann, der seit 16 Jahren für den Landkreis arbeitet. Aber Nachspiel könnte es vielleicht geben. AfD-Bundestagsabgeordneter Martin Sichert, der als Kandidat nicht zugelassen wurde, hat schon Beschwerden und weitere Gerichtsprozesse angedroht. Also das kann eine Hängepartie hier nach der Wahl werden.
1: Noch ganz kurz, bei euch im Nordwesten ist auch der Ort, in dem die wenigsten Menschen über einen Bürgermeister entscheiden. Das ist Baltrum. Die müssen ja eigentlich langsam fertig sein, oder?
2: Nee, sind sie noch nicht. Kann sich nur noch um Minuten handeln. Sind zwar nur 550 Wahlberechtigte, aber es gibt auch nur ein einziges Wahllokal. Dafür ist ein anderer Zwischenstand bekannt aus Emden. Der parteilose Tim Krüthoff, der von CDU, FDP und Grünen unterstützt wird, wird ziemlich sicher Oberbürgermeister von Emden bleiben. Mehr als die Hälfte der Stimmen sind ausgezählt und Krüthoff liegt knapp unter 70% bei 7 Gegenkandidaten.
0: Infos von Thomas Stahlberg. Dankeschön. Und gleich erzählt uns hier bei NDR 1 Niedersachsen Demokratieforscher Simon Franzmann unter anderem, warum die Parteien Bürgerinnen und Bürger aus anderen EU-Ländern stärker einbinden sollten.

0: 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Niedersachsen hat gewählt auf kommunaler Ebene. Bundesweit und in einigen Ländern macht gerade die AfD viel von sich reden. Der Wahlsieg in Sachsen-Anhalt, in Mecklenburg-Vorpommern sehen die Umfragen die Partei auch weit vorne, wenn da in 2 Wochen gewählt wird. Das wird natürlich auch bei uns in Niedersachsen diskutiert.
1: Tja, und wir haben mit Demokratieforscher Simon Franzmann von der Universität Göttingen darüber gesprochen, auch über die Frage, wie stark die AfD künftig die Kommunalparlamente bei uns in Niedersachsen beeinflussen könnte.
2: Ja, ich würde als erstes dagegen halten, wir sehen ja nicht nur einen Höhenflug der AfD. Das unterschätzt ja, wie stark die Linke auch in Niedersachsen an Mitgliedern gewonnen hat. Die Grünen gewinnen an Mitgliedern. Ich glaube sogar, dass Volt zumindest in Universitätsstädten jetzt etwas stärker abschneiden wird. Und wir sehen halt auch eine starke AfD, auf die konzentrieren wir uns sehr, aber vielleicht auch zu sehr. Das wird einen Einfluss haben, einen ganz massiven Einfluss haben, aber alle Parteien jenseits der, sagen wir mal, alten etablierten Parteien wie CDU und SPD werden bei dieser Kommunalwahlen und auch den Landtagswahlen, die wir dann haben, deutlich profitieren. Ein Teil wird jetzt auch daher kommen, ja, die AfD zieht Stimmen an, das wird aber Gegenreaktion löst das in der Regel aus, also dass dann die Parteien, die sich ganz massiv von der AfD abgrenzen, auch an Stimmen gewinnen.
0: Sie haben die Landtagswahl angesprochen in gut einem Jahr. Kann man die Ergebnisse von heute als Stimmungstest werten dafür?
2: Zum Teil, aber man sollte sie auch nicht überbewerten. Also es gibt eine Überlagerung der allgemeinen Stimmung, die aber aus dem Bund kommt. Und nicht vom Land. Wir wissen, dass also gerade in Niedersachsen die Bevölkerung quer durch alle Parteien die Landespolitik ganz anders bewerten als die Bundespolitik. Auch über Parteilager hinweg sich sehr viel positiver sehen. Das sind die Menschen, die was für Niedersachsen tun. Ich erwarte eher, dass also SPD und Union Schwierigkeiten haben werden, einen Teil ihrer Wählerinnen und Wähler zu mobilisieren, jetzt bei der Kommunalwahl, aber etwas besser bei der Landtagswahl abschneiden werden.
3: Wir gucken nochmal auf die Kommunalwahlen. Die sind ja in einer Sicht besonders. Es dürfen nämlich auch schon 16-Jährige mitwählen und auch EU-Ausländer. Hat das eigentlich einen merklichen Effekt?
2: Es könnte einen größeren Effekt haben. Also das Spannende ist, dass jetzt ja Menschen, die bei anderen Wahlen nicht dabei sind, angesprochen werden müssen. Ja, das könnte dazu führen, dass die Parteien oder auch die Wählergemeinschaften, die dann vor Ort antreten, diese Personengruppen gezielter ansprechen. Das passiert selten. Gerade bei EU-AusländerInnen haben wir das, da könnte noch viel mehr mobilisiert werden. Bei den 16-Jährigen haben wir ein Phänomen gesehen, dass die frustriert sind, wenn die ihr nämlich einmal wählen dürfen, jetzt bei der Kommunalwahl und dann bei der Bundestagswahl nicht. Also das ist die nächste Bundestagswahl ist jetzt weit hin. Da hat man sogar eine Art negativen Effekt sehen können, dass das also nicht verstanden wird, warum darf ich bei der Kommunalwahl wählen, aber jetzt auf der nächsten Ebene nicht.
1: So schätzt es Simon Franzmann ein, der Direktor des Instituts für Demokratieforschung an der Uni Göttingen. Und das ganze Interview können Sie nachlesen in der NDR Niedersachsen App.

0: NDR 1 Niedersachsen am Abend der Kommunalwahl und wir haben einen kleinen Zwischenstand aus Wolfsburg, aus der VW-Stadt. Da könnte es darauf hinauslaufen, dass Amtsinhaber Oberbürgermeister Dennis Weilmann von der CDU in Richtung absolute Mehrheit geht. 3/4 der Stimmbezirke sind ausgezählt und im Moment liegt er knapp unter 50% der Stimmen vor, deutlich vor Carsten Schneider von der SPD. Und Zahlen aus Ihren Wahlbezirken finden Sie bei uns in der NDR Niedersachsen App. Da gibt es ein Wahltool, da können Sie Ihre Postleitzahl oder Ihren Ort eingeben und dann finden Sie da die Zwischenstände.
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2: Vorsicht bitte auf der A1 Bremen Richtung Osnabrück zwischen Osnabrück Nord und Osnabrück Hafen, da liegen Fahrzeugteile. Vorsicht bitte auch auf der A2 Dortmund Richtung Hannover zwischen Wunstorf-Kohlenfeld und Wunstorf-Lute, da steht ein defektes Fahrzeug im Baustellenbereich. Wir haben noch die A7 Hannover Richtung Kassel, die ist zwischen Dörfen-Hardenberg und Göttingen Nord nach einem Unfall gesperrt. Und der kurze Blick auf die Kühlbrandbrücke, die ist wegen Brückenarbeiten noch bis morgen früh beidseitig gesperrt.
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2: Und jetzt ist auch mal Zeit, Danke zu sagen. Nicht nur an die ganzen Wahlhelfer, die heute Wahlzettel ausgegeben, Listen überwacht und Stimmen ausgezählt haben oder ja auch immer noch auszählen, sondern auch an die mehr als 68.000 Kandidatinnen und Kandidaten, die sich haben aufstellen lassen, um sich für die Gesellschaft zu engagieren.
0: Und unter diesen Kandidaten sind ja auch Menschen aus anderen EU-Staaten. Ich weiß gar nicht, jetzt rat mal, aus welchen Ländern die meisten davon kommen. Was für Pässe haben die?
2: Das ist schwer. Ja, vielleicht, naja, wenn wir mal überlegen, eine Grenze in die Niederlande haben wir ja. Da werden ja bestimmt ein paar Grenzpendler sein, könnte ich mir vorstellen. Und vielleicht Italien, da haben wir ja auch eine größere Community hier in Niedersachsen.
0: Ja, nicht schlecht. Die Niederlande sind tatsächlich mit Abstand auf Platz 1, Italien auf Rang 3. Und das Land dazwischen, da kommst du nie drauf. Da habe ich mich auch total gewundert. Das ist Österreich.
2: Was?
0: Ja, unnützes Angeberwissen.

0: Der Kommunalwahlabend bei NDR1 Niedersachsen und wir schauen jetzt in die Region Braunschweig. Die Krise bei VW, die Ängste, die damit zusammenhängen, die Nähe zu Sachsen-Anhalt und das Wahlergebnis dort. Das sind zwei Themen, die den Kommunalwahlkampf in und um Braunschweig und Wolfsburg geprägt haben. Wir schauen genauer in die Region.
1: Mit unserem Reporter Andreas Mier im Studio in Braunschweig. Andi, spiegeln sich diese beiden Themen auch in bisher vorliegenden Zahlen wieder?
2: Naja, für die Krise der deutschen Autoindustrie und speziell bei Volkswagen ist zwar nicht die Kommunalpolitik verantwortlich, auch nicht für die Unzufriedenheit vieler Menschen mit der Arbeit der aktuellen Bundesregierung, aber trotzdem beeinflussen Ängste wie etwa eben Jobverlust oder sozialer Abstieg und auch diese sprichwörtliche Wut auf die da oben natürlich schon das Wahlverhalten, ob auf Landesebene wie letzten Sonntag im benachbarten Sachsen-Anhalt oder eben heute bei uns bei der Kommunalwahl in Niedersachsen. Und das stärkt erfahrungsgemäß extreme Parteien an den Rändern. Und so liegen bei den Oberbürgermeisterwahlen in Braunschweig und Salzgitter die AfD-Kandidaten auf Platz 2 hinter dem Amtsinhaber, dem jeweiligen, sodass es in zwei Wochen jeweils zu Stichwahlen kommen könnte mit AfD-Kandidaten, die Amtsinhaber herausfordern. In der VW-Hauptstadt Wolfsburg sozusagen lag der AfD-Bewerber für den Oberbürgermeister zeitweise auch auf dem zweiten Platz, ist inzwischen aber knapp hinter den SPD-Bewerber auf Platz 3 gerutscht. Und Amtsinhaber Dennis Weimann von der CDU, der liegt weit vorn, könnte die absolute Mehrheit sogar noch erreichen oder eben knapp verpassen, sodass es wohl inzwischen in zwei Wochen dann auch zur Stichwahl zwischen Weimann und dem SPD-Bewerber Schneider kommen wird. Oder kommen könnte, je nachdem, ob er es noch schafft. Bei den Landratswahlen in den Kreisen Helmstedt und Peine stehen die AfD-Bewerber jeweils auf Platz 3. Aber auch da ist der Abstand zum zweitplatzierten Bewerber jeweils von der CDU sehr eng. Für die Stadt-, Kreis- und Gemeinderäte liegen noch keine belastbaren Zahlen vor. Aber es sieht auch danach aus, dass die AfD überall deutlich wird zulegen können.
0: In der Stadt Braunschweig, da geht es ja unter anderem darum, ob Thorsten Kornblum von der SPD als Oberbürgermeister weitermachen darf für 8 Jahre. Wie stehen da die Chancen?
2: Ja, hier in Braunschweig liegt Kornblum komfortabel, sage ich mal, vorn mit gut 42%. Es sind aber auch erst gut 2/3 ausgezählt. Bei den Herausforderern gibt es ein Kopf-an-Kopf-Rennen zwischen dem CDU-Mann Maximilian Pohler, dem AfD-Kandidaten Mirko Hanker und dem Grünen Michael Walter. Der Grüne Michael Walter liegt hinter dem AfD-Kandidaten zurzeit. Nach der Stichwahl sieht es also schon mal aus in Braunschweig. Spannend aber noch die Frage, wer gegen Thorsten Kornblum dann antreten wird. Die Wahlbeteiligung übrigens in Braunschweig rund 6 Prozentpunkte über der von vor 5 Jahren.
1: Dankeschön nach Braunschweig an Andreas Mier. Und Zwischenstände und dann auch Endergebnisse nachher aus Ihrer Region können Sie auf ndr.de rausfinden über Postleitzahl oder Wohnort.

0: Der Kommunalwahlabend bei NDR 1 Niedersachsen um 19.42 Uhr.
1: Und wir sagen herzlichen Glückwunsch nach Dornum im Kreis Aurich. Dort ging es beim letzten Mal besonders schnell. Und dieses Jahr auch war es nach unseren Informationen das oder zumindest eines der schnellsten Ergebnisse.
0: Und Dornum bekommt einen neuen Bürgermeister. Der parteilose Jan-Wilko Noosten bekam 61,3% der Stimmen und löst Amtsinhaber Trennab von der SPD ab.
1: Und da erreicht uns gerade noch die Gemeinde Sande im Landkreis Friesland. Da sind auch alle Stimmen ausgezählt. Annika Ramke von der SPD ist neue Bürgermeisterin und löst Stefan Eiklenborg ab. Sie hat 68% rund geholt.
0: Und bei uns im Studio ist Oliver Jürgens, der ist kein Bürgermeister und kein Landrat, sondern aus unserer Redaktion Landespolitik. Oliver, wie geht der Wahlabend jetzt weiter?
2: Ja, ihr habt ja jetzt schon gemerkt, es trudeln so nach und nach die ersten Ergebnisse ein. Es dauert noch so einige Zeit, bis diese vielen Stimmzettel ausgezählt sind. Das haben wir heute alle gesehen, wie viele Kreuze wir da machen mussten, wie groß die Wahlzettel waren. Aber die ersten Landratswahlen, die werden sicher so bis 21 Uhr ausgezählt sein. Und im NDR-Fernsehen, da gibt es dann um 22.10 Uhr eine halbstündige Sondersendung. Da werden dann auch schon mehr Ergebnisse vorliegen. Und bei uns im Internet unter ndr.de Niedersachsen, da kann man dann auch später seine Postleitzahl eingeben und die Ergebnisse für seinen Wahlkreis abrufen.
1: Wo ist es denn heute besonders spannend?
2: Na gut, letztlich ist für jeden natürlich spannend, was vor der eigenen Haustür passiert. Also wer wird Bürgermeister oder mein Landrat? Aber klar, für die Politik ist das natürlich wichtig, wer die großen Rathäuser gewinnt. Also in Hannover zum Beispiel schafft es Onay von den Grünen nochmal. Der hat ja sehr mit seinem Konzept einer weitgehend autofreien Innenstadt polarisiert. Aber aktuell liegt er mit sogar 40% deutlich vor dem SPD-Kandidaten. In Osnabrück ist die Amtsinhaberin von der CDU Pötter weit vorne und in Braunschweig ist es Oberbürgermeister Kornblum, der da vorne an ist. Also alle werden aber Stand jetzt in die Stichwahl müssen, die dann eben in 2 Wochen ist.
0: Und wir hier bei NDR 1 Niedersachsen gucken gleich nochmal genauer nach Hannover in die Landeshauptstadt zu unserem Reporter im neuen Rathaus.

0: Fraktion in der 1 Niedersachsen zur Kommunalwahl. Und wir haben es gesagt, wir schauen nochmal in die Landeshauptstadt Hannover. Da haben die Menschen heute unter anderem über ihren neuen Oberbürgermeister und auch den Rat der Stadt entschieden.
1: Die rot-grüne Koalition im Rathaus unter dem grünen Oberbürgermeister Belit Onay war ja vor rund 2 Jahren zerbrochen. Die SPD hatte das

0: Bündnis damals im Streit über die geplante Verkehrspolitik beendet.
1: Belit Onay, der will es nochmal machen, hofft darauf, dass die Grünen diesmal auch eine eigene Mehrheit im Rat bekommen. In den Umfragen stand Onay ganz gut da. Aber ob es für die absolute Mehrheit reicht, das ist unklar.
0: Und im neuen Rathaus in Hannover ist für uns Nils Christoph. Hat bei dir heute schon irgendjemand gejubelt? Gibt es da schon eine Tendenz?
2: Hier wurde eben auf jeden Fall. Denn eben gerade vor 1, 2, 3 Minuten ist Belit Onay, der amtierende Rathauschef, in den Fraktionssaal der Grünen gekommen unter tosenden Applaus. Hände wurden geschüttelt, es wurde gejubelt. Teile der CDU-Ratsfraktion haben auch schon gratuliert. Denn Stand jetzt, wir haben so in etwa die Hälfte der 478 Wahlbezirke ausgezählt, liegt er so bei 44%. Also das ist dann schon deutlich weit vorne. Also sollte es zur Stichwahl kommen, ist Belit Onay definitiv mit dabei. Dahinter bislang mit etwa so 21% von der SPD Axel von der Uhe. Ja, und die CDU bislang so bei 12-13%. Peter Kahrs, der Kandidat, fast gleich auf mit der AfD. Es ist noch nicht alles ausgezählt. Ich weiß, wir sind bei der Hälfte. Es ist noch einiges drin, aber die Tendenz ist relativ eindeutig, dass es in einer Stichwahl Belit Onay mit dabei ist.
0: Und wir halten Sie natürlich online auf dem Laufenden auf ndr.de mit ersten Zwischenständen und nachher auch Ergebnissen über die Postleitzahl und Ihren Wohnort können Sie die raussuchen. Dankeschön ins neue Rathaus an Nils Christoph.

0: NDR 1 Niedersachsen, der Sonntagabend, der Wahlsonntagabend. Und wir haben ein weiteres Ergebnis aus Wolfsburg.
1: Ja, dort ist Oberbürgermeister Weilmann von der CDU wiedergewählt. Er darf weitermachen. Mit 50,1% der Stimmen hat er gewonnen.
0: Knapper ging's da also quasi nicht. Und auch in Diepholz sind die Stimmen ausgezählt für die Bürgermeisterwahl. Und Florian Marais bleibt da im Amt mit 79,3% der abgegebenen Stimmen, die auf den parteilosen Amtsinhaber entfallen sind.
1: Ja, und noch nicht ganz zu Ende ausgezählt, aber schon ein sehr deutlicher Trend in Papenburg. Amtsinhaberin Vanessa Gattung von der SPD, die liegt mit 69% weit vorne und es fehlen nur noch 3 Wahllokale. Also da ist es auch relativ deutlich schon gelaufen.

0: kurzer Blick auf die Straßen. Vorsicht bitte in beiden Richtungen auf der A31 Meppen-Lingen zwischen Wiedmarschen und Lingen. Da sind Fußgänger auf der Fahrbahn.
1: 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Die gibt's nachher im NDR-Fernsehen um 22.10 Uhr. Zwischenstände und Ergebnisse finden Sie auf ndr.de/niedersachsen und in der NDR-Niedersachsen-App mit der Suche nach Ihrer Postleitzahl.
0: Und wenn Sie sich über Social Media auf dem Laufenden halten, dann haben wir was ganz Neues für Sie. 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Das alles bei Instagram und Facebook und auch über unsere regionalen WhatsApp-Kanäle.
1: Na und im Radio gibt es morgen früh natürlich auch viel mehr zur Kommunalwahl in ausführlichen Regionalausgaben, immer um 20:30. Und jetzt atmen wir bei NDR1 Niedersachsen erstmal durch mit unserer Oldies nonstop.
0: Damit noch einen schönen Abend. Wir sagen tschüss, Patrick Bolduan und
1: Annika Fallack.
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1: Um 20 Uhr mit Wolfgang Berger. In Niedersachsen werden zur Stunde die Stimmen der Kommunalwahl ausgezählt. Etwa 6,3 Millionen Wählerinnen und Wähler waren zur Teilnahme berechtigt. Aus der NDR-Nachrichtenredaktion Karin Busche.
2: Wie viele Menschen genau über ihre Politik vor Ort abgestimmt haben, ist noch unklar. Aber es zeichnet sich zumindest schon ab, dass mehr Menschen im Wahllokal waren als vor 5 Jahren. Nach Angaben der Landeswahlleitung hatten am späten Nachmittag gut 50% der Wähler ihre Stimme abgegeben. Also fast 7% mehr als 2021. Nicht überall verlief der Start in den Wahltag nach Plan. In Hannover musste zum Beispiel bei einigen Wahllokalen der Schlüsseldienst anrücken, weil die Zuständigen dort offenbar verschlafen hatten.
1: Erste Ergebnisse der Kommunalwahl können auf ndr.de verfolgt werden. US-Präsident Trump hat Rufe zurückgewiesen, die Entwicklung von künstlicher Intelligenz zu drosseln. Hinter derartigen Forderungen stünden negative Kräfte, sagte Trump während seines Besuchs in Irland. Angesichts der deutlichen Warnungen vor Gefahren für die Menschheit durch KI hatte der Chef des KI-Unternehmens Anthropic, Amodei, gemahnt, die Entwicklung von KI zu verlangsamen. Russland hat mehrere Bahnstrecken in der Ukraine attackiert. Unweit der Grenze zu Polen traf eine Drohne nach Angaben aus Kiew einen Passagierzug auf dem Weg nach Warschau. Aus der NDR-Nachrichtenredaktion Viktor Kupka.
3: Verletzt worden sei niemand. Einem Spiegelbericht zufolge war indirekt auch ein Sonderzug betroffen, in dem sich einer der engsten Berater von Bundeskanzler Merz befand. Demnach musste wegen des Angriffs nahe dem Grenzübergang auch der privat gecharterte Sonderzug teilweise evakuiert werden. An Bord seien der außen- und sicherheitspolitische Berater im Kanzleramt Sauter sowie der ehemalige britische Premier Johnson gewesen. Diese hätten zuvor mit der ukrainischen Regierung in Kiew beraten. Zudem befand sich in dem Zug der grünen Bundestagsabgeordnete Wagener.
1: In der Fußball-Bundesliga hat der Hamburger SV die nächste hohe Niederlage kassiert. Die Hamburger verloren bei RB Leipzig mit 0:5. Aus der NDR-Sportredaktion Hendrik Lückhoff.
4: Wie schon in der Vorwoche beim 0:5 gegen Mainz lief auch in Leipzig nichts zusammen beim HSV. Immer wieder führten schwere Abwehrfehler zu Gegentoren. Teils waren es individuelle Patzer, teils ließ sich das Team auskontern. Durch die dritte Niederlage und die Tordifferenz von 0:12 Toren ist der HSV jetzt Tabellenletzter. Der FC Bayern hat einen Arbeitssieg bei der SV Elversberg eingefahren. Lennart Kahl brachte die Münchner in Führung und nach dem zwischenzeitlichen Elversberger Ausgleich besorgte Harry Kane mit seinem ersten Bundesliga-Treffer der Saison den 2:1-Sieg für den FCB.
1: Das waren die Nachrichten. Das Wetter in Norddeutschland. Nachts noch ein paar Schauer, häufig auch trocken, gebietsweise Nebel. Tiefstwerte 14 bis 8 Grad. Morgen Wolken und Aufheiterungen, oft bleibt es trocken. Höchstwerte 17 bis 22 Grad. Am Dienstag zum Abend hin Regen. Es ist jetzt 20.03 Uhr.
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1: Die A7 Flensburg-Hamburg ist in Richtung Süden zwischen Hamburg-Schnelsen-Nord und Stellingen sowie in Richtung Norden zwischen Volkspark und Schnelsen-Nord wegen Tunnelwartungsarbeiten bis Montag früh gesperrt. Eine Umleitung ist eingerichtet. Die A7 Hannover Richtung Kassel ist zwischen Nörten-Hardenberg und Göttingen-Nord nach einem Unfall gesperrt. Die A14 Schwerin Richtung Wittenberge ist zwischen Groß-Warnow und Karstädt nach einem Unfall gesperrt. Die A23 Heide-Hamburg ist zwischen Eidelstedt und Dreieck Hamburg-Nordwest in beiden Richtungen wegen Tunnelwartungsarbeiten bis Montag ca. 5 Uhr gesperrt. Eine Umleitung ist eingerichtet. Allen unterwegs wünschen wir eine gute Fahrt.
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5: Mit Tiede Tedinger und der Fußball-Bundesliga. Das war schon eine herbe Abfuhr, die der Hamburger SV bekommen hat, da heute beim 0:5 bei RB Leipzig. Und zwar die nächste. Auch gegen Mainz zu Hause hatten die Hamburger ja zuletzt mit demselben Ergebnis verloren. Stehen jetzt bei 0 Punkten und 12. 0:12 Gegentoren. Trainer Merlin Polzin hat trotzdem heute einen ordentlichen Auftritt seiner Mannschaft gesehen.
6: Ich habe eine Mannschaft gesehen, die eine ganz andere Energie gezeigt hat, als sie es in der vergangenen Woche getan hat. In der ersten Halbzeit dann schon versucht hat, viele Dinge auch gut umzusetzen, die wir uns erarbeitet haben und die auch bis zur 70. Minute versucht hat, den Anschlusstreffer zu erzielen, um dann aus dem Spiel auch mehr rauszuholen. Das ist ein Teil der Wahrheit. Der zweite Teil ist aber natürlich, dass wir dann die Gegentore zu einfach herschenken, dass wir ja in den Momenten dann einfach nicht mehr klar waren, sodass ein Endergebnis entsteht wie in der vergangenen Woche.
5: Trotzdem steht der HSV nach dieser Partie in Leipzig vorerst mal am Tabellenende. Werder Bremen ist 10. nach dem 1:1 in Köln gestern. Und der Hamburger Tabellennachbar Borussia Mönchengladbach meldet die erste Trainerentlassung der Saison. Der Verein hat sich heute von Eugen Polanski getrennt. Das hat er mitgeteilt. Ähnlich wie beim Hamburger SV ist die Gemütslage beim VfL Osnabrück in der zweiten Bundesliga. Trotz des 1:3 gegen Hertha BSC heute ist Trainer Timo Schulz nicht so richtig böse über den Auftritt.
7: Ich denke, wir haben eigentlich eine gute Leistung gebracht, weil hätten wir eine sehr gute gebraucht, um dann wirklich am Ende was mitzunehmen. Die Hertha heute dann in den entscheidenden Situationen einfach effizienter gewesen und das ist etwas, was wir uns auf jeden Fall abgucken können. Wir sind neu in der zweiten Liga. Wenn ich jetzt alleine die Lernkurve in den ersten 5 Spielen sehe, dann bin ich schon sehr zufrieden und wir haben jetzt nächste Woche noch ein schönes Auswärtsspiel in Kiel, danach eine Länderspielpause, die wir nutzen werden, um weiter an unseren Themen zu arbeiten und zu entwickeln und dann bin ich eigentlich relativ sicher, dass wir quasi den weiteren Fortlauf der Saison sehr erfolgreich bestreiten werden.
5: Na, der VfL ist immerhin als Tabellenzehnter zweitbester Niedersachsen-Club trotz der Niederlage heute gegen Hertha BSC nach dem VfL Wolfsburg auf Rang 5. Die Wolfsburger ja gestern mit dem 0:1 auf St. Pauli. Auf Rang 13 liegt Eintracht Braunschweig nach dem 2:2 gegen Dresden gestern. Und nur auf Platz 15 steht Hannover 96 nach der 1:2-Pleite in Nürnberg am Freitag. Die Zukunft von 96-Trainer Christian Tietz soll laut Medienberichten in Frage stehen. Die weiteren Ergebnisse von heute aus Liga 2. Der 1. FC Heidenheim schlägt Holstein Kiel mit 1:0 und der Karlsruher SC unterliegt Energie Cottbus mit 0:3. Jetzt machen wir weiter mit Basketball. Da ist das i-Tüpfelchen ausgeblieben. Nach einer begeisternden Heimweltmeisterschaft stehen die deutschen Basketballerinnen mit leeren Händen da. Das Team um das Niedersachsen-Trio Frieda Bühner und Emma Eichmeier sowie Britta Daub aus Göttingen hat heute das Spiel um Bronze gegen Spanien mit 58:81 verloren. Armin Lehmann hat es gesehen. Armin, Deutschland war nicht der Favorit. Trotzdem, wie groß ist die Enttäuschung?
8: Ja, die war schon sehr groß. Also da weinten sie schon bittere Tränen nach dieser Niederlage, die sich dann schon eigentlich zu Beginn der zweiten Halbzeit abgezeichnet hat. Das kann man verstehen. Als Sportlerin willst du natürlich so eine Chance. Bei einer Heim-WM, 13.000 Zuschauer sind in der Berlin-Arena, die willst du natürlich ergreifen und möchtest nachher halt diese Bronzemedaille auch um den Hals baumeln haben. Aber am Ende muss man anerkennen, dass die Spanierinnen einfach den Ticken besser waren, eiskalt die Fehler der deutschen Mannschaft, vor allem die vielen Ballverluste ausgenutzt haben und vor allem von der Dreierlinie unglaublich sicher waren. Immer wenn es eng wurde und man noch so ein bisschen Hoffnung hatte, dass die deutschen Frauen rankommen, waren die Spanierinnen mit den Dreiern erfolgreich und haben auch die Stimmung in der Halle direkt wieder so minimal abdämpfen können. Am Ende also eine bittere Niederlage, aber eben auch eine verdiente.
5: Tja, und keine Medaille für die deutschen Basketballerinnen bei der Heimweltmeisterschaft. Zurück auf den Fußballplatz. Die Fußballerinnen des VfL Wolfsburg haben heute ihre weiße Weste in der Bundesliga gewahrt. Viertes Spiel, vierter Sieg mit 2:0 bei Aufsteiger VfB Stuttgart und das verdient, berichtet Ina Kast.
9: Das Spiel begann wie gemalt für den VfL. Schon in der 3. Minute eroberte Linda den Ball im linken Mittelfeld und machte sich auf die Reise über 50 Meter bis zur Grundlinie. Dann setzte sie mit einem klugen Rückpass Pedemors in Szene, die zum 1:0 für die Wölfinnen traf. Danach war Wolfsburg das bessere Team, geriet aber in einigen Szenen gegen den Aufsteiger ins Wackeln. In der 69. Minute fiel dann aber die Entscheidung. Der VfL holte sich den Ball im gegnerischen Strafraum. Sikai veredelte die Aktion mit einem Flachschuss zum 2:0. Diese Führung brachte der VfL sicher ins Ziel und feiert den 4. Sieg im 4. Spiel.
5: Und VfL-Trainer Stefan Lerch, der ist naturgemäß sehr einverstanden mit seinem Team.
10: Das Positive überwiegt. Wir sind glücklich über die 3 Punkte, die wir hier mitnehmen gegen einen sehr ambitionierten Aufsteiger. Da muss man erstmal bestehen. Und wir haben das, finde ich, von der ersten Minute an wirklich auch gut angenommen. Sind auch gut reingekommen, auch in der ersten Halbzeit. Das Spiel über weite Strecken sehr gut im Griff gehabt. Unterm Strich, denke ich, total verdient, wie wir hier aus dem Spiel rausgehen. Und nehmen wir sehr, sehr gerne mit.
5: Wolfsburgs Trainer Stefan Lerch nach dem 2:0 in Stuttgart. Der Blick in die Regionalliga Nord der Männer. Da gab es 2 Partien heute. Die 2. des FC St. Pauli siegt 5:0 gegen Eintracht Norderstedt. Und der Bremer SV gewinnt mit 2:0 beim SV Todesfelde. In der Tabelle liegt Weiche Flensburg vorne, bester Niedersachsen-Club. Die FSV Schöningen auf Rang 2. Und Kimi Antonelli hat den großen Preis von Spanien gewonnen heute und seine Führung in der Formel 1 WM damit ausgebaut. Der 20-jährige setzte sich vor Max Verstappen im Red Bull und Lando Norris im McLaren durch. Rekordweltmeister Lewis Hamilton schied aus und Nico Hülkenberg auf Audi holte als Zehnter immerhin einen WM-Punkt. Und soweit der Sport.
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1: Er arbeitete als Rettungssanitäter, sie in der Notaufnahme. Er spürte in ihr gleich die Warmherzigkeit, die er gesucht hatte. Sie fand in ihm einen Fels in der Brandung, wie sie sagt. Wenn ich mich noch einmal auf jemanden einlasse, dann auf ihn, dachte sie. Ich traf die beiden anlässlich ihrer Trauung. Sie hatten sich einen besonderen Trauspruch ausgesucht. Niemand hat Gott jemals gesehen. Wenn wir uns untereinander lieben, so bleibt Gott in uns und seine Liebe ist in uns vollkommen. Nein, wir als Menschen können Gott nicht sehen. Er zeigt sich auf andere Weise. In den Worten lieber Menschen. Ich bin für dich da. Die beiden haben das für sich entdeckt. Ich habe ihre Liebe an diesem Tag gespürt und fand es wirklich wunderschön. Bleiben Sie behütet. Pastorin Irmela Büttner aus Achim.
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1: Um 21 Uhr mit Wolfgang Berger. Bei der Kommunalwahl in Niedersachsen gibt es erste Ergebnisse. In Wolfsburg sind die Stimmen zum Beispiel schon ausgezählt. Aus der NDR Nachrichtenredaktion Karin Busche.
2: Wolfsburg war eine der schnellsten Städte. Dort hat sich Dennis Weilmann von der CDU gut 50% der Stimmen geholt. Damit bleibt er Oberbürgermeister der Stadt. Auch in Diepholz steht der Wahlsieger laut vorläufigem Endergebnis schon fest. Dort hat der parteilose Florian Marais mit gut 79% der Stimmen sein Amt verteidigt. Einen Landestrend wird es kurz nach 22 Uhr von Infratest DIMAP geben im Auftrag des NDR. Ein vorläufiges landesweites Wahlergebnis gibt es voraussichtlich morgen früh.
1: Alle aktuellen Entwicklungen können auf ndr.de nachgelesen werden. Dort gibt es einen Live-Ticker. US-Präsident Trump hat Rufe zurückgewiesen, die Entwicklung von künstlicher Intelligenz zu drosseln. Hinter derartigen Forderungen stünden negative Kräfte, sagte Trump während seines Besuchs in Irland. Angesichts der deutlichen Warnungen vor Gefahren für die Menschheit durch KI hatte der Chef des KI-Unternehmens Anthropic, Amodei, gemahnt, die Entwicklung von KI zu verlangsamen. Russland hat mehrere Bahnstrecken in der Ukraine attackiert. Unweit der Grenze zu Polen traf eine Drohne nach Angaben aus Kiew einen Passagierzug auf dem Weg nach Warschau. Aus der NDR Nachrichtenredaktion Viktor Kupka.
3: Verletzt worden sei niemand. Einem Spiegelbericht zufolge war indirekt auch ein Sonderzug betroffen, in dem sich einer der engsten Berater von Bundeskanzler Merz befand. Demnach musste wegen des Angriffs nahe dem Grenzübergang auch der privat gecharterte Sonderzug teilweise evakuiert werden. An Bord seien der außen- und sicherheitspolitische Berater im Kanzleramt Sauter sowie der ehemalige britische Premier Johnson gewesen. Diese hätten zuvor mit der ukrainischen Regierung in Kiew beraten. Zudem befand sich in dem Zug der grünen Bundestagsabgeordnete Wagener.
1: In der Fußball-Bundesliga hat der Hamburger SV die nächste hohe Niederlage kassiert. Die Hamburger verloren bei RB Leipzig mit 0:5. Aus der NDR Sportredaktion Hendrik Lückhoff.
4: Wie schon in der Vorwoche beim 0:5 gegen Mainz lief auch in Leipzig nichts zusammen beim HSV. Immer wieder führten schwere Abwehrfehler zu Gegentoren. Teils waren es individuelle Patzer, teils ließ sich das Team auskontern. Durch die dritte Niederlage und die Tordifferenz von 0:12 Toren ist der HSV jetzt Tabellenletzter. Der FC Bayern hat einen Arbeitssieg bei der SV Elversberg eingefahren. Lennart Kahl brachte die Münchner in Führung und nach dem zwischenzeitlichen Elversberger Ausgleich besorgte Harry Kane mit seinem ersten Bundesliga-Treffer der Saison den 2:1-Sieg für den FCB.
1: Das waren die Nachrichten. Das Wetter in Norddeutschland. Nachts noch ein paar Schauer, häufig auch trocken, gebietsweise Nebel, Tiefstwerte 14 bis 8 Grad. Morgen Wolken und Aufheiterungen, oft bleibt es trocken, Höchstwerte 17 bis 22 Grad. Am Dienstag zum Abend hin Regen bei 20 bis 26 Grad. Es ist 21.03 Uhr.
5: Und hier ist der Verkehrsservice für den ARD-Abend. Vorsicht noch immer Falschfahrer auf der B100 Halle-Bitterfeld zwischen dem Abzweig Praschwitz und Hohen Turm ist ein Falschfahrer unterwegs. Äußerst rechts fahren, nicht überholen. Wir geben sofort Bescheid, wenn die Gefahr vorüber ist. Dann haben wir aktuell die A7 Hannover Richtung Würzburg zwischen Nörten-Hartenberg und Göttingen-Nord. Sperrung nach einem Unfall. Die A23 Heide-Hamburg ist zwischen Eidelstedt und dem Dreieck Hamburg-Nordwest in beiden Richtungen wegen Tunnelwartungsarbeiten gesperrt. Bis ca. 5 Uhr morgen früh. Umleitungen sind aber eingerichtet.
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5: Mit Romy Anders. Guten Abend, hi.

Guten Abend. Wir wollen wissen, was war denn Schönes los bei Ihnen am Wochenende? ard-abend@mdr.de. Hallo Romy, schreibt Michael aus Kolmen bei Leipzig. Cooler Opa, Smiley. Das muss ich kurz erzählen. Michael bezieht sich da auf meine Geschichte. Ich hatte doch vorhin erzählt, wir hatten Familientreffen am Wochenende. Und da habe ich nur meinen schönen, schicken, neuen blauen Nagellack rumgezeigt, schön aufgetragen. Und der Opa sieht das, guckt kurz über seine Brille, räuspert sich und meint, mit einem Hammer hätte er meine Nägel noch blauer machen können. Okay, alle haben gelacht, war ja auch lustig. Michael schreibt, was bei ihm los war. Die war nämlich auf Pilzwanderung, ganze 5 Stunden lang. Am Ende, schreibt er, waren es nur ein paar Löffelchen auf dem Teller. Aber, und das war uns wichtig, wir haben viel über Pilzbestimmung gelernt. Mit freundlichen Grüßen an das Team und die Gemeinde und Bernd, falls ihr den Abend hört. Bernd, ich hoffe, Sie haben das jetzt gehört. War ja auch schön. Was war denn bei Ihnen los am Wochenende? Was war vielleicht auch ein bisschen schräg? Was war lustig? ard-abend@mdr.de. Wir freuen uns.

Day, the Night, Musik von James Blunt. Liebe ARD-Abendgemeinde, man möchte direkt meinen, heute Abend hören uns ausschließlich die Sachsen. Ja, denn die sind es auch, die sich hier bei uns melden. Mit Steffi aus Dresden ging es ja los mit den Abendgrüßen. Dann kam der Michael aus Kolmen bei Leipzig. Jetzt Gerhild wieder aus Dresden. Gerhild schreibt, hallo liebe Romy, ich war am Freitag auf einem Konzert von der Band Santiano. Freilichtbühne Junge Garde in Dresden. Es war wieder große Klasse, volles Haus, super Stimmung, genial. Liebe Grüße aus Dresden von Gerhild. Ich glaube, Santiano, die machen so seemännische Angelegenheiten. Na, das ist schon cool. Dankeschön fürs Schreiben, Gerhild. Und ihr Lieben, schreibt uns auch gern aus Berlin, aus Bayern, aus Baden-Württemberg, von Rügen oder Sylt. Was war bei euch Schönes los am Wochenende? ard-abend@mdr.de. Mail geht ja immer, aber auch anrufen. Und es geht sogar noch schneller. 0800 80 80 110. Einen schönen Abend mit dem ARD-Abend.

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3: 21.30 Uhr, halb 10. Der Verkehrsservice für den ARD-Abend. Die A7 Flensburg-Hamburg ist in Richtung Süden zwischen Hamburg-Schnelsen-Nord und Stellingen sowie in Richtung Norden zwischen Volkspark und Schnelsen-Nord wegen Tunnelwartungsarbeiten gesperrt bis um 5. Die A7 Hannover Richtung Würzburg zwischen Nörten-Hartenberg und Göttingen-Nord, Sperrung, nach einem Unfall. Die A23 Heide-Hamburg ist zwischen Eidelstedt und dem Dreieck Hamburg-Nordwest in beiden Richtungen wegen Tunnelwartungsarbeiten gesperrt. Auch bis ca. 5 Uhr. Umleitungen sind eingerichtet. Seien Sie schon achtsam, bleiben Sie wach, kommen Sie gut und sicher an.
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3: Aus Erfurt, aus den Studios von MDR Thüringen, hören Sie den ARD-Abend. Eine schöne, eine entspannte Zeit. Einen erholsamen Sonntagabend wünschen wir Ihnen.

0: Längere Tage. Heinz Rudolf Kunze, ein sehr, sehr schöner Song. Der ARD-Abend hier, 0800 80 80 110. Was war denn bei Ihnen Schönes los am Wochenende? Erzählen Sie es uns. Jetzt beim ARD-Abend haben wir auch Zeit und Ruhe, Sonntagabend sowieso. Die Romy hier, hallo.
1: Hallo, hier ist der Falk aus Schwanebeck.
0: Hi.
1: Ich habe eigentlich nichts Besonderes und doch was ganz Besonderes erlebt am Wochenende.
0: Okay.
1: Und zwar hatte ich unseren Sohn wieder bei uns. Wir hatten ihn bei uns und er ist in der Ausbildung, kommt am Wochenende mal nach Hause. Und ich muss sagen, es war wie immer wunderschön. Wir haben ganz, ganz viel gelacht und das macht dieses Wochenende so besonders. Ich danke für jede Sekunde, die er mit uns zusammen sein darf, wo er bei uns sein darf. Und das ist einfach, was das Leben lebenswert macht. Es war wunderschön. Schöne Grüße an Lemmy. Ciao.
0: Oh, das ging toll. Lenny oder Danny, toller Sohn. Danke, Falk, für den Anruf. Ein Hoch auf die Familie an dieser Stelle. Und da ist noch jemand. Hallo.
2: Moin, liebe Romy.
0: Moin.
2: Hier ist Thomas aus Dahlberg.
0: Mhm.
2: Schöne Grüße an die ganze Abendgemeinde. Ich komme gerade aus Basinghausen. Ich hatte dort mehrere Turniere zu werten. Tanzsport.
0: Ja, okay.
2: Vom Feinsten, die norddeutschen Meisterschaften. Und bin jetzt auf dem Weg nach Mecklenburg-Vorpommern. Weil du dich ja beklagt hast, dass sich nur die Sachsen melden. Also, schönen Abend an alle. Ciao, ciao.
0: Ciao, ciao. Der war ja vorhin auch so, dass sich nur die Sachsen gemeldet haben. Aber wir sind ja der ARD-Abend, Radio für alle. Daher herzlich willkommen. Liebes Deutschland, guten Abend.

Der ARD-Abend zum Tagesausklang. Schön, dass Sie auch heute am Sonntag bei uns sind. Claudia aus Stuttgart hat geschrieben, was ich so machen wollte am Wochenende, konnte ich aus diversen Gründen gar nicht umsetzen. Dafür habe ich gechattet und gechillt. Hat auch gut getan. Ja, das klingt doch nett. Grüße nach Stuttgart, Claudia. Und danke fürs Schreiben. ard-abend@mdr.de. Können Sie uns auch schreiben. Oder anrufen an der 0800 80 80 110.

0: Geschichten.
1: Um 22 Uhr mit Wolfgang Berger. Präsident Trump hat die Führungsrolle der USA bei der künstlichen Intelligenz betont. Zugleich wies Trump Warnungen vor wachsenden Gefahren zurück. Aus der Nachrichtenredaktion Ulrike Ufer.
2: Hinter derartigen Warnungen stünden negative Kräfte, so Trump. Diese forderten die künstliche Intelligenz weniger schnell weiterzuentwickeln, obwohl sie es nicht sollten. Zwar seien Leitplanken möglich, aber wer bei KI gewinne, gewinne. Der US-Präsident gilt als großer Anhänger der künstlichen Intelligenz. Angesichts der deutlichen Warnungen vor Gefahren für die Menschheit durch KI hatte der Chef des Unternehmens Anthropic, Amo Day, gemahnt, die Entwicklung von KI zu verlangsamen.
1: In Niedersachsen werden die Stimmen der Kommunalwahl ausgezählt. 6,3 Millionen Menschen waren aufgerufen, ihre Politik vor Ort zu wählen. Es zeichnet sich eine höhere Wahlbeteiligung ab als vor 5 Jahren. Die Wähler mussten teilweise Geduld mitbringen, da es lange Warteschlangen gab. Ein vorläufiges landesweites Wahlergebnis gibt es voraussichtlich morgen früh. In Schweden ist die Parlamentswahl beendet. Kurz nach Schließung der Wahllokale sieht es so aus, als könne sich der oppositionelle Mitte-Links-Block durchsetzen. Aus Stockholm, Jana Sinram.
3: Stärkste Kraft sind laut der ersten Prognose auf Grundlage von Nachwahlbefragungen die Sozialdemokraten der ehemaligen Ministerpräsidentin Magdalena Andersson. Sie holten demnach gut 28% der Stimmen. Dies wäre zwar eines ihrer bisher schlechtesten Ergebnisse, gemeinsam mit den 3 anderen Parteien des linken Lagers kommen sie aber auf eine Mehrheit von gut 51% der Stimmen. Der rechte Parteienblock des regierenden Ministerpräsidenten Ulf Kristersson liegt den Prognosen zufolge nur bei knapp 47%.
1: In der Fußball-Bundesliga hat der Hamburger SV die nächste hohe Niederlage kassiert. Die Hamburger verloren bei RB Leipzig mit 0:5. Aus der NDR-Sportredaktion Hendrik Lückhoff.
4: Wie schon in der Vorwoche beim 0:5 gegen Mainz lief auch in Leipzig nichts zusammen beim HSV. Immer wieder führten schwere Abwehrfehler zu Gegentoren. Teils waren es individuelle Patzer, teils ließ sich das Team auskontern. Durch die 3. Niederlage und die Tordifferenz von 0:12 Toren ist der HSV jetzt Tabellenletzter. Der FC Bayern hat einen Arbeitssieg bei der SV Elversberg eingefahren. Lennart Kahl brachte die Münchner in Führung und nach dem zwischenzeitlichen Elversberger Ausgleich besorgte Harry Kane mit seinem ersten Bundesliga-Treffer der Saison den 2:1-Sieg für den FCB.
1: Das waren die Nachrichten. Das Wetter in Deutschland. Nachts meist trocken, noch letzte Schauer, gebietsweise Nebel, Tiefstwerte 15 bis 7 Grad. Morgen vom Saarland bis in den Südosten viele Wolken und gelegentlich Schauer, sonst häufig trocken. Höchstwerte 17 Grad an der Müritz bis 27 Grad am Oberrhein. Am Dienstag im Südosten heiter, sonst gebietsweise Schauer, 20 bis 30 Grad. Am Mittwoch Schauer oder Gewitter, aber auch Sonne bei 15 bis 25 Grad. Es ist jetzt 22.03 Uhr.
5: Hier ist der Verkehrsservice für den ARD-Abend. Die A7 Flensburg-Hamburg ist in Richtung Süden zwischen Hamburg-Schnellsen-Nord und Stellingen sowie in Richtung Norden zwischen Volkspark und Schnellsen-Nord wegen Tunnelwartungsarbeiten gesperrt bis morgen früh, ca. 5 Uhr. Die A7 Hannover Richtung Würzburg ist zwischen Nörten-Hartenberg und Göttingen-Nord nach einem Unfall gesperrt. Und die A23 Heide-Hamburg ist zwischen Eidelstedt und dem Dreieck Hamburg-Nordwest in beiden Richtungen wegen Tunnelwartungsarbeiten gesperrt bis ca. 5 Uhr. Umleitungen, das ist alles für Sie eingerichtet. Das war's von unserer Seite. Bleiben Sie schön wach, bleiben Sie achtsam, kommen Sie gut und sicher an.
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5: Heute zum Sonntagabend hören Sie wieder mal anders mit mir. Ich bin Romy Anders. Hi.

0: einen schönen Sonntagabend mit dem ARD-Abend. Wer von Ihnen hat was Schönes gemacht am Wochenende? ard-abend@mdr.de. Kamen schon sehr, sehr schöne Mails. Und auch Maria aus Ilmenau hat gerade geschrieben, nüscht habe ich gemacht. Schreibt sie, war auch cool. Einfach mal nüscht. 3 Ausrufezeichen. Ja, das sagen wir manchmal auch. Wenn nüscht los ist oder es einfach mal nüscht kostet, dann nüschtet es mitunter. So auch in Ilmenau. Maria, vielen Dank fürs Schreiben. Aber es gab ja natürlich auch die Aktiven, jetzt am Wochenende, die ganz Aktiven in Hamburg. Der Erik zum Beispiel. Erik, was war bei Ihnen los?
1: Moin, liebe Grüße ins Studio zu Romy Anders.
0: Danke.
1: Am Samstag, da sind wir mit unserem Museumzug paar schöne Runden zum Tag des offenen Denkmals zwischen Blankenese und Bergedorf gefahren und das zum HVV-Tarif hier in Hamburg.
0: Okay.
1: Liebe Grüße und schönen Abend.
0: Wir grüßen Hamburg. Herzlich willkommen beim ARD-Abend. 0800 80 80 110. Könntest du uns auch gerne anrufen.

mrdelius@mdr.de. Chrissy aus Halle hat geschrieben: Liebe Romy und Abendteam, wir haben am Wochenende an beiden Tagen Sport gemacht und waren da auch erst seit dem Sommer wieder das erste Mal in der Sauna. Das habe ich jetzt ein bisschen falsch vorgelesen. Waren auch das erste Mal seit dem Sommer wieder in der Sauna. Tat gut, machen wir nächstes Wochenende wieder. Eure Chrissy, ganz, ganz viele Grüße. Na prima, wir grüßen Sachsen-Anhalt und für Sport bin ich ja auch Chrissy. Der Beat, der kommt hier. Nicht zu schnell für den Liegestütz. Muss man sich Zeit lassen. Kontrolliert bleiben, ne? Achtung. Tief und hoch. Tief und hoch. Dazu ein bisschen Billie Jean und Michael Jackson. Und es läuft gut. Let's go.

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8: Der Verkehrsservice für den ARD-Abend. Die A7. Flensburg-Hamburg ist in Richtung Süden zwischen Hamburg, Schnelsen-Nord und Stellingen sowie in Richtung Norden zwischen Volkspark und Schnelsen-Nord gesperrt. Wegen Tunnelwartungsarbeiten bis ca. 5 Uhr. Umleitungen sind eingerichtet. Dann haben wir die A7 Hannover Richtung Würzburg. Die Strecke ist zwischen Nörten-Hartenberg und Göttingen-Nord nach einem Unfall gesperrt. Die A23 Heide-Hamburg ist zwischen Eidelstedt und dem Dreieck Hamburg-Nordwest auch in beiden Richtungen gesperrt wegen Tunnelwartungsarbeiten bis ca. 5 Uhr morgen früh. Umleitungen sind auch da eingerichtet, klar. Ihnen wünschen wir eine gute Fahrt und ein baldiges Ankommen.
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8: Mit Romy Anders. Grüße ganz herzlich. Hi, guten Abend.

ard-abend@mdr.de. Unsere Hörerin Petra hat noch geschrieben aus Bispingen. Liebe Rumi, ich war am Samstag mit meiner Tochter, ihrem Freund und meinen beiden Enkeln zum Drachenfest in Olsen im Landkreis Harburg. Es war richtig toll, alle Arten von Drachen waren vertreten. Es war eine wunderschöne Veranstaltung. Ja, und jetzt hat alles ein Ende, auch das Wochenende. Morgen startet nun die neue Woche. Aber auch das kann ja eine gute werden. Also, genießen wir jetzt noch ein bisschen die Abendstimmung mit Musik von den Rolling Stones. Yes.

Männer, Grönemeyer beim ARD-Abend. So ganz langsam geht's auf 11 zu. Gleich ab 23 Uhr hören Sie die ARD-Hitnacht und wir wünschen einen guten Start in die neue Woche. Wonderful Life. Alles Liebe, Ihre Rumi Anders. Wiederhören.

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1: Um 23 Uhr mit Wolfgang Berger. Präsident Trump hat die Führungsrolle der USA bei der künstlichen Intelligenz betont. Zugleich wies Trump Warnungen vor wachsenden Gefahren zurück. Aus der Nachrichtenredaktion Ulrike Ufer.
2: Hinter derartigen Warnungen stünden negative Kräfte, so Trump. Diese forderten die künstliche Intelligenz weniger schnell weiterzuentwickeln, obwohl sie es nicht sollten. Zwar seien Leitplanken möglich, aber wer bei KI gewinne, gewinne. Der US-Präsident gilt als großer Anhänger der künstlichen Intelligenz. Angesichts der deutlichen Warnungen vor Gefahren für die Menschheit durch KI hatte der Chef des Unternehmens Anthropic, Amo Day, gemahnt, die Entwicklung von KI zu verlangsamen.
1: Bei den Kommunalwahlen in Niedersachsen ist die CDU nach ersten Zahlen erneut stärkste Kraft geworden. Laut einer Hochrechnung von Infratest DIMAP im Auftrag des NDR kommt die CDU landesweit auf 27,7%. Dahinter folgt die SPD mit 24,5%. Beide Parteien haben einige Prozentpunkte verloren. Auf Platz 3 sieht die Hochrechnung die AfD, die deutlich zulegen konnte, gefolgt von den Grünen und den Linken. Das vorläufige Endergebnis wird morgen früh erwartet. Bei der Parlamentswahl in Schweden zeichnet sich ein Sieg der von den Sozialdemokraten angeführten Opposition ab. Die vier linken Parteien lagen laut Nachwahlbefragungen der Sender SWT und TV4 mit mehr als 51% der Stimmen in Führung. Das rechte Lager holte demnach rund 47%. Das linke Lager wird angeführt von der Spitzenkandidatin der Sozialdemokraten Andersson, die auf ein Comeback als Regierungschefin hofft. Den Prognosen zufolge büßten die rechtspopulistischen Schwedendemokraten an Zustimmung ein. Sie kamen nur noch auf etwa 18%. In der Fußball-Bundesliga hat der Hamburger SV die nächste hohe Niederlage kassiert. Die Hamburger verloren bei RB Leipzig mit 0:5. Aus der NDR-Sportredaktion Hendrik Lückhoff.
3: Wie schon in der Vorwoche beim 0:5 gegen Mainz lief auch in Leipzig nichts zusammen beim HSV. Immer wieder führten schwere Abwehrfehler zu Gegentoren. Teils waren es individuelle Patzer, teils ließ sich das Team auskontern. Durch die dritte Niederlage und die Tordifferenz von 0:12 Toren ist der HSV jetzt Tabellenletzter. Der FC Bayern hat einen Arbeitssieg bei der SV Elversberg eingefahren. Lennart Kahl brachte die Münchner in Führung und nach dem zwischenzeitlichen Elversberger Ausgleich besorgte Harry Kane mit seinem ersten Bundesliga-Treffer der Saison den 2:1-Sieg für den FCB.
1: Das waren die Nachrichten. Das Wetter in Deutschland. Nachts meist trocken, noch letzte Schauer, gebietsweise Nebel, Tiefstwerte 15 bis 7 Grad. Morgen vom Saarland bis in den Südosten viele Wolken und gelegentlich Schauer, sonst häufig trocken. Höchstwerte 17 Grad an der Müritz bis 27 Grad am Oberrhein. Am Dienstag im Südosten heiter, sonst gebietsweise Schauer. 23.03 Uhr.
4: Schönen Dank, damit sind wir wieder auf dem allerneuesten Stand. Und von mir jetzt noch der Blick auf die Straßen im Lande. Hier ist der Verkehrsservice in der ARD-Hitnacht. Die A2 Oberhausen Richtung Dortmund ist zwischen Kreuz Oberhausen und Dreieck Bottrop wegen Bauarbeiten bis ca. 5 Uhr gesperrt. Die Autobahn 7 ist in Richtung Süden zwischen Hamburg-Schnelsen Nord und Stellingen sowie in Richtung Norden zwischen Volkspark und Schnelsen Nord wegen Tunnelwartungsarbeiten bis ca. 5 Uhr gesperrt. Dann eine weitere Meldung von der Autobahn 7, die ist ganz aktuell. Die A7 Hannover Richtung Kassel ist zwischen Nürtenhardenberg und Göttingen Nord nach einem Unfall gesperrt. Die A8 Luxemburg Richtung Saarlouis ist zwischen Merzig und Rehlingen nach einem Unfall gesperrt. Die A23 ist zwischen Eidelstedt und Dreieck Hamburg Nordwest in beiden Richtungen wegen Tunnelwartungsarbeiten gesperrt bis in den Morgen hinein. Die A40 Essen Richtung Dortmund ist zwischen Dreieck Bochum West und Bochum Zentrum wegen Bauarbeiten gesperrt. Die Autobahn 46 ist zwischen Düsseldorf-Bilk und Holthausen bis ca. 5 Uhr in beiden Richtungen gesperrt. Und aktuell noch ein Stau auf der Autobahn 96 München Richtung Lindau. Zwischen München-Blumenau und München-Freiham Süd gibt es 3 Kilometer Stau. Das waren die Verkehrsmeldungen. Wir wünschen gute Fahrt.
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4: Guten Abend. Gute Nacht, wünscht Hanno Bauer hier aus dem MDR Nachtstudio in Magdeburg. Schön, dass Sie noch fit genug sind für eine gute Zeit am Radio.

Das ist das Beste an Nachtradio. Musik ist immer Gefühl und ich habe bei Wonderful Tonight immer das Gefühl, wie auch immer Eric Clapton es gemacht hat, er hat direkt in ihren Spiegel geschaut. Und weiter segeln wir durch die Nacht mit Chris de Burgh. Sailing Away.

22.15 Uhr ist es. Hier ist die ARD-Hitnacht zu erreichen per E-Mail unter ard-hitnacht@mdr.de oder unserer Telefonnummer 0800 80 80 110. Und Karl Heinz hat gleich zur Bemerkung von zu Eric Claptons Wonderful Tonight geschrieben: Hallo MDR, noch einen guten Abend. Und dann zwei Spionageaugen dahinter. Ja, und er hat geschrieben: Alles wird gut. Und da kann ich natürlich nur sagen: Natürlich wird alles gut. Logisch. Sendung läuft. Sonntag ist noch eine Dreiviertelstunde lang, knapp jedenfalls. Und Musik kommt von Anastasia, I'm Out of Love. Ja. Ganz liebe Grüße, Karl-Heinz.

21.18 Uhr gibt es eine aktuelle Falschfahrermeldung. Achtung bitte, auf der Autobahn 73 zwischen Dreieck Nürnberg-Feucht und Nürnberg-Hafen-Ost ist ein Falschfahrer gemeldet worden auf der Straße. Bitte ganz rechts fahren, nicht überholen. Ein Falschfahrer auf der Autobahn 73 zwischen Dreieck Nürnberg-Feucht und Nürnberg-Hafen-Ost. Achtung dort bitte.

Achtung zur Erinnerung noch einmal die Wiederholung. Eine Warnung vor einem Falschfahrer ist gerade aktuell A73 zwischen Dreieck Nürnberg-Feucht und Nürnberg-Hafen-Ost. Hier ist der Falschfahrer gemeldet worden. Bitte ganz rechts fahren, nicht überholen. Vorsicht hier in beiden Richtungen.

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0: Nichts kann hier passieren. Und Plappi, hier, guck mal. Deine Familie hat sich auch schon gemeldet. Guck mal, genau hier per E-Mail von Peter, der dich zu mir ja als Assistent geschickt hat damals. Schön, oder? Er hat geschrieben, hallo lieber Hanno, und das Nachtteam Coco hat das Radio angemacht. Coco ist der kleine Plüschschimpanse von Peter. Ja, also der hat eigenständig das Radio angemacht. Ihr seid alles kluge Tiere. Und war sofort glücklich, als er seinen Lieblingsmoderator gehört hat, steht hier. Obwohl Plappi am Arbeiten ist, die Frage stellt sich nicht, denn wir wissen ja, dass er als pflichtbewusster Assistent vor Ort ist. Wir wünschen allen Nachteulen viel Spaß mit der Sendung. Liebe Grüße von Peter, Coco aus Frankfurt und natürlich auch von Effi, von Eierkopf, Charlotte und Johannes aus Seelze. Na, das ist aber schön. Dankeschön für die schönen Grüße von
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0: zurück.
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dabei, Sie gerade ein bisschen zu beruhigen, denn es gibt die Entwarnung von der Autobahn 73. Kein Falschfahrer mehr. Zwischen Dreieck Nürnberg-Feucht und Nürnberg-Hafen-Ost fahren alle wieder in die richtige Richtung. So soll es auch sein. Gleich die aktuellen Verkehrsmeldungen zur halben Stunde.

0: 23.31 Uhr ist es und damit Zeit für den Verkehrsservice in der ARD-Hitnacht. Die Autobahn 2 Oberhausen Richtung Dortmund ist zwischen Kreuz Oberhausen und Dreieck Bottrop wegen Bauarbeiten gesperrt. Die A7 ist in Richtung Süden zwischen Hamburg-Schnelsen-Nord und Stellingen sowie in Richtung Norden zwischen Volkspark Hamburg und Schnelsen-Nord wegen Tunnelwartungsarbeiten gesperrt. Die Autobahn 8 Luxemburg Richtung Saarlouis ist zwischen Merzig und Rehlingen nach einem Unfall gesperrt. Die A23 ist zwischen Eidelstedt und Dreieck Hamburg Nordwest in beiden Richtungen wegen Tunnelwartungsarbeiten gesperrt. Die A40 Essen Richtung Dortmund ist zwischen Dreieck Bochum West und Bochum Zentrum wegen Bauarbeiten gesperrt. Und dann noch die Autobahn 46, hier ist zwischen Düsseldorf-Bilk und Holthausen bis 5 Uhr in beiden Richtungen gesperrt. Das waren auch schon die Verkehrsmeldungen. Gute Fahrt!
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0: Und nach dem Blick auf die Straßen geht's gleich hier auf die Schiene mit dem Runaway Train Soul Asylum in der ARD-Hitnacht. Hanno Bauer ist hier in Magdeburg. Grüß Sie.

Hier ist die ARD Hitnacht. Und sogar in Dänemark werden wir jetzt gerade noch gehört, obwohl eigentlich Kenny vielleicht nicht mehr wach sein sollte. Er hat jedenfalls geschrieben, hallo ARD Hitnacht, Moderator, mein Name ist Kenny und ich höre euch jetzt. Eigentlich bin ich krank und muss schon schlafen gehen, aber habe eine Frage. Kannst du die Lieder bestimmt und spielst du aktuelle Lieder? Aber ich wünsche dir eine schöne Nacht und alles Gute, liebe Grüße aus Dänemark. Ach, herrlich. Das ist so schön, wenn man auch den dänischen Dialekt so quasi im Ohr hat beim Lesen. Kenny, erstmal werd bald gesund und schlaf lieber. Das ist die beste Medizin. Und unsere ARD-Hitnacht-Playlist wird tagsüber von unserer Musikredaktion zusammengestellt. Heißt also, nein, ich bestimme die Musik hier nicht und leider kann ich auch keine Musikwünsche erfüllen. Aber ich glaube, unsere Musikredaktion kriegt das schon super hin und spielt auch ganz genau das, was so erwartet wird in der Nacht. Nämlich schöne Musik, die ganz großen Hits der 70er und 80er und auch aktuelles, so wie jetzt hier von Ed Sheeran, Lego House.

Hey, liebe Radiofamilie, was euch aber auch so alles auffällt, ja, da hat gerade eben der Kenny aus Dänemark gegrüßt und Claudia in Stuttgart, die hat gleich den Anschlusssong dazu eingeordnet und hat geschrieben, ha, Lego, danach passt ja richtig zu Dänemark. Ich gehöre auch zu denen, die bald schlafen gehen sollten. Morgen fängt für mich so etwas wie ein Stück Alltag an. Nach Hüft-OP, Reha und Rekonvaleszenz werde ich im Rahmen einer Wiedereingliederung wieder Stück für Stück die Arbeit aufnehmen. Die guten Wünsche aus der Radiofamilie hier nach meiner OP vor ein paar Wochen werde ich nicht vergessen. Ich freue mich, bin dankbar und bald kann ich wieder zu DJ Bobo tanzen. Genau, der lief ja gerade eben und ist einer von Claudias Favoriten, war ja auch schon zum Konzert. Allen eine gute Nacht, schlaft oder wacht gut und einen guten Wochenstart wünscht Claudia. Ich grüße zurück mit George Michael.

Na, das ist doch ein Schlusswort für diesen Sonntag. Fein, fein. Danke für all die Musiken, die es gab heute im Radio. Und für alles andere Schöne, zum Beispiel die vielen geöffneten Denkmale am Tag des Denkmals. Danke an alle Ehrenamtlichen, die das ermöglicht haben. So, und damit nun dann auch fast schon Schluss am Wochenende. Einen haben wir noch vor und der kommt jetzt von Paul Simon. Graceland heißt das Lied. Danach dann der Tageswechsel. Und seien Sie nicht traurig, wir starten ja gemeinsam in den Montag danach. In 4 Minuten ist es soweit. Bis dahin, ciao, ciao, bis morgen.

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1: Um 0 Uhr Mitternacht mit Olaf Knapp. Präsident Trump hat die Führungsrolle der USA bei der künstlichen Intelligenz betont. Zugleich wies Trump Warnungen vor wachsenden Gefahren zurück. Aus der Nachrichtenredaktion Ulrike Ufer.
2: Hinter derartigen Warnungen stünden negative Kräfte, so Trump. Diese forderten, die künstliche Intelligenz weniger schnell weiterzuentwickeln, obwohl sie es nicht sollten. Zwar seien Leitplanken möglich, aber wer bei KI gewinne, gewinne. Der US-Präsident gilt als großer Anhänger der künstlichen Intelligenz. Angesichts der deutlichen Warnungen vor Gefahren für die Menschheit durch KI hatte der Chef des Unternehmens Anthropic, Amodei, gemahnt, die Entwicklung von KI zu verlangsamen.
1: Bei den Kommunalwahlen in Niedersachsen ist die CDU nach ersten Zahlen erneut stärkste Kraft geworden. Laut einer Hochrechnung von Infratest DIMAP im Auftrag des NDR kommt die CDU landesweit auf 27,7%. Dahinter folgt die SPD mit 24,5%. Beide Parteien haben einige Prozentpunkte verloren. Auf Platz 3 sieht die Hochrechnung die AfD, die deutlich zulegen konnte, gefolgt von Grünen und Linken. Das vorläufige Endergebnis wird morgen früh erwartet. In Schweden zeichnet sich ein knappes Ergebnis der Parlamentswahl ab. Der oppositionelle Mitte-Links-Block hatte in ersten Prognosen deutlich vorne gelegen. Mittlerweile sieht es nach einem Kopf-an-Kopf-Rennen mit dem Lager des konservativen Regierungschefs Kristersson aus. Stärkste Kraft sind nach etwa zu 3/4 ausgezählten Stimmen die Sozialdemokraten, der früheren Ministerpräsidentin Andersson. In der Fußball-Bundesliga hat der Hamburger SV die nächste hohe Niederlage kassiert. Die Hamburger verloren bei RB Leipzig mit 0:5. Aus der Sportredaktion Hendrik Lückhoff.
3: Wie schon in der Vorwoche beim 0:5 gegen Mainz lief auch in Leipzig nichts zusammen beim HSV. Immer wieder führten schwere Abwehrfehler zu Gegentoren. Teils waren es individuelle Patzer, teils ließ sich das Team auskontern. Durch die dritte Niederlage und die Tordifferenz von 0:12 Toren ist der HSV jetzt Tabellenletzter. Der FC Bayern hat einen Arbeitssieg bei der SV Elversberg eingefahren. Lennart Kahl brachte die Münchner in Führung und nach dem zwischenzeitlichen Elversberger Ausgleich besorgte Harry Kane mit seinem ersten Bundesliga-Treffer der Saison den 2:1-Sieg für den FCB.
1: Tennisprofi Alexander Zverev hat zum ersten Mal die US Open gewonnen. Der gebürtige Hamburger bezwang im Finale den Amerikaner Ben Shelton in 4 Sätzen und holte damit seinen 2. Grand-Slam-Titel. Das Wetter in Deutschland. Nachts oft trocken, gebietsweise Nebel, Tiefstwerte 15 bis minimal 7 Grad. Am Tage vom Saarland bis in den Südosten viele Wolken und gelegentlich Schauer. Sonst ist es häufig trocken. 17 Grad an der Müritz bis maximal 27 Grad am Oberrhein. Es ist 0:03 Uhr.
4: Dankeschön fürs 3 Minuten Nachrichten-Update. Die ersten Worte des neuen Tages, naja, was heute für ein Tag ist. Gut, das Datum geht auf jeden Fall, der 14.09. Dass Montag ist, brauche ich ja nicht erwähnen. Hier ist der Verkehrsservice in der ARD-Hitnacht. Die A2 Oberhausen Richtung Dortmund ist zwischen Kreuz Oberhausen und Dreieck-Bottrop wegen Bauarbeiten gesperrt. Die A8 Luxemburg Richtung Saarlouis ist zwischen Merzig und Rehlingen nach einem Unfall gesperrt. Die A23 ist zwischen Eidelstedt und Dreieck Hamburg Nordwest in beiden Richtungen wegen Tunnelwartungsarbeiten gesperrt. Dann geht's weiter auf der Autobahn 40, Essen Richtung Dortmund. Hier ist zwischen Dreieck Bochum West und Bochum Zentrum wegen Bauarbeiten gesperrt. Und dann noch die Autobahn 46 ist im Verkehrsservice. Zwischen Düsseldorf-Bilk und Holthausen ist bis 5 Uhr in beiden Richtungen gesperrt. Das waren unsere Verkehrsmeldungen. Gute Fahrt für Sie.
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4: Rein in den absoluten Lieblingsfavoritentag aller Menschen, die ich kenne. Einfach jeder freut sich auf den Montag und ich mich ganz genauso mit Ihnen. Hanno Bauer hier im Nachtstudio beim MDR in Magdeburg. Und wenn Sie mir jetzt auch einen Vogel zeigen, ich sehe es ja nicht, ist ja Radio, bleibt ein Invisible Touch.

die ARD-Hitnacht, gleich 10 Minuten nach Mitternacht. Und Achtung, es gibt einen Falschfahrer auf der Bundesstraße 8, Neustadt an der Aisch Richtung Würzburg. Zwischen der A3 Rottendorf und Greinberg-Knoten in Würzburg kommt Ihnen ein Falschfahrer entgegen. Bitte ganz rechts fahren, nicht überholen. Auf der B8 Neustadt an der Aisch Richtung Würzburg, zwischen der A3 Rottendorf und Greinberg-Knoten in Würzburg ist ein Falschfahrer unterwegs. Vorsicht hier bitte in beiden Richtungen.

Und noch einmal die Warnung vor dem Falschfahrer. Achtung bitte auf der B8. Zwischen der A3 Rottendorf und Greinbergknoten in Würzburg ist ein Falschfahrer gemeldet worden. Bitte ganz rechts fahren, nicht überholen und Vorsicht hier in beiden Richtungen.

0: Sexy, dieser schöne Liebesgruß unterwegs vom Beifahrersitz auf den Fahrersitz, der jetzt kommt, mit einem ganz kleinen Umweg, ja, übers deutschlandweite Radio. Hallo und guten Abend, schreibt Sabine. Mein Mann und ich, wir sind gerade auf dem Weg in den Norden zum wohlverdienten Urlaub. Wir fahren die ganze Nacht durch und trällern schon die ganze Zeit eure Lieder mit. Wir hatten dieses Jahr Silberhochzeit und Ende September sind wir 35 Jahre ein Paar. Ach ja, und liebe Grüße an meinen Mann Christian. Ich liebe ihn. Sabine grüßt da ganz lieb und leider kann ich den Musikwunsch nicht erfüllen, liebe Sabine, denn das geht leider in unserer ARD-Hit noch nicht. Unsere Musik wird ja tagsüber von unseren Musikredakteuren zusammengestellt. Aber diese Grüße, die sind garantiert gut angekommen und ihr kommt bitte auch gut und sicher an, ganz im hohen Norden, okay?
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0: Circle of Life, einer der Kandidaten 1995 für den Oscar als bester Filmsong. Und der Song hat verloren gegen Can You Feel the Love Tonight, ebenfalls aus der König der Löwen und ebenfalls von Elton John. 0.31 Uhr ist es, Zeit für den Verkehrsservice der ARD-Hitnacht. Entwarnung von der Bundesstraße 8, Neustadt an der Aisch, Richtung Würzburg. Kein Falschfahrer mehr zwischen der A3 Rottendorf und Greinberg-Knoten in Würzburg. Die A2 Oberhausen Richtung Dortmund ist zwischen Kreuz Oberhausen und Dreieck Bottrop wegen Bauarbeiten bis 5 Uhr gesperrt. Die A23 ist zwischen Eidelstedt und Dreieck Hamburg-Nordwest in beiden Richtungen wegen Tunnelwartungsarbeiten bis 5 Uhr gesperrt. Umleitung hier ist eingerichtet. Die A40 Essen Richtung Dortmund ist zwischen Dreieck Bochum-West und Bochum-Zentrum wegen Bauarbeiten gesperrt. Und die Autobahn 46 ist zwischen Düsseldorf-Bilk und Holthausen bis 5 Uhr in beiden Richtungen gesperrt. Ihnen unterwegs eine gute Fahrt. Bleiben Sie munter.
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0: Mit Hanno Bauer in Magdeburg.

0: lieben gut.
1: Der singende Postbote Nathan Evans, wobei er den Kollegen der Royal Mail in Schottland ja den Rücken gekehrt hat und nun lieber seine Musiklaufbahn ausbaut. Als Songwriter eigener Songs. Und er tourt regelmäßig live, spielt auf Festivals und absolviert ausverkaufte Konzerte in ganz Europa. So eine schöne Karriere. Mit so schöner Musik. Hier eben sein Shanti, den wir gehört haben. Wellerman.

Picard, Alone, der wird einem doch gleich warm ums Herz. Oder vielleicht doch nicht, denn Heidi hat gerade geschrieben, hallo Hanno, ich habe heute Abend zum ersten Mal nach der Hitzewelle die Heizung aufgedreht. Darf man das sagen? Liebe Grüße von Heidi aus Sibirien. Nee, eigentlich Bayern, hat sie noch drunter geschrieben. Ja, ist schon eine kühlere Nacht, aber nicht so kühl wie im Norden Deutschlands, denn da ist es bloß bei Temperaturen im einstelligen Bereich, während ihr dort ja wenigstens noch zweistellige habt unter eurem Regen. Ja. Aber es wird ja nochmal warm. Bis zum Dienstag immerhin bis zu 27, 28 Grad bei euch. Passt doch. Und das ist dann keine Hitzewelle. Das ist einfach nochmal ein nettes Adieu des Sommers, um sich zu verabschieden.

0: Danny Wilson.
1: Mary's Prayer haben wir hier gehört in der ersten Stunde des Montags. Und Roland hat sich gemeldet aus Stuttgart, aus dem Rechenzentrum, der ja immer unsere Sendung verfolgt und auch genau mitzählt, wer hat wie viele moderiert und die wievielte Sendung ist das überhaupt. Und er hat mir geschrieben, also Vogel, nee, das Gegenteil, Vogel, eher das Gegenteil, Hanno. Erst einmal, ich werde dir 100% nicht den Vogel zeigen, denn der Sonntag ist für mich oder uns der arbeitsreichste Tag der Woche. Genau, so ging ja dieser Tag los, dass ich gesagt habe, die meisten werden mir einen Vogel zeigen, dass ich mich auf den Montag freue. Und Roland schreibt weiter, morgen ist ein Tag, also heute der Montag und wir haben morgen quasi frei. So werden wir in Strauß-Eiland in der Nähe von Ulm besuchen. Der Bruder meines Chefs, ICE-Lokführer, fährt auch mit und meine Verlobte Hanne hat ab morgen ersten Schultag in Baden-Württemberg leider nicht mehr frei. Sie fährt behinderte Kinder ins Sonderschulzentrum und nach Hause. Auf jeden Fall, wir sind froh, dass Montag ist. Das kann ich mir irgendwie vorstellen, denn Montag ist ja gar nicht so schlecht.

wie sein Ruf im Allgemeinen. Und ganz viele andere Sachen hat mir Roland noch geschrieben. Muss ich mir jetzt erstmal ganz in Ruhe durchlesen, die E-Mail. Dankeschön auf jeden Fall erstmal bis dahin, Roland. Und ich antworte bestimmt auch per E-Mail. Sind auch schon eine ganze Menge E-Mails jetzt eingetroffen. Falls Sie Kontakt aufnehmen möchten zur Sendung, ard-hitnacht@mdr.de ist die Adresse. Oder Sie haben was auf dem Herzen, möchten was Schönes berichten aus Ihrem Leben oder vom Wochenende, dann bitte unter 0800 80 80 110. Einfach auf den Anrufbeantworter sprechen, dabei aber nicht vergessen zu sagen, wer Sie sind und woher Sie gerade anrufen, damit wir uns alle drüber freuen können.

Eines der beliebtesten Instrumentalstücke aus den Synthesizern der 70er Jahre. Space Magic Fly. Ja, da summt also die magische Fliege um uns herum im magischen Sturzflug ums winzige Nachtlämpchen hier im Studio. Und hier krachen jetzt die Pet Shop Boys rein mit ihrem It's a Sin. Großartige Musik jetzt noch vor den 1 Uhr Nachrichten in der ARD-Hitnacht.

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1: Um 1 Uhr mit Olaf Knapp. Der deutsche Tennisprofi Alexander Zverev hat die US Open gewonnen. Im Finale von New York besiegte er den US-Amerikaner Ben Shelton in 4 Sätzen. Aus der Sportredaktion Ina Kast.
2: Es dauerte ein paar Sekunden, bis Alexander Zverev realisierte, dass er gerade seinen 2. Grand-Slam-Titel gewonnen hatte. Dann erst riss er die Arme nach oben. Der 29-Jährige zeigte früh im Match starke Nerven, wirkte nicht sonderlich nervös. Für den Deutschen war es bereits das 6. Grand-Slam-Finale, für den jungen Shelton das 1. Zverev verlor zwar den 3. Satz, konnte aber zu Beginn des 4. Satzes früh ein Break holen und setzte sich nach 3,5 Stunden durch. Nun darf er sich also als erster deutscher Tennisspieler seit Boris Becker US Open-Sieger nennen.
1: Bei den Kommunalwahlen in Niedersachsen ist die CDU nach ersten Zahlen erneut stärkste Kraft geworden. Laut einer Hochrechnung von Infratest DIMAP im Auftrag des NDR kommt die CDU landesweit auf 27,7%. Dahinter folgt die SPD mit 24,5%. Beide Parteien haben einige Prozentpunkte verloren. Auf Platz 3 sieht die Hochrechnung die AfD, die deutlich zulegen konnte, gefolgt von den Grünen und den Linken. In Schweden zeichnet sich ein knappes Ergebnis der Parlamentswahl ab. Der oppositionelle Mitte-Links-Block hatte in den ersten Prognosen deutlich vorn gelegen. Mittlerweile sieht es nach einem Kopf-an-Kopf-Rennen mit dem Lager des konservativen Regierungschefs Kristersson aus. Stärkste Kraft sind nach etwa zu 3/4 ausgezählten Stimmen die Sozialdemokraten, der früheren Ministerpräsidentin Andersson. Präsident Trump hat die Führungsrolle der USA bei der künstlichen Intelligenz betont. Zugleich wies Trump Warnungen vor wachsenden Gefahren zurück. Aus der Nachrichtenredaktion Ulrike Ufer.
3: Hinter derartigen Warnungen stünden negative Kräfte, so Trump. Diese forderten, die künstliche Intelligenz weniger schnell weiterzuentwickeln, obwohl sie es nicht sollten. Zwar seien Leitplanken möglich, aber wer bei KI gewinne, gewinne. Der US-Präsident gilt als großer Anhänger der künstlichen Intelligenz. Angesichts der deutlichen Warnungen vor Gefahren für die Menschheit durch KI hatte der Chef des Unternehmens Anthropic, Amo Dei, gemahnt, die Entwicklung von KI zu verlangsamen.
1: In der Fußball-Bundesliga hat Elversberg gegen München 1:2 verloren. Zuvor war der Hamburger SV mit 0:5 gegen RB Leipzig unterlegen. Das Wetter in Deutschland. Nachts oft trocken, gebietsweise Nebel, Tiefstwerte 15 bis 7 Grad. Am Tage vom Saarland bis in den Südosten viele Wolken und gelegentlich Schauer. Sonst häufig trocken, Höchstwerte 17 Grad an der Müritz bis 27 am Oberrhein. Dienstag im Südosten heiter, sonst gebietsweise Schauer bei 20 bis maximal 30 Grad. Es ist gleich 1:03 Uhr.
4: Schönen Dank fürs 3-Minuten Nachrichten-Update. Von mir jetzt der Blick auf die Straßen. Hier ist der Verkehrsservice in der ARD-Hitnacht. Die A2 Oberhausen Richtung Dortmund ist zwischen Kreuz Oberhausen und Dreieck Bottrop wegen Bauarbeiten gesperrt. Das Ganze dauert bis 5 Uhr in den Morgen. Ebenfalls bis 5 Uhr gesperrt ist die Autobahn 23 noch, und zwar zwischen Eidelstedt und Dreieck Hamburg Nordwest in beiden Richtungen wegen Tunnelwartungsarbeiten. Die A40 Essen Richtung Dortmund ist zwischen Dreieck Bochum West und Bochum Zentrum wegen Bauarbeiten gesperrt. Und dann noch der Blick auf die Autobahn 46. Hier ist zwischen Düsseldorf-Bilk und Holthausen bis 5 Uhr in beiden Richtungen gesperrt. Ihnen unterwegs eine gute Fahrt durch die Nacht mit der richtigen Sendung im Radio.
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4: Mit Hanno Bauer in Magdeburg. Grüß Sie.

If You Leave Me Now, Chicago. In unserer Nachtsendung, 1.11 Uhr steht auf der Uhr und 33 Sekunden jetzt noch dahin. Das sah sehr schön aus, aber 22 Sekunden zu spät, wie ich finde. So, in meiner Klasse in der Schule, da hatte ich 3 Mikes, ja, und jeder wurde anders geschrieben. Einmal mit AI, dann Mike und Mike mit EI gab's auch noch. Jetzt hat mich jemand angeschrieben mit M-A-I-K, also Mike mit A-I-K, ja. Und zwar hat er geschrieben, dass er über die Frequenzen von Bayern 1 hört und er schreibt einfach Danke an das ARD-Nachtteam. Grüße aus Augsburg. Ist angekommen. Und ich grüße ganz lieb zurück. Dankeschön für den kurzen Gruß.

0: Everywhere wird sie gehört, diese Nachtsendung. Mit Fleetwood Mac im Radio. 1.15 Uhr ist es. Und Ralf hat ein bisschen geschlafen, um sich jetzt mal wieder an die Arbeit zu stürzen. Er hat geschrieben, hallo Hanno Bauer, nach 4 Stunden Schlaf bin ich aufgewacht. Jetzt sitze ich am Laptop und höre Musik und schaue über mein vorbereitetes Fotobuch. 50 Seiten mit Daten und Fotos von Verwandten. Die ersten Fotos von Ur-Ur-Großeltern aus dem 19. Jahrhundert. In 2 Wochen soll das Buch fertig werden. Liebe Grüße, Ralf. Wow. Da sind ja viele Fotos zusammengekommen, würde ich mal sagen. Wo sind die alle aufgestöbert worden? Irgendwo auf dem Dachboden? Oder gab es da noch ganz alte Familienfotobücher? Würde mich ja mal interessieren, Ralf. Ich weiß, mein Bruder, der hat auch für die ganze Familie so ein bisschen Ahnenforschung betrieben und da waren also wirklich uralte Fotos mit dabei und natürlich auch ganz viele Informationen, sogar aus alten Kirchenbüchern und so. Ja, was sich so alles aufstöbern lässt, inzwischen auch schon im Internet. Also sogar die Kirchenbücher sind ja teilweise schon digitalisiert. Für manche ist mein Bruder auch extra losgefahren. Also auf jeden Fall eine lohnende Arbeit und die ganze Familie wird's danken. Ich denke mal, bei Ihnen, Ralf, wird's auch so sein.
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0: So, und dann passt doch mittendrin von Udo Lindenberg ganz gut dazu. Mittendrin in der Familie ist der Ralf. Und jetzt auch mit der Musik.

0: Wow, was für schöne Musik von Tracy Chapman. Baby, can I hold you? Und hier diese, nicht E-Mail, sondern eine Nachricht übers Kontaktformular ist gerade reingekommen. Und zwar von Manuela wahrscheinlich, die geschrieben hat, dass sie die ARD-Hitnacht über den RBB hören, also über die Frequenzen des RBB. Und die Nachricht lautet so: Hallo Hanno, wir hören dich auch sehr gerne und die gute Musik natürlich. Wir sitzen noch auf der Terrasse und genießen den Blick auf den Hafen. Liebe Grüße aus Kroatien, sagen Manuela, Gunnar und Dackel Frieda. Manu, Gunni und Friedi, habt einen schönen Urlaub. Und ich höre sowas auch sehr gerne natürlich. Wer hört keine Komplimente gern? Aber auf jeden Fall freue ich mich sehr darüber, dass ihr mit uns munter bleibt und eine schöne Urlaubszeit habt. Das höre ich am allerliebsten.
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Hier ist die ARD-Hitnacht um 1.27 Uhr. Achtung bitte, ein Falschfahrer auf der A19 zwischen Waren und Röbel. Kommt Ihnen ein Falschfahrer entgegen, bitte ganz rechts fahren, nicht überholen. Achtung bitte, ein Falschfahrer auf der Autobahn 19, Rostock-Berlin ist das. Zwischen Waren und Röbel ist ein Falschfahrer unterwegs. Vorsicht hier in beiden Richtungen.

0: 1.30 Uhr ist es. Und damit Zeit für den Verkehrsservice in der ARD-Hitnacht. Und ich warne noch einmal vor dem Falschfahrer auf der Autobahn 19, Rostock-Berlin. Zwischen Waren und Röbel ist uns ein Falschfahrer gemeldet worden. Bitte dort ganz rechts fahren, nicht überholen. Achtung auf der A19, zwischen Waren und Röbel ist ein Falschfahrer unterwegs. Vorsicht hier in beiden Richtungen. Dann die Autobahn 2, Oberhausen Richtung Dortmund, ist zwischen Kreuz Oberhausen und Dreieck Bottrop wegen Bauarbeiten gesperrt. Das Ganze bis 5 Uhr. Ebenfalls bis 5 Uhr gesperrt die Autobahn 23, beidseits zwischen Eidelstedt und dem Dreieck Hamburg Nordwest. Die A40 Essen Richtung Dortmund ist zwischen Dreieck Bochum West und Bochum Zentrum gesperrt wegen Bauarbeiten. Und die Autobahn 46 ist zwischen Düsseldorf-Bilk und Holthausen ebenfalls bis 5 Uhr in beiden Richtungen gesperrt. Gute Fahrt für Sie unterwegs.
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0: Mit Hanno Bauer in Magdeburg. Ich grüße schön.

Was für ein schönes Lied von den Bee Gees. You Win Again. Ich freue mich ja so sehr auf den Film, der in Vorbereitung ist über die Karriere der Bee Gees. Und jetzt schaukeln wir uns ein bisschen durch die Nacht mit Musik von Amy Grant, Baby Baby. Ja, und wenn der Weg dann schon so schaukelt, dann ist das bestimmt der Walk of Life, der dahinter noch kommt von den Dire Straits.

0: wird gejuchzt, weil es einfach so schön ist, gemeinsam Radio zu hören, oder? Genauso muss das sein. Deswegen wird hier so gejuchzt und das hier bei den Dire Straits Walk of Life. Und ich bin ja auch nicht der Einzige, der da juchzen könnte.
1: Ja, hallo, beste Grüße nach Magdeburg von Unterhaching, Bayern, Südbayern, vom Leo und der Moni. Wir sitzen jetzt hier in unserer Küche, gewärmt von ein paar schönen Kerzen, weil es draußen regnet ohne Ende, was für die Natur gut ist, und hören eure gute Musik und deine netten Ansagen. Genau, das war's gewesen und ganz liebe Grüße an die ganze Nation. Bleibt alle gesund, kommt alle gut heim, passt im Regen beim Autofahren auf. Servus!
0: Ja, servus und dann Dankeschön fürs Zuhören und habt eine schöne Zeit noch am Radio, wenn ihr die ARD-Hitnacht hört. Mitten in der Nacht beim Klopfen des Regens gegens Küchenfenster. Sehr schön.

Hans aus Halberstadt grüßt und freut sich auf seine Auslandsreise, die diese Woche startet. Er schreibt, da hat wieder einmal Hanno Bauer am Mikrofon den Nachtdienst übernommen. Hier kann der alte Mann mit 88 Jahren nicht die ganze Nacht mit Schlaf verbringen und hört aufmerksam zu. Ab Montag kann ich 14 Tage übers Internet die ARD-Hitnacht in Griechenland hören. Das ist doch wunderbar. Danke dafür. Hans, dann hören wir uns doch in Griechenland wieder. Gleich am Wochenende bin ich wieder dran und lerne bis dahin auch ein paar Brocken Griechisch, um standesgemäß zu grüßen. Versprochen. Und gute Reise natürlich. Erstmal mit dem Flug dorthin und dann natürlich auch das Ankommen im Hotel.

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1: Um 2 Uhr mit Olaf Knapp. Der deutsche Tennisprofi Alexander Zverev hat die US Open gewonnen. Im Finale von New York besiegte er den US-Amerikaner Ben Shelton in 4 Sätzen. Aus der Sportredaktion Ina Kast.
2: Es dauerte ein paar Sekunden, bis Alexander Zverev realisierte, dass er gerade seinen 2. Grand-Slam-Titel gewonnen hatte. Dann erst riss er die Arme nach oben. Der 29-Jährige zeigte früh im Match starke Nerven, wirkte nicht sonderlich nervös. Für den Deutschen war es bereits das 6. Grand-Slam-Finale, für den jungen Shelton das 1. Zverev verlor zwar den 3. Satz, konnte aber zu Beginn des 4. Satzes früh ein Break holen und setzte sich nach 3,5 Stunden durch. Nun darf er sich also als erster deutscher Tennisspieler seit Boris Becker US Open-Sieger nennen.
1: Bei den Kommunalwahlen in Niedersachsen ist die CDU nach ersten Zahlen wieder stärkste Kraft geworden. Laut einer Hochrechnung von Infratest DIMAP im Auftrag des NDR kommt die CDU auf 27,7%. Dahinter folgt die SPD mit 24,5%. Beide Parteien haben mehrere Prozentpunkte verloren. Auf Platz 3 sieht die Hochrechnung die AfD, die mit 16,5% deutlich zulegen konnte, gefolgt von den Grünen und den Linken. In Schweden zeichnet sich ein knappes Ergebnis.